Der Ursprung der Existenz ist in dem Sein begründet, das Existierende verwirklicht wird, ihm an den Hintergrund zu gelangen, das die Erfüllung bringt, mit der der Mensch mit Christus in Einklang gebracht wird, um eindeutig das wahre Ich der Gegenwart zu finden, um in dieser Gleichung eine Einheit mit der Stimmung der porträtierten Vergebung des Ichs eindeutig die Gemeinschaft der Heiligen zu bekommen, indem das Ich mit dem Du in eine begründete Koexistenz kommen, um das Verwirklichte in das Dasein zu bringen.

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0: Prost. Wir haben Konferenzwochenende. Na, dann kommen ja wieder die ganzen Paradiesvögel aus Deutschland angeflogen, wa? Paradiesvögel? Du meinst wohl komische Vögel. Ja, komisch sind die auch. Suchen auf den freikirchlichen Konferenzen halt das Paradies auf Erden, finden es aber nicht. Ich habe da wieder eine Frau zu Hause, eine Woche lang, die ich nie geheiratet hätte. Total verändert. Ja, das wirkt wie Gift, diese Konferenzen. Meine Frau wird echt zum Drachen. Ja, ja, unsere Fürbitte-Drachen eben. Noch ein Frustlöser? Gib her. Prost.
1: Darum weissage über das Land Israel und sage zu den Bergen und zu den Hügeln, zu den Bachen und zu den Tälern, so spricht der Herr. Siehe, in meinem Eifer und in meinem Grimm habe ich geredet, weil ihr die Schmach der Nation getragen habt. Darum, so spricht der Herr.

der Königsweg ist immer der Weg Christi. Ja, so ist es. Aber was macht der Teufel für einen Aufstand, dies zu verhindern? Überall Druck, Aufstand, Rebellion gegen den guten Weg. Wir müssen uns aber in den guten Weg drängen, um zu verwirklichen, was Christus möchte.

0: Bruder Mike hatte mal folgenden Traum. Er war in seiner Gemeinde im Norden Ostfriesland und die Leute waren versammelt. Alle waren am Heulen und sie klagten und sie geißelten sich und sagten, oh, der Herr kann mich gar nicht lieben, ich bin so voller Sünde. Und das machten alle gemeinsam. Während Mike das beobachtete, sah er, dass vorne da im Altarraum über dem Predigtpult ein großes beleuchtetes Schild hing mit einem Schriftzug. Der Schriftzug, der geschrieben war, das war das Wort Sünde. Ja, Mike wunderte sich, dass das da hing und alle machten weiter und sie beklagten sich und ja, sie geißelten sich und sie beschimpften sich selber und alle heulten und schluchzten, weil der Herr kann uns gar nicht lieben. Im nächsten Augenblick flog die Tür im hinteren, im gegengesetzten Raum, Ort, ja, im gegengesetzten Ende des Raums auf. Eine Person kam herein. Sie ging schnellen Schrittes den ganzen Gang hinunter bis zum Altarraum, dort wo die Predigtkanzel stand unter dem Schild und rief, wer hat dieses Schild dorthin gehängt? Sollte nicht dort mein Name hängen? Hat mein Blut nicht gereicht? Bin ich umsonst gestorben, vergeblich gestorben? Dann erklomm Jesus diese Kanzel, er benutzte sie als Leiter, riss dieses Schild herunter von der Decke und schmiss es auf den Boden, sodass es in 1000 Stücke zersprang. Dann ging er wieder Richtung Ausgang, knallte die Tür hinter sich zu und war verschwunden.
1: Ihr nennt euch doch bibeltreue Christen. Warum sehe ich dann das Wort unseres Herrn unter euch nicht vollständig verwirklicht? Ihr fragt, was ich meine? Warum sehe ich so wenig Einäugige, Blinde oder Menschen ohne Hände unter euch? Wollt ihr etwa behaupten, ihr hättet noch nie mit euren Augen oder Händen gesündigt? Na also, dann kommt jetzt nach vorne und befolgt, was euer Gott und Herr euch befohlen hat. Nehmt dieses Beil und den Hackklotz dort und trennt euch von dem, was euch zur Sünde verleitet. Reißt euch die Augen aus und füllt diese Gefäße. Oder wollt ihr zur Hölle gehen, ihr Bibeltreuen? Glaubt auch dieses Wort des Herrn und gebt ihm die Ehre. Amen.
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0: Amen.
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2: Kurz nach meiner ersten Begegnung mit Jesus und meiner Lebensübergabe an ihn hatte ich folgenden Traum. Es war Nacht und ich war in einer Wüstenlandschaft, durch die ein Fluss floss. Am Ufer dieses Flusses waren überall Höhleneingänge, die in die Tiefe, in das Erdreich hinabgingen. Ich hatte einen solchen Höhleneingang erreicht. Der Höhleneingang war beleuchtet mit kleinen solchen Aladins Wunderlampen, also solchen Öllämpchen, die in Ablagen gestellt waren, dort rechts und links in das in die Abgänge, in den Lehm oder in den Stein, in das Gestein dieser Treppen, die in den Untergrund hinabführten. An den Wänden waren neben den Öllampen auch Davidsterne eingehauen als Reliefs. Ich ging diese Treppe hinunter, ich folgte den Stufen und traf unten in einem großen Raum in dieser Höhle eine Schafsherde. Die Schafe waren merkwürdig. Sie hatten Hundegebisse, ja, und ein Schaf biss mich auch gleich erstmal. Als ich erwachte und über den Traum nachdachte, war es mir klar, das ist dieser Traum spiegelt meine Situation wider. Dunkelheit liegt über der Erde, aber da ist der Fluss des Lebens. Und die Wüste ist, die Welt ist leer, Wüste und leer, so war mein Leben. Aber ich habe den Fluss des Lebens gefunden und an diesem Fluss des Lebens waren überall Gemeinden. Das waren die Höhlen mit den Schafen. Die Schafe waren Gemeindemitglieder und diese Gemeindemitglieder waren ganz speziell meine Glaubensbrüder, die Geschwister, die ich in der Jesusgemeinde gefunden hatte, denn die waren ein bisschen speziell. Die waren nicht so harmlose Schafe, die bissen, die hatten Hundegebisse. 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
3: Und der Herr sagt, ich verspreche euch Regen in eurer Generation.
4: I promise you rain.
3: Ich verspreche euch Regen.
4: I promise you rain.
3: Ich verspreche euch Regen.
4: Rain.
3: Regen.

0: forget.
1: Ihr werdet sie vergessen.
0: Yes, the dryness of yesterday.
1: Ja, die Trockenheit von gestern ist vorbei.
0: You are a rain generation.
1: Ihr seid eine Regengeneration.
0: You can forget the days of drought.
1: Ihr könnt die Tage der Trockenheit vergessen.

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Der Ursprung der Existenz ist in dem Sein begründet, das Existierende verwirklicht wird, ihm an den Hintergrund zu gelangen, das die Erfüllung bringt, mit der der Mensch mit Christus in Einklang gebracht wird, um eindeutig das wahre Ich der Gegenwart zu finden, um in dieser Gleichung eine Einheit mit der Stimmung der porträtierten Vergebung des Ichs eindeutig die Gemeinschaft der Heiligen zu bekommen, indem das Ich mit dem Du in eine begründete Koexistenz kommen, um das Verwirklichte in das Dasein zu bringen.

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1: Es ist sensibel, den Geist des Herrn Christi zu hören. Man spürt es einfach. Man merkt seine Gegenwart einfach. Er ist nicht aufdringlich und manipuliert nicht. MSN spürt den Frieden im Herz. Dann hat man die Chance, ja oder nein zu sagen. Die Sensibilität muss wiederkommen, ihn zu hören. Das Gewissen muss wiederhergestellt werden, ihn zu hören. Dann kann wieder das wiederhergestellt werden, was der Heilige Geist möchte. Das Gewissen ist aber oft abgestumpft und kann nur noch schlechte Sachen hervorbringen. Dafür ist Christus gekommen, durch seinen Geist dies zu ändern. Das war eine

Wenn der Spätregen kommt, ist alles reif zur Ernte, andere haben gesagt, und andere werden ernten, wenn ernten die Ernte, die reif wurde, die dem Herzen reif wurde, andere haben gesät mit teilweise auch mit ihr Lehren und ähnliches, aber Gott verwendet alles zum Guten, und dann werden die anderen kommen, die werden mit dem Spätregen, ja, andere werden dann ernten erst kommen, die dann die anderen, und dann die anderen, ja, es werden ernten, die dann nicht gesät haben, die dann nicht gesät haben, werden ernten, das werden sie die reife Ernte einbringen, die stratifizierte Ernte reinbringen, ja, ja, die werden sie einbringen, die zweiten, die anderen, ja, ja, die nicht gewählt haben, ja, und dann wird es nämlich, übernehme ich natürlich, geschehen, übernatürlich wird es geschehen, es wird geschehen, ja, übernatürlich in der Kraft des Heiligen Geistes, ja, und wenn Christus dieses wirkt, das Ernten, das andere vorher ausgesät haben, aber ernten.

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Hallo liebe Hörer des Erweckungssenders. Ihr hörtet gerade Summertime. Das ist ein Stück von George Gershwin in der Instrumentalversion von Miles Davis. Damit will ich euch begrüßen zu meiner heutigen Sendung. Kommt, ihr Beladenen. Mit diesem Jesuswort begrüße ich euch in der Sommerzeit. Dieses Stück hat eine besondere Bedeutung für mich seit einiger Zeit. Und zwar kam es mir schon immer letzten Sommer in den Sinn, 2015. Und ich fing das immer an zu summen und zu pfeifen, während ich Auto gefahren bin, im Sommer eben, wenn es draußen so schön war. Der Text dieses Liedes beginnt mit der Textzeile Summertime, when living is easy. Ich hatte immer verstanden, weil mein Englisch, wenn ich Lieder höre, auch nicht so gut ist. When the life is easy. Und das habe ich so also ganzen letzten Sommer immer wieder mal für mich hingepfiffen. Das ist für mich definitiv schöne Musik. Dieses Jahr habe ich es wieder Anfang des Sommers vor mich hingepfiffen beim Autofahren. Und ich fing auch den Text an zu singen. Und zwar wie gewohnt, wie im letzten Jahr, Summertime, when the life is easy. Aber ich habe nicht diesen Text gesungen, sondern ich habe einen anderen Text gesungen, und zwar Summertime, when the time is over. Und da habe ich mich gefragt, was singst du denn da, Stefan? Und mir fiel das dann eben auf und dann dachte ich drüber nach. Dann habe ich gebetet. Ich habe gebetet über das, worauf ich warte, worauf ich hoffe, auf diese Erweckung nach walisischer Art, dass eben hier Millionen von Menschen eine Begegnung mit Jesus bekommen. Und ich warte da sehnsüchtig schon seit jetzt bestimmt 20 Jahren drauf. Ja, und dann dachte ich so drüber nach und dann fragte ich Jesus, was soll das? Und mir kam dann der Verdacht, dass in diesem Sommer die Zeit vorüber sein wird. Und wenn ich jetzt hinausschaue, was im Land so los ist, ich war gerade bei uns in der Fußgängerzone, die Stadt steht noch, auch nach diesem Wochenende mit den vielen Attentaten in Deutschland, mit München, mit Ansbach, mit Reutlingen, und dann war noch was zwischen Hamburg und Bremen, da ist auch einer verrückt geworden, durchgedreht und mit Messer auf wieder in der Bahn auf jemanden losgegangen. Jetzt könnte ich noch mehr Dinge erwähnen. In Japan ist einer durchgedreht, in den USA ist einer durchgedreht. Überall sind psychisch Kranke, die zurzeit irgendwie einen Ausraster kriegen. Ja, wer nicht ganz dicht ist in diesen Tagen, der hat es scheinbar schwer, sich gegen die Inspiration des Teufels zu wehren. Und überall sind Menschen dazu bereit, sich benutzen zu lassen und anderen Menschen das Leben zu nehmen. Amokläufer von politischen Führern, die auch nicht ganz dicht sind, hier mal ganz zu schweigen. Dieses Lied Summertime ist, wie ich schon erwähnte, von George Gershwin, ein US-amerikanischer Komponist. Der hat eine sogenannte Volksoper geschrieben. Er sagt, es wäre kein Musical, und zwar Peggy and Bess. Die ist 1935 in den USA zuerst aufgeführt worden. Und aus dieser Volksoper stammt dieses Stück. Und es ist eigentlich ein Wiegenlied, das mehrfach in dieser Oper in allen drei Akten, so habe ich es hier gelesen, wieder auftaucht. Es ist ein Wiegenlied, das die Peggy, die weibliche Hauptdarstellerin dieser Oper, für ihr Baby singt. Und der Text ist, oder jetzt mal übersetzt, hat folgenden Inhalt. Jetzt muss ich gerade mal gucken, ob hier noch alles in Ordnung ist. Ja, jetzt war hier mal ein Bildschirm verschwunden. Also der Text lautet Sommerzeit und das Leben ist leicht. Fische springen und die Baumwolle ist reif. Oh, dein Vater ist reich und deine Mutter sieht gut aus. So schnell, kleines Baby, schrei nicht mehr, schlaf ein. An einen von diesen Morgenden wirst du singen. Du wirst deine Flügel ausbreiten und in den Himmel fliegen. Aber bis dahin, bis zu diesem Morgen, gibt es nichts, was dich verletzen kann, weil Mama und Papa bei dir sind. Das ist der Text dieses Wiegenliedes, ein schönes Wiegenlied. Also das singt also die Mama ihrem Baby zu. Das Baby soll einschlafen, es soll nicht mehr weinen. Und es sagt, weil Mama und Papa bei dir sind, deswegen wird dir nichts passieren. Das sind doch eigentlich schöne Worte. Und diese Worte möchte ich jetzt einmal nehmen für uns, die wir an Jesus glauben.
dass er, der Papa im Himmel, bei uns ist und dass uns nichts verletzen kann, dass uns ja bis zu dem Tag, wo auch wir unsere Flügel nehmen und diese Erde verlassen werden. Ihr bekommt dieses schöne Stück Summertime jetzt nochmal in einer moderneren Version von Parov Stella mit Text gesungen.

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Falls ihr euch wundert, dass ihr hier Musik hört, die gar nicht von christlichen Künstlern ist, dann wundert euch. Für mich ist Musik eine Gabe Gottes, so wie auch das Leben eine Gabe Gottes ist.

Musiker sind Künstler und Kunst kommt von Können. Wenn es von Wollen käme, dann hießen die Menschen, die das dann machen, Wünstler. Ja, ich finde dieses Sprichwort immer ganz lustig und ganz passend. Ich empfinde viele, besonders christliche Musik oder auch freikirchliche Musiker, doch eher als Wünstler als als Künstler. Ihre Musik ist oft, hat zwar den richtigen Text, es kommt Halleluja drin vor und auch was von Jesus und Gott und dem Vater und Preis und Lob, aber es leiert mir in den Ohren, es ist irgendwie immer dasselbe. Und es gibt eben in dieser Welt große Künstler, große Musiker, die sogenannte Evergreens geschaffen haben. Das sind immergrüne Lieder, also Lieder, die zeitlos schön sind. Und davon habe ich euch eben was gespielt und euch damit ein bisschen Sommergefühl vermitteln wollen. Das war nach Power of Stella mit Summertime in einer Textversion, Joe Cocker mit Summer in the City und dann das berühmte Lied von Stan Getz und Astrud Gilbertson, The Girl of Ipanema. Ipanema ist der Strand in Rio de Janeiro und dieses Lied ist in den 70er Jahren entstanden. Und zwar in diesem ganz besonderen Sound, dieser leisen Leichtigkeit, weil dort an diesem Strand von Ipanema, schwieriges Wort für mich, dort waren, in den Hochhäusern lebten viele Künstler und viele Musiker und sie mussten leise sein, weil die Wohnungen dieser Hochhäuser alle sehr dünnwandig gebaut waren und es waren dort viele, die Musik machten und um die Nachbarn nicht allzu sehr zu stören und so, dass man aus dem Haus hinausfliegt. So hatte sich dieser ganz besondere Stil herausgebildet, dass man also so leise singen konnte, mit vielen Musikern so eine Session machte, ohne dass man die Nachbarn besonders störte. Ja, so ist das Lied The Girl from Ipanema entstanden, das Mädchen aus Ipanema. Summertime, Sommerzeit, draußen ist Bombenwetter. Leider nicht nur, weil die Sonne scheint, sondern weil auch Bomben bei uns in Deutschland hochgehen. In Frankreich ist heute einem christlichen Pfarrer in seiner Kirche die Kehle durchgeschnitten worden von zwei Männern, die dann gerufen haben, Allahu Akbar. Ja, so sieht's aus. Und deswegen habe ich diese heutige Sendung Kommt ihr Beladenen genannt und eben diesen Titel Summertime vorab gestellt, weil er für mich seit letztem Jahr diese Bedeutung hat, oder eigentlich erst seit diesem Sommer, weil ich ihn mir vorgesungen habe und dann den Text falsch gesungen habe, und zwar Summertime, when the time is over. Nochmal zur Erinnerung, der Originaltext ist Summertime, when the life is easy. Genauer noch, when the living is easy, aber das habe ich irgendwie nicht gehört, weil englische Texte zu hören, fällt mir schwer und ich habe da dann eben so als Summertime when the life is easy verstanden und das ist ja auch okay, das meint ja dasselbe. Sommerzeit, wenn das Leben leicht ist. Schön wäre es, wenn das Leben leicht wäre. Diese Tage ist es für mich auch nicht so leicht. Als der Terror irgendwo in der Welt war, auch in Frankreich, da hat man das Ganze noch sehr rational verarbeitet, aber jetzt ist das anders. Mich nimmt das mit, mich fasst das an. Und es ist ja täglich jetzt irgendwie, wir haben heute, wenn die Sendung hier erscheinen wird, dann haben wir Dienstag, den 26. Juli. Sie wird dann in den Tagen danach auch nochmal wiederholt werden. Ja, und das, ja, mich nimmt das mit. Ich fühl mich persönlich bedroht. Ich hatte auch die Hoffnung, dass dieser Kelch an Deutschland vorbeigeht. Warum? Ja, weil wir das Land der Reformation sind, weil wir vieles Böse in der Vergangenheit schon erleiden mussten. Wir waren auch Täter des Bösen, aber wir mussten auch viel erleiden und ich hatte irgendwie die Hoffnung, auch im Blick der Verheißung, die Gott mir gezeigt hat, dass eben so eine Erweckung kommt, wie sie in Wales geschah. Und in Wales, das war riesig, da kamen Hunderttausende von Menschen, kamen zu Jesus, das ist fast falsch gesagt, Hunderttausende von Menschen hatten eine Begegnung mit Jesus und zwar gar nicht, weil sie das wollten oder danach gefragt haben, sondern das geschah ihnen. Warum? Ja, weil da hatten eine Handvoll Menschen gebetet, über 10 Jahre und es hat Gott gefallen,
das so zu tun, dass also Menschen aus dem Schlaf wiedergeboren aufwachten. Ja, woher weißt du denn, dass die wiedergeboren waren? Was ist überhaupt wiedergeboren? Jesus sagt, wenn ihr nicht von neuem geboren werdet, könnt ihr das Reich Gottes nicht sehen. Und ich sage euch Leute, seitdem ich wiedergeboren bin, kann ich das Reich Gottes sehen. Weil der natürliche Mensch empfängt nichts von den Dingen Gottes. Und so ist es eben. Als ich noch nicht wiedergeboren war, das war vor dem 3. Oktober 1992, da war das für mich, diese Dinge, worüber ich jetzt hier rede, alles nur dummes Zeug. Ich konnte nicht glauben. Ich war in einer katholischen Kirche aufgewachsen, so als Kind, katholischer Kindergarten, katholischer Religionsunterricht, Kommunionsunterricht, Kommunion, Firmung. Aber das ging alles irgendwie äußerlich an mir vorbei. Ich habe da so in diesem paar Geschichten gehört gehabt, vom guten Samariter, der eben da den Mann da am Straßenrand, den Verletzten, versorgt. Und dann kannte ich natürlich so die grundlegenden Dinge über Jesus, ne? Weihnachten geboren, Ostern gekreuzigt und dann weiß man noch Himmelfahrt. Da ist man dann mit seinen Kumpels vom Schwimmverein mit dem Bollerwagen durch die Landschaft gezogen am Himmelfahrtstag, der auch Vatertag ist, und hat da ein paar Kisten Bier getötet, was ziemlich deprimierend war. So, da waren so diese grundlegenden Dinge, die man so über Jesus wusste, aber das war es. Glauben. Der Glaube muss sich ja immer dann bewähren, wenn Not am Mann ist. Und der Glaube, also was ich da eben so in der Kindheit und Schule und Kommunionsunterricht durch die Kirche an Glauben mitbekommen hatte, das konnte keine Not wenden. Das konnte keine Not wenden. Ich war in Not, ich war Anfang 20, kam ich in Not nach Schule und Bundeswehr. Ich wusste nicht, wohin mein Leben führen soll. Ich geriet in Depressionen und ich konnte mich daraus nicht befreien. Und ich bin zu vielen Leuten gegangen und habe dort Hilfe gesucht bei Psychotherapeuten, Ärzten und Wunderheilern und Esoterik, ich weiß nicht was. Und das hat mich, das hat mir alles nicht so richtig weitergeholfen. Das hielt mich über Wasser wie so ein Ertrinkender. Es war wie so ein Rettungsring, dass ich nicht unterging. Aber 10 Jahre lang habe ich versucht, mit diesem Rettungsring irgendwo hinzuschwimmen, aber bin überhaupt nicht von der Stelle gekommen. Ich war irgendwie verloren auf dem großen Meer der Möglichkeiten, auf dem großen Meer meiner Ängste, Depressionen und Schwäche. Und ja, erst die Begegnung mit einer alten Dame, die mich mitnahm in ihre freikirchliche Gemeinde, erst diese Begegnung brachte dann Hilfe. Ich besuchte einen Gottesdienst dort in Bückeburg in einer pfingstlichen Gemeinde und mir begegnete Jesus. Ja. Natürlich nicht als leibliche Person, sondern ich hatte eine Vision und das war aber so real, dass es mein ganzes Leben verändert wurde und ich sehr interessiert war an Jesus und dort wieder hingefahren bin. Nach einer Weile habe ich dann die Gemeinde gewechselt von dieser Bückeburger Gemeinde zu einer Rintelner Gemeinde, die mir empfohlen wurde. Da bin ich hingefahren, die Iktus-Gemeinde Rinteln ist die heutige Jesus-Gemeinde Rinteln. Dort war ich dann insgesamt fast 5 Jahre. Bin dort gesund geworden, man hat Dämonen aus mir ausgetrieben, mir die Hände aufgelegt. Ich habe 4 Jahre lang in Hannover Gartenbauwissenschaften studiert und habe mich dann entschlossen, zum Ende meines Studiums, dass ich ein Zeuge Jesu Christi sein will, dass ich vollzeitlich im Dienst für Jesus, für unseren Gott tätig sein will. Und zwar möchte ich und wollte ich, so war es eben in den Tagen ganz klar in mir und ist es auch immer noch. Ich wollte anderen Menschen, die wie ich in großer seelischer Not und Auswegslosigkeit sind, ich wollte ihnen das bezeugen, was mit mir passiert ist. Und auch Jesus hat mir gesagt, sei transparent, sag anderen, was ich in deinem Leben getan habe. Ja, und das tue ich jetzt hier und heute und das habe ich die letzten Jahre getan. Und es, wie gesagt, es war damals schon mein Wunsch, als ich sah, während meines Studiums von 1992 bis
97, es war 93 bis 97, 4 Jahre lang habe ich dort, 8 Semester habe ich studiert. In dieser Zeit war es so, dass ganz stark in mir der Wunsch war, nach dem, was an mir passiert war und was in der Gemeinde damals, in der Gemeindebewegung, nicht nur bei uns in der Gemeinde, auch in vielen anderen Gemeinden passierte, dass daran mitzuarbeiten, dass vielen Menschen das zur Kenntnis kommt, dass viele Menschen das mitbekommen, dass viele Menschen ja Hilfe in ihrer Not und auch in ihrer Ausweglosigkeit finden. Das ist seit 1997 mein Bestreben. 2002 hat dann der Heilige Geist zu mir gesagt, dass ich als Prediger wirken soll innerhalb dieser freikirchlichen, charismatischen Bewegung. Ich hatte noch gar nicht so gewusst, ich wollte irgendwie ein Teil davon sein. Es war meine Leidenschaft, meine Liebe für Jesus, die in mir eben mich dazu drängte, mitzuwirken im Reich Gottes, aber es war mir nicht so richtig klar, wie. Ich habe dann in den Jahren 98, 99 an einer Kinderarbeit mitgearbeitet, die wir hier mit mehreren jungen Leuten aus dem Boden gestampft haben. Die hat dann 2 Jahre existiert, ist dann durch Streitereien und durch keine klare Vision und kein klares Verständnis des Evangeliums zugrunde gegangen. Ich habe dort viel gelernt in dieser Zeit und dann im 2002 sprach Gott zu mir, Prediger. Und dieses Amt des Predigers nehme ich jetzt seit einiger Zeit wahr. Ich habe vorher bei radiofrieden.de schon 2 Jahre lang mitgewirkt auf Einladung des Betreibers dieses Radios, Daniele Aceto. Vielen Dank nochmal dafür, Daniele. Aber jetzt mache ich, weil auch er und ich verschiedene Auffassungen über das Evangelium haben, mache ich hier diesen eigenen Sender mit meinem Kumpel, dem Bruder Mike zusammen. In der Hauptsache Schwester Martina wird noch dazukommen. Das ist Mikes Frau. Und ja, in diesem eigenen Radiosender, der Erweckungssender, besteht eben die Möglichkeit, ganz nach eigenem Wohl, nach eigenem Verständnis zu schalten und zu walten. Ich kann hier predigen, ohne das, was ich für richtig und wichtig finde, ohne mich dafür zu rechtfertigen oder auch ein Blatt vor den Mund nehmen zu müssen. Und wir haben hier eben eine eindeutige Message, eine eindeutige Botschaft. Ihr werdet hier keine anderen Predigten hören. Ihr werdet hier keine Predigten hören, die sich widersprechen. Ihr werdet hier nicht sich widersprechende Prediger hören. Also Mike und ich, wir predigen dasselbe. Und heute will heute denjenigen, die beladen sind, den will ich hier heute einen Dienst erweisen und sie und ihnen den Weg weisen hin zu Jesus. In meiner letzten Sendung habe ich mich ja frech unter dem Titel How Much Stinks the Fish mit dem Zustand der freikirchlichen charismatischen Gemeinden beschäftigt und habe da meine Kritik auch geäußert und begründet. Heute aber in dieser Sendung will ich mich eher denjenigen, die noch nicht glauben oder noch nicht glauben können, die noch keine persönliche Begegnung mit Jesus hatten, will mich heute mehr diesen Menschen widmen, denjenigen, die zweifeln, die in diesen Tagen, in denen es schwierig ist, den Sommer zu genießen. Ich will heute mich mehr diesen Menschen, diesen Mitmenschen zuwenden. Kommt, ihr Beladenen. Ich möchte euch in diesen Tagen etwas ruhigere Klänge präsentieren, die dem Gemüt gut tun. Ich bin auch eher melancholisch gestimmt. Mir ist nicht zum Jubeln zumute, deswegen spiele ich heute keine Musik, die sehr laut oder mir zu positiv ist. Ich bin eher ein melancholisch eingestellter Musiktyp. Ja, Musiktyp auch, also überhaupt mehr als Mensch auch. Vielleicht teilt ihr meinen Musikgeschmack und ich hoffe, ihr könnt auch euch etwas länger einem Musikstück widmen, denn ich spiele euch jetzt von Keith Jarrett aus dem Album Das Köln-Konzert ein längeres Stück.

Auch die Macher vom Erweckungssender haben einen verschiedenartigen Musikgeschmack. Werft mir bitte nicht vor, dass ich hier, wenn ich hier Radio mache, nach meinem Musikgeschmack Musik auswähle. Wenn ich schon hier mir die Mühe mache, einen Radiosender zu gestalten, dann nehme ich mir auch das Recht, Musik zu spielen, die mir persönlich auch gefällt, damit mir das hier Spaß macht. Ich bin hier nicht angetreten, diesen Radiosender zu machen, um einen allgemeinen Musikgeschmack zu befriedigen. Genauso wenig bin ich angetreten, um einen allgemeinen Predigtgeschmack zu befriedigen, sondern ich mache das hier zur Ehre Gottes, weil Jesus das will, und dann natürlich so, dass es mir persönlich Freude macht. So, und jetzt muss ich hier gerade mal unterbrechen. Ja, beim Jazz kommen nicht nur Harmonien vor. Der Jazz spielt ganz bewusst oft auch eben Disharmonien. Und das ist für viele Leute unerträglich. Deswegen lehnen viele Leute Jazzmusik ab. Andererseits, mir gefällt genau das am Jazz, dass hier nicht alles auf Harmonien ausgelegt ist, auf ewig die gleichen Harmonien. Weil im Leben ist ja auch nicht alles harmonisch, und das ist für mich oft das Langweilige an Popmusik. Ganz unerträglich ist für mich dann so deutscher Schlager, wo alles immer harmonisch sein muss. Das ist eben beim Jazz nicht so. Der Jazz, und deswegen ist Jazz für mich eine Musik, die meiner Seele Raum gibt. Denn meiner Seele ist ja, dadurch, dass ich jeden Tag vieles sehe und vieles höre, viel Unharmonisches. Und dem wird dann hier, wenn ich solche Musik höre, kann dem Raum gegeben werden, und so kann die Seele sich quasi glätten. Und das Disharmonische findet dann auch, was ich aufgenommen habe, seinen Raum. Und wenn dann wieder Harmonien kommen, dann kann man die Harmonien genießen. Während wenn ich eben so Popmusik, und vieles besteht aus wirklich ganz billigen, immer wiederkehrenden Harmonien, und es sind immer die gleichen Harmonien, dann findet sich da meine Seele nicht drin wieder, und es wird ganz schnell langweilig und dann letztendlich unerträglich, sodass ich lieber sogar keine Musik höre oder die Stille genieße, als dass mich immer die gleichen Harmonien bearbeiten und quälen. Ja, jetzt wurde ich gerade gestört. Ich sitze ja hier in keinem abgeschirmten Studio. Das ist vielleicht ein Traum für die Zukunft, dass unser Radiosender wirklich Bestand hat und irgendwann wir auch professionelle Ausrüstung bekommen, damit auch eben Räume, wo man nicht durch dann laut gewordene Nachbarn abgelenkt wird. Das war jetzt gerade der Fall, aber das ist nicht weiter schlimm, ist auch nichts Schlimmes. Ich habe nur mal hier die Türen geschlossen, damit ich nicht irritiert werde. Ja, was gibt's noch zu sagen? Ja, ich wollte euch heute ein bisschen ruhigere Klänge zukommen lassen, angesichts einer Situation, die nicht so schön ist, wenn man die Nachrichten anmacht. Wohl jedem, der Familie hat, sich austauschen kann mit anderen, der nicht so viel Fernseh guckt, weil er genug anderes zu tun hat. Und mir geht es leider nicht so, und deswegen bin ich dem irgendwie sehr unmittelbar ausgesetzt. Und damit möchte ich nochmal zurückkommen auf den Beginn meiner Sendung, dieses Stück Summertime von George Gershwin. Ich habe das ganz am Anfang nicht ganz korrekt ausgesprochen, weiß auch nicht wieso. George Gershwin, ein US-amerikanischer Komponist, hat dieses Stück im Jahr 1935 geschrieben für seine Oper Purgy und Bess. Ja, ist so was Ähnliches wie West Side Story, vielleicht in die Richtung. Muss ich mir auch mal angucken, das Stück. Und dieses Wiegenlied, Summertime, das hatte ich, ich will es nochmal wiederholen, letzten Sommer immer schon vor mich hingesungen, gesungen im Auto, beim Autofahren, und diesen Sommer wieder am Anfang. Und dann kam es mir irgendwie in den Sinn, den Text zu singen. Und dann habe ich gesungen, Summertime, when the time is over. Und das ist der falsche Text. Und ich warte jetzt schon seit 1997 auf diese Erweckung, die Gott mir durch eine Vision gezeigt hat, dass er sie hier in Deutschland machen will. Und zwar so, wie sie in Wales geschah. Ich erwähne das immer wieder. Ihr könnt euch informieren in
Büchern, was dort geschah, zum Beispiel in dem Buch von Rick Joyner, Vision einer Ernte, die große Erweckung in Wales. Ihr müsst mal schauen, ihr könnt das Buch noch in einzelnen Exemplaren bekommen bei Amazon. Es gibt noch, es ist vergriffen, es gibt keine aktuelle Auflage. Dort könnt ihr sehr gut nachlesen. Es sind auf 150 Seiten beschreibt er im Wesentlichen die unglaublichen, jetzt fährt hier gerade ein Rettungswagen, die unglaublichen Ereignisse dort in Wales. Vielleicht fällt mir dazu nochmal was ein, um euch da was näher zu bringen. Und was dort 1905 geschah, hat Gott mir in einer Vision gezeigt, dass das in Deutschland passieren wird. Und darauf warte ich jetzt fast 20 Jahre. Und ich habe den Glauben nicht verloren, dass das passieren wird. Ich glaube, dass das passiert. Und ich hatte neulich vorgelesen, am 14. Juli, aus Hesekiel 12, glaube ich, dass Gott sagt, was ich sage, das sage ich, damit es geschieht. Und was ich sage, geschieht bald. Auch wenn ihr sagt, die Dinge ziehen sich dahin und es ist für späte Tage und so weiter und so fort. Nein, sagt Gott, die Dinge stehen nahe vor der Tür. Und wenn ihr es noch nicht verstanden habt, was ich da falsch gesungen habe von dem Text, Summertime when the time is over, das heißt ja übersetzt Sommerzeit, wenn die Zeit um ist. Die Zeit ist um. Oder in biblischer Wortwahl gesagt, die Zeit ist erfüllt. Als die Zeit erfüllt war, sandte Gott seinen Sohn, Jesus Christus, in diese Welt. Und wenn die Zeit erfüllt sein wird, dann wird diese Erweckung kommen. Es müssen da Dinge synchronisiert werden, es müssen die Weltereignisse irgendwie zusammenpassen. Gott hat eben, der Vater im Himmel hat einen Plan. Und der Plan geschieht zu der Zeit, für die er es richtig hält. Und und nun habe ich es nun immer wieder ganz persönlich so, dass Gott zu mir entweder spricht durch ganz kurze Bilder, die ich sehe. Und ich weiß, ich will dann eigentlich irgendjemanden fragen oder ich will Gott fragen, Gott, was bedeutet denn das jetzt? Und bevor ich ihn überhaupt fragen kann, noch bevor ich die Frage ausgesprochen habe, da habe ich einen Sinn dafür. Der Sinn muss dir nicht aufgehen, du kannst das auch anzweifeln, aber ich tue das nicht. So ist mein Leben mit Gott seit Anfang an, seit 1992, so wie ich es vorhin mal kurz geschildert habe. Ich glaube das, dass Gott da zu mir geredet hat. Und dass, also so spricht Gott zu mir entweder durch ganz kurze Bilder oder aber, dass ich anfange Musiktitel zu singen. Da weiß ich gar nicht, wo kommen die denn jetzt her? Und ich singe dann auch Texte, die ich mal irgendwie wohl unterbewusst gehört habe und gar nicht bewusst aufgenommen habe. Und dann verändere ich die teilweise eben auch noch, während ich da so vor mich hin summe, brumme, pfeife, flöte. Und dann höre ich das und dann wundere ich mich über mich selber. Und dann frage ich wieder, ich will Gott fragen eigentlich, was hat das denn zu bedeuten? Ich wundere mich über mich selber. Und bevor ich überhaupt die Frage gestellt habe, da antwortet mir Gott schon. Und so steht es ja auch in einem Psalm, bevor ich zu dir rufe, erhörst du mich schon. Und das geht mir da so. Oder auch neulich, als ich diesen Radiosender hier eröffnet habe, da schlug ich die Bibel auf spontan und ein Kumpel nannte das mal von früher so Bibelstechen. Und dann habe ich da aus Jesaja vorgelesen, Jesaja 60. Und da steht eben, der Geist des Herrn ist auf mir. Und das habe ich dann nicht auf mich bezogen, sondern auf unseren Sender. Denn der Sender, das bin nicht nur ich hier, sondern das ist auch Bruder Mike. Und nicht nur wir beide, sondern eben auch Bruder Jesus, der hier mitwirkt. Denn wo zwei in seinem Namen zusammen sind, da ist er mitten unter ihnen. Und daran glaube ich, darauf vertraue ich. So ist mir nun diese Textzeile in den Sinn gekommen vor circa schon 2 Monaten, Anfang des Sommers, also jetzt Anfang Juni war das, da wurde es draußen warm und das war schon Mitte Mai. Da war es schön, ich fuhr mit meinem Auto durch die Gegend mit runtergekurbelten Fenstern. Ich war gut drauf und es kam eben wie im Jahr zuvor mir dieses Lied in den Sinn, Summertime, When the Life is Easy. Aber ich sang nicht das, sondern ich sang eben Summertime, when the time is over.
Und ich warte wirklich sehnsüchtig darauf, dass mir auch eine Last von den Schultern genommen wird in Sachen dieser Erweckung. Denn ich glaube, dass Gott mir diese Last auferlegt hat. Und es ist keine so leichte Last. Und wenn man angefangen hat, eine Last von Gott zu tragen, eine Verantwortung zu, also eine Aufgabe zu übernehmen, dann steht man und angefangen hat, darüber zu reden. Dann steht man in Verantwortung vor Gott. Man hat Verantwortung für diese Sache übernommen. Das ist wie mit einem, fangen wir mal klein an, wie mit einem Haustier, das man angenommen hat. Sei es ein Hamster, ja, gehen wir mal, oder ich hatte mal ein Aquarium mit Fischen. Dann hast du die Verantwortung für diese Tiere. Du musst die täglich füttern, dann dafür sorgen, dass die sauber sind, dass sie nicht krank werden, oder wenn sie krank sind, dass die ihnen, da will man ja nicht zusehen, dass die elendig krepieren, sondern dann versucht man ihnen zu helfen, kauft Medikamente, macht all solche Dinge. Und ne, wenn man ein Kind bekommt, wenn man verheiratet ist und eine Frau hat und dann hat man ein Kind gezeugt und das Kind ist dann da, dann geht es einem genauso. Man übernimmt da eben Verantwortung. Und ich glaube, wenn man Gott geglaubt hat für eine Sache, eben ich jetzt hier diese Race-Erweckung. Ich bin damals in dem Gottesdienst, wo ich diese Vision sah, dass ich war in Wales mal und dann sah ich die Küste. Ich sah diese Küste, die ich damals gesehen habe, von der Fähre aus. Ich kam von Irland zurück. Und in diesem ganz kurzen Bild wo ich diese Küste sah, da wollte ich Gott eben fragen, was ist das? Und dann schon hatte ich diesen Eindruck, dass der Heilige Geist mir sagte, ihr bekommt in Deutschland eine Erweckung wie in Wales. Und ich hatte zu dem Zeitpunkt dieses Buch gelesen von Rick Joyner, das ich erwähnte, war diese Erweckung. Kann ich nur jedem empfehlen. Ich habe da neulich mal draus gelesen, ich habe das neulich mal wieder mir durchgelesen und ich wusste gar nicht mehr, wie sehr ich bestimmt worden bin, wie sehr mein Glaube bestimmt wurde durch das, was ich dort gelesen habe. Das habe ich gelesen 96, 97 und es war, ich weiß gar nicht, wie ich es sagen soll, es war so verblüffend. Ich habe eine Gänsehaut bekommen, seit fast 20 Jahren, nach fast 20 Jahren dieses Buch wieder gelesen habe, was dort steht und was dort beschrieben ist. Und es hat mich so elektrisiert, es ist mir so unter die Haut gegangen, dass ich das wirklich nur so sagen kann. Und ich bin tief beeindruckt, dass ich das gelesen habe und was ich da gelesen habe. Und das lebt in mir. Und die Tatsache, dass diese Art Erweckung hier in Deutschland geschehen wird, das lebt in mir. So, und die Zeit, the time is over. Time over, ne, ist dann so, die Zeit ist abgelaufen. Kommt immer wieder irgendwo vor, in Filmen gibt es, ne, time over. In einem Fußballspiel ist irgendwann auch Time Over, in der Regel nach 90 Minuten mit Nachspielzeit. Und das will ich jetzt hier eben auch sagen, dass angesichts der Dinge, die da draußen geschehen, die in Deutschland geschehen, in Frankreich geschehen, ist es momentan eine Situation weltweit, dass Menschen, wie ich es vorhin schon ansprach, Menschen, die nicht ganz dicht sind, durchdrehen. Ich sage das gar nicht despektierlich oder beleidigend gemeint, obwohl diese Menschen jetzt nicht gerade mein großes Mitgefühl oder Lob bekommen werden. Ja, es gibt Leute, die haben einen Dachschaden, die sind nicht ganz dicht und es scheint eine Zeit für diese Menschen zu sein, durchzudrehen. Von Japan über Deutschland, Frankreich, USA, überall sind es psychisch Kranke, die zur Waffe greifen und entweder im Namen Allahs oder eben auch nicht, andere Menschen töten. Und es fällt mir wirklich auf und es scheint mir kein Zufall zu sein. Heute am 26. ist was in Japan passiert, in Frankreich passiert, gestern ist was in den USA passiert, vorgestern am Sonntag ist was dreimal, was in viermal sogar in Deutschland passiert, am Freitag davor, damit sind es dann viermal mit der Münchner Sache. Also wir haben in den letzten, in den letzten 7 Tagen hier so viele Ereignisse und ich kann mich jetzt nicht erinnern, dass so viele Einzelsachen, die sich so ähneln, in so kurzem Zeitraum passiert sind. Ich kann mich nicht erinnern. Ja. Waren eben größere Sachen, wo es dann hunderte
Tote gibt, von der arabischen Welt ganz abgesehen. Was im Irak und Syrien oder Afghanistan oder da passiert, das ist für mich immer so ein bisschen außen vor. Daran bin ich eigentlich gewöhnt. Kann ich auch nichts ändern. Man kann dafür beten. Man kann dafür beten, dass also die Muslime sich untereinander nicht so gegenseitig so scheiße behandeln, dass sie mit ein bisschen mehr Respekt miteinander umgehen, die Sunniten und die Schiiten, dass sie sich nicht wegmachen wie nichts Gutes, keinerlei Respekt voreinander, bezeichnen sich gegenseitig als Ungläubige. War früher mal hier auch bei uns so mit Katholiken und Evangelien. Gut, haben wir lange hinter uns, seit dem 30-jährigen Krieg, Gott sei Dank. Will ich jetzt aber nicht unbedingt vergleichen. Wir haben eben die Situation, dass wir das heute miterleben. Nochmal, also was also ich in den letzten Tagen wovon ich hier Zeuge werde, all diese Attentate von einzelnen Menschen, die nicht ganz dicht sind, die psychisch erkrankt sind. Es gab in Rinteln so das Sprichwort, wer nach allen Seiten offen ist, der ist nicht ganz dicht. Nach allen Seiten offen, ja. Wir sollten, ja, das war so ein Sprichwort halt. Und ich sehe das so. Ja, da sind Menschen, die sind nicht ganz dicht. Und unser Kampf ist nicht mit Fleisch und Blut, sondern mit den bösen Geistern in der Himmelswelt. Und ich weiß das selber noch, dass ich auch mal nicht ganz dicht war. Ich war bis zu meinem 30. Lebensjahr eben psychisch erkrankt und in mir lebte ein Dämon. Und der hat mein Leben unmöglich gemacht. Dieser Dämon wurde ausgetrieben, ein Geist des Todes. Den hat der Bernhard Kocht, mein damaliger Pastor, hat den angesprochen, er hat den gebunden und er hat gesagt, geh, komm heraus aus Stefan. Und dann fing ich an zu husten und zu würgen und ich musste mich mehr oder weniger übergeben. Und dann schrie ich ganz furchtbar und dann kam dieser Geist heraus und von da an begann für mich ein besseres, schöneres Leben. Und Und weil dieser Geist des Todes da in mir hauste, deswegen war ich für die okkulte Welt, für diese esoterische Welt sehr offen. Und ich wurde noch offener, weil ich dreimal in meinem Leben versucht habe, Haschisch zu rauchen. Das hatte zweimal gar keine Auswirkungen auf mich. Da habe ich überhaupt nichts von gemerkt. Und das dritte Mal, das war das ganz starkes Zeug, dann bin ich auf so einen Horrortrip gekommen. Und das hat dann bei mir, war der Anfang einer, man kann schon sagen, mehr oder weniger einer Psychose, die damit eigentlich losging, drei Monate danach, nach diesem Rauchereignis vollständig ausbrach. Ja, und ich war damals nach vielen Seiten offen. Ich hab nach geistlichen Erfahrungen gesucht, nach übernatürlichen Erfahrungen habe ich Ausschau gehalten. Ja, ich war mit Druiden zusammen. Ich habe mich mit Wahrsagerei beschäftigt und all solchen Sachen, weil ich auf der Suche war, weil mir diese natürliche Welt oder die natürliche Welt auch mit den Angeboten, die Gesellschaft gibt, eben in meinem Zustand nicht befriedigend war. Dass die naturwissenschaftliche Sicht und unsere Draufsicht auf die Probleme, die wir haben mit dem, wie soll man es nennen, mit dem gesunden Menschenverstand, schien mir keine Lösungen anzubieten. Und deswegen suchte ich nach übernatürlichen Antworten. Ich habe vielleicht auf ein Wunder gehofft, dass die Probleme dieser Welt sich durch irgendein Wunder lösen ließen. Umweltzerstörung war damals so ein großes Thema in den 90ern. Auch noch der Kalte Krieg, die Konfrontation zwischen Ost und West, mit den vielen Atombomben und all das war, davon war ich sehr geprägt. Und ja, und auf all das war meine sensible Seele, war irgendwie, kam mit all dem nicht klar und suchte Heil. Und ich suchte Heil eben in der Esoterik, in Naturreligion und all diesen Dingen, weil wenn ich mal in die katholische Kirche gegangen bin als Erwachsener, war das höchst enttäuschend. Dort wurden Dinge behauptet und geredet. Es wurde eben von Dingen geredet, die aber kein Mensch dort bewies. Dort wurde eben von Jesus geredet, aber das war so dieses übliche Blabla. Das beeindruckte mich nicht und das überzeugte mich nicht. Ich war einmal da, das letzte Mal, noch mit sehr, schon, wo ich schon sehr krank war, mit 25, bin ich mal hingegangen, Ostern in die

vielleicht sagt ihr jetzt, Stefan, wie kannst du solche Sachen sagen? Der Erdogan soll wahnsinnig werden, damit alle Welt es sieht und es wäre besser für die Türkei. Ist das nicht unchristlich? Solltest du da nicht irgendwie mehr mitfühlen und fürbittend sein? Vielleicht habt ihr mal im ersten Johannesbrief Folgendes gelesen, da steht, wer sieht, dass ein anderer eine Sünde begeht, die nicht zum Tod führt, der soll für ihn bitten und Gott wird ihm Leben geben, allen, deren Sünde nicht zum Tod führt, denn es gibt Sünde, die zum Tod führt. Von ihr spreche ich nicht, wenn ich sage, dass er bitten soll. Jedes Unrecht ist Sünde, aber es gibt Sünde, die nicht zum Tod führt. Ja, und ich bin mir sicher, dass Herr Erdogan schon Sünden begangen hat, die zum Tod führen, denn er lässt seine eigene Bevölkerung beschießen mit Artillerie. Er hat damals wohl den Befehl gegeben, den russischen Jet abzuschießen. Er hat den Islamischen Staat unterstützt im Kampf, weil er den Assad gestürzt sehen wollte. Da sind viele Menschenleben sind dort beendet worden, denke ich, auch im Auftrag von Herrn Erdogan. Und ein Mörder wird kein gutes Ende nehmen. Das ist meine Einschätzung, so sehe ich das. Und sollte man als Christ solche Dinge aussprechen? Paulus hat ähnliche Dinge ausgesprochen, als er auf Zypern diesem Zauberer Elymas begegnet, der ihm da dann den Weg oder seine Absichten durchkreuzte und nämlich die Hohen der Insel Zypern zum Glauben zu führen. Dann lief immer dieser Elymas, der Zauberer, rum und quatschte dazwischen. Und da hat Paulus dann ihm gesagt, wie lange willst du die geraden Wege Gottes krumm machen? Und dann hat er zu ihm gesagt, du sollst blind sein. Ja, du sollst blind sein eine Weile und nicht sehen können. Und im selben Augenblick musste dieser Elymas an Händen weggeführt werden, weil er nicht mehr wusste, wo er war. Und Paulus selber ging es ja auch so. Paulus wurde ja auch blind, weil er die Gemeinde Gottes verfolgte, weil er gegen Gott sündigte. Und ihr wisst bestimmt auch, dass in der Apostelgeschichte diese Geschichte von Hannas und Sapphira steht. Es war ein Ehepaar, die sich der Gemeinde angeschlossen hatten. Und es gab dort die Sitte, dass viele aus freien Stücken ihr Hab und Gut verkauften und das erworbene Geld den Aposteln, also den Ersten, den Leitern der Gemeinde in Jerusalem, übergaben. Das also, ja, ihnen zu Füßen legen steht da. Und dieses Ehepaar Hanania und Sapphira kamen auch und sie hatten wohl ihr Grundstück verkauft und dann kam wohl der Ehemann herein und übergab dieses Geld und der Heilige Geist zeigte dem Petrus, dass das nur ein Bruchteil dessen war, was sie erhalten hatten. Und dann sagt Petrus zu ihm, warum hast du es dir selbst vorgenommen, den Heiligen Geist zu betrügen und zu belügen? Er fragte, ist das die Summe, die ihr für euer Grundstück erhalten habt? Dann sagte er, ja. Und dann sagte Petrus darauf, warum hast du nicht alles behalten? Warum lügst du? Dann fiel der Tod um. Hananias war tot. Und mit seiner Frau ging es genauso. Also Gott ist ein strenger Richter. Sowieso am jüngsten Tag werden wir alle unser Gericht erhalten, aufgrund unserer Taten und weil eben der Offenbarung nach im Kapitel 20, Vers 11 das geschrieben steht, es werden Bücher aufgetan und die Menschen werden gerichtet werden nach den Werken, die aufgeschrieben sind. Ja. Sehen wir es doch mal so, da sind Engel, jeder hat so seinen Engel und dieser Engel, der schreibt alles auf, was du tust und das wird dann am jüngsten Tag hervorgeholt und wird entweder für oder gegen dich sprechen. Da wird man dann, und Jesus wird ja unser Richter sein und dem wird man nichts vormachen können. Das ist auch mein Glaube, das bezeuge ich, weil mir eben dieser Jesus der Bibel, weil der mir begegnet ist. Und ich glaube das, dass das so ist. Und jetzt fang nicht an zu beten für Erdogan oder was, dass der nicht in die Hölle kommt und dass er nicht verloren geht und dass man ja da mitfühlend sein muss oder so, sondern wir haben alle unser Gewissen bekommen und wir haben die Wahl mal zwischen Gut und Böse. Und ich hatte eine jüdische Freundin, eine gute Bekannte, die aus St. Petersburg stammte,
die Scherer Samarina, die leider verstorben ist, viel zu früh. Und sie sagte mir mal, es ist die Herkunft, die Abstammung ist kein Grund, ist kein Grund dafür, dass du ein böser oder ein guter Mensch wirst. Du kannst aus besten Verhältnissen kommen und zu einem Schwein werden und du kannst aus ganz schlechten Verhältnissen kommen und ein ganz edler Mensch sein. Es ist immer auch unsere Entscheidung. Und dieses Opferdenken, diese Kategorien, ja, die kommen da aus schlechten Verhältnissen, da hast du fast keine andere Chance. Naja, es wird vielleicht ein bisschen was dran sein, aber es ist nicht so zwangsläufig. Und sie selber, sie war aus einfachen Verhältnissen. Ihr Vater hatte ihre Mutter ermordet. Sie ist dann aufgewachsen, sie war jüdisch. Sie ist aufgewachsen bei ihren Großeltern im Ural und hat ein schweres Leben gehabt. Ja, und ich fand das sehr beeindruckend, diese Aussage auch von ihr. Sie hat dann auch unter Kindern oder Jugendlichen damals noch in Leningrad gearbeitet. Sie hatte so eine Jugendarbeit, sie hatte eine Wohnung dort in den Wohnblocks und dann war so ein Anlaufzentrum für die Jugend eben, dass die nicht so auf die schiefe Bahn geraten. Hilfe kann man da geben, aber letztendlich, ja, wir werden alle eine Quittung kriegen, es wird uns ein Zeugnis ausgestellt werden. Dieses Leben hat Gott uns gegeben, um daraus was zu machen. Und zwar nicht so wie Donald Trump, dass wir Multimilliardäre in meinen Augen ein Riesenarschloch werden, der es aller Welt zeigt, wie toll er ist, sondern in moralischer Hinsicht. Ne? Das kann man vom Judentum lernen, meide das Böse und tue das Gute. Das ist, ist uns dieses Leben gegeben, so als Probe. Und du wirst erprobt, ob du für das ewige Leben taugst, ob du würdig befunden wirst für das ewige Leben. Dazu hast du dieses Leben von Gott bekommen. Und lebe so, dass du eine Chance hast bei Gott. Für das ewige Leben wertvoll genug oder befunden zu werden. Das ist ja die Geschichte von dem armen Lazarus, die uns in der Bibel begegnet. Ne? Der arme Lazarus, der wird, als er stirbt, aufgenommen und wird von den Engeln in Abrahams Schoß getragen. Dem Reichen, der ist dann in der Hölle und als er dort schwitzt und sagt, kühl bitte meine Zunge, als er rüberruft zu Abraham, schick mir den Lazarus, der soll mir die Zunge kühlen, da antwortet ihm Abraham, bedenke doch, du hast das Gute in deinem Leben gehabt. Und wir können uns hier auf Erden darauf ausrichten, dass das Gute auszukosten bis zur Neige und zwar auch auf Kosten anderer. Ja, und das sehe ich zum Beispiel bei dem momentanen Präsidentschaftskandidaten der Republikaner in den USA, der schon viel auf Kosten anderer gelebt hat, wenn ich so Berichte über ihn sehe. Oder aber wir haben moralische Grundsätze und wir legen Wert darauf, dass es mit richtigen Dingen in unserem Leben zugeht. Denn besser ein rechtschaffenes Leben und dabei wenig als Reichtum im Überfluss und dabei ein böser Mensch sein. Gott wird dein Tun wird Gott richten. Ja, dessen sei dir Gewicht. Das soll dir bewusst sein. Das will ich sagen. Ja, also das sei dir bewusst, dass dieser Tag des jüngsten Gerichts kommt. Der Tag des jüngsten Gerichts kommt. Und es werden Bücher aufgeschlagen und wir werden gerichtet werden von Jesus. Er wird denn das Gericht ist dem Sohn übergeben. Der Vater hat das Gericht dem Sohn übergeben und der Sohn ist Jesus Christus. Und er wird diese Bücher aufschlagen lassen von Engeln und dann an dem Tag des jüngsten Gerichts wird ein Gerichtsverfahren über, jeder Mensch wird dieses Gerichtsverfahren bekommen. Und steht auch, dass diejenigen, die ihr Leben schon mit Jesus gegangen sind, die sich von ihm leiten lassen, dass die nicht ins Gericht kommen. Es sei denn, Paulus ist da auch, sagt auch mal dies und mal jenes. Jesus selber sagt, dass diejenigen, die an ihn glauben, nicht mehr ins Gericht kommen, glaube ich. Aber dann dürfen wir eben auch wir sollten da nicht vorsätzlich sündigen. Wir sollten unserem Gewissen folgen, unser Gewissen in Verbund mit dem Heiligen Geist sagt uns, was richtig und was verkehrt ist. Es gibt also, und selbst wenn ich ins Gericht käme, ich würde mir da keine Gedanken machen. Das ist mir dann, ja, ich sag mal, es wäre mir recht, ins Gericht zu kommen, denn ich gebe mir Mühe, mein Leben so zu leben,
dass ich in diesem Gericht Gottes Bestand haben kann. Und das heißt, dass ich, also ich versuche eben das Böse zu vermeiden. Und was ist böse? Böse ist das, was deinem Nächsten schadet. Ja, Sünde ist das Böse, das wir tun. Und du kannst nur, du kannst Gott nichts Böses tun. Hast du schon mal Gott auf den Fuß getreten oder vor das Schienbein? Hast du schon mal Gott betrogen oder belogen? Ja, vielleicht, aber macht das Gott irgendwas? Hat Gott irgendwas von dir nötig? Hat Gott es nötig, dass du ihm den Zehnten gibst? Dass du Opfergaben oder irgendwas, kann das irgendwas diesem unsichtbaren Gott, der alles erschaffen hat und der nichts nötig hat, so sagt er selber von sich, was kannst du dem denn schon Böses tun? Und so steht es an einer Bibelstelle, das Böses kannst du nur einem Menschen wie dir selbst tun, einem Wesen aus Fleisch und Blut. Du kannst auch Tieren Böses tun, wenn du Tiere quälst, ja, wenn du also dein ganzes Leben meinst, du kannst Tiere quälen. Ich rede jetzt nicht davon, dass man sie schlachtet und aufisst. Das ist uns erlaubt durch das, was Gott dem Noah gesagt hat, also aus der Arche steigt. Da geht das nämlich los, dass Gott dem Menschen sagt, schlachtet Tiere und esst sie. Ich rede davon, dass man Tiere einfach um des Spaßes willen quält oder auch seine Mitmenschen quält. Ja? Was muss dieser junge Iraner, der in München die 9 anderen Jugendlichen zum Großteil erschossen hat, was muss der in der Schule gequält worden sein? Ja, das frage ich euch mal. Was geht heute an den Schulen ab, dass immer wieder Schüler andere Schüler erschießen? Ich war auch mal in der Schule und wir haben uns auch gehänselt gegenseitig und ich bin nun nicht gerade der gewesen, der gemobbt wurde. Ich war aber auch nicht der gemobbt hat. Sowas, den Begriff Mobbing gab es bei uns noch nicht einmal. Ich habe 1981 die Schule verlassen. Sicherlich waren da welche, die haben so ein bisschen mehr aushalten müssen von anderen. Da hat man immer, wenn die dann sich meldeten im Unterricht und irgendwas sagten, hat dann auch mal die Klasse, auch bei mir dann in der Oberstufe, Klasse 12, haben dann mal viele so, gemeinschaftlich gemacht, weil da wieder so eine, vielleicht eine dumme Antwort kam. Es gab Leute dabei, die waren ein bisschen komisch und merkwürdig. Den Begriff Mensch ohne Freunde gab es auch noch nicht, diesen Moff. Wir hatten so ein paar dabei, die waren schon seltsam, aber irgendwie haben die Schulzeit überlebt, ohne andere zu erschießen. Es gab auch mal Schlägereien, dann irgendwie auf dem Nachhauseweg oder auf dem Schulhof, wenn man gehänselt wurde. Das ist bei mir dann auch mal so zu Handgreiflichkeiten gekommen gegenüber anderen, die mir doof gekommen sind. Da hat man immer zugeschlagen. Ist das heute nicht mehr erlaubt? Zieht man, warum ist das mit der Aggressie? Muss man heute in der Schule, ist überhaupt die Welt der Nachwachsenden, ist die so politisch korrekt, dass das alles nicht mehr erlaubt ist? Und dann lebt man seine Fantasien in Ballerspielen aus und letztendlich will man alle umbringen, dass man dann so emotional gestaut ist, dass man tatsächlich da 9 Leute noch zu McDonald's einlädt und Gleichaltrige abballert. Ich frage mich ja, wie böse ist diese Gesellschaft? Ja? Wie böse geht es ab in großen Städten? Und der Junge, dieser Iraner, der dort in München jetzt die 9 anderen erschossen hat, der war ja ein Schüler mit 18, also der ging aufs Gymnasium. Es war jetzt kein Ungebildeter, sondern der hatte ein bisschen mehr auf dem Kasten. Und was geht ab, auch gerade in Süddeutschland? Winnenden ist gleich um die Ecke. Was geht da so ab, dass da immer wieder Schüler andere Schüler umbringen? Ist vielleicht eine andere Zeit heute. Die Zeit ist härter geworden. Scheint so zu sein. Vielleicht dabei geht es allen heute wesentlich besser. Wir sind so viel reicher. Also ich bin in den 70ern als Jugendlicher aufgewachsen. Es war eine sehr einfache und anspruchslose Zeit. Wir waren sehr genügsam. Wir sind in sehr einfachen Sachen rumgelaufen. Es gab keine Markenheinis, es war nicht so wichtig, was man anhatte. Na klar, gab es auch damals schon die Turnschuhe von Aldi, die wollte ich auch nicht tragen, sondern ich hatte dann auch ein paar Adidas, die kosteten aber nicht 200 Euro oder irgendwas, sondern die bei Aldi kosteten 9,90 Mark und die ich trug von Adidas, die waren bei 50 Mark und die habe ich dann aber auch mehrere Jahre getragen, bis die auseinanderfielen. Ich denke, wir sind alle schuldig vor Gott. Und da müssen sich auch Menschen
auch junge Menschen müssen sich an diesem jungen Iraner schuldig gemacht haben, dass er dann am Ende sich schuldig macht. Und das wirft Gott uns vor, und das ist auch Teil der Erweckung, dass der Heilige Geist von Sünde überführt. Denn wir laufen immer alle rum, ja, François Hollande sagte da zu dem Nizza-Anschlag, es sind 84 unschuldige Menschen ums Leben gekommen, und mein Bruder sprach das an, ja, wenn die unschuldig sind, wer sind denn dann die Schuldigen? Das wird dann schon philosophisch, ne? Und dann nimmt man die Bibel eben zur Hand, und dort steht geschrieben, dass wir alle schuldig sind vor Gott. Da ist keiner von uns, der ohne Sünde ist. Alle Welt ist schuldig vor Gott. Und wir werden eben schuldig. Wir sind schuldig im Umgang miteinander. Tagtäglich werden wir schuldig aneinander. Das heißt jetzt nicht, dass wir deswegen alle auf dem Weg in die Hölle sind. Das ist ja sonst die etablierte freikirchliche Lehre, der ich widerspreche. Nein, Gott ist gnädig, und ich denke, dass auch gerade junge Leute, die in ihrer Jugend vielleicht andere gemobbt haben oder mobben, dass sie das vielleicht im Laufe ihres Lebens einsehen, dass das nicht richtig war, und dass man sagt, oh, da habe ich mich damals auch nicht gut benommen, und dann verändert man sich, dann will man sich bessern, man gelobt Besserung, und man sagt, oh, das mache ich nicht wieder, ich werde meine Kinder auch so erziehen, auch dazu erziehen, dass sie das nicht tun. Aber es scheint ja doch, es gibt ja eben diesen Dünkel und die Beeinflussung des Teufels auf uns alle, unter dessen Einfluss wir eben stehen, dass wir andere Scheiße behandeln. Da ist dann irgendeiner, der hat irgendwas oder der hat gar nichts. Aber irgendeiner muss eben das Opfer sein. So scheint es ja schon seit vielen Jahren in Schulklassen zu sein, so wie ich es mitbekommen habe. Und da sage ich mal, das war also ganz speziell bei mir in der Schulklasse war das, kann ich mich daran nicht so erinnern. Ganz am Anfang war da mal jemand, den mochte ich auch nicht so, und das war eine junge Mädchen eben, und die hat da irgendwie, die hat da so ein bisschen, aber die war ein bisschen eine Außenseiterin, aber die hatte dann auch noch eine Freundin. Und im Laufe der Jahre, ich kann mich nicht erinnern, dass bei mir in der Schulklasse bis zur 13. oder auch in den Sportvereinen, wo ich war, dass wir dort jemanden so kaputt gemacht haben, dass der uns sagte, ich töte euch alle. Ja, wir sind alle schuldig vor Gott, und der Heilige Geist wird das in der kommenden Erweckung den Menschen klar machen, dass wir alle auch Besserung brauchen. Das wird Teil der Erweckung sein.

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1: Glaubensschwestern, Schokolade ist Sünde. Schokolade macht uns Frauen fett und unansehnlich. Und wir sind nicht so schön, wie wir als Dienerin des Herrn sein sollten. Dadurch bekehren sich weniger und gehen in die Hölle. Das ist dann unsere Schuld. Das darf nicht sein. Deswegen keine Schokolade. Schokolade ist Sünde.
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Jesus ist wegen unserer Schuld gekommen, um uns von unserer Schuld zu erlösen. Er ist das Lamm Gottes, das hinwegnimmt die Sünde der Welt. Und zwar nicht deswegen, wie es wir Freikirchler so sonst so schön predigen, weil wir sonst in die Hölle kommen. Nein, weil wir uns hier auf Erden das Leben gegenseitig zur Hölle machen. Wir stehen alle unter der Sünde. Es ist durch Adam und Eva. Eva aß von der Frucht, weil sie von der Schlange verführt wurde, und gab sie auch Adam. Und beide wurden böse. Das Böse kam in die Menschheit. Nicht nur der Tod. Der Tod ist das Böse. Ja? Und beide wurden böse. Und alle Nachkommen von Adam und Eva tragen das Böse in sich. Der Kain ging erst mal gleich los und erschlug den Abel. Ja? Und Gott sprach noch zu Kain: Warum senkst du dein Haupt? Ist es nicht deswegen, weil du was Böses im Schilde führst? Ja, wenn dein Gewissen rein ist, warum senkst du dein Haupt? Warum guckst du nicht auf, gerade auf? Die Sünde lauert vor deiner Tür. Du aber sollst herrschen über ihn, steht in den Übersetzungen. Ja, da steht auch, die Sünde lauert als Dämon vor deiner Tür. Und bei jedem Menschen, das ist so, bei uns allen. Egal, ob das in Europa ist, in Afrika, in Asien, irgendwo Amerika, Australien, auf irgendeiner kleinen Insel. Bei jedem Menschen lauert die Sünde als Dämon vor unserer Tür. Aber wir sollen über sie herrschen, über die Sünde. Wir sollen uns nicht von der Sünde verführen lassen. Wir wissen, was passiert. Auch wenn es Eva nicht wusste, sie hat sich ja belügen lassen, ne? Von der Schlange: Nein, ihr werdet nicht sterben. Ihr werdet sein wie Gott, das will Gott nicht. Eva war dumm, die hat der Schlange geglaubt. Die hat sich nicht selber geglaubt in dem, was Gott ihr gesagt hat und was sie gehört hatte, sondern hat sich darauf eingelassen. Ja, und dann sah sie, dass die Frucht köstlich war, und dann aß sie davon. Ne? Ja. Wenn die Schlange als Dämon vor unserer Tür lauert und sagt, erschlag doch deinen Bruder, mach das doch. Ja? Behandle ihn wie ein Stück Dreck in der Schule. Mach das doch, los komm, mach das, der hat's verdient. Guck dir doch an, wie scheiße der ist. Was hat der für unmögliche Klamotten an? Oh, und wie der geht, wie der aussieht, der ist diese fette Sau. Ja, komm, mach ihn fertig, mach ihn da, mob ihn, mach ihn bei Facebook und bei Twitter und bei Instagram und ich weiß nicht wo. Ja, gib's ihm, der ist ein Stück Dreck, der ist minderwertig, mach ihn fertig. Wenn wir das hören, dann sollten wir darauf nicht eingehen. Und wir sollten Eltern haben und Freunde haben, die uns das sagen. Und ich sage euch, Gott wird es euch sagen. Gott wird es sagen. Der Heilige Geist wird ja in der kommenden Erweckung, die vielleicht schon unterwegs, die jetzt schon dabei ist zu entstehen, oder die jetzt schon im Gange ist. Das muss ja, ja, ich warte auf den Augenblick, wo ich mal irgendwoher eine Meldung bekomme, wo ich irgendwas höre, dass Menschen was erleben. Entweder, dass sie wiedergeboren werden oder dass dieser Geist der Buße über sie kommt. Denn der Heilige Geist wird von Sünde überführen. Ja? In seiner Gnade, in seiner Güte. Hat mich gebessert. Ich bin von neuem geboren worden. Und das heißt, ich habe ein neues Herz bekommen. Ich habe mich taufen lassen in den Tod Christi, bin auferstanden mit Jesus von den Toten. Und jetzt wohnt der Vater und der Sohn wohnen in mir, in meiner Brust. Jesus sagte, der Vater und der Sohn werden da in deinem Herzen wohnen. Und wir werden mit der Abendmahl, wenn wir Mahl halten. Wir sind... Das will Jesus von uns. Dafür ist er gekommen. Er ist wegen unserer Sünde gekommen. Weil er diese Erde gesehen hat und er hat, er wusste, die Menschheit ist verloren. Sie ist dazu verflucht, sich gegenseitig umzubringen und vielleicht eines Tages auszulöschen. Und deswegen ist er in diese Welt gekommen, um uns von der Sünde zu erlösen. Für das Hier und Jetzt, damit wir in besseren Gesellschaften leben, damit dieses Deutschland nicht mehr dieses Deutschland ist, das wir heute kennen, mit großer sozialer Kälte, emotionaler Kälte, wie eben
dass es da eben zu solchen Amokläufen unter Schülern kommt, das ist emotionale Kälte. Was geht da ab? Was geht da ab? Und ich sage ganz selbstbewusst, damals, also als ich

von mir. Und es wird immer schlimmer. Die Sünde des Narzissmus. Ja? Und die nachwachsenden Generationen sind, jeder Jahrgang ist narzisstischer als der davor. Alle halten sich für das Tollste. Und die Sünde des Narzissmus, das ist die Sünde der Selbstliebe. Das ist die Sünde des Teufels. Der Teufel liebt sich selber und zwar wie nichts Gutes. Abgöttisch, er liebt sich abgöttisch. Er erkennt nicht einmal mehr Gott als Gott an, sondern er sagt von sich selber, so steht es auch im Hesekiel, da wo bei ihm geschrieben wird, du warst ein wunderbarer Engel, geschmückt mit Herrlichkeit und so weiter und so fort. Er sagt, ich bin Gott. Er erkennt Gott nicht mehr an. Er hat sich verliebt in sein Ebenbild. Und das ist diese Sage von dem Jüngling Narziss aus der griechischen Mythologie, der sein eigenes Spiegelbild sah. Und dann war er so verliebt, was er dort sah, in sein eigenes Ebenbild, dass er dann danach unfähig war, irgendjemand anders zu lieben. Nichts war so schön wie sein eigenes Ebenbild. Und ich denke, das hat zugenommen in den letzten 20, 30 Jahren. Das wird jedes Jahr schlimmer. Der Narzissmus wird jedes Jahr schlimmer. Und Jesus hat darauf ja hingesagt, liebe deinen Nächsten wie dich selbst. Jesus geht also von der Selbstliebe aus. Ja? Jesus sagt, es ist eine falsche Theologie, wenn wir sagen, wir müssen erst mit anfangen, uns selbst zu lieben. Und dann erst nur, wenn wir uns selbst lieben, dann können wir auch andere lieben. Es ist leider so, dass die Menschen sich selber eben lieben, aber nicht ihren Nächsten. Und da setzt Jesus an, er sagt, liebe deinen Nächsten, so wie du dich selbst liebst. Oder sogar er geht ja noch weiter und sagt, liebe deine Feinde wie dich selbst. Noch nie hat ein Mensch seinen eigenen Körper vernachlässigt oder nicht für ihn gesorgt, wird da in der Bibel behauptet. Und damit wird eben dieses Prinzip der Selbstliebe auch beschrieben. Jeder nährt sich, jeder kleidet sich, jeder pflegt sich. Jeder. Und auch die sich nicht pflegen, die sich selbst verwahrlosen, ja, die sind dann meistens dann krank. Die sind auch vielleicht gebrochen in Depressionen oder die können es nicht mehr so. Die lassen wir jetzt mal weg, aber schaut euch mal um. Der normale Mensch liebt sich selber. Aber er liebt eben seine Nächsten nicht so, nicht in dem gleichen Maß wie sich selbst. Ja? Das kannst du ja auch in Hungersituationen oder in Krisensituationen sehen. Da stopft sich jeder erstmal selber den Mund voll und schluckt es runter, als dass er rumläuft und sagt, mit wem kann ich teilen? In einer Massenpanik, da trampeln die Leute sich gegenseitig tot. Ja? Weil sie ihr eigenes Leben so sehr lieben. Sie lieben das Leben, das ist dann eben instinktiv, will man das eigene Leben retten und das Leben der anderen ist einem eigentlich egal. Und Jesus ruft uns auf, liebe deinen Nächsten wie dich selbst. Wir lieben uns alle selber, aber die Nächsten, erst komm ich und du kommst noch lange nicht. Die Menschen lieben sich alle selber. Und diese Selbstliebe, die ist wenn ich das so mir so angucke, wenn ich rausgehe, wenn ich durch die Straßen gehe, dann denke ich, die Selbstliebe ist stärker geworden. Die Menschen lieben der Narzissmus, das ist die Übersteigerung und da wird es dann eben auch zur Sünde. Diese Sünde kommt zum Vorschein. Und das ist die Sünde des Teufels. Er hat in den Spiegel geblickt und sagt, so schön wie ich ist niemand. Keiner kann mir das Wasser reichen. Niemand kommt an mich ran. Ich bin toll. Alles, was ich mache, ja, mein Furz riecht besser als der andere. Wenn ich nur Scheiße mache, das ist immer noch besser als alles, was alle anderen machen. Egal. Und das Gehabe der jungen Generationen, wie sie sich wie Faunen aufbrezeln Und die Kehrseite davon ist die Mitleidslosigkeit mit dem Nächsten. Wenn Selbstliebe eben ein solches Maß erreicht, dass man eben den Nächsten nicht mehr liebt, wenn das nicht in einem Gleichgewicht steht, dann wird es böse. Und ich sehe das, dass es böse geworden ist, das sehe ich in unserer Gesellschaft. Und das sind dann diese Amokläufe. Dass da so ein Hass da ist, dass man den auch überhaupt nicht äußern kann, dass man es irgendwie nicht gelernt hat, mit eigenen Aggressionen umzugehen, dass man eine Psychiatrie, ja, das kenne ich auch, und dass man dann in psychiatrische Behandlung gehen muss, das kenne ich auch.

Aber ich kenne es nicht, dass man dann eben sich eine Waffe besorgt und übers Darknet sich eine Waffe besorgt und dann rumballert, dass man Gleichaltrige ermordet. Also nochmal so, ich hatte das Problem, dass ich mit meiner Aggression, dass mir meine Aggression selber auch nicht bewusst war, also in den 20er Jahren, das ging dann bei der Bundeswehrzeit, das hat mich alles sehr überfordert. Also als ich als Schüler war, das war, war ich auch kein fertiger Mensch und vielleicht auch, aber es hatte jetzt mit dem anderen, also da nichts zu tun. Ich war nie in Gefahr, andere abzuballern. Ja,

So, nun genug der Worte. Ich kann die Erweckung auch nicht herbeireden. Ich muss auch geduldig sein, so wie Xavier Naidoo in einem Stück singt. Wir müssen geduldig sein, dann dauert es nicht mehr lang. Auch ich erleide, wie alle Menschen auf dieser Erde, die Dinge, die hier geschehen. Ich erleide das Vergehen der Zeit, das Vergehen von Monaten und Jahren, das Altern. Das ist unser Leben. Und wie ich schon sagte, bei alledem müssen wir das Beste aus diesem Leben machen. Dieses Leben ist eine moralische Aufgabe. Und wie wir diese Aufgabe meistern, hat was damit zu tun, wie Gott uns einschätzen wird, ob er uns für würdig erachten wird, mit ihm die Ewigkeit zu verbringen oder auch nicht. Ja, es gibt eine Hölle. Und für einen ist schon mal sicher, dass er dorthin kommt. Das ist der Teufel, Satan, der Verführer aller Menschen. Er ist immer schuldig. Bei allem, was geschieht, bei allem Bösen, was geschieht, Satan ist schuldig. Und sein Urteil, das könnt ihr auch in der Bibel, in der Offenbarung nachlesen, ist gesprochen. Damit genug für heute. Ich werde euch noch Musik raussuchen, die zu dem heutigen Thema und zu der heutigen Sendung passt. Im Übrigen, was ihr gleich hören werdet, das ist die Tatort-Titelmusik. Die ist von einer Jazzband, und zwar von Klaus Doldingers Passport. Der hat einige oder etliche Titelmelodien komponiert, die im Film und Fernsehen zu hören sind. Hier eben die Tatort-Titelmusik. Viel Spaß dabei.

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Devil Fantastic. Devil Fantastic. Mit den Worten im Kopf bin ich heute aufgewacht, eben gerade aufgewacht aus dem Schlaf. Devil Fantastic. Und während ich, mir war irgendwie klar, dieser Begriff bedeutet, das ist der Antichrist, der kommen wird, ja. Es wird einer sein, der die Menschen begeistert. Er wird fantastisch sein. Ich habe gestern Abend ein bisschen recherchiert bei Morningstar Worship, also diese, das ist von Rick Joyner, die Band, und habe mir das ein bisschen angehört und mich an alte Zeiten erinnert, dieser Don Potter mit seinem Warfare, da sind also irre. Ich hoffe, dass es gut ist, und dann habe ich das verglichen mit Bethel Church, Bethel, was Jelena hört, und ich musste husten, als ich Bethel ausgemacht hatte, da kommt man in eine, man kommt da in eine ganz falsche Begeisterung rein. Die ist, ja, und ich verstehe das auch, dass Lena da reinkommt. Devil Fantastic. Devil Fantastic. Ja. Und während ich dieses Wort immer dachte und die Auslegung dafür hatte, das ist der Antichrist, der jetzt kommt, aufgrund, den ganzen Morgen ging draußen stark der Wind. Das sind die Ausläufer eines Wirbelsturms, der über Luxemburg gezogen ist. Hat da Dächer, 100 Dächer abgedeckt und Verwüstungen gebracht. Ja, das Klima ist, gerät scheinbar wirklich außer Band, Rand und Band. Und zu diesem Zusammenhang wird der Devil Fantastic kommen, der Antichrist wird kommen. Und er wird's, und während ich das alles so dachte, da fiel mir ein, Mensch, du hast doch eben noch einen Traum gehabt, vergiss den nicht. Und dann, hatte ich einen Traum? Ach ja, ich hatte ja einen Traum. Und also so einen Traum habe ich noch nicht gehabt. Ich war wieder mit dem Motorroller unterwegs. Warum auch immer, und hinten drauf saß meine Nachbarin, die Armgard. Und die ist Pastorentochter. Armgard, ich gucke gleich mal nach, heißt entweder die Gewappnete oder die Bewährte, ja, also die mit Waffen, Arm heißt ja Armor. Armur ist also die Rüstung auch und die Waffen. Armed, ja, armed im Englischen. Armed Forces, bewaffnete Kräfte. Und Guard ist ja die Wache. Oder jedenfalls war ich mit ihr unterwegs auf dem Motorroller. Ich fuhr so da Richtung Rinteln auf der Nebenstrecke über Rumbeck, und da fielen Obstbäume und so lang, und es war so ein Nachmittag-Abendausflug. Warum nun Armgard hinten drauf saß, weiß ich nicht. Wir haben jedenfalls so einen kleinen Ausflug gemacht und fuhren Richtung Rinteln. Ich guckte Richtung Rinteln, und dass ich plötzlich sagte, Armgard, guck mal, da ist ein Vulkanausbruch in Rinteln. Und das Ding habt ihr noch nicht gesehen, Leute. Also sowas, das war wie in dem Film vom Krakatau. Wir sind noch ein Stück weiter gefahren oder angehalten unter diesen Apfelbäumen, Obstbäumen, die dann an der Straße so in einer Reihe standen. Und der Blick Richtung Rinteln, dann sahen wir, dass da wirklich ein Vulkanausbruch war, wie so am Krakatau. Da flog alles in die Luft, oder der Ätna. Da kamen wirklich so Staub und Asche, Fontänen und Wolken raus. Aber alles ging in die Luft, also ganz Rinteln flog in die Luft. So ein Vulkanausbruch war das. Und waren noch irgendwie andere Menschen plötzlich da, die liefen weg oder was. Ich hatte erst noch so den Eindruck, glaube ich, komm, wir fahren ein bisschen näher dran, aber dann kam über die Luft aus der, über den, ja, vom Himmel her kam solche Hitze. Das waren fast wie so Krakenarme, so Tentakel, Krakenarme. Kam so eine Hitzewelle auf mich zu. Und die wurde abgehalten von den Bäumen, unter denen wir da standen. Die Obstbäume, die verkohlten gleich. Die wurden zu Asche. Ich habe den Motorroller gewendet und bin in das Feld, habe irgendwie versucht wegzukommen, schnell wegzukommen, und bin in das Feld reingefahren. Aber wir wurden irgendwie vor der Hitze bewahrt. Vielleicht, weil ich ja Armgard dabei hatte, die mich bewahrte. Ich weiß es nicht. Also dieser Ausbruch dieses Vulkans ist unglaublich. Es war eine, ja, wie ein, viel, viel schlimmer als irgendeine Atombombenexplosion. Kurz danach war ich dann nach Rinteln reingefahren mit dem Motorroller. Ich hatte dann aber den Mike Ratajczak bei mir, und wir sind zur Innenstadt gefahren, an die Weser, und da war nichts. Da war die Brücke, die war weg, alles war weg. Und Mike ging auf das Reststück der Brücke, überlagen so Trümmerteile rum. Und er machte in seiner
clownigen Art erstmal wieder irgendwie Scherze und fing an, da irgendwie Lobpreis zu machen und freute sich. Und ich sagte dann so, Mike, jetzt pass mal auf hier, das ist ja gerade, hier ist gerade ein Unglück passiert, hier hat es Tote gegeben, Tote und viele Verwundete, Verletzte. Du kannst jetzt hier nicht solche Scherze machen und Lobpreis machen, wir müssen jetzt erstmal Trauer oder eine Traueransprache halten. Naja, also da war ziemlich eine Verwüstung und irgendwie sah es, ist ja alles traummäßig immer ein bisschen anders, als es in der Wirklichkeit ist. Ja, das war der Traum, den ich heute hatte, am 10.8. Irgendwann so um 10, 11 Uhr werde ich das geträumt haben. Also ich bin davon, ja, davon, es muss so sein, ich glaube es, ich hoffe es. Heiliger Geist, was sagst du, Jesus? Da ist, Rinteln ist in die Luft geflogen, ja, ein unglaublicher Vulkanausbruch, eine Hitzewelle, die mich fast auch versenkt hätte, und Hitzewelle, der Sommer, Devil Fantastic, der Antichrist, und der wird es eilig haben, wenn das bedeutet, dass in Rinteln, dass die Erweckung jetzt losgeht, dann wird's der Antichrist auch eilig haben, er wird sofort seine Gegenerweckung starten. Denn er weiß, er hat keine Zeit mehr zu verlieren. Ja, gucken wir mal, was daraus wird. Das war heute am Samstag, dem 10. August 2019. Eine Audioaufnahme meines Traums.

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An der Erkenntnis steht, dass ich vor dem Du hierdurch wird verwirklicht, das nützlich ist zur Belehrung und Wiederbelebung des eigenen Herzens, durch das die Transformation des fleischlichen Herz zu Gott durch Christus in das Göttliche gewandelt wird, um dadurch die Existenz Christi zu beschleunigen, um in der Verwirklichung der Dinge aus 1-2 zu machen. Mit dem Geist sind es dann 3, die Dreieinigkeit ist dann offenbar, deshalb kann dann geschehen, was geschehen muss. Christus kann wirken in Gottes Ebenbild durch uns, den Heiligen. Das war eine

0: psychisch-rechnerisch denken in der Kraft dessen, der alles vollbringt und wirkt, dass in Erfüllung geht das Gute des Herzens, das die echte Willkür zunichte macht, um wirklich in der Freiheit zu leben, die aus dem Herz kommt.
1: Das war eine Nachricht.

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0: Name ist.
1: Oh. Mein Name ist.
2: Hallo? Was? Hier ist das Studio Rinteln. Anwesend ist hier der Stefan und der Markus. Markus? Ja.
1: Und der Volker.
2: Und der Volker, der Moderator.
1: Der spricht gerade.
2: Der spricht gerade. Wir sind hier und testen gerade das Studio Rinteln aus.
1: Ja.
2: Und Christus ist gut und Christus lebt. Und ja, Markus, wollte erzählen, wie bist du zu Gott gekommen?
3: Weiß ich jetzt nicht, Volker, was ich sagen soll.
1: Markus, ich kann das erzählen. Ich kann das erzählen.
3: Ja, Markus,
1: weißt
3: du? Ja? Ich weiß es jetzt
1: nicht. Er saß bei Stefan und trank Bier.
3: Ich weiß es jetzt nicht,
1: was
3: ich
1: sagen. Und da kam der Heilige Geist.
2: Dann kam der Heilige Geist.
1: Ja, er saß bei mir in der Wohnung und wir haben zusammen King of Queens geguckt und viel Bier getrunken und plötzlich wurde er an Jesus, glaube ich. Es war ein Wunder. Das ist die Wahrheit.
2: Ein Wunder,
3: ja. Sicher.
1: So ähnlich.
3: Ja, kann sein. Ich habe die Bibel wörtlich genommen. Das Neue Testament habe ich wörtlich genommen.
2: Wörtlich? Ja. Wie kann das sein?
3: Ja, dann gelesen und wenn ich das als wörtlich gesehen habe, dann habe ich den Glauben.
2: Im Glauben?
1: Das muss man dann glauben. Er konnte es dann glauben.
3: Ich konnte es glauben.
2: Wie geht das mit dem Glauben? Ist das mechanisch?
1: Es war ein Wunder.
2: Ein Wunder?
1: Es war ein Wunder.
2: Ja. Wenn, Menschen, Glaube.
1: Wenn Menschen glauben können, ist das ein Wunder. Denn Jesus sagt, ihr könnt nicht glauben, es sei denn, ihr seht Zeichen und Wunder.
3: Dadurch die Erkenntnis bekommen, zu glauben. Ja.
2: Erkenntnis durch den Glauben?
1: Nein, Erkenntnis zum Glauben.
3: Zum Glauben.
2: Zum Glauben.
1: Er hat plötzlich erkannt, dass man die Bibel wörtlich nehmen muss. Und dann macht das Sinn.
2: Ach so.
1: Und dann muss es Jesus wirklich geben, dann ist der ja da und dann macht das plötzlich alles Sinn. Dann ist das nicht mehr so ein Gesülz wie von den Pastoren.
3: Ja,
1: ne?
3: Genau.
2: Das war's. Ach so. Und
1: plötzlich kam Vollmacht, die Exousia.
3: Die Erkenntnis.
2: Exousia, was ist Exousia?
1: Das weiß Markus nicht.
2: Ach, nee. Ist schon Exousia. Aber Dynamis heißt ja das andere Wort.
1: Ja, das ist aus eigener Kraft. Dynamis ist aus eigener Kraft. Und Exousia heißt Vollmacht. Also da steht, Jesus predigt in Vollmacht, nicht wie die Schriftgelehrten. Die haben nur gelabert. Beim Konfirmandunterricht war alles nur Gelaber.
3: Ja.
1: Da konnte Markus nicht glauben. Da kriegte er nicht die Erkenntnis, dass man die Bibel wörtlich nehmen muss.
2: Apropos Schriftgelehrten. Was können denn in der heutigen Zeit Schriftgelehrten sein?
3: Zum Beispiel Johannes Hartl.
2: Johannes Hartl, ein Schriftgelehrter. Ja, vielleicht, ne?
1: Ja, evangelische Pastoren.
2: Evangelische Pastoren sind Schriftgelehrten. Ja, und wie sieht es auch in den freien Gemeinden? Ach, das sind ja freie.
1: Ja, das sind ja auch evangelische Pastoren oder evangelikale Pastoren. Ja, die sind ja ganz schlimm. Ja, die halten sich ja für was Besseres. Die meinen ja, dass sie nun ausgerechnet nicht die Schriftgelehrten wären. Sie sind ja Bibeltreue. Und Bibeltreue glauben ja, sie hätten die Wahrheit gepachtet. Oder sogar, die würde ihnen alleine gehören. Ne? Gepachtet muss man ja zurückgeben, aber wenn es einem gehört, ihnen gehört die Wahrheit auf ewig. Das glauben ja die freikirchlichen Pastoren.
2: Gepachtete Wahrheit? Oh, das ist ja ein Wort. Das ist ja schon ketzerisch, gepachtete Wahrheit. Oder?
3: Ich wusste nicht, wonach ich suche. Und irgendwann ist es so gekommen, dass ich gewusst habe, was ich suche. Und das war Jesus.
2: Jesus, das ist dann die Idealsystem. Ja. Ich habe auch immer in meinem Herzen ein System gesucht. Und dann hatte ich mir gedacht, es war Jesus ist das System ohne System. Oder wie? Ja, ja, anderes. Ja.
1: Ja, wenn das. Jesus ist das System ohne System. Jesus funktioniert, ohne dass es ein System hat. Er ist einfach da. Jesus ist da als Person. Und wie er das alles macht, weiß man nicht. Aber es klappt, ne?
2: Ach so.
1: Mit Jesus klappt das Leben. Mit Jesus klappt das Leben.
3: Jesus ist alles.
2: Jesus ist alles. Ja, das ist schon perfekt.
3: Sonst nichts. Jesus ist alles.
2: Und das Update?
3: Was meinst du?
2: Das Update, die Steigerung zu Jesus. Es muss doch irgendwie was noch mehr geben, irgendwie.
3: Jesus. Kann ich dir jetzt nicht sagen.
1: Mehr von Jesus. Noch mehr von Jesus.
2: Mehr von Jesus.
1: Mehr von Jesus.
2: Also ich hatte mal früher früher mal gehört, da kann man doch, es gibt immer noch ein Update auf Jesus irgendwie, dass man noch so in eigener Stärke so ein bisschen hat, Dynamis.
1: Nein. Unfug, das ist Unfug.
2: Dann ist das ja Irrlehre wahrscheinlich, ja. Das Ganze.
1: Ja.
2: Also wir haben die Irrlehre ertappt, oder?
1: Die irischen Lehrer?
2: Irrlehre.
1: Die Irrlehrer, ja, die haben wir.
2: Ach so.
3: Man bräuchte keinen Psychologen. Man bräuchte keinen Psychologen, wenn jeder an Jesus glauben würde.
2: Das ist ja perfekt. Das ist ja eine Weisheit.
1: Das wollen aber die Psychologen so nicht stehen lassen, Markus.
3: Ja, das stimmt. Ja, das wollen die nicht so. Ich war auf einer Rehe und das konnte sie nicht akzeptieren. Die Psychologin.
2: Ja, die Psychologin. Ja, sie ist da.
3: Das konnte sie nicht so stehen lassen. Da war sie getroffen.
2: Aber eine Psychopath?
3: Wäre sie normalerweise überflüssig, wenn jeder an Jesus glauben würde.
2: Ach, das ist ja echt schlimm, ist das ja. Psychologen sind Psychopathen, oder?
3: Ja, so ist es. Genau so sehe ich das. Eigentlich schon. Viele, nicht alle, aber schon.
1: Besonders die in Hannover.
3: Ja, ich war mal in Hannover bei so einem, der hat mich immer so schräg angeguckt, habe ich gedacht, sag mal, wer ist das? Kommt der aus der Klapse oder was?
2: Oder ne? Was? Ja. Das ist echt grauslich, ne?
1: Was gucken Sie denn immer so? Und dann hat er gesagt, ich glaube, wir brechen das Gespräch hier ab. Das denke ich auch.
3: Da habe ich gedacht, ja, und tschüss. Da hat er sich einen Kaffee gemacht, kurz bevor ich gekommen bin, hat mir kein Kaffee, nichts angeboten. Ich sage, was bist du denn für eine Pfeife?
2: Ist er echt?
3: Psychologe, du? Jeder normale Psychologe hätte einem einen Kaffee angeboten, ne?
2: Ja, irgendwie stimmt das auch nicht mehr, ne? Naja, ich glaube, wir müssen erstmal eine kleine kurze Pause machen und dann mal gucken, was draus wird. Ne?
1: Machen. 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

Ja, hallo liebe Hörer des Erweckungssenders. Hier ist euer Glaubensbruder Stefan, der christliche Glaubensbruder. Ich bin heute alleine hier. Der andere Glaubensbruder, der Volker, der hat zu tun. Der ist außerdem in einem Spezialeinsatz unterwegs als in einem Spezialeinsatz. Und deswegen möchte der sich gerade hier am Mikrofon und in der Öffentlichkeit zurückhalten. So, und deswegen mache ich heute mal alleine eine Radiosendung. Ich fühle mich geistlich so ausgelaugt. Ich fühle mich vom alltäglichen Leben so ausgelaugt. Und deswegen kam ich eben auf die Idee, draußen ist Gluthitze. Der Sommer 2022 steht in voller Pracht, blauer Himmel, von morgens bis abends schon seit 5 Tagen, ja, scheint die Sonne und nochmal 5 Tage wohl, oder wenigstens noch 2, 3. Unsere Flüsse dorren aus, trocknen aus, die Natur verdorrt. Ich hatte mehrere Träume, in dem einen Traum sah ich den Rhein, wie er ausgetrocknet war und wieder einen Fisch auf dem Trockenen zappelte. Das war so ein Riesenfluss wie bei Köln, der Rhein. Ja, und ich fühle mich wirklich ausgelaugt vom Alltag. Hab einiges zu tun gehabt und getan, aber man ist dann auch so, macht auch ja auch Spaß, was zu erledigen und was zu schaffen. Wie die Schwaben so sagen, ne? Das Schaffe macht auch Freude. Es macht Freude, was zu schaffen, aber ich fühle mich gerade irgendwie ganz schön leer und am Ende. Auch weil eine liebe Freundin, eine Glaubensschwester in der Psychiatrie ist und auch da geht das nicht so richtig voran, dass die heil wird. Die hat vorher schon viele Jahre auch als Christin an ihrer Krankheit noch ja, laboriert, zu tun mitgehabt und ja, ich bete für sie. Sie braucht Befreiung und das ist alleine nicht so gut zu bewerkstelligen. Ich habe 2 Bücher gelesen, über die möchte ich heute ein bisschen reden. Ja. Das eine heißt Lahme tanzen unter der Kanzel, Zeichen und Wunder in den Gottesdiensten von Hermann Zeiss. Der ist der Begründer der Ekklesia-Bewegung, geschrieben von Peter Schneider im Asaf Verlag. Das zweite ist ein Schüler von Werner Hermann, von Hermann Zeiss. Und der heißt Werner Hermann. Das Buch heißt Unterwegs im Auftrag des Herrn, von Hermann Zeiss zum Predigen gesegnet, erschienen im Reformation Verlag, eine Autobiografie von Werner Hermann selber. Ja. Und in beiden Büchern geht es viel auch um Befreiung. Darüber, über diese Bücher. Ich kam auf die Bücher, weil, wie gesagt, der Volker ist im Undercover Spezialeinsatz. Das wird er jetzt wieder gar nicht gerne hören, dass ich über ihn hier rede. Aber ich rede immer über das, was gerade so, wovon das Herz voll ist, davon geht der Mund über. Und ich muss auch von meinen Hoffnungen und Ängsten reden. In dem Fall von den Hoffnungen. Und wir hoffen, dass er besucht zurzeit unsere ehemalige Heimatgemeinde, die Jesusgemeinde in Rinteln, Pastor und Leiter Bernhard Koch. Und er besucht sie und wir haben die Hoffnung seit Pfingsten. Und wir haben die Hoffnung, dass sein Vor-Ort-Sein, dass das dazu beiträgt, dass die Gemeinde verändert wird. Ja. Er hat mich auch schon aufgefordert, mitzukommen, komm doch auch hin. Aber ich kann das da nicht so ertragen, wie die Gemeinde, wie sie jetzt ist und was da geredet wird. In einer Woche oder 2 Wochen werden die Christen im Widerstand mal wieder dort auftauchen, wo Volker noch vor 6 Wochen selbst sagte, die Ratten tanzen auf dem Tisch, die Mäuse tanzen auf dem Tisch. Die Christen im Widerstand um Christian Stockmann aus Berlin werden wieder auftauchen und dort so eine Wochenendkonferenz machen. Wenn ihr Bock habt, fahrt doch hin. Ich bin kein Christ im Widerstand und dieser Christian Stockmann ist ein übler Irrlehrer, der die Menschen verführt und verleitet zur Rebellion gegen unsere Obrigkeit. So, das ist meine Meinung. Und das wird auch kein gutes Ende nehmen. Das ist nicht, ja, aber wir haben trotzdem die Hoffnung, Volker ist jetzt seit Pfingsten, dass er da ab und zu die Gemeinde besucht und wir haben die Hoffnung, dass ich hier zu Hause das eine Ende des USB-Kabels bin und er das andere Ende. Das eine Ende ist in der Cloud bei Gott angeschlossen, das andere Ende an der Ortsgemeinde, Jesusgemeinde Rinteln
und dass durch auf die Art und Weise da ein Datentransfer passieren kann, dass da Updates aktualisiert, dass dann Software-Update passieren kann, also dass die Software aktualisiert wird. Ja, und deswegen sitze ich heute hier mal wieder und jetzt muss ich mir erstmal Mühe geben, dass ich das Radio lernen, Radio machen nicht verlerne. Die Hitze ist wirklich doll, ne? Wir haben hier über 30 Grad. Eigentlich wollte ich raus, aber die Gartenarbeit vermeide ich. Ich müsste noch eine Hecke schneiden, aber bei der Hitze mache ich das nicht. Man geht eher besser aus der Hitze, aus der Sonne raus, ne? Dann wollte ich über Land fahren, ein bisschen rum, aber bei der Hitze mache ich irgendwie gar nicht vor die Tür gehen. Im Auto ist es ja auch so heiß. Und dann noch Sprit verfahren, ne? Wir stoßen CO2 aus und das führt zum weiteren Klimaanstieg. Naja, ist ja so, ne? So ein bisschen dann da von ein paar Liter Benzin. Wird nicht gleich den Kohl fett machen, aber da sind noch ein paar andere Sachen, die uns auch wohl das Leben schwer machen. Es gibt, da kommen wir dann noch später drauf, kann ich nochmal drüber reden, über Mangel des Ozon in der Atmosphäre, was dann zur Aufheizung unterer Schichten auch des Meeres über den Azoren führt, sodass wir keinen Regen bekommen. Das war das in Kurzform. So, und dann kommen wir dann gleich mal zu den Büchern hier, nach der ersten Musik, ja, und ja, dann schauen wir mal, was der Heilige Geist heute auch mir selbst gesagt haben möchte.

Ja, wir hoffen auf eine Erweckung, der Völker auch, auf eine Erweckung, wie sie 1904, 5, 6 in Wales geschah. Dort sind Menschen über Nacht wiedergeboren worden. Und zwar gemeindeferne Menschen. Es war vielleicht eine andere Zeit, aber dass die Menschen hatten kein Fernsehen und konnten nicht so Fernreisen machen. Die hockten immer irgendwie zu Hause. Wales war ganz schön finster, verwahrlost, Alkoholismus, Gewalt in den Familien. Väter verprügelten ihre Frauen und die ungehorsamen Kinder. Und da betete eine Gruppe von Leuten dafür, dass Gott sich doch ihre Mitmenschen erbarmen möge und damit sie ein besseres Leben haben. Das war der Evan Roberts und so 10 bis 30 oder junge Leute in Wales, das ist im Westen von Großbritannien, unten da von Cornwall bis hoch nach Liverpool, so ungefähr kann man sagen. Tja, und dann passierte das, ne? Und Menschen wurden nachts wiedergeboren, redeten in Zungen und das ganze Land veränderte sich hin zum Besseren. Darauf warten wir und ja, und der Volker ist also jetzt seit Pfingsten besucht er unsere ehemalige Gemeinde, die Jesusgemeinde in Rinteln. Und ja, wir hoffen darauf, dass da die Türen für uns wieder neu aufgehen. Und seitdem er dahin fährt, da geht es mir ein bisschen so wie dem Propheten Daniel. Der hat ja dem begegnet ja da so ein Engel und dann gibt ihm ja Visionen. Zum Beispiel auch mit dieser Figur, diesem großen Standbild. Entschuldigung. Und da sagt der Daniel, als er diese Vision bekam, da war er erstmal ein paar Tage krank. Und mir geht das auch oft so, wenn also irgendwas Neues passiert und jetzt ging der Volker halt da in die Gemeinde und da fing es mir an, dann nach ein paar Tagen nicht so, dass mir schlecht geht, das ist immer noch so. Ja, wie gesagt, also er redete dann von der Verschmelzung, von der Symbiose, dass wir mit denen verschmelzen, die mit uns verschmelzen. Und das scheint für mich ein bisschen unangenehm zu sein, diese Verschmelzung, weil da ist schon ganz schön viel Irrlehre unterwegs, ne? Wir haben da schon in anderen Sendungen drüber geredet. Bruce Allen, Michael van Flym, Reisen durch Raum und Zeit, ein vollkommener okkulter Unsinn. Und viele andere Dinge, die da schiefgelaufen sind. Dazu dann eben unsere Generalkritik an dem Evangelium, das in diesen freien Gemeinden gepredigt wird. Dieses Jesus gleich Himmel, kein Jesus gleich Hölle. Das ist eben eine böse Irrlehre und ein Einfallstor für den Teufel, sodass da das alles so aussieht, wie es aussieht, bis hin zu ja, diesen Verschwörungstheorien und Trump-Befürwortern immer noch in den USA. Dass man da Gewalt unter Christ, dass Christen Gewalt legitimieren, dann eben, ne, weil es auf der anderen Seite dann eben gegen Abtreibung geht und sowas und gegen Schwule. Ach so, ja, dass der Krieg Russlands gegen die Ukraine da sogar von Christen ja gut geheißen wird, genau wie da, ja, das geht ja alles nicht. Also da ist eine Menge Verkehrtes, eine Menge Irrlehre und diese Menschen. Diese Gemeindeleiter, auch unser ehemaliger Gemeindeleiter, den wir immer noch sehr lieben, den Bernhard Koch, der hat sich schuldig gemacht. Der verführt die Menschen. Der verführt Menschen eben hinein in Rebellion gegen die Regierenden. Paulus sagt zwar ganz klar im Römerbrief und im Titusbrief, wir sollen aller Obrigkeit untertan sein, denn da, wo Obrigkeit ist, da ist sie von Gott angeordnet. Paulus sagt nicht, dass die alles richtig machen, aber wo sie ist, da ist sie von Gott angeordnet. Es wird dann aber auch Martin Baron, Gotteshaus aus Fulda, an der Rothenburg an der Fulda, ne? Ja, der sagt, ja, da steht da, ja, die sogenannte Obrigkeit, der sollen wir untertan sein, aber da müssen wir doch ganz genau und fein unterscheiden. Und da könnt ihr euch dann seine Predigt dazu anhören, was er dazu meint. Und da wurde auch ein Buch dazu geschrieben. Aber das ist Unsinn, ja. Wenn Paulus diese Worte sagte gegenüber einer Obrigkeit, die damals aus Nero bestand, der Kaiser Nero, der die Christen da ja in die Arenen trieb und von Löwen zerreißen ließ. Und Nero hat die Christen dadurch, er hat die Christen genommen, an Kreuze genagelt, sie mit Öl bestreichen und anzünden lassen. Wenn also Paulus gegenüber diesem Regime des Römischen Reiches sagt, seid der Obrigkeit untertan. Denn wo Obrigkeit ist, ist sie von Gott angeordnet. Dann können wir hier nicht zur Rebellion, zum Widerstand aufrufen gegen unsere Bundesregierung, gegen jetzt den
Olaf Scholz und uns dem irgendwie unterstellen, ja, weil wir ja in Deutschland irgendwie hier Abtreibungsgesetze haben und die Abtreibung unter bestimmten Umständen bis zum dritten Monat durchgeführt werden kann. Abtreibung ist grundsätzlich zwar verboten, aber in einzelnen Fällen dann eben doch erlaubt. Dann können wir nicht sagen, das sind Menschenopfer und diese Regierung, die ist antichristlich und bösartig und sowas. Ne? Da müssen wir auch keine Steuern zahlen. Hey Leute, kommt mal runter von eurem hohen Ross. Das ist ein gutes Land hier, unser Land. Die Menschen hier im Land sind gerechter als die Juden, die da vor 2000 Jahren gelebt haben. Deswegen hatte Gott dann auch den Bund mit ihnen quasi, ja, beendet. Der alte Bund ist beendet. Ein neuer Bund hat begonnen durch Jesus Christus. Und Israel, die Israeliten wurden ja vertrieben, ja, mussten aus Jerusalem weg. Die römischen Kaiser haben Jerusalem vollkommen den Erdboden platt gemacht. Wir leben in einem ganz guten Land und unsere Mitmenschen, das sind keine solche Übeltäter. Das Übelste, was Menschen in der Menschheitsgeschichte immer wieder getan haben, das waren Menschenopfer zu bringen. Na, das kannst du durch eigentlich alle Kulturen des Altertums, ja, kann man das sehen, dass von Anfang an irgendwie aus der Steinzeit heraus bis so, ich weiß nicht genau, wann das zu Ende ging mit den Mayas und Azteken. Ach so, ja doch, dann mit den Europäern, die kamen. Das waren dann die spanischen und die portugiesischen Eroberer da. Bis dahin, so 1300, 1400, es wurde ja erst 1400 entdeckt, glaube ich, ne, das Amerika. Also da, die beenden das, diese Conquistadores, die spanischen Eroberer. Die beenden diese Maya- und Aztekenherrschaft und damit deren Menschenopfer. Ja? Und es geht ja bis in Afrika heute noch, dass da Voodoo-Priester auch, dass da behauptet wird, ich habe Berichte gesehen, dass da Menschenopfer gebracht werden. Und das ist das Schlimmste, was Menschen tun können. Und das haben die Israeliten auch getan. Ja? Dann nicht mehr zu Jesus seiner Zeit, aber vorher, da war es auch in Israel. Und deswegen üblich, deswegen kam ja Israel in die Verbannung nach zweimal, einmal ne, unter die Assyrer und einmal unter die Babylonier, weil sie Menschenopfer brachten. Das ist das Schlimmste, was Menschen tun können, andere Menschen irgendwelchen Gottheiten zu opfern. Und das tut hier keiner im Land und das ist auch nichts vergleichbar. Auch Abtreibung kann man nicht mit Kinderopfern vergleichen. Wo Obrigkeit ist, da ist sie von Gott angeordnet und unsere Obrigkeit hat eben in Deutschland einen Kompromiss gefunden, dass da eben diese Regelung besteht, dass Frauen, wenn sie es irgendwie überhaupt nicht mit sich ausmachen können, dass ein Kind bekommen, das wächst ja in ihrem Bauch heran und irgendwie nicht außerhalb und Männer haben da immer leicht reden, dass sie dann bis zum Ende des dritten Monats unter eben Umständen die Abtreibung genehmigt bekommen. Es ist wohl eine ganz einfache Tatsache, dass es Abtreibung immer geben wird, weil entweder legal oder illegal. Frauen, die absolut das Kind nicht haben wollen, nachdem sie durch Geschlechtsverkehr schwanger geworden sind, die werden dann das eben irgendwie selber wegmachen oder werden irgendeine Tante finden oder irgendjemanden finden, der das dann macht, ne, auf dem Küchentisch, so wie das früher auch war. Also es gibt da, deswegen ist es, hat man da versucht, eine Regelung zu finden, dass Frauen da eben dann nicht Schaden nehmen und sich da irgendwie selber helfen oder, sondern dass das dann gemacht wird auf eine Art und Weise, dass die Frauen selber dabei nicht zu Schaden kommen. Ich bin nicht für Abtreibung, das ist bestimmt keine schöne Sache, aber ne, es ist nicht unsere Aufgabe als Christen, als gläubige Menschen, die wir vielleicht Jesus erlebt haben, dass wir andere richten und anderen sagen, wir sollten den Heiligen Geist bei uns haben, wir haben den Tröster bei uns und wir richten die ohne Hoffnung in dieser Welt sind, die keine Hilfe haben, wir sollten diesen Frauen die frohe Botschaft von Jesus Christus bringen. Und dann würden sie vielleicht sagen, jetzt will ich das Kind behalten, ich wusste nur selber gar nicht, wo mein Platz in dieser Welt ist und dann schon gar nicht, wie ich auch noch mit dem Kind kümmern soll. Aber jetzt, da ich jetzt Hoffnung habe, da ich jetzt weiß, dass Gott auf meiner Seite ist und mir hilft, jetzt kann ich auch das Kind bekommen. Das wäre unsere Aufgabe. Ja, und nicht,
nicht Menschen zu richten und die Regierung anzuklagen und hier anzuprangern und Gesetze verändern zu wollen. Ich finde das furchtbar, diese radikalen Abtreibungsgegner, die sich dann da so unter dem Marsch für das Leben durchs Land bewegen und verkappte Reichsbürger. Und ja, es ist ein Hetzer, ne? Und dazu gehören dann auch eben diese Leute, mit denen sich unsere ehemalige Gemeinde eingelassen hat, was ich sehr bedauere, Christen im Widerstand und auch Martin Baron, Gotteshaus, Rothenburg an der Fulda, die da Unsinn erzählen und ja, das Volk verführen und in Rebellion gegen Gott führen. So, jetzt trinke ich mal einen Schluck Kaffee und dann kommt, ihr hört Musik.

Weil der Volker also seit Pfingsten jetzt so 6 bis 8 Mal die Gemeinde besucht hat, in der wir früher waren. Deswegen, und ich spürte da diesen Download, diese Verschmelzung, diesen Download von Software-Aktualisierung. Ich sag das mal so. Ich spürte diese, Volker sagte dann Symbiose. Ne? Symbiose heißt ja Zusammenleben. Wenn eine Symbiose ist zum Beispiel Korallen. Ne? Korallen leben, das sind Algen und irgendwelche anderen kleinen, ich weiß gar nicht, solche Nesseltierchen, glaube ich, heißen die. Und die leben zusammen. Die Algen, die produzieren, machen Photosynthese und die anderen bauen dieses Kalkgerüst auf und so zusammen ist da diese Lebensgemeinschaft der Korelle. Das ist nicht kein einzelnes Lebewesen, sondern das sind zwei verschiedene, die da auf, zusammenwirken. Und wir haben die Hoffnung, oder ja, ich glaube, ich wollte immer zurück nach Rinteln in meine ehemalige Gemeinde zu dem Bernd, mit ihm zusammenzuarbeiten. Ich habe keinen anderen Anknüpfungspunkt gefunden in meinem Christenleben. Ja, und dann brachte Volker also diesen Begriff Symbiose, Verschmelzung und ja, ich sah das irgendwie auch, ja, es kann gut sein, dass das passiert. Ne? Ich spüre dann solche Veränderungen, dass es mir dann nicht so gut geht, dass ich da wie so ein Kanal auch bin, wo dann eben, wie das habt ihr so beschrieben, als USB-Kabel da was fließt. Ne? Entschuldigung. So, und bei der, dann kam mir so in den Sinn, ich hatte mir die Vorgeschichte angeguckt. Die Vorgeschichte der Jesusgemeinde in Rinteln, die besteht seit 1982, die hieß mal am Anfang Ictus-Gemeinde, bevor sie sich dann umbenannte 1992 in Jesusgemeinde Rinteln. Und da gibt es eine Vorgeschichte, das ist der Jesus-Treff in Hannover. Und der wiederum, der Jesus-Treff, der hat eine Vorgeschichte in der Jesus-People-Bewegung in den USA. Aber da gibt es natürlich noch mehr Verbindungen. Draußen, da ist ein Tatütata, ich weiß nicht, was los ist, ist auch egal. Der den Jesus-Treff in Hannover gegründet hat, der hieß Achim Schneider. Und Achim Schneider hatte wohl zu tun mit dem, auch mit der Ekklesia in Hannover und mit dem Hermann Zeiss. So, und dann, ja, und das war dann für mich interessant, nochmal zu gucken. Ich bin auch durch eine Frau gläubig geworden, die hatte Hermann Zeiss erlebt und war bei dem gläubig geworden, 1957, 56 hier in Hameln. Ja, und da habe ich mir also das Buch besorgt über den Hermann Zeiss, das hatte ich eben schon erwähnt. Und ja, jetzt muss ich mich überlegen, diese zwei Bücher und das andere Buch, das also der Werner Hermann, der hat den Hermann Zeiss kennengelernt und der Hermann Zeiss hat ihm dann die Hände aufgelegt und ihn auch zum Predigen in der Ekklesia dann so quasi bestellt. Werner Hermann ist der Schwiegervater von meinem schon erwähnten ehemaligen Pastor Bernhard Koch. Weil der Bernd, der hat dann im Jesus-Treff in Hannover die Karin kennengelernt mit 15 Jahren. Und die haben sich kurz danach dann eben verliebt und dann verlobt. Und dann, als sie wohl 18 war, geheiratet. Es war ja noch bis vor ein paar Jahren auch in Deutschland möglich, dass 16-jährige junge Frauen oder Mädchen mit Erlaubnis der Eltern heiraten durften. Das ist erst vor wenigen Jahren geändert worden aufgrund dem Zustrom der Muslime, weil die dann natürlich das genutzt haben und haben da ihre Töchter zwangsverheiratet. Bei der Karin und Bernd wird es keine Zwangsheirat gewesen sein oder geworden, sondern das war eine Liebesheirat. Also, Werner Hermann, das ist der eine, das ist der Schwiegervater und der hat den Hermann Zeiss kennengelernt und Hermann Zeiss ist geboren um 1889. Der musste dann irgendwann, der sollte dann irgendwann in den 1907, glaube ich, hatte er da schon seinen Einberufungsbefehl liegen, damals zum kaiserlichen Heer. Und da hat er sich gesagt gehabt, ich will noch vorher irgendwas Schönes erleben. Und dann hat er, weil er aus reicher Familie war, irgendein Weingutbesitzer in Untertürkheim, da unten in Baden-Württemberg heutigen, bei Stuttgarter Raum. Ich glaube, Untertürkheim, da ist Mercedes-Benz heute, ne, die Fabriken. Naja, und der hat dann also irgendwie da sein Erspartes oder sich vom Papa Geld geben lassen und ist nach Frankreich gegangen, um das süße Leben zu genießen. Ja, mit Weib, wie heißt das? Mit Weib, Wein und Gesang. Mit 18, nach dem Abitur.
Aber das hat ihn irgendwie so unzufrieden gemacht, dass er Selbstmord begehen wollte. Er hat sich auf die Gleise eines Zuges gelegt und er hat den Zug kommen sehen und ist dann wohl noch weggesprungen, weil er irgendwie so des Lebens so überdrüssig war. Ein irgendwie ein bisschen merkwürdiger Mensch. Ja, der da also greift da so ins Volle nach Frauen und auch Prostituierten, vielleicht auch Drogen. Damals war ja schon im Umlauf. Naja, 1908, weiß ich nicht, vielleicht doch Frankreich, Paris. Da war Max auch schon Kokain gegeben haben und Marihuana, Cannabis. Er geht jedenfalls danach, er nimmt sich nicht das Leben, er geht nach Hause und eine Erbtante von ihm, die ziemlich schwer reich war, die wollte ihn beerben, die sagt, Junge, du musst aber mal mitkommen auf so eine Evangelisation. Und geht er zu dem sogenannten Halleluja-Schmidt. Der Werner Zeiss, um seiner Erbtante, die er ja beerben will, einen Gefallen zu tun. 120.000 Goldmark, glaube ich, hatte die. Und da war er wohl als Erbe vorgesehen und er wollte sich mit der nicht verscherzen. Deswegen ging er mit auf so eine Evangelisation direkt in der Zeit nach der Welserweckung. Die war, wie ich eben schon sagte, 1904, 5, 6. Da haben sich die Menschen über Nacht wurden, die wiedergeboren. So, und der Hermann Zeiss geht da rein und ist nach 3 Minuten hat er eine Entscheidung für Jesus getroffen und da beginnt sein Glaubensleben. Und wird dann eingezogen, dann erst ist er da so dabei, 7, 8, und als der Krieg beginnt, der geht nach Missionar nach innen, nach Afrika. Und wird dann interniert von den Engländern, kommt auf die Isle of Wight und Isle of Man, Internierungslager. Die hießen damals schon Concentration Camps in England oder Großbritannien. Weil man dort hat man die so quasi die Feinde konzentriert, gesammelt, ne? Auf Deutsch eben dieser Begriff Internierung oder Zusammenlegen, Verhaften. Aber das hatte natürlich nichts mit dem zu tun, was die Nazis dann später als Konzentrationslager da betrieben haben. Das waren ja entweder Straflager oder eben Vernichtungslager, ne? Das war hier anders, da wurden die Deutschen kamen dann auf, er wurde dann von Ghana, glaube ich, wo er war, das war Englisch, wurde er auf die Kanalinseln gebracht und musste dort diese Kriegszeit, war er da eingesperrt, aber wurde da nicht schlecht behandelt, sondern die wurden da versorgt und mit Kleidung und mit Lebensmitteln und hatten Dach über dem Kopf und mussten halt diese Zeit, weil man Angst davor hatte, dass die, nennt man das Sabotage begehen, deswegen musste er dort, war er eingesperrt. Während der Zeit predigte er und es geschahen Zeichen und Wunder. Kurz nach dem Krieg ist er so enttäuscht von dieser ganzen christlichen Szene, dass er damit nichts mehr zu tun haben will. Er geht weg von Gott, er sagt das ganz klar, glaube ich, 1924 sagt er, Gott, wenn du mich in 20 Jahren wieder haben willst, dann melde dich bei mir. 1944, auf den Tag genau, ging er mit seiner zweiten Frau zusammen auf die Knie und sie beteten und Gott bestätigte dieses Gebet damit, dass er dann anfing zu predigen und Zeichen und Wunder geschahen in einer Art und Weise, die hast du und ich noch nicht gesehen. Ja? Noch nicht hier und wahrscheinlich auch noch nicht woanders. Ich wundere mich ein bisschen, dass in einer Sendung haben wir mal über Bob Main geredet, den nannte ich den Apostel der Deutschen. Der besuchte sehr viele kleine Gemeinden. Der kam von Van Schotte, der auf Mallorca lebte und dann durch Deutschland reiste. Und er war mal zweimal im Jahr in Rinteln. Und ich kannte den ganz gut, der lebt jetzt auch nicht mehr. Fromme sagen dann, ja, der ist jetzt beim Herrn. Das ist er ja auch, aber naja. Ich habe es mit diesen frommen Ausdrucksweisen nicht so, das ist alles immer so eine Überhöhung. Das nervt mich dann am Ende auch an diesen beiden Büchern, die ich hier heute auch vorstelle und bespreche. Ja, dieses immer vor Ehrfurcht und Dankbarkeit vor Gott erstarren. Ja, oh nee, das ist, am Ende ist es langweilig. Also Bob Main, also der redete davon, er brachte uns damals, sagte er, die doppelte Salbung, so double portion of anointing. Ja. Was der Hermann Zeiss hier hatte, das ist gegenüber dem, was ich selbst schon gesehen und erlebt habe. Aus mir hat man Dämonen ausgetrieben. Ich habe ein paar andere erlebt, aber die wurden befreit aus Bindungen. Aber was dieser Hermann Zeiss hier, was der beschreibt, ne? Dass da also offene Wunden, die waren, konnte man zusehen oder die waren plötzlich, die waren nicht mehr da. Tuberkulose, solche Einsenkungen in der Brust, die waren aufgefüllt, weg.
Krebsgeschwüre am Hals, Kopf, man konnte zugucken, wie das weniger wurde. Und das geht dann so weiter. Da sind hier Bilder drin und der hat veranstaltet und der hat Säle gefüllt, ja, mit mehreren Tausend. Und das war von Holland über Holland, Niederlande, Deutschland, Österreich, Schweiz. Also da ist die doppelte Salbung von Bob Mayne überhaupt nichts. Da muss ich das in Frage stellen, was der da uns da erzählt und gebracht hat. Es hat eh nur zu so Gezappel geführt wie diese Toronto-Salbung da, und ansonsten kam da nicht viel. Dann wurde die Gemeinde komisch hinterher. Also man darf das ruhig auch alles mal dann in Frage stellen, was man

da war die Aula, dort waren die Veranstaltungen und die war im ersten Stock. Man musste also dort, die Leute, die mussten Treppen hoch. Und die haben dort wohl, ich weiß nicht, 30, 50 Leute mit Rollstühlen, das waren damals ganz schöne Oschis, diese Rollstühle. Die hat man auch Wagen genannt, so wurde das hier. Das war, die hatten zum Teil hin so zwei große und vorne dann so ein großer, auch ein etwas größeres Rad in der Mitte. Und dann hatten die solche Hebel an der Seite, mit der man die Räder quasi so pumpend bewegen konnte. Und die Ruth Schadig sagte mir, haben sie dann hier den Schrotthändler angerufen, ne? Weil da standen diese ganzen Rollstühle, die wurden zurückgelassen. Die Menschen sind wirklich von ihrer Lähmung genesen und 30, 50 und ich weiß nicht was. Wir haben das noch nicht erlebt, was Hermann Zeiss hier gewirkt hat. Hermann Zeiss und der, auf den geht also die Christen der Ekklesia zurück, ja, die dann, die es ja heute noch gibt und da eben sich so in den Pfingstbund eingeordnet haben, damit das eine verwaltungstechnisch alles so ein bisschen einfacher ist. Die Christen der Ekklesia, ja, das hat der Hermann Zeiss begründet. Weil eben also unser Weg, unsere Hoffnung dahin geht, dass wir die Hoffnung haben, zurückkehren zu können in unsere ehemalige Gemeinde und zusammenarbeiten können mit dem Bernhard Koch, den wir lieben und verehren und der ja abgekommen ist vom rechten Weg. Deswegen habe ich mir also nochmal hier auch die Mühe gemacht, mir diese Bücher zu besorgen und das ist Geschichtsstudium zu betreiben. Wenn ihr das Radio schon öfter mal gehört habt, dann habt ihr vielleicht die andere Sendung gehört oder Sendungen, wo ich da über eben den Jesus-Treff und so geredet habe, die Jesus-People-Bewegung. Und das war jetzt nochmal sinnvoll, hier also in diese Geschichte reinzuschauen, die auch eine Vorgeschichte ist der Jesus-Gemeinde.

Also ich fand das jetzt doch sehr bereichernd, diese beiden Bücher zu lesen über Hermann Zeiss und über jetzt erstmal über den, weil das ist wirklich eine Vorgeschichte

eine Vorgeschichte eben auch meines Christseins. Ne? Die Ruth Scheidig, durch die ich gläubig geworden bin, war da bei dem Werner Herrmann. Und auch der Jesus-Treff in Hannover hat wahrscheinlich mehr oder weniger seine Wurzeln dort. Und zumindest mit. Und der, ein bisschen verwirrend, ne? Hermanns Heiß und Werner Herrmann. Werner Herrmann, der Schwiegervater von Bernd, der hat dann, der hat den Jesus-Treff in Hannover mit betreut oder aufgebaut. Der hat da Jugendfreizeiten geleitet und sowas und Bibelwochen und Bibelwochenenden gegeben. Und dann durch das eben alles mitgestaltet, mit aufgebaut. Das fand ich jetzt doch wirklich auch auf dem Hintergrund. Das ist meine, ich bin daran interessiert, an Vorgeschichte. Ich bin an Geschichte interessiert. Wie kam es das? Wie war das? Wie sind die Zusammenhänge? Und der Werner Herrmann sagt, er wurde als Kind von einem anderen Prediger wurde er gesegnet. Da war ein kleiner Junge. Das war Jonathan Paul. Und Jonathan Paul war der Begründer dieser landeskirchlichen Gemeinschaften innerhalb der evangelischen Kirche. Ich finde die ja ziemlich altbacken heute, aber das war mal anders. Ja. Jonathan Paul lebte von 1853 bis 1931. Er studierte evangelische Theologie, war Pfarrer, Zeltmissionar, Publizist und Liederdichter. Nachdem er über 10 Jahre Pastor in Pommern war, begann er seinen evangelistischen Reisedienst und siedelte nach Berlin über. Zu dieser Zeit wurde er begehrter Redner auf Glaubenskonferenzen und Zeltevangelisation. Durch seinen häufigen Aufenthalt in Mühlheim an der Ruhr war er zudem dort einer der bedeutsamen geistlichen Erweckungsbewegungen beteiligt. Mit Jakob Vetter, einem Evangelisten der deutschen Zeltmission, wurde Pastor Paul zu einem Pionier der Missionsarbeit. Mehrere Jahre lang war er Vorsitzender des EC-Verbandes und Vorstandsmitglied des Gnadauer Gemeinschaftsverbandes und zudem Gründer verschiedener anderer christlicher Organisationen. Pastor Paul erlebte die Geistestaufe, sprach in Zungen und wurde zum Gründer der deutschen Pfingstbewegung. Ne, 1906 oder so. Aufgrund eines fehlenden Verständnisses im Blick auf den Heiligen Geist und sein Wirken trennten sich viele dienende Brüder von Pastor Paul. Sie konnten seine Lehre und Erfahrungen nicht teilen oder wollten es auch nicht. Es kam zu einer Spaltung, die mit der Berliner Erklärung, in welcher der Geist der Pfingstler als von unten abgetan wurde, ihren Höhepunkt fand. Nach Herausgabe dieser Erklärung legte Paul seine Verantwortung im Gnadauer Gemeinschaftsverband nieder und gab sich ganz in die Arbeit der von ihm 1913 gegründeten Organisation Christlicher Gemeinschaftsverband Mühlheim an der Ruhr ein. Tja, wir sind oft dann so, ne, wir wissen was über John G. Lake oder wer waren dann dieser Evan Roberts aus der Wales-Erweckung. Wir wissen dann so viel, aber wir wissen gar nicht, was im eigenen Land passiert ist. Also, dass es hier so einen Jonathan Paul gegeben hat innerhalb der evangelischen Kirche. Zwar nicht Begründer des EC-Verbandes, aber so doch lange Jahre Vorsitzender. EC kennt das heißt entschieden für Christus, ne? Das ist Teil der evangelischen Kirche, der lutheranischen Kirchen. Das sind da die Frommen, ne? Die Hardliner, das sind die, die es da richtig wissen wollen. In Hameln haben wir auch so ein Ding hier, ist aber stinklangweilig, würde ich nicht im Leben hingehen. Das ist alles so ein bisschen außer Mode gekommen, auch wenn man ja da von das Christen nicht gerne hören, dass irgendwas, dass das Evangelium in Mode oder nicht in Mode ist, ist denen egal. Aber wenn man da reingeht, da ist Totentanz. Ne? Also entschieden für Christus, landeskirchlichen Gemeinschaften, da würden mich keiner, kriegen mich keine 10 Pferde rein. Aber das war mal anders mit Jonathan Paul. Jonathan Paul schreibt, der Schwiegervater von Bernd Koch, der Werner Herrmann, der hat ihm die Hände aufgelegt und ihn als Kind gesegnet. Später hat ihn dann der Hermann Zeiss die Hände auflegt und ihn gesegnet. Ich habe hier gerade Ich suche ja quasi die Essenz, ne? Die Essenz, den Auszug, das Wichtigste von diesen beiden Büchern. Ich kann euch beide Bücher zum Lesen empfehlen. Das eine ist für mich jetzt interessanter, weil es eben dann nochmal, der Werner Herrmann hat eben die Jesusgemeinde Rintel mit aufgebaut, da wo ich war. Ich habe die nicht mehr kennengelernt, aber der andere, der Hermann Zeiss, das ist wirklich deutsche Geschichte. Ich kann euch die, wie gesagt, beide empfehlen. Lest euch das durch. Da stehen viele interessante Sachen drin, die man jetzt alle im Einzelnen nicht wiedergeben kann. Ich suche hier jetzt erstmal nur die Essenz, das Wichtigste, was ich euch davon wiedergehen will, was jetzt auch in Verbindung zu mir und unserer heutigen Situation und dem, was ich erwarte und erhoffe, zu tun hat. Der Werner Herrmann
der sagte, wir wollten anders predigen, als wir das selber so erlebt hatten. Das war oft so langweilig. Er war dann da, er war auch in so einer FEG-Gemeinde oder was, und er sagte, wir wollten nur das verkündigen, was wir wirklich selbst erlebt hatten. Wir wollten keine Theorie und keine geborgte Erkenntnis verkünden. Und der Satz, den habe ich mir hier mit Leuchtrosa angestrichen, weil das ist genau meine Einstellung, die ich schon seit 20 Jahren auch habe oder länger. Und seit 20 Jahren kann man sagen. Und Jesus sagt, seid meine Zeugen, ja, bis an die Enden der Welt. Seid meine Zeugen. Was wird von einem Zeugen erwartet, verlangt? Ja, von einem Zeugen wird nichts anderes verlangt, als dass er das wiedergibt, was er selber gesehen, gehört und erlebt hat. Ja, es wird von dir eben ja, nichts anderes, nicht mehr und aber auch nicht weniger. Keine Theorie und keine geborgte Erkenntnis. Deshalb habe ich mir hier leuchtrosa angestrichen. Aber Werner Herrmann wird dem aber nicht gerecht, seiner eigenen Aussage. Und auch ja, der Hermann Zeiss nicht, weil dieses von der Hölle zu reden, dass alle Menschen errettet sein müssen, dass sie ohne Errettung auf ewig verloren gehen, wo hast du das erlebt? Woher weißt du das? Das ist die Grundlage unserer Theologie in unseren freien evangelischen Gemeinden. Ja? Also der Anspruch, den er da an sich selber hatte, den hat er nur im kleinen Rahmen erfüllt. Er hat im Großen und Ganzen hat er die Strukturen übernommen von denjenigen, auch von Hermann Zeiss. Er hat gelernt von anderen Predigern. Er hat das nachgeplappert, was die erzählt haben. Ne, er hat also die komplette Theologie des sogenannten vollen Evangeliums. Ne, du kommst nur mit Jesus in den Himmel, ohne Jesus gehst du verloren, und dann diese, ne, das hat er alles übernommen. Das sind keine eigenen Erkenntnisse. Das sind keine, ist kein eigenes Erleben. Das ist alles Theorie. So, und also ich lese das dann hier durch, und es ist unglaublich viel, auch bei dem Werner Herrmann, der beschreibt dann auch den Jesus-Treff in Hannover, beschreibt dann, wie er Bernhard Koch kennenlernt. Und es ist unglaublich viel von Befreiung die Rede und von Lösung von dämonischen und okkulten Gebundenheiten. Das war in den 50er Jahren ganz groß, in den 60ern, in den 70ern, in den 80ern, und dann wird's weniger. Dann hört man nichts mehr davon. In seinen späteren Jahren berichtet er viel dann darüber, über Bibelwochenenden und sowas, und dann in Rinteln auch, da diese, was wir dann hatten. Ich war ja in den 90ern dann dabei. Da ging es dann um Gemeindebau, ja, dass der Einzelne, der in der Schrift unterwiesen wird und so, genau wie ihr das auch alle kennt und durchgemacht habt. Aber eigentlich je mehr die Menschen in der Schrift unterwiesen wurden, desto weniger wurden die Zeichen und die Wunder. Je mehr Input, desto weniger Output. Ne? Was war das hier in beiden Büchern? Wie wichtig war das? Was für ein großer Bestandteil war das, dass Menschen aus dämonischen Gebundenheiten herauskamen? Schizophrene wurde noch 1955 als Gehirnkrankheit beschrieben. Ist auch gar nicht so verkehrt, weil da stimmt was nicht. Durch meine liebe Glaubensschwester, die hat durch Drogenkonsum, Cannabis und wahrscheinlich auch Kokain, das hat ihren Gehirnstoffwechsel durcheinander gebracht. Da geht es um Serotonin und Melatonin. Und das sind so Neurotransmitter, die da im Gehirn Botenstoffe, die da Sachen übertragen müssen, wenn das nicht so richtig, das kann das Gehirn nicht mehr bilden, aufgrund dieser Vergiftung durch Cannabis und Kokain. Und dann ist das ist eine Gehirnkrankheit. Ja, das ist gar nicht so verkehrt. Man redet so dann Geisteskrankheit, Schizophrenie, ja, katatonische Schizophrenie mit Paranoia, alle sind gegen dich, ne? Kataton heißt, du kannst teilweise deinen Körper nicht, hast keine Kontrolle über deinen Körper. Entweder liegst du total gelähmt da, du kannst dich nicht rühren, oder aber es gehen nur einzelne Teile. Linke Körperhälfte funktioniert nicht, linke Bein wird hinterhergezogen, der linke Arm ist lahm. Nächsten Morgen geht's dann wieder. Ne? Der räumliche Eindruck ist nicht da, das ganze eigene Erleben ist gestört. Das nennt man Katatonie oder Kataton. Ja, zum Teil mit Mutismus, dass man sich nicht äußern kann. Man möchte was sagen, aber oder
Man kann sich nicht äußern, man kann nicht reden. Man kann das, was einem durch den Kopf geht, nicht in Worte fassen. Ja? Und diese Dinge, ja, das klingt doch viel besser, wenn man das, also es gibt ja Erkrankungen der Nieren, da funktionieren die Nieren nicht richtig, dann musst du so eine Dialyse machen, da kann man dir helfen, oder andere Krankheiten, Herz, Bluthochdruck, da kriegst du ein Medikament und dann geht der Blutdruck weg, oder wenn du so unregelmäßigen Herzschlag hast oder so, da kann man auch helfen, ne? Und das ist doch viel sinnvoller, wenn man also Schizophrenie auch als eine Gehirnkrankheit bezeichnet, wo eben da das Gehirn bestimmte Stoffe fehlen und die man dann durch Medikamente zusetzen kann und dann geht das wieder. So war das nämlich bei der Freundin. Nur leider hat sie die Medikamente weggelassen und verweigert jetzt die Einnahme. Also, dass man das als eine Geisteskrankheit beschreibt. Weil, was kannst du dir irgendwas vorstellen, was das ist? Eine Geisteskrankheit? Dein Geist ist krank? Aber dann kriegst du einen bestimmten Stoff zugeführt und dann geht's. Ha? So wie der Blutdruck sinkt, wenn man dir was gibt. Ist doch viel sinnvoller, Menschen nicht so zu stigmatisieren. Eine Geisteskrankheit, ja. Ja, okay. Aber wenn man da sagt, das ist eine Gehirnerkrankung. Ja, und da waren ja auch welche dabei und die sind bei dem Hermann Zeiss sind die geheilt worden. Ne? Da waren Schizophrene dabei. Der eine sagte, ich war zu 90% bin ich geheilt. Dann hat Hermann Zeiss gesagt, komm mal her, ich traue das meinem Gott zu, dass er dich zu 100, eine 100%ige Heilung zu.

Ja, ist schon erstaunlich, also was da damals so los war, ne? Also was der Hermann Zeiss da beschreibt, sein Glaubensleben beginnt 1907, 1908. Dann fängt es wieder an. Er entfernt sich ganz bewusst von Jesus. Er sagt, er war so enttäuscht. Dann war noch, wo seine Tochter war krank geworden, die Ehe hat nicht funktioniert. 1924, da sagt er voller aus Enttäuschung zu Jesus: Du kannst mich mal gerne haben. Ich gehe mal jetzt meine eigenen Wege, das passt mir alles nicht mehr, das taugt alles nichts hier. Wenn du mich wieder haben willst, der war Prediger, der hat also, der war durch die Lande gezogen und da war der Erweckungsprediger. Und der hat schon in der Zeit von 1918 bis 1924 hat der Wundertaten begangen. Ja, also Gott hat durch ihn Wunder gewirkt. Und der sagt: Tschüss. Wenn du mich wieder haben willst, Jesus, in 20 Jahren kannst du dich mal wieder melden. Und das passiert, ne? Und was da dann. Lest das selber nach. Besucht euch das Buch ja, und gibt noch andere. Das hier ist von Peter Schneider, Lahme tanzen unter der Kanzel. Was also da in dieser Ekklesia-Bewegung, was da so unterwegs, was der da so, was der gemacht hat, was der so beschreibt. Ne? Es nimmt kein Ende und ich sage euch, Leute, wenn man das liest, man erlebt ja die Wunder nicht. Ich kann das nur lesen. Aber ja, ich will jetzt nicht respektlos klingen, aber nach einer Weile ist das langweilig, von all diesen Wundern zu lesen. Diese ganze Bewegung ist irgendwie am Ende so langweilig. Aber es ist alles durchzogen von diesem vollen Evangelium, du musst gerettet sein, gerettet, ne? Dass es am Ende mich dann anödet. Der Hermann Zeiss wurde angegriffen, dass er die Heilung, die waren neidisch auch, die Leute, der wurde so angegriffen für die unglaublichen Wunder, die Gott durch ihn tat. Ne? Und dann sagten sie: Aber es ist doch viel wichtig, dass der Mensch vor der Hölle gerettet wird, dass er errettet ist, als dass der Körper geheilt wird. Dann sagte er: Lieber Bruder, für dich mag das ja nicht wichtig sein, dass du der Heilung nicht wichtig sein, weil du bist ja gesund. Entschuldigung. Aber für einen Kranken, für einen Menschen, der lahm geboren wurde, blind geboren wurde, taub geboren wurde, für den gibt es nichts Wichtigeres in seinem Leben vielleicht als das, in seinem Leben. Was nach dem Leben ist, ist dann ja, ich glaube ja nicht an diese Theologie, dass wir errettet werden müssen, sondern wir werden nach unseren Werken gerichtet. Aber Jesus ist die Eingangstür ins Reich Gottes, ja, im Hier und Jetzt. Und dann sagt er dann hier irgendwie, ja, weil er so angegriffen wird, wegen der Heilung. Ja, wegen der Heilung wird er angegriffen. Bruder, du legst viel zu viel Wert auf die Heilung. Die anderen konnten das nicht, bei denen war keine Heilung. Da sagt er, der Hermann Zeiss: Das möchte ich dir sagen, lieber Bruder, denn wer Gottes brandenden Geist ein einziges Mal so erlebt hat wie ich, der wurde auf den Boden geworfen, das ist Gott. Und deine weise Meinung, die wird der Teufel holen, darauf kannst du dich verlassen. Deine schmutzige, dreckige Gesinnung, die du wagst, mit dem Namen Jesu zu verbrämen. Geh hin, verkündige das Evangelium, überführe die Massen, bring sie zu Christus, heile sie und dann komm wieder mit deiner Weisheit. Das ist schon doll, was Gott da durch den gewirkt hat. Das können wir wieder erleben. Was Bob Mayne uns da brachte als Doppel-Double-Portion, das verblasst gegenüber dem, was ich hier lese. Der hatte nicht die doppelte Salbung, sondern die zehnfache, die hundertfache. Ne, dass da hat's an, ja, dass ich wirklich tiefe offene Wunden, da war nur Fleisch, die waren plötzlich geheilt. Wenn das hier steht, ich glaube das. Ich glaube, diese Leute, die hier diese Bücher schreiben, die sind zuverlässig und glaubwürdig. Das sind keine Fake News, das sind keine Lügenbehauptungen, sondern das glaube ich, dass das passiert ist. Und trotzdem bin ich dann irgendwann froh gewesen, als ich diese Bücher durch hatte. Ja, es ist interessant zu lesen, die Informationen zu haben, aber diese alte Gammelsalbung, die da drin steckt, die ist so langweilig. Und gut, dass es durch ist. Gut, ich habe mich informiert. Ich kenne jetzt eigentlich die Vorgeschichte auch meines Christseins, ne? Die Vorgeschichte der Jesusgemeinde, des Jesus-Treffs, bis hin zurück da 1807. Von Hermann Zeiss, der Halleluja-Schmied,
So nannten sie da den, bei dem sich der Hermann Zeiss da bekehrte. Aber dieses Gerettetetetet, du musst gerettetet, das Gerettetetet sein, das Gerettetetet sein ist ja so köstlich und so wunderbar. Und Anna und dem Herrn danken für seine Gnade und Barmherzigkeit, dass er uns ja errettetetetet hat und wir nicht in die Hölle müssen. Es ermüdet mich und ich will davon, dieses Zeitalter ist vorbei. Dieses Zeitalter ist vorbei. Es war ein Zeitalter von vielleicht 150 Jahren, geht so eben so los, hier 1880 oder so, bis heute. Funktioniert ja schon eine ganze Weile nicht mehr. Die großen Zeichen und Wunder, die Hermann Zeiss hier beschreibt und auch Werner Hermann auch in den FEG-Gemeinden erlebt hat, die sehe ich nicht. Hier gibt's FEG-Gemeinden, die sind so staubtrocken, ne? Die haben die verkündet, es geht nur um Sünde, Sünde, Sünde. Da sind keine Zeichen und Wunder, da gibt's keine Heilung. Nicht, dass ich wüsste, also war jetzt, ne? Bei mir so einige dieser freien evangelischen Gemeinden, FEG, das ist ein Verbund, ne? Und ich denke, das war ein Jahrhundert. Auf jeden Fall das letzte, ne, dieses 20. Jahrhundert. Wir sind ja jetzt im 21. Das 20. Jahrhundert beginnt 1901 und endet eben im Jahr 2000. Das war das 19. Jahrhundert. Nee, das 20. Jahrhundert. Ja, und das ist, ich bin froh, ne, dieses Zeitalter ist vorbei. Das Zeitalter des vollen Evangeliums oder ist vorbei und auch die Zeit des vollen Evangeliums. Was da noch so an Irrlehren alles dann mitkam, Darby, ne, dieser Prediger Darby, müsst ihr nochmal nachschauen. Einer von den beiden erwähnten Hermann Zeiss oder Werner Hermann beschreiben, dass es gab Darbistengemeinden. Ich wusste erst gar nicht, hey, was ist das denn? Hab ich nie gehört, Darbisten. Und da kam ich, der Herr Darby. Herr Darby war derjenige, der dieses ganze Ding da von Entrückung in die Welt gesetzt hat. Das hat es vorher eben nicht gegeben. Er stellt diese Theologie auf nach dem ersten Briefen an die Gemeinde in Thessaloniki. Da steht was, wir werden, erst wenn die Toten auferstehen, dann werden wir mit ihnen gemeinsam dem Herrn entgegengerückt und immer mit ihm vereint bleiben. Und daraus hat er entwickelt, dass Jesus uns abholt und wenn die Trübsal ganz groß wird, dass wir dann wiederkommen. Aber da lese ich nicht, dass wir wiederkommen, sondern ne, die Auferstehung der Toten wird sein, wenn der Vater zum Gericht erscheint. Jesus, dem ist das Gericht übergeben, aber der Vater muss da sein zum Gericht. Und dann werden die Bücher aufgetan und wir werden alle gerichtet werden. Und dazu werden auch die Toten auferstehen. Und dann werden wir dem Herrn entgegengerückt und nie mehr von ihm getrennt werden. Und dann wird die Erde vergehen. Die Erde wird nicht mehr benötigt. Dann beginnt die neue Welt. Ja, das glaube ich. Aber der Herr Darby hat da ja raus eine Lehre entwickelt, wir werden erstmal abgeholt, dann kommen wir nochmal wieder und vielleicht nochmal weg und nochmal wieder, also hin und her, rauf und runter und Busse werden dann ohne Busfahrer sein, Taxis ohne Taxifahrer, weil die Menschen, die dann da drin gläubig waren, die werden entrückt werden. Die Autos werden dann entweder von übernatürlicher Hand vor Unfällen bewahrt oder aber fahren vorne Wand oder machen Unfälle, Flugzeuge stürzen ab oder auch nicht. Ne, das ist alles Unsinn, es gibt keine Entrückung, wir werden alle schön hier bleiben. Die Erde ist unser Schicksal, wir sind hier geboren, um hier zu leben und hier zu sterben. Das war außer bei einem ganz gewissen Herrn Henoch und Herrn Elia bei keinem anderen Menschen anders. Ne? Die sind entrückt worden, vielleicht sind das die beiden Ölbäume, die da in einer Offenbarung erwähnt werden, aber ach, ich brauche keine Bibel. Ich habe mich von der Bibel emanzipiert, mir ist Jesus begegnet und dadurch bin ich gläubig geworden, ohne dass ich jemals die Bibel gelesen hatte. Und ich finde in den Evangelien, finde ich den Jesus, den ich erlebt habe und alles andere, was da steht, das überprüfe ich und ich bin da skeptisch. Und ich muss mir jetzt hier nicht mit irgendwelchen Bibelversen da die den Kopf machen, warum dies oder das oder jenes. Jesus ist für mich und er ist mein Helfer und der macht mir nicht das Leben irgendwie schwer und auch nicht, ich lasse mir auch das Leben durch die Bibel nicht mehr schwer machen.

Ja, wie gesagt, also als ich dann irgendwann war ich auch froh, dass ich die Bücher durchgelesen hatte. So zweimal 200 Seiten. Und schon informativ, interessant, kann man lesen, da man es bildet, man weiß die Vorgeschichte von dem, was Gott in Deutschland getan hat, Christen in Deutschland und so weiter, aber das ist alles alte Gammelsalbung, ja. Manna, in der Bibel gibt es da ja die Beschreibung, das Volk Israel hatte ja dann dieses Manna bekommen. Die wollten ja Fleisch. Eine Zeit lang gab es wohl Wachteln, ne? Und dann kam dieses Manna, wenn ich mich nicht irre. Oder nee, man ist ja auch alles nicht so Zeit, mit so einem Zeitplan da nach innerer chronologischer Abfolge. Steht auch einmal da, dass Manna löste sich auf. Die mussten das ja jeden Morgen, gingen sie raus und sammelten Manna draußen vorm Lager. Mal steht da, es löst sich auf bis zum Mittag, mal steht da, es wurde faulig und stank und es kamen Würmer raus. Ne? Also das ist ja auch so ein bisschen hin und her. Jedenfalls mussten die, man konnte das Manna nicht lagern. Manna konnte man nicht lagern. Nur es gab einen Krug Manna, der kam in die Lade, ne? In diese Bundeslade und darin wurde es nicht schlecht. Ansonsten, das hat ja Mose gemacht, ne? Ansonsten wurde das Manna, du musstest jeden Morgen raus vors Lager, wenn du Manna haben wolltest und musstest Manna einsammeln, hast du Manna gehabt, da konntest du Manna essen. Und Manna hat dir nach dem geschmeckt, was du wolltest. Das wurde, steht da, ne, auch noch so eine Behauptung, es wurde in deinem Munde zu dem. Mal hat so geschmeckt, mal anders. Du konntest dir das irgendwie. Es hat ja immer anders geschmeckt. Das ist ja ganz wunderbar, ne? Aber Manna musste man immer sammeln. Und das Manna von heute, das war mittags schlecht oder nächsten Tag konntest du das nicht mehr gebrauchen. Und das ging mir heute so durch den Kopf hier mit diesen Büchern auch. Die Wundersalbung, die Gott gestern gegeben hatte, die ist schon nicht mehr da. Entweder hat sie sich aufgegeben, die ist ja nicht da, ne? Siehst du die irgendwo? Dann berichte mir mal, schreib mir mal über Facebook, ob bei Wundersalbung, dass wirklich Menschen gesund werden, frei werden von okkulten Bindungen, frei werden von Drogen, Alkohol. Das war damals, es war überall hier. Überall war das ein Klacks. Dass Menschen haben einfach nur gesagt, Jesus, ich nehme dich als meinen Herrn an. Ich will mit, ja, ich will dich erstmal, du bist der Sohn Gottes, ich nehme dich als meinen Gott und Herrn an. Dann wurden die frei von Alkoholismus bei dem Werner Hermann. Alkoholismus, ja. Die wurden frei von okkulten Bindungen. Die lösten sich dann, die hatten auch da prophetische Eindrücke und wie ich das auch habe, da konnten die Menschen aus okkulten Bindungen lösen. Wo ist das? Dann berichte mir mal. Aber bitte erzähl mir nichts von Goldstaub oder so ein Scheiß oder dass da das Parfüm auftaucht oder, ne, wo war das? Redding, Kalifornien, da rieselte dann Silberstaub von der Decke herunter. Naja, super. Ne, so ein Wunder, das hilft, das braucht keiner. Das ist doch Budenzauber vom Teufel. Wo ist das alles? Also die Salbung hat sich entweder aufgelöst oder sie ist gammelig geworden. Wir brauchen immer neu. Ne? Das Manna muss man sich jeden Tag, das muss neu geholt werden, vom Himmel geholt werden. Und wenn wir Wunder wollen, dann brauchen wir das neu, frisch. Wir brauchen eine frische Salbung. Ja, die muss, und wir haben uns schuldig gemacht. Wie gesagt, wenn also da Pastoren Menschen aufhetzen gegen die Obrigkeit, dann machen sie sich schuldig, dann sind sie Volksverhetzer. Man Menschen aufhetzt gegen unseren Staat, gegen Impfungen, gegen die Maßnahmen, wenn man also in der Gemeinde sich nicht dran hält, während des Corona-Lockdowns weiterhin singt, keine Masken aufsetzt, sich an all das, was da vorgegeben wird, nicht hält, dann ist man ein Volksverhetzer und auch ein Verführer. Du machst dich schuldig. Ja, Martin Baron, Christian Stockmann, Bernhard Koch und viele andere. Ja, vielleicht sind sie selber nicht so schwer krank geworden, haben aber andere infiziert und vielleicht ein oder anderes gestorben. Andere haben jetzt Long-Covid, weil man selber meint, das ist irgendwie von Bill Gates und die wollen uns da was und ne, die wollen unsere, die, das kommt, geht in unsere DNA rein, dann können wir nicht entrückt werden. Ne, wer die Impfe annimmt, für den ist Game Over. Ja, super, toll, ihr seid doch, ihr habt doch was, ihr habt doch einen langen rostigen Nagel im Kopf, hat ein Bekannter immer gesagt. Ja, ihr seid doch nicht ganz dicht. Stimmt doch nicht was. Stimmt doch was mit euch nicht. So, ja, da ist also, was wollte ich sagen? Hab ich einen Faden verloren. Es ist zumindest erstaunlich, dass trotz mit dieser ganzen Irrlehre dieses Verlorengehens da, dass da Gott trotzdem solche Wunder gewirkt hat. Ne? Dass inmitten all dieses Verlorengehen und gerettet sein, dass da Wunder passiert sind, Heilungen passiert sind.
die wir alle noch nicht gesehen haben. Ja? Es gab ja eine Menge Verkrüppelte nach dem Zweiten Weltkrieg. Ne? Nach 1945 kamen viele Männer ohne Arme und ohne Beine zurück und die hatten das Gesicht kaputt und die waren traumatisiert, die hatten psychische Schäden, die hatten andere körperliche Schäden, Tuberkulose, da war Hunger, da hast du keine guten Abwehrkräfte, war viel, viel unterwegs und wirklich sehr viele Lahme, Blinde, Taube. Und die sind Blindgeborene konnten sehen, ja. Da war ja hier, Lahme tanzen unter der Kanzel. Da haben Blinde haben aus der Bibel vorgelesen. Taube haben einen Chor gegründet und sangen gemeinsam, ja. Und das ging auf den Schlag. Das war einfach da, ne. Die kamen in den Gottesdienst rein und das waren Hunderte in jedem Gottesdienst. Hunderte in jedem Gottesdienst oder wenigstens an die 100 in jedem Gottesdienst, wo der Hermann Zeiss war. Die da wo an den Wunder geschahen, Heilungswunder geschahen, die wir alle noch nicht gesehen haben. Das ist ja schon erstaunlich, dass also, man kann das ja, ne, ich habe das ja, also aus mir hat man Dämonen ausgetrieben und ich war lange Zeit eben auch gefangen in diesen falschen Lehren, in diesem falschen Evangelium, ne? Ja, wir müssen rausgehen, wir müssen die Menschen warnen, dass sie auf dem Weg in die Hölle sind, wir müssen sie retten, ne? Ja. Im Griechischen steht ja immer dieses Wort Soizo, hat meine Schwester mir erzählt, die hat in Griechenland gelebt, Soizo. Soizo heißt jemanden retten, helfen, raushauen, aber das heißt nicht vor der Hölle retten. Ne? Nicht in diesem Bezug immer auf Hölle, sondern ja, also ich war von Dämonen gefangen, ich war in einer okkulten, auch durch Cannabiskonsum, war mir auch eine Psychose ausgebrochen. Da war schon eine Grundlage. Ne? Ich war vorgeschädigt und das Cannabis hat mir den Rest gegeben. Ich hatte da auch okkulte Bindungen, dämonische Belastung. Entschuldigung, von meiner Mutter. Die war auch psychisch krank. Musste lange Zeit Tabletten nehmen, ohne dass es ihr wirklich geholfen hat. Hatte immer ganz starke Migräne. Also sehr oft jedenfalls. Was sie fast verrückt von geworden ist. Und da habe ich wohl was geerbt gehabt und da hat nicht viel gefehlt, da brauchte es nicht viel, dann kam das fast zum Überlaufen, ne? Dann brach mir dann das Genick und dann war ich zehn Jahre lang psychisch erkrankt, ich war nicht in der Klinik, aber habe mal ein paar Mal so Therapie versucht, hat alles nichts gebracht, keiner konnte mir helfen und dann hatte ich in so einem freikirchlichen Gottesdienst, Charismatiker, hatte ich Jesus erlebt in der Vision. Dann ging ich in eine andere Gemeinde und da habe ich gebeten, dass sie aus mir Dämonen austreiben und das konnten die. Das war 5 Minuten oder noch nicht mal, ich weiß nicht was. Am ersten Abend haben die aus mir Dämonen ausgetrieben und dann war ich nächsten Morgen, wachte ich auf und ich war wie von neuem geboren. Das war ein anderes Leben. So, und das hoffe ich für meine Freundin, die da jetzt da in der Psychiatrie ist. Und wo ist das, ne? Wo ist das? Das Manna ist verrottet, es ist gammelig geworden. Wir können das hier, was in diesen Büchern drinne steht, da, das ist am Ende, ja, ich gucke dann schon noch wie viele Seiten noch. Ist zwar wirklich was interessant, ist interessant, was da steht. Jedes Wunder ist wunderbar, ne? Das ist also für den, dem es dann passiert und auch Gott dafür den Dank zu geben. Aber wenn man dann schon guckt, wie lange geht denn das hier noch? Auf wie viele Seiten Wunder noch? Oh nee, das ist alles alte Gammelsalbung, ne? Es fällt mir schwer, diese Bücher zu lesen. Auch die anderen. Ich hatte vorher noch in einem Rutsch an 2 Tagen nochmal die Geschichte des Jesus-Treff Hannover gelesen, ja, von Matthias Sesselmann. Ich liebe das dann da eben auch von denen zu lesen, die ich kenne, von dem Bernhard Koch und Werner Hoppe oder dem Jürgen Gewinner, Ältester in der Jesusgemeinde, die werden da erwähnt und die sind namentlich Teil der Geschichte, ne? Und ich habe denen was zu verdanken, die sind mir vorangegangen und wenn die nicht vor mir dazugekommen wären, dann wäre ich nicht gläubig geworden, dann wäre es nicht möglich gewesen wohl. Ne? 82 wird die Jesusgemeinde gegründet, da bin ich gerade erkrankt. Auch so eine Art Schizophrenie. Ne? Da wurde die Jesusgemeinde in Rindeln gegründet durch Bernhard Koch. 10 Jahre später komme ich dazu. 10 Jahre war ich irgendwie total verzweifelt. So. Ja. Und jetzt habe ich diese Bücher durch alle. Und jetzt habe ich das alles gelesen. Also jetzt kenne ich die Vorgeschichte. Die geht natürlich davor noch weiter bis hin zu Jesus. Ne? Und da geht es davor, vorher war sie in Israel. Ne? Und dann, da hat irgendwann mal Jesaja was geweissagt über Immanuel, der in unserer Mitte wohnen wird, ne? Gott mit uns. Und
Wunderrat und er wird, ne, der Heilige Geist wird auf ihm sein. Das zitiert dann ja Jesus. So. Aber es ist auch alte Gammelsalbung da drin. Und der Jesus-Treff geht dann auch, der Schreiber von diesem Buch, Matthias Sesselmann, er beklagt sich ganz bitter darüber, dass 1982 so die Leidenschaft für die Verlorenen so gering geworden war. Die Christen entdeckten plötzlich ihre Rechte. Ne? Nicht nur, sie kannten auf einmal nicht nur ihre Pflichten, auch sie fragten nach ihren Rechten. Die waren ausgebrannt. Ne? 10 Jahre lang haben die sich da auch um Drogen, Drogis und Kaputte und Obdachlose gekümmert, mit denen zusammen in Wohngemeinschaften gelebt und diesen Jesus-Treff da gestaltet. Und dann sagten sie, Mann, hab ich nicht mal auch recht auf ein bisschen eigenes Glück. Frau und ich muss mir auch mal, wenn ich habe jetzt, ich habe mich verliebt und da ist eine Frau und Kinder, aber Matthias Sesselmann, der blieb ehelos und sagte, ich brenne ganz für die Sache des Herrn. Wollte das nicht Jesus? Wollte er nicht, dass wir für das ewige Leben, das wir schon haben, dass wir unser eigenes irdisches Leben dafür aufopfern, sodass andere auch hineinkommen können in den Genuss des ewigen Lebens? Und so ist das ja in den Gemeinden. Und so habe ich das ja auch erlebt. Das geht dann irgendwann nicht mehr. Du brennst aus. Ne? Du brennst aus unter dieser irrigen Annahme, dass da, weil das so gepredigt wird, alle Menschen gehen verloren. Und wir müssen, du kannst dir gar keine Ruhe gönnen. Ich kenne etliche. Der eine ist in der Psychiatrie gelandet deswegen. Der war ein ganzes Wochenende oder noch länger, über Pfingsten war der 5 Tage unterwegs, ohne Schlaf und ohne irgendwas. Und hat missioniert in Diskotheken und Clubs, da wo die Drogen vertickt wurden. Und den haben wir nie wieder gesehen. Wir hörten dann, die Frau hat dann bei der Polizei eine Suchmeldung aufgegeben, ihn als vermisst gemeldet. Wurde dann irgendwo gefunden, ganz verwirrt. Ist in der Psychiatrie gelandet. Ne? Die Krankheit, er hat ja vorher auch gehabt, auch Schizophrenie, ist wiedergekommen. Und vielleicht, wir haben von ihm nie wieder was gehört. Also vielleicht ist er dann auch, du kannst mit einer Schizophrenie auf ewig in der Psychiatrie verschwinden. Es kann sein, dass du nie wieder heile wirst. Ne? Traurig. So. Also sind wir da an dem Punkt, wo wir jetzt gerade sind. Und jetzt mache ich nochmal Pause, nochmal Musik und dann komme ich wohl zum Ende.

So, dann habe ich also, während ich diese Sendung jetzt hier produziert habe, habe ich nebenbei eine Maschine Wäsche gewaschen und mir eine Brühe gekocht. Ich brauche auch wenn es draußen heiß ist, ich brauche trotzdem was Warmes. Sonst fühle ich mich unzufrieden. Ja, das ist auch nebenbei noch geschafft und die Sendung, ich habe auch mich selber dadurch geistig gestärkt, indem ich das mal wiedergegeben habe, was ich mir auch dann. Was ich mir durch diese Bücher, durch das Lesen der Bücher angeeignet habe. Und die Erkenntnis ist, ja, da ist eben, wir können inmitten, da ist eben das Wirken des Heiligen Geistes und das hat so gar nicht unbedingt, das hat nichts damit zu tun, mit dem, was wir da unbedingt reden, ne? Wenn wir von Jesus reden, dann ist Gott da, ne? Das habe ich ja selber erlebt. Ich erzählte von der Begegnung mit Jesus in einer, so einer pfingstlichen, charismatischen Gemeinde, da hatte ich eine Vision, da begegnete er mir, alles war Liebe. Und dass das nun gerade in diesen frommen Kreisen, dass dann da so viele Zeichen und Wunder geschahen, das hat damit zu tun, weil da eben eine große Hingabe an Jesus ist. Ne? Und das war eben da. Bob Main sagte mal in Rinteln, dass ihr das alles hier habt, das ist nicht deswegen, weil ihr richtig seid, sondern weil ihr es genommen habt. Du kannst dir Heilung nehmen. Wenn du das nicht glaubst, dann wird es nicht passieren. Bei den Katholiken oder bei den anderen Protestanten, Lutheranern, so in den Landeskirchen, wenn es da nicht passiert, dann deswegen, weil die es nicht, sich nicht nehmen. Die nehmen das nicht. Dann passiert es auch nicht. Aber es hat nichts damit zu tun, nichts mit uns zu tun. Das ist keine Bestätigung, wenn Zeichen und Wunder passieren. Das dachte ich so anfangs. Naja, hier passieren ja Zeichen und Wunder. Die haben ja aus mir in Jesus seinem Namen Dämonen ausgetrieben und mich gesund gebetet. Puh, dann habe ich natürlich da gestanden, gesessen und gesagt und ganz stark beeindruckt von der Predigt. Ne? Da muss das ja wohl auch stimmen. Da muss das ja wohl stimmen, dass alle Menschen ohne Jesus verloren gehen. Und wir sie alle retten müssen. Aber die wollen sich ja nicht retten lassen. Keiner will sich retten lassen. Ne? Zu Hause, Vater, Mutter wollten sich nicht retten lassen. Bruder, Schwester wollten davon nichts hören. Ne? Wenn ich erzählte, dass mir Jesus begegnet ist, ja, draußen, wenn du auf die Straße, auf den Marktplatz gegangen bist, hast evangelisiert, missioniert, keiner wollte das hören. Ne? Und dann, oh ja, ist so schwer, ne? Das Land ist so hart, der Boden ist so hart, die Deutschen, die wollen das Evangelium nicht, naja. Und irgendwann gibt man sie voll damit dann zufrieden und sagt, na gut, wir haben es versucht, wenn sie nicht wollen, dann müssen sie halt verloren gehen. Aber und, ne, die Zeichen und Wunder in den Gemeinden, meine eigene Heilung, das Austreiben von Dämonen durch den Namen von Jesus, das Segnen meiner Person, Hand auflegen, das Empfangen des Heiligen Geistes durch die Hand auflegen meines Pastors, hat nichts damit zu tun, mit der Theologie, die dort gepredigt wird. Das sind zwei vollkommen voneinander zu trennende Dinge. Ja? Diese Dinge geschehen alle, weil Jesus alles am Kreuz vollbracht hat. Sie geschehen in seinem Namen. Ja, und Jesus seine Theologie, wenn ich das in der Bibel lese, das ist anders. Ne? Hätte Jesus andauernd, es ist anders. Ja. Es ist anders zu verstehen. Ne? Bei Jesus kamen 5.000 in die Wüste. Ne? Vor unseren Gemeinden stehen keine 5.000, auch wenn die auch manchmal da in der Wüste sind, im Industriegebiet, Gewerbegebiet oder irgendwo, ne? Da stehen keine 5.000, die rein wollen. Sind da nicht, noch nicht. Warum nicht? Weil wir nicht den Jesus haben, von dem die Evangelien schreiben. Nicht den echten Jesus. Ne? Volker, wir nannten das neulich das Jesus-System. Ne? Das ist, und des Büchermachens ist kein Ende. Ne? Da wird geschrieben und behauptet, du kannst alles Mögliche behaupten. Das Jesus-System, das funktioniert vielleicht für dich und für ein paar andere. Ne? Auch das System vom Zehnten und so, das gibt ja dann immer so welche. Kam auch damals, ne, nach Rinteln, da war dann, wie hieß der, John Avanzini, war so ein Reichtumsprediger. Wir hatten da irgendwie auch einen da, der klimperte dann mit einer Rolex am Handgelenk und erzählte, zwei Autos hat er verschenken müssen. Er hatte irgendwie sich da mal einen Wagen zusammenverdient aus seinen Predigergehältern. Übrigens war der Hermann Zeiss und der Werner Hermann, beide waren Laienprediger, die keinerlei Geld nahmen. Die hatten beide ein Einkommen durch einen ordentlichen Beruf. Ja. Hermann Zeiss war ein Unternehmer, der hatte eine Rasierklingenfabrik in Solingen, in Ohligs. Und der Werner Hermann, der war technischer Zeichner bei einer Straßenbaubehörde. Also die kriegten allen, der Werner Hermann, nee, der Hermann Zeiss, der hat das Geld verschenkt mit vollen Händen, weil er gut situiert war. Und der Werner Hermann, der kriegte eine Aufwandsentschädigung von anfangs 3 Mark.
wenn er damit dann sich ein Busticket oder eine Bahnfahrkarte kaufen konnte, um dort innerhalb der Ekklesia ja an den Einsatzort am Sonntagmorgen zu fahren. Der war jeden Sonntag unterwegs, jeden Sonntag, für 3 Mark, ne, in den 50er Jahren. Reichtumsprediger. Der eine sagte, er hat den ersten Wagen hat er zusammen verdient, dann kam Gott und sagte ihm, verschenkt den. Hat er dann den zweiten sich zusammen verdient und auch durch Spenden, kam wieder Gott, sagte, verschenkt den. Und dann kam der dritte und den durfte er dann behalten. Das waren dann riesige Autos, solche Luxusdinger da aus den USA und wie halt eine Rolex am Handgelenk, so eine Rolex-Uhr kostete damals 6.000 D-Mark. Also, ich hab ziemlich wenig, ich lebe am Existenzminimum. Und ich lebe aus meinem vom auch selbstverdienten Geld und nicht von dem, was ich hier vom Predigen bekomme. Und das ist schon ein Wunder, dass das innerhalb, das hat aber nichts miteinander zu tun, ne? Die Salbung, die da Wunder wirkt, der Geist, der da Wunder wirkt, der ist nicht unbedingt eine Bestätigung dessen, was wir da erzählen. Am Anfang war das so. Da steht da, und Gott bestätigte das Wort der Apostel, was die predigten, durch die nachfolgenden Zeichen und Wunder. Es war dann eine Bestätigung, Jesus ist der Sohn Gottes, er ist von den Toten auferstanden, er hat unsere Schuld auf sich genommen und so weiter. Ja, aber was wir da heute alles in den Gemeinden erzählen und nur immer Hölle, Hölle, Hölle und ohne Jesus gehst du verloren und dann Heiligung und, ne, und alles ist Sünde, Sünde, Sünde den ganzen Tag. Diese Zeit ist vorbei, das funktioniert nicht mehr. So, und allmählich wäre es jetzt auch mal genug. Ich hoffe, dass Volkers Einsatz da was bringt vor Ort. Ich könnte da nicht reingehen, das ist eine krankmachende Atmosphäre in der Jesusgemeinde. Ich könnte das da nicht aushalten. Das würde mir, ich würde da in Flammen aufgehen. Ich würde wutentbrannt da auch rauslaufen, wenn ich diesen Unsinn da höre, wenn da ein Christian Stockmann auftaucht. Ne? Und wenn dann schreiben sie ein Buch gemeinsam über das Schofarblasen. Ne, der Schofar, die Stimme Gottes, das ist kein Klang von dieser Welt, also das ist alles Unsinn. Schofarblasen ist okay, kann man machen. Die haben hier am Bückeberg, da haben sie da, ich habe mir das angeschaut, ich war nicht eingeladen, aber ist ja ein öffentlicher Ort und dann kamen sie den Berg hoch des Reichsernte-Dankfestes, da hatten sie Hitler zum Gott gemacht und da kamen sie unten Schofarblasen den Berg hoch, immer wieder haben sie getrötet und ich habe gemerkt, dass da was gebrochen wurde, ne? Dass die Atmosphäre der Nazis da gebrochen wurde und da ist die Freundin damals krank geworden, die ist da aufgewachsen. Das war ihre Vorschädigung. Ne? Dann kam Cannabis dazu und dann war es zu viel. Das ist okay mit Schofar. Aber das Schofar ist, dann haben sie auch noch diese, dann nehmen sie immer diese Kudu, diese gedrehten Kudu-Hörner. Das sind Antilopen aus Eritrea und Äthiopien. Die leben heute jedenfalls nicht mehr in Israel. Seit der Steinzeit benutzen Menschen Hörner, Tierhörner für alles Mögliche. Ja, das sind dann eben ganz auch eben die von den Widdern und von den Schafen, ne, Schafsböcken. Ja, die sind innen hohl. Die haben sie als Trinkhörner benutzt. Da kann man Dinge drin aufbewahren. Kannst du Wasser drin schöpfen. Und wenn du unten die Spitze abschneidest, ganz unten, dann kannst du das Ding auch als Signalhorn verwenden. Das hat man immer getan. Man hat die Wikinger alle haben auf diesen Hörnern rumgetrötet, und das war dann ein Signal, um aufzubrechen in den Kampf oder auch eben sich zurückzuziehen. Dann später hat man dieses Prinzip dieses hohlen Horns mit so einem Mundstück dran, hat man dann weiterentwickelt und dann kamen daraus dann Trompeten, Fanfaren, Posaunen und sowas, ne? Ja, bis eben, ja, was man heute so auch, also Waldhörner und das ist alles dasselbe Prinzip. Das ist dann abgeschaut, weil man dann das spitze Ende des Horns hat man dann innen so ein bisschen abgesägt und aufgeweitet, sodass man da leichter Töne rausbekommen kann. Ich habe hier noch eine Vuvuzela rumliegen, die war von 2006, da war ja die Fußball-WM in Südafrika und die Afrikaner tröteten da ja alle auf solchen Plastikdingern rum. Das sind so lange, ne, lange Fanfaren und das ist relativ einfach. Also ich habe das jetzt probiert mit dieser Vuvuzela, da kriege ich ganz leichten Ton raus und die Bekannte von mir, die jetzt in der Psychiatrie ist, die hat so ein gedrehtes Kudu-Horn da, so ein Schofar bei sich im Zimmer stehen, da habe ich mal probiert, da kriege ich keinen Ton raus. Das ist ziemlich schwierig. Da jetzt da irgendwas draus zu machen, was daraus gemacht wird, ne, das ist... Ja, man soll das gerne machen, aber wenn das überbleibt vom Christsein
und von dem, was jetzt da gesalbt sein, Christsein heißt gesalbt sein, wenn da davon noch überbleibt, eine Philosophie, dass das Schofar

dass man da die Bibel angefangen hat, in einer Art und Weise zu deuten, die nicht richtig ist. Die Katholiken sind da in vielen Punkten richtiger. Abgesehen, so eine große Rolle spielt Maria da gar nicht und die Heiligen. Ja, Gott ist bei uns in aller Not und Jesus ist der Weg zum Vater und wir können Gott anrufen und er wird bei uns sein bis in alle Ewigkeit. Bis an das Ende aller Tage, jedenfalls unserer eigenen Tage. Und Gott ist erlebbar, Jesus ist erlebbar, bei den Katholiken auch. Und diese Verengung auf Sünde, Hölle, verloren gehen, errettet sein müssen und das Kommen des Antichristen und Entrückung, es ist alles, ja, Jesus, mach ein Ende damit. Dieses Zeitalter, es funktioniert nicht mehr. Das Zeitalter, wo das funktioniert hat, ist vorbei. Das Jahrhundert, das war das letzte, das 20. Da hat das noch funktioniert, dieser Mischmasch. Der Mischmasch muss aufhören, Jesus, und wir müssen ganz viel in Frage stellen. Wir müssen unsere Grundlagen, die in unseren Gemeinden sind, die müssen wir in Frage stellen. Wir müssen das ja in deinem Lichte neu sehen, Jesus. Auch nochmal, die Katholiken sind da in vielen Punkten weitaus richtiger als die Ultrafrommen, auch gerade die in den USA, die Trump unterstützen und auch die Christen, diese ganzen freien Christen, ne, Brasilien, alle daneben, alle vorbei. Unterstützen Gewalttäter, Mörder, ne? Und Jesus hat nichts mit Mördern zu tun, ne? Mit Unterstützern von Mördern. Wenn du jetzt nicht weißt, worüber ich rede, dann musst du dich mal informieren. Ja, Messias, der heißt mit Vornamen Messias Bolsonaro, der Präsident von Brasilien. Ist nur ein Übeltäter. Okay, so, Jesus, was soll ich jetzt noch? Ich möchte noch abschließende Worte jetzt sagen, Jesus. Ja, dein Reich komme, dein Wille geschehe, wie im Himmel so auf Erden. Gib unser tägliches Brot uns heute und vergib uns unsere Schuld, auf dass wir vergeben unseren Schuldigern. Denn dein ist das Reich und die Kraft und die Herrlichkeit in Ewigkeit. Amen. War nicht ganz vollständig, glaube ich, aber egal, das ist die Hitze. Tschüss.

0: Hallo, liebe Hörer des Erweckungssenders. Ja, es ist mal wieder soweit. Der Bruder Volker ist hier spontan vorbeigekommen, reingeschneit. Und zur Feier des Tages, wenn wir müssen, wollen wir dann mal die Gelegenheit nutzen. Und dann machen wir doch gleich eine neue Radiosendung. Volker, hallo.
1: Hallo, dein Röstbein ist mit draufgekommen eben?
0: Nein.
1: Nein?
0: Musst du auch gar nicht erwähnen.
1: Ach so.
0: Wie geht's dir, Volker?
1: Ja.
0: Brauchst du Renovatio?
1: Ja, rück bitte nun zum...
0: Brauchst du Resilienz, Volker?
1: Zur Natur.
0: Bist du vulnerabel?
1: Naturreligion.
0: Oh, Naturrecht. Um Naturrecht geht es. Ja, was spinnen wir hier schon wieder rum? Volker hat einen neuen Beitrag vom Deutschlandfunk gehört. Das ist immer Tag für Tag war das auch, ne? Tag für Tag. Jeden Morgen 9.30 Uhr. Und in diesem Gesprächsbeitrag geht's um Rechtschristen. Was das genau ist, das werden wir...
1: Rechte Christen. Jesus ist immer recht.
0: Oder? Jesus war ein rechter Mann, ne? Ein rechter Mann. Ein wahrer Ritter.
1: Grauselig.
0: Wir spielen schon darauf an, was ihr dann etwas später in diesem Beitrag hören werdet vom Deutschlandfunk. Da geht es um... Ich sage das mal so ganz deutlich vorweg, um faschistische Bestrebungen, die das Christsein, das Christentum und die Bibel missbrauchen. Die reden auch nicht viel über Jesus, Volker, ne?
1: Nee, das ist komisch. Aber diese ganzen religiösen Gruppen, so die Freikirchler, die harten Katholiken und die Orthodoxen.
0: Russlanddeutschen auch. Die Russlanddeutschen frommen Gemeinden hier bei Minden-Espelkamp und so, ne?
1: Die lassen Jesus im Hintergrund, weil Jesus ja sowieso da ist.
0: Da müssen wir nicht so viel, dass der da ist, wissen wir ja. Über die müssen wir nicht andauernd reden. Das ist ja Fanatismus. Ne?
1: Die ziehen ihr Turn durch. Und
0: ja, und dann suchen sie sich irgendwelche einzelnen Bibelverse oder traditionelle Einstellungen und die sagt man dann, die wären eben immer schon so gewesen und das ist wahres Christsein. Darum wird es heute gehen. Ja, Volker, wir suchen da noch, oder hat schon Musik rausgesucht. Ich muss da noch mal gucken, was davon spielbar ist, hörbar ist. Ja, gestern Morgen hatten wir ein Telefonat am Morgen und da sagte ich sagte so, naja, also ein großer prophetischer Eindruck kommt wohl heute hier nicht mehr, ne? Eine große Erkenntnis haben wir wohl heute nicht mehr während unseres Gesprächs, gibt nichts Neues, ne? Und als ich das dann so gesagt hatte, dann war mir andauernd ein Horizont vor Augen. Ich sah einen wolkenverhangenen Horizont, der war oben so dunkel, nach unten hin wurde er heller, wie man das so kennt. Und das war, als ob da so ein Regenvorhang, als ob es stark regnen würde, Volker, habe ich dir ja erzählt.
1: Sandhorizontgetriebe.
0: Ne? Ja, und als ich dann so über diesen, ich sah immer wieder diesen regenverhangenen Horizont. Und während ich das immer wieder so sah, fing Volker plötzlich an und sagte immer, was von Sand? Und ich habe ihn nicht verstanden. Was ist los? Worum geht's? Sand. Sand? Wieso jetzt Sand? Ja, Sand. Und dann hast du was erzählt von Sand, dann ging es weiter mit Sand im Getriebe?
1: Ja.
0: Das sind die Aufhänger für die heutige Sendung. Ja, ich denke, der...
1: Sand im Getriebe. Einerseits, ohne ketzerisch zu wirken, aber... Wir könnten mit dem Erweckungssender das Sand im Getriebe der Gemeinden sein, unbewusst, dass die gar nicht, dass sie das, weil die dann uns ablehnen möchten, weil die gar nicht.
0: Das möchten sie nicht, das tun die. Wir haben keinen Zugang, ne, die letzten Hiopies werden in irgendwelche christlichen Interviews, Podcasts eingeladen, ne, die kommen zu Johannes Hartl, aber wir werden hier weiterhin, wir sind wie ein Virus in Quarantäne verschoben, mit uns will keiner was zu tun haben, Volker. Die möchten uns nicht ablehnen, wir werden abgelehnt überall. Das, was wir hier sagen, ist ein Wunder, dass überhaupt irgendein Hörer hier zuhört, aber was auch da typisch ist, keiner gibt uns eine Antwort, ein Feedback. Keiner sagt mal, was ihr da macht, das ist toll, das hilft mir.
1: Auch doch, ein paar hören schon zu.
0: Ja, aber die sagen nichts. Da sagt keiner mal, das ist wohltuend, was ihr tut. Ne?
1: Sand im Getriebe. Aber wir sind auch in der Jesusgemeinde und hier diese Gottesliebe-Gemeinde in Rinteln, wo wir, die sich da sind, wir sind Sand im Getriebe und wollen diese Gemeinden stoppen. Aber diese Renovatio-Gemeinden da.
0: Nochmal zur Erklärung, wir waren in der Jesusgemeinde in Rinteln früher, die hat sich jetzt gespalten in zwei Gemeinden. Die neue heißt Gott ist Liebe, da ist der, kann man da so sagen, Pastor Thomas Hansche. Die andere, die, ne? Und ja, wollen wir die stoppen? Ja, die sind so überflüssig. Das ist
1: wir
0: so.
1: Können die nicht, die behaupten, wir würden sie stoppen, aber ohne uns, ohne den Erweckungssender, werden die nie wachsam.
0: Du behauptest doch andauernd schon, wir wären die beiden Ölbäume aus der Offenbarung und Öl, ne, und Sand im Getriebe, man muss das alte Öl ablassen, mit der Sand auch rausfließen. Dann müssen die beiden Ölbäume neues Öl geben, damit man das Getriebe wieder füllen kann. Ne?
1: In dem Fall, es gab in der Bibel steht zwei.
0: Das ist mal Volker. Volker sagt immer, wir wären die beiden Ölbäume aus der Offenbarung.
1: Aber in Wirklichkeit
0: ich wehre mich ja dagegen. Ich will keiner von diesen Ölbäumen
1: sein. In Wirklichkeit werden es 20 Ölbäume sein.
0: 20?
1: Oder noch mehr.
0: Echt?
1: Weil
0: du bist ja ein Irrlehrer.
1: Da
0: steht da was von zwei. Warum denn jetzt? Du bist ja ein Irrlehrer.
1: Zwei pro Gemeinde.
0: Ach, zwei pro Gemeinde. Aber nur 10 Gemeinden? Das ist aber ein bisschen willkürlich, was du da jetzt erzählst. So, naja. Dann haben wir jetzt so ein bisschen das Vorhaben des heutigen Tages hier umrissen. Ja?
1: Ein bisschen Musik und dann den Beitrag vom
0: Sand
1: Deutsch.
0: Im Getriebe. Entweder ist da Sand im Getriebe oder aber ja, wir wollen schon Sand im Getriebe gerade. Wir wollen auch, ich möchte das auch. Ich möchte Sandgetriebe in der Gemeinden sein, auch in Deutschland, damit diese Gemeinden mit ihrem nutzlosen Tun, ja, die Gemeinden bauen das Reich des Antichristen in Deutschland. Ich möchte schon da Sand im Getriebe sein und ich möchte alle Gemeinden eigentlich in Deutschland aufhalten, Volker. Ich möchte, dass das dieses nutzlose Treiben, dass niemandem was nützt.
1: Sand im Getriebe ist auch mehrdeutig. Sand im Getriebe ist auch der Religiöse in den freien Gemeinden. Das ist auch Sand im Getriebe.
0: Na, die funktionieren ja nicht. Und in Gemeinden wird ja keiner mehr gesund. Und das ist alles, das Jesus-System hat nichts mit Jesus zu tun, sondern das ist der Antichrist. Und die Kranken gehen dahin, die werden nicht mehr gesund. Und es ist alles einfach nur widerlich. Es widert mich so an. Es widert mich an, was ich da, wenn ich das sehe, dass auch eben Menschen, die psychische Probleme gehen, in diese Gemeinden reingehen und die nicht gesund werden. Das war mal anders. So, das war das eine Ding. Und also ich sah diesen Horizont. Hinterm Horizont geht's weiter. Das Lied werden wir auch spielen. Vielleicht jetzt sofort, ne, von Udo Lindenberg spielen wir mal. Hinterm Horizont geht's weiter. Und dieser wolkenverhangene Horizont, da kommt kein Licht durch. Und das ist der Ukraine-Krieg oder vielmehr der russische Krieg. Ja, und ich glaube, mit diesem Krieg wird auch hinter diesem Wolkenvorhang oder Regenvorhang, da ist die Erweckung, da wartet Erweckung. Offenbarung, ja, Apokalypse, das Wort haben wir auch eben schon, oder das werden wir dann hören in diesem Beitrag vom Deutschlandfunk, heißt eigentlich Hinwegnahme des Vorhangs, weil das ist ein griechisches Wort und in Griechenland war das üblich, dass so eine Statue, die haben ja viele Statuen aufgestellt, ne? Schöne Statuen von Männern und von Frauen oder auch zu irgendwelchen Herrschern oder auch dann unten drunter so eine Inschrift auf Marmor oder so. Und die wurden immer mit Tüchern verhüllt, ne? Damit sie noch, und dann gab es einen feierlichen Moment, wo die dann enthüllt wurden. Dann hat dann die Öffentlichkeit, konnte dann das Werk des Meisters sehen, des Künstlers. Und dieser Augenblick der Hinwegnahme dieses Tuches, das wurde da tatsächlich auch dann Apokalypse genannt, also die dass man sehen konnte, was unter diesem Tuch ist. Und das meint dieses Wort, wenn man über die Offenbarung redet, die im Deutschen heißt das eben Offenbarung, offen, es wird etwas offenbart, es wird etwas offengelegt, ne? Und das ist dann, als wir gestern Morgen hier am Telefon, am Telefon redeten, und ich erst so sagte, naja, ich glaube, heute haben wir hier irgendwie nichts, keine neueren, größeren Erkenntnisse während unseres Telefonats. Und dann sah ich plötzlich andauernd diesen Horizont mit so einem Regenvorhang, Volker. Und das ist der Ukraine.
1: Und Sand, der mehrdeutig ist.
0: Ja, das weiß ich. Das ist dein Thema, darüber kannst du gleich reden.
1: Im Rahmen, in den,
0: also ich,
1: in den Augen
0: ich
1: von...
0: Sagte immer, ich sagte, ich sehe, das war jetzt kein Scherz, ich sah wirklich immer wieder diesen Regenvorhang, der da am Horizont war. Oben grau, so dunkelgrau, und dann wurde es immer heller und unten war es am hellsten eigentlich, wo der Regen dann hinfällt. Das war der Horizont, ein Regenvorhang am Horizont, während ich das immer wieder sah und auch so das Gefühl hatte, ich gucke dabei Richtung Osten, Richtung Ukraine, Russland, da fingst du an, was zu erzählen vom Sand. Ne? Und dann fingst du an von Sand im Getriebe und das werden wir alles gleich weiter
1: das
0: noch...
1: Das Sandmännchen ist da.
0: Da. Das Sandmännchen ist da und du hast noch Sand in den Schuhen von Hawaii, ne? Und die Spuren im Sand sind auch noch, aber die Lieder, die haben wir irgendwie nicht, uns nicht für entschieden. Die sind diese alten Schlager, kann man irgendwie nicht ertragen. Ne? Von Howard Carpendale.
1: Aber Horizont, es geht weiter.
0: Ja, denn das kommt jetzt. Bis gleich, liebe Leute.
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0: Ja, Volker, ja.
1: Sand.
0: Sand versperrt die Sicht. Vielleicht war das gar kein Regenvorhang, sondern das war Sahara-Staub, das war Sand in der Luft.
1: Ja.
0: Sand, ich lese mal vor, was du uns...
1: Dann drück mal auf Pause.
0: Ich drück mal auf Pause. Ja, ich lese mal eben vor, was der Volker wie wir die Sendung überschrieben hat. Horizont kommt, aber Sand versperrt die Sicht. Kein Heiliger Geist kommt durch. Getriebe versandet, geistliches Getriebe versperrt Herrlichkeit. Nix kommt durch. Schade. Ja. Ja, finde ich ganz treffend, ganz passend.
1: Das Sandmännchen ist da.
0: Du bist ein Sandmännchen. Du bist das Sandmännchen.
1: Wir streuen den Sand in die freien Gemeinden, sodass die uns ablehnen, weil sie die Herrlichkeit nicht haben wollen.
0: Wir sind ja nicht in den Gemeinden, also wir können da auch nichts reinstreuen. Also, ne? Also,
1: im Geist,
0: das ist ja eine,
1: der Teufel will das nicht haben, die Wahrheit nicht haben.
0: Ja.
1: Der Teufel will die Wahrheit nicht haben.
0: Natürlich
1: die wollen,
0: nicht, der Teufel ist ja auch der Vater der Lüge. Was hat er mit der Wahrheit zu schaffen? Ne?
1: Die wollen weitermachen, Jesus ist da, aber gut, wir müssen unser Ding durchziehen. Wir müssen reisen in Raum und Zeit. Wir müssen das tun. Wir müssen Aktionen unternehmen. Wir müssen die Homosexuellen und die Abtreibung verbieten. Wir müssen das. Aber Jesus erstmal im Hintergrund, weil Jesus ist erstmal nicht so wichtig.
0: Eine Freundin rief mich neulich nachts noch an. Ich wollte gar nicht ans Telefon gehen, aber ich weiß, die hat Probleme und deswegen war ich dann irgendwie mitfühlend und dachte, na, geh mal ran, vielleicht kannst du hier, vielleicht brauchst du Hilfe. Das war dann schon so um 23:30. Eigentlich war ich schon am Einnicken. Und dann sagte sie, können wir beten zusammen? Und dann fing sie dann an, ne? Und dann sagte ich, ja, okay. Ich habe dann dazu ja gesagt. Dann fingst du an, ja, danke, Jesus. Danke, dass du dies tust und danke, dass du das machst. Danke, dass ich ewig lebe. Danke, dass ich zu dir gehöre. Danke, dass ich nicht verloren gehe. Und danke, dass du mich versorgst. Und danke, danke, danke. Das ging dann so, das ging bestimmt, weiß ich nicht, das ging minutenlang. Und ich wollte irgendwann auch schon nicht mehr zuhören, mir ging es auf den Nerv. Das ist doch kein Gebet, Volker. Das ist doch, das, was ist denn das? Ist das ein Monolog? Was ist das? Ne? Da wurde also Gedanke. Sie hatte Probleme, sie kam alleine nicht zurecht, dann ruft sie mich an und dann fängt sie da an mit so einem, ich konnte nur Ja sagen, ja, Amen.
1: Gebete, die nur Verlautbarungen sind.
0: Ja, so sagte das mal diese Dorothea Wendenburg aus dem Berliner Dom. Ist das eine Verlautbarung? Was ist das? Ist das ein Gebet, wenn ich Jesus all das sage, was er sowieso weiß? Mir hat das, also ich war dann mal, als ich so am Anfang meines Glaubenslebens war, wurde mir das auch so da im Hauskreis so eingebläut, wie ich zu beten habe. Und dann habe ich das dann getan und das war, ne? Und dann sagte mir, danke Jesus, dass du mich beschützt, danke, dass ich keine Angst haben muss, danke, dass du mich geheilt hast, danke, dass ich durch dein Blut beschützt bin. Und mittendrin hörte ich eine Stimme in mir drin, der Heilige Geist, der mir sagt, mein Kind, gib mir doch deine Sorgen. Mein Kind, gib mir deine Ängste. Also ich redete da drum herum und ich hatte also Ängste in meinem Innersten, aber ich dankte Gott dafür, dass ich keine Angst haben muss. Und dann sagte der Heilige Geist mir, warum gibst du mir nicht deine Ängste? Weiß ich auch nicht. Dann mache ich das doch mal. Jesus, ich habe Angst. Ja, geht doch. Und dann waren meine Ängste weg. In dem Augenblick, wo ich meine Ängste gegenüber Gott bekannte und aussprach, indem ich zu Jesus sagte, Jesus, ich habe Angst, in dem Augenblick wurden meine Ängste besser. Aber was meine Freundin, meine Bekannte da machte, dieses ganze Danken für irgendwas, das hilft dir nicht, wenn du in Not bist. Das ist auch kein Gebet. Ein Gebet ist ein persönliches Gespräch mit Jesus. Und das ist nicht vorformuliert, ne? Und ja, aber dieses Christsein, das kannst du kaufen im Buchladen. Ne? Das kriegst du in all den Ratgebern von Joyce Meyer und Co., Volker. Ja, aber dann, deswegen hat sie mich ja nachts angerufen, nachts um 23:30. Ne? Weil sie alleine nicht klarkommt. Aber mit mir dann zusammen da diesen Salm aufsagen und alles, Jesus, alles, das alles aussprechen, was Jesus ist, dieses Proklamieren oder boah, also
1: die reine Form.
0: Ich will das nicht mehr.
1: Die reine Form wird vergessen.
0: Ja, das ist ja, das wird ja dann in christlichen Kreisen als die reine Form bezeichnet und deswegen sind die Gemeinden nur noch System. Wenn du nicht zu Jesus hingehst und ihm sagst, Jesus, ich habe ein Problem, Jesus, ich habe Angst, Jesus, ich habe Not. Ne, wenn du, Jesus, ich bin krank, wenn du das nicht sagst, sondern wenn du dann sagst, danke Jesus, dass ich durch deine Wunden geheilt bin. Ne? Dann, ja, das ist kein Gebet. Das stimmt zwar, da steht in der Bibel, wir sind durch seine Wunden geheilt. Er hat am Kreuz alles vollbracht, aber das heißt nicht, dass das in deinem Leben schon Realität ist. Du kannst dann bitten, dass bitte Jesus macht, dass das Realität wird in meinem Leben.
1: Die Gemeinden ohne Jesus, also mit Jesus im Hintergrund, mit Jesus im Hintergrund, die trauen sich auch nicht richtig, das Vaterunser zu beten, dein Reich komme, dein Wille geschehe, wie im Himmel so auf Erden, weil wenn wir Jesus nicht sagen, was er machen soll, dann weiß er ja gar nicht, was er tun soll. Ja,
0: das hat einer, wer war das? War das ein Pastor oder wer hat das gesagt gehabt? War das der Lüttger?
1: Dortmund, ja, der Pastor, der schwarze Pastor in Dortmund.
0: Vater unser, das ist so, wir müssen schon Gott genau sagen, was wir von ihm wollen, sonst wird das nichts, ne? War das so in der Richtung?
1: Ja, der schwarze Pastor da, der sagt das.
0: Afrikaner, ne?
1: Aber die Afrikaner, die sind halt so drauf.
0: Ja, ne? Die wissen, das ist ein Klugscheißer. Die sind jetzt, die sagen...
1: Aber wir müssen jetzt schon sagen, was er will.
0: Die wissen ja alles besser.
1: Die trauen sich nicht, das Vaterunser zu beten. Aber
0: die waren noch, vor 20 Jahren war dieser Pastor noch selber Voodoo-Priester. Jetzt ist er ein christlicher Pastor. Aber jetzt weiß er alles viel besser als du und ich. Wir sind ja schon seit 1000 Jahren Christen hier in Deutschland. Aber er kommt da aus Afrika und die sind jetzt ganz weit vorne. Ne? Die wissen alles besser. Die können auch die Bibel besser lesen als wir, obwohl sie kaum Deutsch können. Ne? Ich sage nur vor, Volker. Aber dazu kommen wir später.
1: Da kommen wir noch, was deine Schwester da erklärt hat.
0: Über semantische Zusammenhänge, ne? Inhaltliche Zusammenhänge. Jetzt gibt es mal wieder Musik. Haben wir noch irgendwas?
1: Henry and the Waiters.
0: Und dann gibt es dann den Beitrag vom Deutschlandfunk?
1: Den haben wir vorhin doch schon gespielt.
0: Nee, der kommt jetzt erst. Jetzt haben wir hier den zweiten Redebeitrag. Den haben wir noch nicht gespielt. Denn da muss man die Leute erst noch ein bisschen drauf vorbereiten. Es geht um Konservatismus, wie bestimmte Kreise, das sind Faschisten, das sind Nazis, Nazi-Christen. Das sind Nazi-Christen, die nie ein Wort über den Inhalt der Bibel oder der christlichen Botschaft reden, Volker, dass Jesus davon redet, liebet eure Feinde, ja, dass das Reich Gottes nicht von dieser Welt ist. Das sagen die alles nicht. Die nehmen aber all das, was man, die behaupten alle möglichen Dinge und vereinnahmen das Christsein für ihre Zwecke, um Nationalismus zu fördern. Das sind Nazi-Christen. Waren die deutschen Christen unter Hitler, das heißt jetzt der Kyrill, der Patriarch von Moskau, das Oberhaupt der russisch-orthodoxen Kirche, das ist ein Nazi-Christ. Nazi sind nicht unbedingt Deutsche. Nazis gibt es in allen Nationen. Das kommt nämlich,
1: für Nazi-Christen gibt es eigentlich keinen Jesus mehr. Da gibt es nur noch ein System.
0: Das System, dass
1: der Mann über die Frau herrschen muss und sie beschützen muss.
0: Darum
1: und die Frau muss untertan sein.
0: Eine natürliche Ordnung, da ist ja auch vielleicht überall ein bisschen was dran,
1: aber
0: diese
1: nicht
0: Kreise.
1: Nicht zu viel Jesus.
0: Nein, aber diese Kreise, die missbrauchen das. Ne?
1: Wehrhaftige, standhafte Männer.
0: Genau.
1: Keine Weicheier.
0: Keine Ver.
1: Und
0: ja.
1: Wenn Frauen stark werden wollen, dann muss man sie unterbuttern.
0: Jesus, sein entscheidender Satz, ihr müsst von neuem geboren werden, den kennen diese Nazi-Christen nicht. Ja? Sie behaupten, weil wir schon seit 1000 Jahren in einer christlichen Tradition leben, das Christsein ist schon, oder vielleicht sogar 2000, das Römische Reich kennt ist das Christentum 2000 Jahre, unsere nördlicheren Regionen hier oben, ne, die Germanen und die Slawen kennen das erst so seit 1000 Jahren, seit 1200 Jahren, das war Karl der Große, ne, der hat dann in Aachen, der hat dann die Franken.
1: So
0: jetzt hören wir doch mal, muss mir doch mal eben ausreden lassen. Ja, und die missbrauchen das Christsein, die missbrauchen das Christentum. Und bei diesem einen Satz, ihr müsst von neuem geboren werden. Ne?
1: So.
0: Den Satz kennen die nicht, weil damit können die auch nichts anfangen. Sie missbrauchen die christliche Tradition für ihre Zwecke, nämlich dann eben so einen Konservatismus zu produzieren, und sie sagen, das ist eigentlich die natürliche Ordnung, die muss so sein und die ist Gott gegeben und bla bla bla. Aber sie wissen nichts von Glaube, Barmherzigkeit und Liebe. Davon wissen sie nichts.
1: Und so
0: sie wissen auch nichts von Jesus und sie wollen auch nicht von Jesus reden, weil das würde sie nämlich überführen. Die behaupten alles Mögliche, Volker. Die behaupten alles Mögliche. Sie entnehmen der christlichen Tradition Dinge und behaupten, das wäre christlich und sind selber gar keine Christen.
1: Und so bilden sie eine Einheit, diese Christen, die rechten Christen bilden eine Einheit mit Taliban und saudi-arabischen
0: Muslimen. Das ist dann die gleichen alten Werte. Ne? Also erstmal bilden sie eine Einheit überall in allen christlichen Nationen. Es gibt diese Nazi-Christen in Deutschland, in Russland, in den USA, überall. Es gibt überall Nazi-Christen, weil Nazi-Christen sind dann Christen, die national gesinnt sind. Für sie geht die Nation erstmal über alles, ihr eigenes. Und dann eben die Tradition. Ne? Und da heraus, und damit wollen sie von Jesus über das sagen, wird auch in dem Beitrag gesagt, über christliche Inhalte und Werte wird nie, über christliche Inhalte, das Christentum selber wird nie gesprochen. Es wird einfach vereinnahmt und missbraucht.
1: Und die Natur.
0: Ja, das ist dann alles so eine, ja, die Natur ist ja von Gott geschaffen.
1: Gott in allen finden, Gott in allen finden.
0: Nein, so das ist die Natur und es gibt eben eine Naturordnung, da ist eben Mann und Frau, die sind ganz verschieden und die haben bestimmte Rollen und so bla bla bla. Und das Patriarchat, ist eben halt gut, das ist Gott gegeben. Und aber sie wissen, ne, das ist, da mag ich sogar hier und da dazu zustimmen. Trotzdem, Volker, sind das Faschisten, die nichts von der Forderung von Jesus wissen. Ihr müsst von Neuem geboren werden, sonst werdet ihr das Reich Gottes nicht sehen. Ja, und das ist eine Forderung. Jesus sagt, das ist die Sünde der Welt, dass sie nicht an mich glauben. Aber auch diese Nazi-Christen, die glauben nicht an Jesus. Sie benutzen ihn nur. Sie benutzen ein Jesus-System, genau wie das heute in den Gemeinden ist. Und deswegen ist so viel Unheil da. Deswegen gibt es einen Krieg da. Deswegen hat Russland die Ukraine überfallen. Und meinen noch, ja, mit Unterstützung des höchsten Oberhauptes der russisch-orthodoxen Kirche, mit dem Segen von Kyrill, macht Putin das und da wird im Fernsehen erzählt, das wäre ein metaphysischer Krieg gegen die Sünde.
1: So. Und diese Christen werden vom Sandmännchen betört.
0: Aha, da kommen wir also dem Sandmännchen näher, vom Sandmännchen betört. Also du bist nicht das Sandmännchen? Bist du jetzt das Sandmännchen oder ist das jemand anderes?
1: Das ist der Namenlose,
0: der Namenlose.
1: Der Texte schreibt ohne Namen.
0: Der Namenlose ist der namenlose Fürst der Finsternis. Der wird der Namenlose genannt, weil Satan heißt eigentlich nur Widersacher. Ne? Widersacher oder Durcheinanderwerfer heißt Diabolos.
1: Der schreibt Texte ohne Autorenangabe.
0: Ja, ja, ja, das und
1: genau, das ist nur Diabolo.
0: Der Namenlose, der Namenlose.

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1: Viele rechtschristliche Gruppen träumen von einer Rückkehr zum Patriarchat, zu einer angeblich göttlich gestifteten Ordnung auf der Basis des Naturrechts. Sie kritisieren zum Beispiel die, wie sie es nennen, Gender-Ideologie, die alles Männliche und Weibliche durcheinanderbringe. Konfessionelle Grenzen sind in diesem rechtschristlichen Grundrauschen nicht so wichtig. Der Traum von der guten alten Gesellschafts- und Geschlechterordnung verbindet Menschen aus katholischen, evangelikalen und orthodoxen Kreisen. Unsere Autorin Andrea Becker hat sich intensiv mit einer Gruppe beschäftigt, die mit einem gewissen geisteswissenschaftlichen und theologischen Anspruch auftritt. Dieser Think Tank wittert Verfallserscheinungen aller Orten und verspricht Erneuerung. Davon zeugt schon der Name, Renovatio Institut für kulturelle Resilienz. Einer der bekanntesten Köpfe ist der belgische Althistoriker David Engels. Wer die Texte auf der Renovatio Homepage liest, erfährt zum Beispiel, dass Emanzipation dekadent sein soll und dass im Krieg die Stunde der wahren Männlichkeit schlägt. Andrea Becker hat sich den Gedanken des Renovatio Instituts ausgesetzt und analysiert dieses Christentum von rechts. Hören Sie jetzt die Ergebnisse Ihrer Recherche.
2: Die Rettung des christlichen Abendlandes wird in Augsburg geplant. In einem Bürogebäude auf der Rückseite des City-Galerie-Einkaufszentrums. Dort in der Werner-Haas-Straße hat ein Büroservice seinen Sitz, dessen Adresse auch auf einer Internetseite steht. Das Renovatio Institut für kulturelle Resilienz. Auf der Homepage findet sich eine unüberschaubar große Anzahl von Texten zu Themen aus Religion und Gesellschaft. Die Überschriften lassen aufhorchen.
3: Über die Berufung des Mannes zum Soldatentum.
1: Das kulturrevolutionäre Wesen der Gender-Ideologie.
3: Deutschlands Wehrkultur ist defekt.
1: Das Patriarchat als Fundament abendländischer Kultur.
3: Das Rittertum als Kulturideal.
1: Der Kampf gegen das Chaos und die Berufung des Mannes.
3: Das maskuline Wesen des Christentums und der europäischen Zivilisation.
2: Die namentlich nicht genannten Autoren sorgen sich um den Zustand Deutschlands.
3: Die strategische Kultur und die Wehrkultur Deutschlands sind, ebenso wie die Streitkräfte des Landes, defekt und reformbedürftig. Am Beispiel der Ukraine wird deutlich, dass kulturelle Faktoren wie Patriotismus, Tapferkeit und der Wille und die Fähigkeit von Männern, ihre Heimat mit der Waffe zu verteidigen, im Ernstfall Grundvoraussetzungen für das Überleben eines Gemeinwesens darstellen.
2: Offensichtlich investiert jemand sehr viel Zeit und Energie in diesen Internetauftritt. Die Beiträge sind lang und oft mit vielen weiterführenden Internetlinks und Quellenangaben versehen. Jedem Text ist eine Abbildung vorangestellt, oft Kampfes- und Ritterszenen. Nur selten haben die Artikel eine Autorenangabe. Renovatio, das klingt nach Renovieren, nach frischen Tapeten und neuer Farbe auf alten Wänden. Was steckt hinter dem Internetauftritt mit dem pompösen Titel Renovatio Institut für kulturelle Resilienz? Wer betreibt und finanziert diese Denkfabrik? Das Projekt wird geleitet von Simon Wunder und Christian Machek. Prominenter als die beiden ist jedoch ein anderer Mitstreiter, der belgische Historiker und Autor David Engels. Sein Buch »Auf dem Weg ins Imperium – Die Krise der Europäischen Union und der Untergang der Römischen Republik« sorgte vor einigen Jahren für Aufsehen. Auch der Deutschlandfunk interviewte ihn zu seinen Dekadenzthesen. Engels verkörpert den intellektuellen Anspruch des Projekts. In einem Deutschlandfunk-Interview von 2017 erklärte er, warum er Europa im Niedergang sieht.
4: Ich muss gestehen, dass ich sehr deterministisch und pessimistisch bin und nicht glaube, dass es uns möglich sein wird, die Katastrophe wirklich eines völligen wirtschaftlichen Niedergangs und

0: ich nicht, wie es möglich sein sollte, mit unserem gegenwärtigen politischen System uns zu helfen, hier herauszukommen.
1: Über Simon Wunder dagegen ist wenig bekannt. Es gibt nur ein Foto in einem Tagungsband aus dem Jahr 2019. Vorgestellt wird er dort als ehemaliger Analyst für die Bundeswehr, der nun im Bereich Risikomanagement tätig sei. Der zweite Projektleiter, Christian Machek, war als Student in der Jugendorganisation der rechtskatholischen Splittergruppe TFP, Tradition, Familie, Privateigentum, in Wien aktiv als Autor und Redakteur bei deren Zeitschrift Gegen den Strom. Heute gibt er an, Dozent an der Priesterakademie der Petrusbruderschaft in Wiegratsbad zu sein. In der TFP sei er gegenwärtig nicht aktiv, erklärt Renovatio auf Anfrage. Das Impressum der Internetseite verweist auf eine St. Michael-Gesellschaft als Anbieterin. Das klingt so ähnlich wie der St. Michaelsbund der Erzdiözese München, aber dazu besteht keine Verbindung. Eine St. Michael-Gesellschaft findet sich weder im Vereinsregister noch an anderer Stelle im Internet. Auf Anfrage teilte das Institut mit, dass es sich um einen noch nicht eingetragenen Verein mit 7 Mitgliedern und etwa 20 weiteren Mitwirkenden handele, die sich ehrenamtlich engagieren. Ein kleiner Kreis also, der aber als einflussreicher rechtskatholischer Think Tank auftritt und politische Verbindungen pflegt, vor allem nach Polen. Eine Chronik auf der Website führt ins Internetarchiv und zu einer abgeschalteten Internetseite eines Bundes St. Michael, der zuerst in Wien ansässig war und dann unter der Leitung von Simon Wunder zu der Adresse in Augsburg umzog.
2: Der Bund St. Michael analysiert die strategischen Herausforderungen, denen das Christentum in Europa gegenübersteht,
1: heißt es auf der alten Seite. Er sei aus einem Gesprächskreis von in Sicherheitsberufen tätigen Personen hervorgegangen. Namenlose Angehörige von Sicherheitsberufen, die im Namen des Erzengels Michael, des Schutzpatrons der Ritter, Soldaten und Polizisten, Strategiepapiere für die Kontinuität des Christentums in Europa entwickeln? Seit dem Frühjahr 2019 finden sich erste Veröffentlichungen des Institutsleiters Simon Wunder. Er hielt damals einen Vortrag beim Kardinal von Galenkreis, einer kleinen ultrakonservativen katholischen Gruppierung. Der Titel seines Beitrags: Die Ideologie des Globalismus, eine Herausforderung für das Christentum. Darin heißt es:
2: Der Globalismus stellt eine erhebliche Herausforderung für das Christentum dar. Grund dafür ist, dass er Fortschritt als Auflösung der durch das Christentum geschaffenen kulturellen Bestände versteht. Die Eliten, die Träger globalistischer Ideologie und handelnde Akteure des Globalismus als Bewegung sind, gliedern sich in Geld-, Macht- und Funktionseliten. Insbesondere Geld- und Machteliten sind vergleichsweise intransparent.
1: Im Zentrum steht die Verschwörungserzählung, dass Vertreter einer globalistischen Ideologie eine homogene Menschheitsgemeinschaft schaffen, kulturelle Unterschiede beseitigen und das Gemeinwesen auflösen wollten. Das Denken und Handeln der Eliten der westlichen Welt sei von dieser Ideologie geprägt. Besonders das Christentum stehe im Visier der sogenannten globalistischen Akteure.
3: Wenn man sich die Seite anguckt und wenn man da liest, dann stellt man fest, oh wow, die Stimmung ist schlecht. Es ist eine ganze apokalyptische Stimmung, die dort verbreitet wird. Man könnte sprechen von einer Kultur der Niederlage. Die Hauptmelodie ist, alles wird schlechter und das kann gar nicht oft genug betont werden. Und das ist ja eigentlich was, was in einem ziemlichen Kontrast zur christlichen Botschaft steht. Ja? Und das hat mit der eigentlichen christlichen Botschaft von Liebe und Hoffnung und Trost nicht so viel zu tun.
1: Sagt Henning Flath von der Bundesarbeitsgemeinschaft Kirche und Rechtsextremismus. Diese Arbeitsgemeinschaft ist eine ökumenische Netzwerkorganisation, in der sich verschiedene Initiativen und Organisationen zusammengefunden haben, die sich kritisch mit Rassismus und Antisemitismus und anderen Formen von gruppenbezogener Menschenfeindlichkeit im kirchlichen Raum auseinandersetzen.
3: Wenn man sich die Texte in der Feinheit anguckt, dann fällt auch auf, dass es nicht so viel wirkliche tiefe Beschäftigung mit eigentlichen religiösen Fragen gibt. Also es gibt ganz viele Texte, die sich mit politischen Fragen beschäftigen oder wo verschiedene Denkerinnen und Denker vorgestellt werden, die tatsächlich auch oft interessant sind und die oft auch seriöse, gute, lesenswerte, wirklich uneingeschränkt empfehlbare Bücher geschrieben haben. Aber sie werden immer nur unter der Fragestellung angeguckt,

0: wo ist irgendwas in der Welt jetzt gerade nur schlecht und wird auch noch schlechter in Zukunft. Und diese Engführung, die ist ein Problem. Was aber auffällt, ist, dass sie aber sich mit bestimmten Sachen nicht beschäftigen. Also es gibt keine Beschäftigung mit vielen großen theologischen Fragen der Gegenwart. Es gibt keine Beschäftigung mit der Frage, wie sieht es aus mit christlich-jüdischem Verhältnis? Wenn man sich da anguckt, welche großen theologischen Autorinnen und Autoren der letzten 100 Jahre werden da eigentlich genauer diskutiert, dann stellt man fest, da ist nicht sehr viel.
1: Zurück zur Chronik des Instituts. Aus ihr geht hervor, dass eine namenlose Aufbaugruppe im Herbst 2019 zu einer Tagung nach Oxford reiste. Wer zu dieser Aufbaugruppe zählte, teilte Institutsleiter Simon Wunder auf Anfrage des Deutschlandfunks nicht mit. Die Mitwirkenden seien nun Mitglieder des Vereins St. Michael Gesellschaft, schreibt er. Bei der Tagung trafen sich Rechtsintellektuelle aus ganz Europa. Neben den beiden Vorständen des Renovatio-Instituts kamen aus Deutschland mehrere AfD-Politiker und Verleger rechter Medien nach Oxford. Einer der Redner war der schon erwähnte Althistoriker David Engels, der nun am staatlichen polnischen Westinstitut in Poznań lehrt. Engels ist ein vielbeschäftigter Autor und ein gefragter Vortragsredner, nicht nur in rechtsautoritären Kreisen. Bei dem Treffen in Oxford stellte er sein Buch Renovatio Europae vor. Kurz darauf wurde das Renovatio-Institut gegründet, der neue Internetauftritt ging online, Social-Media-Konten wurden aktiviert. Engels sitzt im wissenschaftlichen Beirat des Instituts, erstellte dessen erste größere Veröffentlichung. Institutsleiter Wunder schrieb das Vorwort für eines von David Engels Büchern. Man kann David Engels wohl als einen Vordenker und Förderer des Instituts bezeichnen. Aber welche Renovatio schwebt Engels vor? Ein Video von seiner Buchvorstellung Renovatio Europae in der Berliner Bibliothek des Konservatismus im August 2019 gibt Antwort.
2: Rückkehr zum Naturrecht, Wiederbelebung des christlichen Geistes, Einsetzung eines sozialverträglichen Wirtschaftsmodells, Durchsetzung der Subsidiarität, mitsamt Schutz kleinteiliger gewachsener Identitäten, Verteidigung der natürlichen Familie, Sicherung einer anspruchsvollen Migrationspolitik, Erneuerung unseres Sinnes für das Schöne. Dies sind in wenigen Worten die programmatischen Grundpfeiler eines solchen neuen hesperialistischen Europas.
1: David Engels plädiert hier für eine auf einem Naturrecht basierende staatliche Ordnung. Dass er sich das Ende der gegenwärtigen politischen Ordnung wünscht, formuliert David Engels in seinem Buch »Was tun?« sehr offen.
3: Freilich ist es nur legitim, das Ende der gegenwärtigen, offensichtlich zunehmend handlungsunfähigen politischen Ordnung zu wünschen und durch entsprechende Wahlhandlungen zu beschleunigen. Das Ziel ist es daher auch nicht oder noch nicht, einen Sturm auf die Parlamente in die Wege zu leiten, wie einige dies erträumen mögen, sondern vielmehr durch unsere Handlungen überhaupt erst einmal zu zeigen, dass ein Widerstand gegen die gegenwärtige politische und gesellschaftliche Ordnung tatsächlich besteht und es wagt, den Worten auch Taten folgen zu lassen. Der Moment naht, wo die Unzufriedenheit überkochen wird. Und dann steht zu befürchten, dass der Frust der Bürger sich nicht nur gewalttätig äußern und schreckliche interethnische Abrechnungen und bürgerkriegsähnliche Zustände hervorrufen wird.
1: Die Idee von der Überlegenheit einer natürlichen bzw. göttlich vorgegebenen Naturrechtsordnung, in der bestimmte gesellschaftliche Verhältnisse tendenziell unhinterfragbar, unveränderbar geregelt und dadurch einem demokratischen Willensbildungsprozess entzogen sind, findet sich auch als Leitmotiv in den Texten des Renovatio-Instituts.
3: Durch den Bezug auf das Naturrecht bzw. durch den Bezug auf letztlich nur religiös begründbare Normen wird das Recht in einer vorrechtlichen Sphäre verwurzelt und von dort aus begründet. Das Konzept des Rechtsstaats beruht auf dem skeptischen Menschenbild des Christentums und der Vorstellung einer unverfügbaren moralischen Ordnung bzw. der Naturrechtslehre. Der Rechtsstaat soll die Entscheidungen von Politik und Verwaltung an entsprechende Regeln binden und dadurch so weit wie möglich potenzieller Willkür entziehen, die sowohl von Regierungen als auch von Mehrheiten ausgehen kann.
1: Der Deutschlandfunk hat Engels gefragt, ob er diese Naturrechtsvorstellung mit der Demokratie für vereinbar hält. Immerhin fordert er in seinen Texten zum Widerstand auf. David Engels beginnt seine Stellungnahme mit einer Gegenfrage.
3: Die Frage ist nicht, ob die Naturrechtslehre mit der pluralen Demokratie vereinbar ist, sondern ob diese Demokratie ohne naturrechtliche Grundlage dauerhaft Bestand haben kann. Die freiheitlichen Republiken des Westens konstituierten sich alle auf einer naturrechtlichen Grundlage, angefangen bei den USA. Auch die Grundrechteordnung des Grundgesetzes der Bundesrepublik Deutschland beruht auf einer naturrechtlichen Grundlage, wie das Bundesverfassungsgericht 1975 betonte und zugleich erklärte, dass etwa die Vorstellung, dass der Mensch in der Schöpfungsordnung einen eigenen, selbstständigen Wert besitzt, die wichtigste Verteidigungslinie gegenüber der Allmacht des totalitären Staates darstelle.
1: Die Naturrechtslehre schaffe einen Ordnungsrahmen, der Pluralismus überhaupt erst ermöglicht, so Engels. Die programmatischen Texte des Instituts, die seit kurzem nicht mehr öffentlich erreichbar sind, berufen sich auf eine Naturrechtsinterpretation, die es als die vorderste Pflicht betrachtet, Gott, Familie und Nation zu unterstützen. Dazu Henning Flath von der Bundesarbeitsgemeinschaft Kirche und Rechtsextremismus.
0: Das sind alles so Engführungen, die einfach missbräuchlich sind. Auch die allgemeine Erklärung der Menschenrechte und das Grundgesetz haben auch einen ideengeschichtlichen Ursprung in naturrechtlichen Vorstellungen. Aber das sind einfach auch Sachen, die einem Wandel unterworfen sind und die gesellschaftlich gestaltbar sind. Und die Vorstellung von Naturrecht, die dort vertreten wird, ist eine, die sagt, die Sachen sind sozusagen immer die gleichen. Und es ist keine gesellschaftliche Entwicklung möglich. Das ist an der Stelle eine Engführung, die einfach wirklich irreführend ist und falsch ist und die missbräuchlich ist und die dazu missbraucht werden kann, die Bedeutung von Grundgesetz und der allgemeinen Erklärung der Menschenrechte runter zu definieren.
1: Die Vorstellung einer unveränderbaren Naturrechtsordnung findet sich beim Renovatio-Institut vor allem bei geschlechterpolitischen Themen. Das ist für rechtschristliche Gruppen nichts Ungewöhnliches. Antifeministische Diskurse dienen seit Jahren als strömungsübergreifender Kitt. Hier jedoch bekommt das Gender-Thema einen recht speziellen Akzent. Während sich der rechte Kulturkampf sonst oft auf den Kampf gegen eine geschlechtergerechte Sprache oder auf den Kampf gegen Homosexualität konzentriert, gehen die Autoren der Renovatio-Internetseite weiter. Sie singen ausdrücklich das Loblied des Patriarchats. Es finden sich Texte, die erläutern, warum das Patriarchat das Fundament der abendländischen Kultur sei und fortbestehen müsse. In einem Text ohne Autorenangabe des Instituts von 2020 heißt es unter der Überschrift »Das Patriarchat als Fundament abendländischer Kultur«:
3: Tatsächlich jedoch ist das Patriarchat in seiner europäischen Form ein Fundament einer Ordnung, die auf dem Dienst des Mannes am Gemeinwesen in Erweiterung seiner natürlichen Rolle als Vater beruht. Diese Ordnung schuf die Voraussetzungen dafür, dass sich die freiheitlichen Gemeinwesen Europas sowie ihre einzigartigen kulturellen Leistungen entwickeln und behaupten konnten. In der Weltanschauung des Christentums entspricht patriarchale Ordnung der Ordnung des Kosmos, was dadurch unterstrichen wird, dass Gott sich als Mann offenbart hat.
1: Auch lernt die Leserschaft, dass der Mann zum Schutz von Familie und Gemeinwesen berufen sei, dass Frauen auf den Schutz des Mannes angewiesen und dass der Westen entmännlicht sei. Jungen müssten vor einer verweichlichenden Erziehung geschützt werden, weil Kämpfen und Beschützen in der Natur des Mannes liege. Das Konzept der Ritterlichkeit sei das abendländische Ideal schlechthin. Der Mann sei zum Soldatentum berufen. Das klingt hier ähnlich wie beim Thüringer AfD-Chef Björn Höcke, der erst jüngst vor dem Hintergrund des Krieges gegen die Ukraine wieder in einem Facebook-Post den moralischen Tiefstand der entmännlichten Trümmertruppe Bundeswehr beklagte und die Wiederbelebung des vorsätzlich ausgetriebenen Wehrwillens, der in einem bejahenden Nationalbewusstsein gründet, forderte. Auch Sonja Angelika Strube, Privatdozentin am Institut für katholische Theologie der Universität Osnabrück, ist dieser Aspekt aufgefallen.
4: Ja, also dieses Renovatio-Institut hat, wenn man einfach seine Internetseite anschaut, natürlich eine bestimmte Richtung. Das will nicht einfach generell Wissenschaft oder Geisteswissenschaften oder Theologie betreiben in einer großen Breite, sondern es hat tatsächlich diese Stoßrichtung, bestimmte gesellschaftliche Ordnungen aufrechtzuerhalten, zu stabilisieren letzten Endes auch das Patriarchat, was ohne weiteres ja auch zugegeben wird, mit der Behauptung, das sei praktisch von der Natur, vom Naturrecht aus vorgegeben, das sei ein unumstößliches Faktum, dass es eben zum Beispiel genau zwei Geschlechter gibt, die deutlich unterschiedlich sind, nicht nur in hergebrachten Rollen, die man vielleicht auch überwinden und ablegen kann, sondern von Natur aus unveränderlich und in einer bestimmten Weise aufeinander zugeordnet. Das ist so ein ganz wesentlicher Pfeiler der Argumentation in sehr zahlreichen Texten. Also ich habe den Eindruck, dass es sehr stark um letzten Endes einen Anti-Gender-Aktivismus geht, der hier aber jetzt auf einer ganz bestimmten, sich intellektuell gebenden Art und Weise betrieben wird.
1: Alle Aspekte des Anti-Gender-Aktivismus, so Strube, würden mit bestimmten aufs Mittelalter und die Antike zurückgreifenden Gesellschaftsordnungen verbunden. Hierarchie sei dabei wichtig und der Aspekt,
4: dass man auch noch mal teilweise die Rolle des Adels positiv benennt, mit dem Aspekt, dass man in manchen Texten auch einen starken Antikommunismus formuliert und praktisch Gleichheitsbestrebungen, also heutige Emanzipationsbewegungen im Grunde als Bestandteile eines schon vor die Wand gefahrenen gewissermaßen Kommunismus charakterisiert.
1: Eine umfangreiche Publikation widmet das Institut dem Männerbund als Träger und Bewahrer des Gemeinwesens. Sonja Angelika Strube sieht hierin ein Indiz dafür, dass es dem Institut darum geht, bestimmte Strukturen gesellschaftlicher Ungleichheit zu stabilisieren.
4: Bei dieser Broschüre zum Männerbund wird aus meiner Sicht stark zurückgegriffen dann auch auf bestimmte Traditionen, die als christliche bezeichnet werden. Der christliche Männerbund, Gefolgschaft Christi, also dass praktisch auch der Gedanke proklamiert wird, dass Männerbünde und patriarchale Ordnung etwas zutiefst Christliches sind und dass umgekehrt dann natürlich ein emanzipatorischer Kampf gegen patriarchale Ordnung auch ein Kampf gegen christliche Prinzipien sei.
1: Der Krieg gilt als Stunde des Patriarchats, als Gelegenheit zur Renovatio, zur Besinnung auf die wahren Werte.
3: Wahre Männlichkeit beschützt,
1: twitterte David Engels am 27. Februar. Nach der Regierungserklärung von Olaf Scholz tat er kund:
3: Es ist schon kurios, mit welchem Enthusiasmus Leitmedien, Politiker und Experten in Westeuropa urplötzlich Positionen als selbstevident und alternativlos übernehmen, die bis vor wenigen Tagen noch allgemein als rechts verschrien wurden.
1: Diese Rechte, so scheint es, wähnt sich schon auf der Siegerseite.
5: Dieser Jesus muss ein Ritter gewesen sein, ein rechter Mann. Andrea Becker hat die Gedankenwelt des Renovatio-Instituts für kulturelle Resilienz ausführlich vorgestellt.

0: rechtschristliche Gruppen, Volker. Da hat Christiane Florin, unsere Kollegin vom Deutschlandfunk, wieder einen guten Beitrag hinzugefügt, gemacht wurde, der jetzt von einer anderen Frau, ne? Aber rechtschristliche Gruppen, ja, träumen von einer Wiederherstellung einer, ja, einer Gesellschaft und einer Welt in der göttlichen Ordnung. Und die wollen die Welt retten. Und deswegen Renovatio, das heißt Wiederherstellung, Rückkehr, ne? Und wie heißt diese? Das ist die Renovatio-Gesellschaft für was? Für irgendeine Resilienz, ne?
1: Ja.
0: Wir haben eben mal nachgeguckt. Ich habe eben mal nachgeguckt. Das Wort Resilienz, das gab es ja früher gar nicht, ne? Das sagte der Dieter Nuhr dabei in seiner Comedy-Programm im Ersten. Der ist ja so ein Satiriker, ne? Dieter Nuhr im Ersten. Nur im Ersten. Er sagte, Resilienz, das Wort hat es vor Corona gar nicht gegeben, ne? Ja, jetzt ist das überall, ne? Und ich habe eben nachgeschaut, Resilienz bedeutet eigentlich psychische Widerstandskraft. Psychische Widerstandskraft. Dass das hier bezogen wird auf eine Gesellschaft, die widerstandsfähig oder Abwehrkräfte hat, das ist gar nicht richtig. Das ist eigentlich eine verkehrte Benutzung.
1: Um das falsche Christentum abzuwenden.
0: Und das sind so Wichtigtuer. Das sind Wichtigtuer, die dann auch Reservatio Europae, ja, die alles lateinisieren, das ist sehr beliebt in so auch Freimaurer oder in studentischen Burschenschaftenkreisen.
1: Und die wollen gerne.
0: Das ist so eine Anlehnung an den Papst, der auch alle seine Briefe in Lateinisch verfasst, aber da ist die Kirchensprache ist halt Lateinisch, aber dass dann hier solche Hiopais aus rechten Kreisen, Rechtschristen, dass die sich da so wichtig machen mit lateinischen Begrifflichkeiten.
1: Die wollen mit Hilfe des Sandmännchens das richtige Christentum, um es mit Jesus ein bisschen schläfrig machen, dass nur noch Jesus im Hintergrund ist und ihren eigenen Turn durchziehen.
0: Du kannst das beurteilen, auch selbst als Sandmännchen. Ne? Du bist ja das Sandmännchen, Volker. Ja, ja, hört zu, Leute, was das Sandmännchen euch erzählt hier.
1: Das Sandmännchen ist da.
0: Ja, Resilienz. Resilienz ist hier eigentlich in einem falschen Sinne. Das meint eigentlich Widerstandskraft, psychische Widerstandskraft, kommt aus einem griechischen Wort, das heißt auch abprallen, dass einem also äußere schlimme Dinge einen nicht so die Psyche in die Seele eindringen, dass man da, dass das abprallt von einem. Also eigentlich heißt es psychische Widerstandskraft, dass das jetzt hier von so Nazi-Christen als eine gesellschaftliche Resilienz zur Abwehr von eben Homosexualität, Schwulenparaden und so weiter, ist eigentlich auch eine missbräuchliche Nutzung dieses Wortes und eigentlich eine falsche Nutzung. Kann man nochmal, also Resilienz ist das Gegenteil von Vulnerabilität. Auch gibt es auch erst, seitdem es Corona gab, ne, die vulnerablen Gruppen, ne? Ja, Vulnerabilität ist eben die Verletzlichkeit. Während Resilienz ist die Widerstandskraft. So kann man das dann sagen. Lassen wir also diese beiden Begriffe hier so stehen, haben wir wieder was erklärt und die Leute müssen nicht ausschalten, wenn sowas mal in den Nachrichten auch gesagt wird, Resilienz oder Vulnerabilität. Sowas, ich bin ein Anhänger, glaube ich, von Nietzsche, der hat das gesagt, oder was Immanuel Kant, sage ungewöhnliche Dinge, benutze dazu gewöhnliche Worte. Man muss das nicht benutzen, Resilienz, ja, Vulnerabilität. Ich kann und auch sagen,
1: solche Begriffe benutzt nur das Sandmännchen.
0: Ja, Sandmännchen.
1: Zum Einschläfern.
0: Das Sandmännchen streut ja Sand in die Augen.
1: Um die Wahrheit zu verschleiern.
0: Ein Schlafsand, das ist ja ein spezieller Sand, das ist ja kein echter Sand. Wenn man nämlich Sand in die Augen kriegt, das tut furchtbar weh. Muss man auf, dann springt man auf und läuft ins Badezimmer und muss die Augen auswaschen unterm Wasserhahn. Ne? Also Sand in den Augen, also was macht das Sandmännchen?
1: Die Worte Vulnerität und
0: Vulnerabilität.
1: Und dies andere.
0: Resilienz.
1: Das ist Schlafsand.
0: Das ist Schlafsand.
1: Das macht die Leute müde, damit sie nicht stärker über das Christentum nachdenken.
0: Oder überhaupt nachdenken. Das sind ja keine Wörter, die eigentlich im Zusammenhang mit dem Christsein gebraucht werden, sondern die waren jetzt öfter halt im Fernsehen oder im Radio, wenn man sowas gehört hat, auch in der ARD und ZDF-Nachrichten, wenn über Corona gesprochen wurde. Resilienz bedeutet eigentlich psychische Widerstandskraft und Vulnerabilität ist eben in jeglicher Weise eine Verletzlichkeit. Oder ne, dass also alte Menschen waren halt besonders vulnerabel, hat man immer wieder gesagt. Das sind die vulnerablen Gruppen. Alte Menschen, weil die waren halt eine leichte Beute und sind schnell gestorben am Coronavirus. Der ist ja immer noch da, ne? Aber nicht mehr so gefährlich. Diese Omikron-Variante wütet zwar. Wir haben ganz hohe Fallzahlen, ne? Sind viele angesteckt.
1: Keine Maskenpflicht mehr.
0: Ja, seit gestern, ne?
1: Aber seit 1. April ist die Maskenpflicht aufgehoben.
0: Seit gestern, seit Montag. Seit gestern, 4.4. Ich war gestern einkaufen im Supermarkt, die meisten haben eine Maske. Also ich habe keine ohne Maske gesehen. Die Menschen sind vernünftig, hier jedenfalls, und schützen sich selber und andere, wenn sie im Supermarkt unterwegs sind, indem sie auch noch eine FFP2-Maske tragen. Ne? Fand ich schön, fand ich vernünftig. Ich selber mache das auch noch. Möchte, ne, man kann sich den Omikron-Virus einfangen, auch wenn wir dreifach geimpft sind. Dann erkrankt man schwach. Die Königin Elisabeth von England, die Queen Elizabeth, ja, die Königin von England, ist mit 95 Jahren an dem Omikron-Virus erkrankt und hatte eine leichte Grippe-Symptome und hat es überlebt. Dein Vater auch, ne?
1: Der war nur der
0: Antigen. Ach, der Test war falsch.
1: Der Test war positiv.
0: Die hatten ihn positiv getestet und er war gar nicht.
1: Und der andere Test, der war PCR-Test, dann negativ.
0: Der hat dann gesagt, er hat es gar nicht. Aber noch, also, ne, also positive Nachricht, wenn die Königin von England mit 95 Jahren Omikron überlebt hat, dann, ne, dann sind die drei Impfungen schon ganz gut. Da können wir uns also auch entspannen und können uns dem nächsten Horror hingeben oder dem uns aussetzen, den wir jetzt erleben müssen, da eben am Horizont. Ne? Am Horizont im Osten sehen wir, da ist Krieg. Ne? Da wird ein ganzes Land platt gemacht, verwüstet. Ne? Ja?
1: Lass das Sandmännchen den geistigen Schlafsand einpacken lassen, dass es gar nicht mehr kommt.
0: Aha, mir fällt dazu noch ein, hey, lasst das sein, Kinder. Seid ihr denn ganz versessen? Ihr seid ja ganz versessen. Ha? Sagt der Herbergsvater,
1: ich bin
0: oder?
1: Euer Herbergsvater und mache. Mach. Sch, sch. Ich bin euer Herbergsvater und mache. Sch, sch.
0: Ja, das hatten wir, ne? Hey, ihr Kinder, ihr seid ja ganz versessen. Was Putin da macht, der ist ja besessen, ne? Der ist ja, ne? Und der ganze Krieg ist ein Verbrechen. Jeder Ukrainer, der erschossen wird, der ist ermordet. Und ja, dafür wird Putin gerichtet werden am Tag des jüngsten Gerichts. Ja, da muss man nicht nach einzelnen Kriegsverbrechen Ausschau halten. Der ganze Krieg ist ein Verbrechen. Das ist, ne, man kann nicht, so wie Deutschland. Deutschland hat damals die anderen Völker auch überfallen und dann, ne, das ist Mord. Das ist ein Verbrechen. Mord ist Mord. Ob du nur eine Uniform anhast, ein Abzeichen drauf hast oder ob du, wenn du als Staatspräsident solche Morde befiehlst, dann ist das immer noch Mord. Du kannst nicht über andere herfallen und mit deinen Panzern irgendwie drauf schießen, das ist Mord.
1: Die einzige Sünde gegen den Heiligen Geist, die nicht vergeben kann, ist Mord und Ausbeutung. Also Sünde, die zum Tod führt.
0: Ne, was Jesus da gesagt hat, ne, das ist ja, das bringst du jetzt durcheinander. Also die Sünde wieder den Heiligen Geist, die sagt ja.
1: Sünde, die zum Tod führt.
0: Die kann so auch, wenn, also es können, Mörder können Buße tun und dann wird Gott ihnen vergeben. Wenn jemand einen anderen Menschen umgebracht hat und es reut ihn, er bereut das und er kommt zu Gott und sagt, Gott, ich weiß, dass ich war ein Arschloch, ich habe den umgebracht, das hätte ich nicht tun dürfen.
1: Meinst du Putin damit?
0: Nein, den meine ich nicht. Zum Beispiel der Mose. Mose hat doch einen Ägypter erschlagen. Und dann verscharrt er den im Sand und nächsten Morgen wird es offenbar und dann flieht er. Aber Gott hat dem Mose diesen Mord, den hat er, darüber wurde nicht geredet. Mose wird ja der große Anführer des israelischen Volkes, obwohl er einen Menschen erschlagen hatte. Das war Mord.
1: Aber irgendwann ist das Maß voll, wenn man mehr Leute ermordet. Ja, Stück ja. für Stück und Stück für Stück, da muss man, Mose musste auch für den einen toten Ägypter Rechenschaft ablegen. Aber je ja, mehr man
0: gar
1: sich...
0: Nicht, das steht da gar nicht. Es wurde nicht thematisiert, dass Mose...
1: Aber ne, je mehr man sich rein... in Ausbeutung und Mord rein verwirklicht, ja, desto mehr Rechenschaft muss er ablegen. Und irgendwann wird das Maß voll sein. Aber wann das voll ist, das entscheidet dann Gott alleine.
0: Er sagt das ja zum Beispiel gegenüber den Kaanitern. Er sagt ja, da ist Abraham, ich habe das gerade erst gelesen, als Abraham durch das Land Kanaan zieht, dann sagt ja Gott dem Abraham, noch wirst du hier nicht bleiben. Ne? Weil noch ist das Maß... noch ist das Maß der Sünde der Kanaaniter nicht erfüllt. Deswegen, das kommt dann erst 400 Jahre später. Dann kommt dann der Auszug aus Ägypten und dann sollen dann die Israeliten diese götzenanbetenden Kinder, Menschenopfer bringenden Kanaaniter alle auslöschen. Dann war ihre Sünde erfüllt. Dann haben sie so viel Sünde begangen gehabt, dass Gott gesagt hat, die sollen ausgerottet werden, die Kanaaniter. Ne?
1: Ne.
0: Einen Mörder sollst du nicht am Leben lassen, steht in der Bibel. Das war dann eben auch das, man sollte eben einen Mörder, die Israeliten sollten einen Mörder steinigen. Warum? Weil ein Mörder ist gefährlich. Ein Mörder ist gefährlich. Wer einmal gemordet hat, der tut es vielleicht wieder. Und die Indianer, also die in Nordamerika, die haben so ein Sprichwort, die sagen, das Gewissen ist ein dreieckig Ding. Wenn du es nicht drauf, wenn du nicht drauf hörst, das nutzt sich ab, das wird rund. Diese Kanten und Ecken des Gewissens, die gehen verloren. Und dann wird das Ding rund und dann spürst du es gar nicht mehr. Und wenn du das Gewissen nicht mehr spürst, dann ist das Töten, das Morden leicht. Dann ist es egal, 10, 100, 1000, 10.000, 100.000, 1 Million, 100 Millionen. Ne? Stalin 30 Millionen, Mao Zedong 50 Millionen Tote.
1: Der orthodoxe Bischof Kyrill sagt ja, Moskau ist das dritte Rom. Das erste Rom ist vom Glauben abgefallen.
0: Das ist Unsinn.
1: Die sind eh vom Glauben abgefallen. Das erste Rom, die katholische Kirche und die Protestanten und so, die sind vom Glauben abgefallen. Das zweite Rom, das war schon auf dem richtigen Weg. Das ist Konstantinopel, wurde aber von den Türken, von den Arabern vertrieben. Und da ist
0: es jetzt eingenommen. Es wurde eingenommen und wurde islamisch. Ja.
1: Ja. Und dann dafür muss jetzt Moskau einspringen als drittes Rom.
0: Ja. Die meisten Menschen finden ihren Furz wohlriechend. Und lüften hinterher nicht. Ne? Das ist, ja.
1: Vulnerable Fürze.
0: Ja, das ist ja nicht verletzliche. Die sind diese Fürze. Ne, die allermeisten Menschen, viele Menschen finden ihren eigenen Furz wohlriechend. Und so ist auch bei Kyrill.
1: Aber die verletzen die anderen, die nicht die eigenen.
0: Naja, das ist schon wieder hier komische Themen hier.

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2: Ja, liebe Hörer, ihr habt ja diesen Beitrag vom Deutschlandfunk, den habt ihr jetzt noch besser in Erinnerung als wir. Für uns ist das, wir haben den vorhin gehört, so vor einer Viertelstunde, halben Stunde, bevor wir mit der Sendung hier angefangen haben, mit unseren Redebeiträgen. Ja, rechtschristliche Kreise wollen die Welt renovieren, und zwar zurück zu einer göttlichen Ordnung. Und diese göttliche Ordnung besteht eben aus dem Patriarchat. Da ist es ganz wichtig, dass man für Gott, Familie und Vaterland. Und da muss man auch für sterben, wie das früher war in den großen Kriegen. All diese Punkte werden betont. Und das
3: Jesus nur im Hintergrund.
2: Über Jesus müssen wir nicht reden, da wissen wir ja, dass der da ist. Und wir wollen ja ihm auch das Recht machen. Aber ihn brauchen wir dazu nicht.
3: Weil wir müssen kämpfen, weil Jesus macht ja nichts.
2: Wir sagen Jesus, danke, dass du da bist und ein guter Mann bist. Und wir danken ihm den ganzen Tag und dann machen wir, was wir wollen.
3: Haben wir Freiraum, selber zu handeln, und Jesus wird schon gucken, weil er handelt ja nicht. Wir helfen Jesus nach. Wenn wir nicht anfangen, die Homosexuellen zu vernichten, dann wer macht es denn sonst?
2: Wir müssen schon die Gesetzeshüter sein.
3: Wir müssen schon die Ärzte umbringen, die eine Abtreibung durchgeführt haben. Weil Jesus, das dauert zu lange, wenn wir darauf warten, dass es Jesus tut.
2: Ja, wir müssen doch Jesus dienen. Wir dienen ja Jesus. Also in den USA war das, ne? Das war in Florida. Da hat ein Arzt, da wurde ein Arzt ermordet von Abtreibungsgegnern, von Christen, weil der eben Frauen bei der Abtreibung, der hat Abtreibung durchgeführt. Dieser Pastor ist dann auf dem elektrischen Stuhl geendet oder mit der Giftspritze. In Florida machen sie, glaube ich, Giftspritze. Ne? Aber der ist ja jetzt ein Märtyrer. Ja, wir müssen doch, das ist alles Unsinn, ne? Das ist alles eine Verkehrung. Behauptet, man würde Jesus dienen, dabei sagt Jesus, die fragen doch da kommen doch die Jünger, fragen doch, Herr, was ist das Werk Gottes, das wir tun sollen? Und Jesus sagt, das ist das Werk Gottes, dass ihr an mich glaubt. Ne? Und das ist die Sünde der Welt, dass ihr nicht an mich glaubt. Und wenn du nicht, das ist eben dieses von oben geboren sein, wenn du nicht, Glauben heißt nicht, dass du sonntagmorgens in die Kirche rennst. Glauben heißt nicht, dass du Jesus dankst dafür, was er alles, dass er dich, dein Versorger ist. Das findest du in diesen christlichen Ratgeberbüchern und wahrscheinlich auch bei Joyce Meyer. Die Freundin von mir, die liest ganz viel Joyce Meyer. Ne? Und dann hat sie das da, die sitzt im Wohnzimmer, und wenn sie stille Zeit macht, das sieht aus, als ob sie eine Diplomarbeit schreibt. Die hat einen Laptop aufgeklappt, dann hat sie einen Schreibblock da liegen, dann hat sie da Bücher und Markerstifte. Und dann sitzt du da, und das nennt die dann stille Zeit. Also das wirkt wie die Ausarbeitung einer Diplomarbeit, Hausaufgaben machen. Da wird geschrieben und angemarkert, und dann sitzt du da und dann kriegst du ein Grinsen im Gesicht. Und da denke ich, was ist das für ein komischer Geist? Das ist nicht der Heilige Geist. Ja? Nochmal, also ein Gespräch, ein Gebet ist ein Gespräch mit Jesus. Dazu brauchst du keinerlei Vorbereitung. Das kann jedes Kind. Und Jesus sagte mir, warum gibst du mir nicht, warum sag mir doch deine Sorgen. Du brauchst keine Ratgeberbücher, das ist alles Quatsch. Aber du musst von neuem geboren sein, du brauchst eine Begegnung mit ihm. Ja, er muss dir begegnet sein. Und wenn du die nicht hattest, die Begegnung, dann tut's mir leid. Dann sag Jesus, dass du ihm begegnen möchtest. Ja, es liegt nicht an jemands Lauf oder Wollen, sondern an Gottes Erbarmen. Wenn sich Gott deiner nicht erbarmt, tja, dann hast du Pech gehabt. Dann bitte um sein Erbarmen.
3: Ja? Wir brauchen keinen Schlafsand von den Kirchen.
2: Und das sind die Religiösen sind immer die Schlimmsten. Auch bei den Muslimen, die dienen Allah und bringen Ungläubige um. Die Kreuzzüge, was haben die da gemacht? Ne? Wir dienen Gott, wir wollen Jerusalem zurückerobern. Wir ziehen jetzt los und die Indios in Südamerika, die wollen wir zum Herrn führen, damit sie nicht verloren gehen. Ja, wenn wir da jetzt die Hälfte totschlagen mit Schwert, weil sie von uns nichts hören wollen, dann müssen wir das halt tun. Dann schlagen wir die eine Hälfte tot, die andere Hälfte kommt wenigstens in den Himmel, wenn sie dann getauft sind. Die religiöse Die Religiösen sind mit die schlimmsten Völker. Genauso schlimm wie auch dann eben Mao Zedong und so religiös, also politische Fanatiker. Ne, dieser Fanatismus, egal in welcher Richtung, der ist furchtbar. Und die Menschen glauben, sie würden Jesus damit dienen. Sie reden sich das ein. Sie sind so narzisstisch, so überzeugt von sich selber. Wir dienen Jesus. Wir dienen Jesus. Wir machen einen Kreuzzug. Wir erobern Jerusalem zurück, die heilige Stadt. Wir machen das für Jesus, für den Herrn. Jesus sagt, nein, lass das. Schlag keine Menschen tot, mir zuliebe. Ich brauche das nicht, ich will das nicht.
3: Ganz schlimm, die Evangelikalen, die Orthodoxen und die Erzkatholen.
2: Zur Zeit meinst du, oder was?
3: Ja, gut.
2: Alle schlimm, alle frommen Fanatiker sind schlimm. Fanatismus ist immer schlimm. Ne? Nur die sagen ja, die sehen sich ja gar nicht als Fanatiker. Deine russlanddeutschen Freunde, die du da kennst und die da hingehen in diese russlanddeutschen Gemeinden, ne? Die sagen ja, wir sind keine Fanatiker. Du Volker, du bist ein Fanatiker. Du redest auch anderen von Jesus.
3: Ha? Wer will das Erbe von dem Reichstagsabgeordneten Alfred Meyer antreten, der den GAU Westfalen Nord damals geleitet hatte? Aber der jetzt in Hessisch-Oldendorf am Hohenstein umgekommen, hat sich selbst ermordet, Selbstmord gemacht.
2: Gauleiter von Rinteln war das, ne? Gauleiter
3: von Nordwestfalen. Von Worinteln, Schaumburg und Schaumburg-Lippe. Naja,
2: das ist jetzt ein anderes Thema.
3: Mir zugehört hatte.
2: Das ist jetzt ein anderes Thema. Aber ja. Das,
3: ein böser Mensch.
2: Da kommt der Volker deswegen drauf, weil er diese Menschen als Nazi-Christen bezeichnet. Das ist von dir das Wort, ne? Nazi-Christen, ne?
3: Nazi-Christen.
2: Ja, kommen wir nochmal zum Horizont. Also hinterm Horizont geht's weiter, ne? Ich sah diesen regenverhangenen Horizont. Jetzt haben wir ein bisschen was erzählt da über diese Sendung, die du mitgebracht hast vom Deutschlandfunk. Ich glaube, da sind wir damit schon durch. Wahrscheinlich, ne? Der spricht ja für sich. Da können wir jetzt gar nicht so viel zu sagen, da müssen wir auch nicht so viel zu kommentieren. Der spricht für sich eigentlich, der Beitrag. Da gibt es starke Tendenzen eben unter den Frommen, ne? Auch in diese Richtung. Und da ist auch so, ich würde auch zu den Argumenten oder dem, was da so gesagt wird, nicht überall zu sagen, das ist alles Quatsch, aber nochmal, da fehlt eben der eine einzige, da fehlt eben diese Aussage von Jesus, das sind keine Diener Christi, diese Renovatio da, ne? Das sind keine Diener Christi, weil sie sind selber nicht von neuem geboren, und wer nicht von neuem geboren ist, ist kein Teil der Lösung, sondern Teil des Problems. Ich bin dafür für männliche Männer und für weibliche Frauen. Ich finde das gut. Ich finde es auch gut, wenn Männer, ja, Frauen suchen eigentlich auch Schutz, die meisten Frauen. Ne? Ja. Ich finde das alles okay, und ich finde Familie toll und auch Nation finde ich toll und Gott finde ich toll. Aber was die da machen, das ist Missbrauch. Ne? Die wissen es vielleicht noch nicht mal, aber die wissen es auch irgendwo. Das sind Arschlöcher. Also Faschisten, Nazis sind Arschlöcher. Und Jesus ist kein Nazi, Jesus ist kein Arschloch. Und Jesus will sich von denen da nicht missbrauchen lassen. Die müssen alle von neuem geboren werden, weil wer nicht von neuem geboren ist, der ist immer noch ein Sünder.
3: Aber Putin will ja.
2: Unter dem Einfluss des Teufels.
3: Aber Putin will ja die Nazis in der Ukraine ausrotten.
2: Ja, weil er ein Arschloch ist.
3: Aber Putin ist doch selber ein Nazi.
2: Ja, er ist der Nazi, nicht der Zelensky.
3: Putin ist doch der Nazi.
2: Das haben wir in einer anderen Sendung schon besprochen. Das ist halt, ne, der.
3: Die drehen alles um. Es wird, der Teufel ist der Verdreher, der Verdreher rundum.
2: Ja.
3: Der dreht Lüge in Wahrheit und.
2: Nein, der
3: verdreht Wahrheit alles. In Lüge. Der verdreht alles. Der macht alles, der dreht alles um.
2: Der verdreht alles.
3: Sodass alle den Schlafsack bekommen und gar nicht mehr wissen, was richtig und was falsch ist.
2: Ich kann das nochmal empfehlen, diese Sendung Diener des Volkes, weil. Ja, der Volodymyr Zelensky, der jetzige Präsident der Ukraine, Staatspräsident, der war Schauspieler. Und der hat seine Präsidentschaft vorbereitet durch so eine Fernsehsendung. Und wenn ihr das könnt ihr finden, wenn ihr Netflix habt, könnt ihr das, glaube ich, sowieso finden. Schaut mal, das war bis vor kurzem, war das auch in der ARD-Mediathek oder bei einer Arte oder auch der ZDF-Mediathek. Und das sind die erste Staffel war da, wenn ihr euch von der ersten Staffel die erste und die 23. Folge anschaut, dann habt ihr eigentlich schon alles verstanden, was da jetzt gerade in der Ukraine, was Russland da mit der Ukraine tut. Ne?
3: Der hat damals in der Sendung schon prophetisch gesagt, dass der Zar ihn umbringen will.
2: Genau, das ist dann in der 23. Folge.
3: Und der Zar ist jetzt in diesem Fall der Putin.
2: In der 23. Folge kommt, nee, das war, ja, Ivan der Schreckliche, der war ja mal Zar von Russland Und der erschlägt in der 23. Folge, da hat der träumt immer was. Der ist Geschichtslehrer, ne? Der Selensky, der heißt da Holoborodka und der träumt immer, der hat immer so Träume. Und in der letzten 23. Folge träumt er vom Ivan den Schrecklichen und er erzählt dann, wie er über Europa denkt und auch über die Ukraine und dann erschlägt er den Präsidenten. Ne? Bist du der Fürst von Kiew? Von Kiew? Ja, das bin ich. Und dann holt er mit dem Zepter aus und der Ivan der Schreckliche, der ist ja ein Bild für Russland und der erschlägt das Staatsoberhaupt der Ukraine. Und das ist eigentlich alles, also man kann das in diesen 23 Folgen, kann man alles lernen, was da dahinter steht. Ne? Die Verachtung Russlands gegenüber Europa und das ist geschichtlich alt, das ist nicht neu. Das geht zurück eben bis auf Ivan den Schrecklichen. Ne? Der sagt, wir Russen sind ein wildes Volk. Was haben wir mit den Europäern zu tun? Wir sind doch ganz anders. Wir gehen einen eigenen Weg. Ne? Und dann sagt der Selenskyj, der Präsident von der Ukraine, sagt, aber wir wollen jetzt mal uns ein bisschen in Richtung Europa orientieren. Wir wollen nicht mehr so wild sein. Wir wollen es mal, ne, das geht, das kannst du nicht. Du musst mit mir gehen. Warum nicht? Und er ist so beleidigt. Ivan der Schreckliche so beleidigt, dass er von dem ukrainischen Menschen da nicht erwählt ist, dass er ihn totschlägt. Und genau das ist ja jetzt da. Die sagen, die Ukraine ist ein Teil von Russland und wir Russen gehen einen eigenen Weg. Das ist die russische Welt. Das haben wir in einer anderen Sendung besprochen. Ne? Ja. Und ja, ich sah den Vorhang, den Regenvorhang oder was. Ja, der Vorhang, da war so, der Horizont war trübe. Es war nicht zu sehen. Ne? Aber hinterm Horizont geht es weiter und nach Regen folgt auch mal wieder Sonnenschein. Wird irgendwann wieder Sonnenschein kommen, liebe Leute. Irgendwann wird doch der Krieg in der Ukraine zu Ende gehen. Das wird ein Ende finden. Ja, welches auch immer, und der wird zu Ende gehen und es gibt Hoffnung, dass eben auch nach diesem Regen wieder mal Sonnenschein, blauer Himmel
3: erscheint. In der Hoffnung, dass auch mal das Gute gewinnt hier auf der Erde.
2: Ja, so, wo sind wir denn jetzt da? Bei 11 Minuten, ja, machen wir Musik.

0: Was haben wir noch zu erzählen, Volker, mit deinem Sand? Was hast du da noch? Also den Horizont, den ich da gestern Morgen sah, den ich noch so erinnern kann, ist einfach nur ein Horizont, ne? Da ist ein Regenvorhang. Die Apokalypse ist noch nicht da, die Offenbarung dessen, worauf wir warten. Wir warten auf eine Erweckung, ne? Du und ich, wir sind ja eigentlich Burli. Wenn ihr euch noch erinnert, lieber Hörer, an Burli, ne? An das Lied von der ersten allgemeinen Verunsicherung, ein Freak, ein missgebildetes Kind, ja. Und die meisten erkennen uns, mich und Volker, nicht als Christen. Ja, so wie die Brüder von Josef, als die kommen, sie erkennen Josef nicht. Er ist für sie ein Ägypter. Ne? Der Josef verteilt da das Korn, ne? Und die Brüder von Josef kommen dahin, die sind von ihrem Vater dahin geschickt, aber die erkennen ihn nicht. Für sie ist Josef ein Ägypter. Und so sind wir für andere Christen sind wir keine Christen, Volker. Wir sind Menschen der Welt. Wir sind Sünder, Abgefallene, Irrlehrer. Hm? Hallo, bist du noch dabei? Ne? Du bist Burli, Volker. Du und ich, wir sind schon Burlis. Wir sind so Jüngelchen. Ne? Ja, ihr seid komische Typen, seid ihr.
1: Blick auf den König.
0: Ja.
1: Heißt es doch immer. Blick auf den König. Und du musst vergeben.
0: Ja, das sind die Lieblingssprüche zweier Bekannter von dir, ne? Der eine, wenn du irgendwas erzählst, sagt immer nur Blick auf den König, ne? Ja, mit dir will ich nicht, der gleiche sagt dann auch, mit dir will ich nicht über Politik reden. Das ist alles Babylon-System. Das ist ja nicht das Reich Gottes. Das ist die Welt. Mit der Welt habe ich, hör auf, ich will von der Welt nichts hören. Ne? Blick auf den König. Blick auf den König.
1: Du musst vergeben. Aber ja. Mit diesen beiden Ausdrücken kann man alles kaputt machen.
0: Damit ist jedes Gespräch dann beendet, ne?
1: Weil Jesus.
0: Blick auf den König.
1: Der König steht für das System.
0: Das war alles mal richtig. Es hatte so seine Zeit und wir haben ja diese Zeiten miterlebt. Und der Gerd, der da immer von dem König redet, der meint es ja eigentlich gut. Er sagt, du sollst nicht auf die Welt schauen, sondern Blick auf den König. Aber ja.
1: Der König ist das System und wir sind ja, wie wir gelernt haben, das System ohne System.
0: Wir sind das nicht. Ich bin kein
1: System. Mit Jesus sind wir im System ohne System drin.
0: Ja.
1: Mit Jesus.
0: Jesus ist kein System, er ist eine Person und er ist Gott und mit ihm kann man reden und ich kann ihm sagen, wenn ich Angst habe, kann ich zu Jesus sagen, Jesus, ich habe Angst. Ich muss ihm nicht bekennen, dass ich danke Herr, dass ich keine Angst haben muss.
1: Gott wollte gar
0: keinen König haben. Wenn ich Angst habe, dann ist das irgendwie, wenn ich Angst habe, ist es irgendwie nicht ehrlich, dass ich dann sage, danke Jesus, dass ich keine Angst haben muss. Dann sagt dann Jesus, ja, aber du hast doch Angst. Warum hast du denn Angst? Ja, weiß ich jetzt auch nicht. Wie löse ich den Widerspruch auch, weiß ich nicht. Scheiße, diese ganzen Gebetssysteme, die ich da in irgendwelchen Büchern gelesen habe. Wie kriege ich das auf meinen Kopf wieder raus? Oh Mann, ey. Ha?
1: Ne? Ursprünglich im Alten Bund sollte Israel gar keinen König haben. Um ihrer Herzenshärte hat es Gott zugelassen, dass Saulus der erste König auftrat.
0: Was bringt uns das jetzt?
1: Und dann David als König.
0: Bringt uns das jetzt weiter, diese Geschichte?
1: Weil ursprünglich sollte kein König sein. Also Blick auf den König ist eigentlich Quatsch. Es heißt Blick auf Jesus.
0: Das ist immer auch.
1: Jesus, das System ohne System.
0: Ja, auch wenn in Jesus in gewisser Weise vielleicht ein König ist, so ist er doch nicht zuallererst ein König, weil er ist ja Gott und Gottes Sohn. Ne, und wenn Gerd ihn immer da auf den König verzwergt, weil das damals in der Zeit von 1992 bis 2002 irgendwie gerade so angesagt war oder eine neue Entdeckung war, ne, dass Jesus unser König ist, ne, das Königreich Gottes und er ist der König, dann ist es dann aber irgendwann auch albern, wenn man nichts anderes mehr weiß und wenn man eben auch einem guten Freund nichts anderes sagen kann, dass, ne, wenn du willst über irgendwas reden und er hat nichts zu sagen, er hat keine Antwort, er will es auch gar nicht hören, dass er zu allem nur antwortet, Blick auf den König. Ne? Du sagst dann, was, der Robert Habeck ist ja gar nicht so schlecht als Politiker. Dann sagst du, er sagt dann, will ich gar nicht hören, ich rede mit dir nicht über Politik, Blick auf den König. Ne? Die finden sich in der Welt auch nicht mehr zurecht und sie wollen das nicht. Sie haben sich in ihrem christlichen Ghetto da, in ihrer Gemeindeghetto, haben sie sich verschanzt.
1: Die kriegen den Schlafsand vom Feind.
0: Ja. Und sie sind für die Stimme der Vernunft nicht mehr zu erreichen. Und wer für die Stimme der Vernunft nicht mehr zu erreichen ist, wird scheitern. Ne? Ja? Man kann dieses Leben nicht anders. Ich brauche keinen Verstand. Ich vertraue nicht auf meinen Verstand. Ich vertraue von ganzem Herzen auf den Herrn. Ja, das sieht man in den Gemeinden. Ne? Da funktioniert nichts. Ja? Ja, und da gehen Menschen rein und nach einer Weile sind sie weg, weil sie dann auch sagen, das funktioniert da alles nicht. Ne? Ja? Andi von Hossatalk haben wir im Bericht gehört. Ne? War nicht das beste Beispiel, aber einer, der größenwahnsinnig war, von klein auf, der ist dann in die Gemeinden reingekommen, aber da nicht gesund geworden. Ne? Und dann ist er aus den Gemeinden wieder rausgegangen und jetzt heute sagt er, ich nehm brav meine Psychopharmaka, meine Antipsychotika. Und das ist wichtig, das ist die Grundlage dafür, dass ich mit meiner Psychose und meine, ne, so einigermaßen klarkomme. Ja, einer der, ja, ein Größenwahnsinniger. Einer der, wenn man die ersten Worte dachte,
1: den hat Goffi Müller eingeladen.
0: Den hat er eingeladen. Oh, ja.
1: Das ist normalerweise, versteh ich nicht.
0: Denn dann hat man noch diesen hier, Philipp Mickenberger, da habe ich mal recherchiert, Volker, den hat man letztens auch mal erwähnt. Viele unserer Hörer werden den kennen. Das waren zwei Zwillinge und die kamen aus so einer freikirchlicher Familie. Die Eltern waren freikirchliche Christen. Drei Kinder, eine total gesegnete Familie. Die ältere Schwester ist beim Flugzeugabsturz ums Leben gekommen. Der Philipp Mickenberger ist dann an Krebs gestorben. Der eine Bruder lebt noch, ne? Und die hatten erst, die nannten sich Real Life Guys und haben immer, die sind da nicht wie wir damals im Wald rumgetobt mit Fahrrad oder Mofa. Ich habe damals im Wald, wir haben Buden gebaut, ne, Baumhaus oder wir haben eine Höhle gegraben im Steinbruch, wir haben Eidechsen gefangen, Volker. Und dann haben wir für die Eidechsen, um die zu füttern, sind wir wieder in den Wald gegangen, haben Spinnen gesammelt. Ich habe dann so ein Schraubdeckelglas gehabt, mit der Hand habe ich die Spinnen gefangen in das Glas und habe ich die nach Hause gebracht und habe die dann in das Terrarium reingesetzt und habe ich dann zugeguckt, wie diese Eidechsen die Spinnen aufmampfen. So war ich ein Real-Life-Guy, ja, Real-Life-Guy. Ich war viel draußen, ne? Wir sind den ganzen Nachmittag Schularbeiten gemacht bis 15 Uhr und dann war ich mit Freunden auf meinem Fahrrad, sind wir durch den Wald getobt, ne. Aber diese Real-Life-Guys da, die haben dann aus einer Badewanne, da hat sich dann, glaube ich, die Schwester reingesetzt und dann haben sie da Propeller dran gebaut, so Drohnen, und dann haben sie aus der Badewanne eine bemannte Drohne gemacht. Die haben da irgendwie mit irgendeiner Firma zusammengearbeitet, die hat dann diese Propeller gegeben mit Motoren drunter, 6 Stück dran oder 4, und dann konnte diese Badewanne fliegen, ne? Und da haben die dann einen YouTube-Kanal draus gemacht, Volker, und hatten 1,5 Millionen Follower. Weißt du, was das für Geld gibt? Die haben dann Abitur gemacht und dann nach dem Abitur haben sie angefangen, beide ein Ingenieurswissenschaftsstudium. Das haben sie beide abgebrochen, die Zwillinge. Beide abgebrochen, weil sie mit ihrem YouTube-Kanal haben sie bis zwischen 100 und 200.000 Euro pro Jahr verdient. Was verdienst du in dem Jahr, Volker?
1: Naja, das ist so grauselig, ne?
0: Was verdienst du im Jahr? Unter 20.000? 20.000? Mehr, weniger?
1: 20.000 kommt ungefähr hin.
0: Aber dafür musst du schwer arbeiten, ne? Dafür musst du körperlich schwer arbeiten. Als Plakatkleber bist du bei Sonne wie Wind und Eis und Schnee bist du draußen. Philipp Mickenberger hat dafür zu Hause gesessen und hat mit seinem Bruder zusammen haben sie solche YouTube-Videos produziert. Und irgendwelchen bescheuerten Ideen aus einer Badewanne, die Schwester in eine Badewanne zu setzen, weil die wollten damit, dass ihre Gleichaltrigen nicht so viel vorm PC sitzen und nur Ballerspiele spielen, sondern die wollten sie animieren, mal was in der echten Welt zu erleben. Deswegen Real Life Guys. Ne? Aber ist das echte Leben, dass man aus einer Badewanne eine bemannte Drohne macht? Ne?
1: Die haben damit, Technikfreaks.
0: Ja, aber ja, die haben dann das Studium abgebrochen. Die haben angefangen, Ingenieurswissenschaften zu studieren, aber das war ihnen dann, sagen sie, das können wir ja jetzt gar nicht.
1: Und hinterher haben sie in ihre Opferrolle wiedergefunden.
0: Naja, der hat dann Krebs bekommen, der Philipp, und dann hat er dann einen anderen YouTube-Kanal eröffnet. Der hieß dann Life Lion, weil Jesus ist ja der Löwe von Juda. Life Lion, Lebenslöwe. Life Lion, und er fühlte sich irgendwie. Ich habe da nicht so richtig was mitbekommen, wie ich den letzten Sender auch schon sagte, der hatte dann irgendwie eine Prophetie bekommen oder Jesus hatte ihm im Gebet angeblich gesagt, die hören ja dann immer Stimmen. Jesus hat ihm gesagt, er wird nicht sterben, aber er ist doch gestorben. War wohl nicht Jesus.
1: Ja.
0: Oder Jesus hat nicht die Wahrheit gesagt.
1: Dann wollen wir kurz Pause machen.
0: Machen wir mal kurz Pause?
1: Ja.

0: Ja, hier sind wir hier vom vorletzten Track am Gange. Haben wir noch über Mark Forster nachgedacht, über die Hör meine Stimme singt er, ja.
1: Das Lied haben wir jetzt eben gerade gespielt.
0: Haben wir gerade eben gespielt.
1: Ja.
0: Und das ist dann, wir haben die ganze Zeit vom Sandmännchen, vom Schlafsand gesprochen. Und hört auf die Stimme, aber die richtige Stimme. Das Sandmännchen, das geistige Sandmännchen, der Wulen, der Teufel, der will euch...
1: Wie kommst du mal auf diesen Wulen? Wo hast du das?
0: Jevelen, in Schweden haben sie mal Jevelen gesagt.
1: Jevelen?
0: Jevelen, Jevelen,
1: Jevelen. Der
0: Wulen. Ja, ja, Jevelen.
1: Jevelen. Der Jevelen, oder wie?
0: Ja, ja, Jevelen, der Wulen, der Wulen.
1: Das ist der Teufel in Schweden.
0: Ja, ja, und der sage ich immer, von Ulf Ekman damals, aber ist egal.
1: So, so.
0: Aber auf jeden Fall hört die richtige Stimme. Der Teufel, der will durch das Sandmännchen praktisch, wie wir die ganze Zeit erzählt haben, praktisch den Schlafsand in die Augen streuen, dass man und die Ohren streuen, dass die falsche Stimme reinkommt, die euch immer erzählt. Wie bei unseren Bekannten, die immer sagen, du musst das machen, du musst das machen.
1: Die sind ja heute alles Neokarismatiker, ne? Die sind ja schon einen Schritt weiter. Und erst wollen sie mit einem beten und dann sagen sie plötzlich, ich sehe eine Blume.
0: Ja, und irgendwie ja, so ein komisches.
1: Und der Frage, ja und? Und?
0: Ja, ja, ja. Die sehen irgendeinen Scheiß und dann.
1: Oder ich sehe, ja, und dann, ja, ach, jetzt willst du jetzt von mir eine Deutung, eine Auslegung? Ja, eine Blume ist ein bisschen wenig, weiß ich jetzt, ich habe nichts dazu.
0: Und dann
1: was denn für eine Blume? Was denn für eine Blume?
0: Und dann hören die irgendwelche komischen
1: oder dann,
0: Stimmen.
1: Ja, ich sehe Giftspritzen. Ich sehe den ganzen Tag schon, ja, Giftspritzen, ja und?
0: Und dann wollen sie eine falsche Stimme hören. Ja, das ist der Teufel, das ist Corona und andere Impfungen.
1: Ja, schwierig, wenn also der Mark Forster, wenn er da was singt, wir sollen, was? Höre auf die Stimme, singt er, ja? Sie war immer schon da. Was, wenn die Stimme dir sagt, du bist scheiße, bring dich um? Was machst du denn dann? Hä? Neokarismatische Gemeinden, da redet keiner in Zungen, aber die Weissagen, die haben alle Eindrücke, die haben so Gemeinschaftseindrücke. Ne? Ich sehe eine Blume, ich sehe ein ganzes Blumenfeld, ach wie wunderschön. Was heißt denn das dann? Was bedeutet das denn? Ne? Das ist doch alles, das ist Unsinn. Da wird, ne? Prüfet alles, sagt Paulus. Denn da sind viele Geister in die Welt ausgegangen, aber nicht jeder Geist kommt von Gott. In den Gemeinden ist so ein, ne, der Schlafsand da und das ist alles so schön. Ah, Peter Wenz, das ist so schön und Joyce Meyer und ach, das fühlt sich alles so gut an, das ist immer so nett, ne? Aber wenn du dann diesen Menschen was Vernünftiges sagst, ne, dann das wollen sie nicht hören. Ja? Wer sich von der Vernunft abgekehrt hat, der hat sich von Gott abgekehrt. Nein, sagen die, nein, ich muss nicht, ich vertraue von ganzem Herzen auf den Herrn und nicht auf meine Vernunft. Wenn ich auf meine Vernunft vertrauen würde, dann würde ich ja nicht mehr auf, ja, das ist, wer auf die, das wird alle scheitern. Diese Peter Wenz werden alle scheitern. Gospelforum Stuttgart, alle werden sie scheitern, Volker. Ja?
0: Die werden
1: und die Christen, die da hinrennen und die diesen Weg gehen, da ist immer, also ein Peter Wenz ist, glaube ich, der ist psychisch und körperlich, glaube ich, ziemlich gesund. Ne? Wie Mike Ratajczak immer sagt, da musst du ganz schön gesund sein, um diese Gemeinden reinzugehen. Weil die wirklich Kranken, die werden da, die gehen da unter. Ne? Für Peter Wenz ist das kein Problem, irgendeiner Irrlehre zu folgen. Der steckt das weg. Der hat da Resilienz. Der ist nicht vulnerabel. Ne? Ja, der steckt das weg. Der kann da und der kann auch Tausenden kann er Irrlehren erzählen, weil am Ende kriegt er doch von denen den Zehnten.
0: Die Naturwiderstandskraft stärken. Und dann hör auf die Stimme, die sagt dir das.
1: Der Peter Wenz kriegt trotzdem am Ende den Zehnten von 3.000 bis 4.000 Leuten. Da kann er also ein schönes Leben sich von machen. Aber die Armen, die da unten sitzen, die da hingekommen sind in die Gemeinde, um das Reich Gottes zu finden, damit sie Jesus begegnen und Jesus sie gesund macht, die verschwinden in der Psychiatrie oder die sterben an Krebs. Diese ganzen christlichen Ratgeber und sowas, was die da alle schreiben, das, ne, auch bei Joyce Meyer, ich glaube, das funktioniert nicht mehr. Und wenn es noch funktioniert, dann ist es vielleicht schon antichristlich.
0: Hör auf die Stimme, das ist die Stimme der Schizophrenie oft.
1: Ja, sagte mir jemand, ich höre Stimmen, die eine Stimme sagt mir, ich hasse dich, du bist scheiße. Ne? Aber ja, wer sich der Vernunft verschließt, ne? Ja, man müsste eigentlich auch mal vor der Gemeinde stehen und fragen, wer von euch wäscht sich vor dem Essen die Hände? Und wer, da meldet sich jemand. Was? Du wäschst dir die Hände? Jesus hat sich nicht die Hände gewaschen. Das wurde ja Jesus vorgeworfen. Jesus wusch sich nicht die Hände. Ne? Warum waschen sich, ne? Er aß das Essen mit, ne? Warum machst du das? ihr seid ja, das ist ja Unglaube, wenn ihr vorm Essen die Hände wascht. Ist ja, seid ihr ungläubig? Das ist ja, was ist ihr denn für welche? Ich denke, das war eine Ausnahmesituation. Also ich finde es ekelig, wenn man sich vorm Essen nicht die Hände wäscht. Da kommst du vom Klo, ne, warst kacken oder pinkeln und dann wäscht er dir nicht die Hände, setzt dich am Tisch und isst oder drückst erstmal an die Hand, ne? Oder streichst ihm ins Gesicht oder so. Hallo.
0: Zum Beweis, dass man auf dem Klo war, nicht runterspülen.
1: Ja. Warum jetzt zum Beweis?
0: Damit man sieht, ich war ja auf dem Klo, sonst kann man es ja nicht beweisen.
1: Und dann noch nicht die Hände waschen. Und dann sich dann so an den Tisch setzen und ne, und dann noch wie die Araber oder so mit dann oder die Inder mit gemeinsam in denselben Reis mit einem Stück Brot da rummanschen. Ja? Mit Kacke an den Fingern. Lecker, die nächste Seuche kommt bestimmt.
0: Grausam.
1: Ja? Also Jesus hat sich die Hände nicht gewaschen. Das steht
0: da. Hat unser Kumpel damals, der hat doch das gesagt. Der in Hamburg, Kumpel? In Hamburg. Vom Volkmar, der eine, der Schwager. Der hat dann auch den.
1: Wer ist das denn?
0: Der hatte in Flensburg hatte da auf der Arbeit, auf der Tankstelle mit der in den Haufen rum.
1: Jetzt hör auf, jetzt nein. Nicht, wollen wir jetzt nicht, nein, das lassen wir jetzt weg, verdirbt den Leuten. Die hören uns vielleicht beim Kaffee trinken zu oder beim Abendbrot, beim Frühstück. Nein, das
0: ist auch, das ist ganz nicht wichtig. Eklige, das ist nicht eklige Sachen.
1: Das brauchen aber, wir nicht, das brauchen wir nicht drüber reden. Ja?
0: Naja.
1: Also Mark Forster, der singt da scheinbar, soll wohl die Stimme Gottes sein, von der er da redet, die uns ja ermutigt, ne? Und er, der ist ja nun gar nicht mein Fall, der Typ, aber du hast das jetzt hier reingewollt, deswegen haben wir das gespielt. Ich wollte nochmal den Philipp Meckem.
0: Es geht ja auf jeden Fall darum, dass man auf die richtige Stimme hört, dass man sich nicht vom Schlafsand betören lässt.
1: Ja. Ich wollte nochmal Philipp Mickenberger erwähnen, diese total gesegnete freikirchliche Familie. Zwei Kinder sind schon tot. Die Eltern haben die damals nicht in die Schule geschickt. Die waren so super fromm, dass die gesagt haben, wir wollen nicht, dass unsere Kinder in der öffentlichen Schule mit gottlosem, sündigen Gedankengut vergiftet wird. Dann hat die Mutter die zu Hause im Homeschooling hat die gemacht, ne? Das so heim, ja, also die haben dann, gibt es zum Teil Sondergenehmigungen. In den USA ist das üblicher, aber es gibt auch so ein paar hundert oder ein paar tausend Fromme in Deutschland, die das nicht möchten, dass ihre Kinder in der Schule Aufklärungsunterricht bekommen. Oder vom Lehrer gehört bekommen, da in der Atmosphäre sitzen, dass sie dann irgendwie queer, schwul oder lesbisch sein wäre normal oder akzeptabel zu tolerieren. Das wollen diese Eltern nicht, die kommen dann eben aus solchen frommen Gemeinden und dann gibt es dann Hausunterricht. Ne? Und das war da bei diesen beiden Mickenbergers. Und und die haben sich dann auch noch mit dem anderen Pechvogel, mit diesem Samuel Koch zusammengetan. Ja, der ja da auch so ein frommer, auch aus einer frommen Familie. Und also religiöser Fanatismus ist keine Grundlage, vollkommen keine Garantie dafür, dass du im Leben gesegnet bist. Ja? Samuel Koch, der Vater, der hat sich ja bei Wetten, dass bei Thomas Gottschalk das Genick gebrochen, weil er mit dem Motorrad über ein Auto weggefahren ist, hat so ein Salto gedreht, ist mit dem Kopf auf dem, der Vater ist unten durchgefahren mit dem Auto und da hat er sich das Genick gebrochen. Dann habe ich den Vater sitzen sehen in der Talkshow und da hat er gesagt, er wäre so dankbar dafür, dass der Sohn sich das Genick gebrochen hat. Er wäre so dankbar dafür, dass Gott das so geführt hat.
0: So ist er ein Zeugnis für...
1: Ja, und dann saß er da und hatte Tränen im Gesicht und sah überhaupt nicht froh aus, aber er heulte und er hat Gott dafür gedankt. Danke, Jesus, dass mein Sohn sich das Genick gebrochen hat. Ne? Weil ich nehme es aus deiner Hand, du hast das jetzt so gewollt und danke, man dankt für alles. Man dankt eben auch dafür, danke, dass du mich versorgst, danke, dass ich heute Morgen wieder aufgewacht bin, danke, dass ich danken kann, dass ich danken darf. Danke, dass mein Sohn nicht das Genick gebrochen hat. Und diese Mickenbergers haben sich dann da auch aus dem frommen Hintergrund mit dem anderen Samuel, mit dem anderen aus dem frommen Hintergrund, diesem anderen Pechvogel Samuel Koch zusammengetan, auch noch irgendwie was zusammen gemacht, einen YouTube-Kanal oder so. Also, das wollte ich nochmal herausheben, dass christlicher Fanatismus, dieser freikirchliche Fanatismus, ist keine Garantie dafür, dass man im Leben Glück hat, Volker. Ja, da fällt mir wieder der Predigerkrebs ein. Wir kennen so viele Prediger, die schon am Krebs gestorben sind. Mickenberger auch. Ne? Da ist ein Krebs. Das ist diese Leere in den Freikirchen. Das ist Krebs, Volker.
0: Die richtige Stimme. Fall nicht auf das Sandmännchen rein.
1: Ja. Okay, ansonsten stehen wir halt noch vor dem Horizont mit dem Regenschleiervorhang. Der ist noch nicht, der muss sich lüften. Ne? Hat was zu tun mit dem Krieg in der Ukraine, glaube ich. Und das wird es für heute gewesen sein. Ne?
0: Ja, Herr Jesus Christus, ich danke dir für die heutige Geburt.
1: Du dankst, ja. Du dankst dafür. Warum haben doch wir beide, kannst mir danken, Stefan, aber du, was hat, okay, Jesus, der Heilige Geist wird uns ein bisschen, aber fängst du auch schon mit Danken an? Willst du das nicht sein lassen? Warum dankst du jetzt? Wofür willst du danken?
0: Ich will dich ja herausfordern.
1: Oh. Ist dir gelungen.
0: Ja, ist, ja.
1: Boah, bekommt's hoch. Oh, dieses Gedanke. Das ist, ja. Ich kann mich noch erinnern, dass du mal vor ein paar Jahren, da haben wir mal gemeinsam gebetet und dann haben wir darüber gesprochen. Dann sagtest du so, warum danken wir eigentlich immer für Sachen, die wir gar nicht haben oder die wir gar nicht sehen? Warum danken wir jetzt? Und dann, ja, sagte ich, oh, ja, König David hat dann für Sachen gedankt, wenn er sie sah. Als er von seinen Feinden gerettet wurde, dankte er hinterher. Er sagte dann danach, danke Herr, dass du mich von meinen Feinden erlöst hast, dass du mir den Sieg gegeben hast über das große Heer der Widersacher. Der hat nicht schon vorher darüber gedankt, so wie es bei uns in den Gemeinden üblich ist. Und das führt dann zu so etwas Unechtem und das ist dann auch so schwierig. Deswegen wirken die Menschen dann auch so unglaubwürdig oder so wenig authentisch, weil sie danken für Dinge, ne, die sie gar nicht haben oder gar nicht sehen. Sie danken schon vorher dafür. Da gibt ja auch einen Bibelvers, wo dann, ja, betet, ja, glaubt nur und ihr habt es schon, ja, dass ihr schon empfangen habt, aber das ist mir alles viel zu kompliziert. Ja, König David dankte dann, wenn er etwas bekommen hatte. Dann dankte er. Ne, wenn also, ne, wenn du, ja, man kann danken dafür, da hat dir jemand was versprochen, du arbeitest dafür und dann kannst du auch hinterher mal, auch wenn es dir zusteht für den Lohn, kann man dir aber sagen, danke, dass ich jetzt meine Belohnung, meinen Lohn bekommen habe. Aber dass man für Gott für Dinge dankt, die man noch gar nicht sieht. Ne, danke Gott für meine zukünftige Frau.
0: Das ist Hebräerbrief. Eine Essenz dessen, die man nicht sieht.
1: Ach so, ja.
0: Hebräerbrief. Und da haben wir schon gewarnt. Wir haben ja gewarnt vor dem Hebräerbrief.
1: Ja, der Hebräerbrief ist ein antichristliches Fake.
0: Antichristliche Essenz, eine antichristliche Stimme.
1: Ja, das ist
0: hör nicht das ist, da. Hey, Jesus Christus, ich bitte
1: das ist Schlafsand. Dich,
0: das
1: ist Schlafsand.
0: Du den Menschen Kraft schenkst, zu unterscheiden, vor welche Stimme sie hören. Dass sie nicht auf den, dass der Schlafsand des Sandmännchens, wie wir die ganze Zeit geredet haben, an ihnen vorbeigeht und sie deine Stimme hören. Halleluja. Und die Erweckung geboren werden kann, dass jetzt Burli geboren werden kann. Das ist mein Fazit.
1: Jesus sagt immer, bittet den Vater um was ihr wollt. In meinem Namen, er wird es euch geben. Jesus sagt nicht, dankt dem Vater für alles, was ihr haben wollt. Er wird es euch geben. Er sagt, bittet. Wir sollen bitten, nicht danken. Ne? Danken können wir, wenn wir es haben. Dann werden wir auch von ganzem Herzen danken. Dann wird den Ruhm Gottes vergrößern, wenn wir das in Händen halten, worum wir gebeten haben. Ein Wunder, ein Zeichen, unsere Gesundheit, ne, Schutz und so weiter. Aber dieses Gedanke, und ich sehe auch nicht, dass da irgendwas passiert, ne? Da, bei all denen, die da danken, da passiert da was? Die Gemeinden scheitern, ne? Also, und auch wenn sie neu, dann spalten sie sich und fangen neu an und das ist dann der gleiche.
0: Das haben wir ja auch gebeten, nein, dass die Leute dann den unterscheiden lernen, dass sie, von welches der Schlafstand ist.
1: Ich bitte, dass Gott den Menschen Unterscheidungskraft gibt. Ich kann ihm noch nicht dafür danken, weil es ist noch nicht da. Ich sehe es noch nicht.
0: Ja, wir haben ja auch
1: das
0: gebeten.
1: Es ist so hart und die Menschen gerade die Christen verschließen sich der Vernunft. Die sind Vernunftgründen nicht zugänglich.
0: Wir haben ja auch eben gebetet. Wir bitten dich, dass du. Haben wir vorhin gebeten?
1: Du hast ja gedankt.
0: Gebeten habe ich, nicht
1: Nein,
0: gedankt.
1: Du hast gedankt. Ich danke dir dafür, dass du.
0: Nein, wir beten, dass. Wir Nein. bitten dich, habe ich eben gesagt.
1: Wir werden uns die Sendung hier anhören und dann werde ich dir zeigen, dass du gedankt hast und nicht gebeten. Egal, mach das so, wie du meinst. So, jetzt kommen wir zum Ende.
0: Vater unser im Himmel, geheiligt werde dein Name, dein Reich komme, dein Wille geschehe, wie im Himmel so auf Erden. Unser tägliches Brot gib uns heute und vergib uns unsere Schuld, wie auch wir vergeben unseren Schuldigern. Und führe uns nicht in Versuchung, sondern erlöse uns von dem Bösen. Denn dein ist das Reich und die Kraft und die Herrlichkeit in Ewigkeit. Amen.
1: Und zum Bösen gehört auch der Krieg in der Ukraine. Erlöse uns davor.
0: Amen.
1: Amen.

Gedenkt an den, der so viel Widerspruch gegen sich von den Sündern erduldet hat, damit ihr nicht matt werdet und den Mut nicht sinken lasst. Herzlich willkommen, liebe Hörer des Erweckungssenders. Mit diesen Worten möchte ich euch zu meiner heutigen Sendung begrüßen. Ja, wer predigt, der wird auch Widerspruch erfahren, so wie es eben Jesus auch passiert ist. Ich muss mal eben hier wieder die Seite schließen, die brummt so. Jesus Christus war dieser, der von den Sündern so viel Widerspruch erduldet hat. Und das geht keinem anders, der ihm nachfolgt, keinem seiner Jünger, keinem seiner Diener. Und so ist es auch nichts Ungewöhnliches, dass es mir genauso geht. Und so nicht das erste Mal, dass ich in den letzten Tagen hier über Facebook oder auch durch sogar meine Freunde Widerspruch erfahre. Ich bin das gewöhnt seit ja bestimmt jetzt 20 Jahren, dass sich die Freunde, Weggefährten gegen einen wenden, dass Außenstehende sich aufmachen, die einen so ein bisschen kennen und das Wort erheben gegen das Wort, das ich erhebe. Das ist normal. Und man kann nicht immer gewinnen, manchmal verliert man auch, wenn man in den Kampf gezogen ist, wenn man hinausgezogen ist, hinausgeschickt wurde von Jesus Christus, um etwas zu verändern, um etwas zu bewirken. Die Aufgabe ist keine leichte Aufgabe, zu der er mich entsandt hat. Nach der Flut kommt Ebbe, aber nach der Ebbe kommt auch wieder Flut. Auch wenn man manchmal einen Kampf verliert, so ist der Krieg nicht verloren. Und alles, was man im Reich Gottes tut, ist auf lange Frist angelegt. Und die einzelnen Etappen sind nicht so entscheidend, sondern das Endergebnis liegt eben manchmal in der Ferne. Aber das Endergebnis heißt Sieg, denn wir haben Sieg in dieser Welt durch den, der den Sieg errungen hat, durch Jesus Christus. Und wenn er uns beauftragt hat, etwas zu tun und wir uns sicher sind, dass das so ist, dann wird er uns in den Sieg hineinführen, wenn wir denn nur beharrlich sind und ausdauernd sind und nicht aufgeben. Denn der Teufel flieht mit panischem Entsetzen, wenn wir standhaft sind. Und das ist gut so und so wird es sein. So wird es auch in meinem Falle sein, mit dem, wozu Gott mich berufen hat, nämlich diese Wales-Erweckung in Deutschland hervorzubringen. Das ist ganz klar und offen ausgesprochen, das, was Jesus mir vor 20 Jahren oder schon länger, vor 22 Jahren, auf die Schultern gelegt hat, dass eine Erweckung in Deutschland kommt, wie sie 1904, 5, 6 in Wales geschah. Dort kam über Nacht der Heilige Geist zu den Menschen in ihre Betten, in ihre Gedanken, in ihre Träume und sie erlebten Jesus und wurden von neuem geboren. Sie redeten in neuen Zungen und morgens erzählten sie ihren Lebensgefährten oder ihren ihren Ehemännern, Ehefrauen, so wird es damals gewesen sein, davon, was ihnen passiert war, dass ihnen Jesus begegnet war und dass ihr Leben ein neues Leben war. Das wird hier in Deutschland geschehen, so hat es mir Jesus gezeigt, schon 1997, meine ich, war es. Und ich warte darauf und ist da nicht ungewöhnlich, ist nicht ungewöhnlich bei dem, was ich hier über den Radiosender predige, dass da ist eben dann auch von der religiösen Elite, von den gut ausgebildeten Schriftgelehrten, von den Pharisäern Widerspruch gibt zu den Theorien, zu den Aussagen, die ich hier mache. Ja, meine letzte Sendung hieß ja Lehrer der Gesetzlosigkeit, Lehrer der Gnade. Da könnte ich eigentlich heute dran anknüpfen nochmal, weil da hat sich nichts dran geändert und ich bin stolz darauf, dass ich ein Lehrer der Gnade bin und dass ich kein Pharisäer bin. Weil Jesus hatte mit den Pharisäern ein Problem. Die Pharisäer hassten ihn, aber Jesus hat sich nicht drum geschert, er hat sich den Menschen zugewandt,
die ihm der Vater gegeben hatte, die ihm zuhörten und die ihn liebten und die er auch liebte. Jesus liebt diese Welt nach wie vor, aber wenn du das Glaubensleben, wenn du den Glauben an Jesus kompliziert machst, dann liebt Jesus dich nicht mehr. Wenn du die Menschen davon abhältst, in das Reich Gottes hineinzukommen, ja, wenn du zu denen gehörst, von denen Jesus da redet, ich meine in Matthäus 13, im Matthäus-Evangelium Kapitel 13, die Schriftgelehrten und die Pharisäer, sie haben sich auf den Thron des Mose, aber man kann genauso sagen des Christus gesetzt, und sie haben die Schlüssel des Himmelreichs an sich genommen, sind aber nicht hineingegangen, und sie halten auch noch die davon ab, die hinein wollen. Das ist heute in überallorts der Fall, in unseren freien evangelikalen Gemeinden, in unseren charismatischen Gemeinden, dass Gemeindeleiter, dass Hauskreisleiter, dass die Ältesten dort, dass die alle diejenigen, die Schriftgelehrten, ja, der heutigen Zeit, dass die wie Türsteher vorm Reich Gottes stehen und Menschen nicht mehr hineinlassen. Ich hatte so ein Erlebnis, dass einer meiner Hörer, ein Bekannter vom Bruder Volker, mit dem er zusammen die Bibelschule in Schweden besucht hat, dass er sich sehr wortgewaltig, unglaublich intelligent und sehr ausführlich mit dem, was ich hier predige, auseinandersetzte und es dann voller Hass mir mitteilte in einer E-Mail, die mir Volker weiterleitete, und er mich am Ende warnte, ich müsse aufpassen, was ich predige, denn er kennt viele wie mich und die sind verrückt geworden. Die hatten sie damals da in Karlsruhe, so sagte er. Ich kenne diese Vorwürfe schon, das kenne ich seit 20 Jahren. So kam damals einer meiner Gemeindeältesten, der Werner Hoppe, wurde von meinem Pastor Bernhard Koch zu mir geschickt, mit unter der Ansage, Stefan, wir müssen mal reden, du weißt schon worüber. Ich wusste eigentlich nicht worüber, aber ich wusste, dass da seit einem halben Jahr oder so ein Konflikt in der Luft lag, dass der Teufel hinter mir her war und mich entfernen oder mich kaputt machen wollte. Und so hatte ich dann einfach nur genickt. Ich habe dem Konflikt die Stirn geboten, ohne zu wimmern, ohne zu jammern. Und dann kam dann der gute Werner zu mir hier nach Hameln und suchte das Gespräch. Wir machten einen gemeinsamen Spaziergang auf meiner Gebetsroute, die ich jeden Abend machte. Ich hatte die Angewohnheit, damals jeden Abend, wenn ich von der Universität aus Hannover kam, einen großen Spaziergang zu machen, wo ich dann eben halt Jesus suchte und auch betete, zum Teil laut, zum Teil leise, in Sprachen und verständlich. Naja, und irgendwie war das mein Hoheitsgebiet, und dann ging der Werner mit mir da lang. Und dann hielt er mir alle möglichen Dinge vor, die ich, unter anderem eben, Stefan, wir kennen viele wie dich, die sind alle verrückt geworden, oder Schlimmeres, die haben sich das Leben genommen, du bist so weit vorgeprescht. Tritt zurück ins Glied, du wirst zerbrechen, du kannst das nicht, du glaubst ja, die Salbung würde nur noch über dich laufen und solche Geschichten. Und ich weiß gar nicht, wie er da so drauf kam im Einzelnen. Es war mir doch recht unverständlich, seine ganzen Vorhaltungen. Und ich sagte ihm dann, ich antwortete ihm mit dem, was mir in den Predigten gerade auch von unserem Pastor Bernhard Koch beigebracht wurde über 5 Jahre. Wir vermögen alles durch den, der uns mächtig macht, ja. Und nichts kann uns schaden. Ja, uns ist gegeben alle Macht im Himmel und durch Jesus Christus, im Himmel und auf Erden. Und wir haben die Macht, auf Schlangen und Skorpione zu treten und über alle Kraft des Feindes. Und ich hatte diese Verheißungen ernst genommen. Ich habe das gehört, proklamiert, verinnerlicht, in meinem Herzen getragen. Und wieso kommt jetzt der Gemeindeälteste zu mir und sagt, Stefan, du wirst zerbrechen, du nimmst da zu viel auf dich. Also es war für mich ganz klar die Fortsetzung des Konfliktes, den ich vorher schon ein halbes Jahr empfunden habe. Hier wollte mich der Teufel von dem abbringen, vom rechten Weg abbringen und von dem, was ich von Gott berufen war, zu tun. Ich spürte irgendwie, da ist was, wir kommen nicht so richtig weiter in der Gemeinde, der richtige Durchbruch fehlte, und ich war sehr intensiv am Beten eigentlich noch. Nach jedem Gottesdienst bin ich auf einen anderen Feldweg gefahren, außerhalb von unserer Ortschaft hier, und
habe dort nachts laut rumgeschrien, eine Stunde lang in Sprachen gebetet, geistlichen Kampf geführt um die Gemeinde, dass der, ja, so wie Moses zu Pharao sagte, Pharao, Pharao, let my people go. So stand ich jeden Mittwoch, jeden Freitag und auch jeden Sonntag dort auf diesem Feldweg für wenigstens eine Stunde oder zwei Stunden. Manchmal habe ich Gebetswanderungen gemacht, bis zu 8 Stunden. Die auch das Ziel hatten, diesen Durchbruch da irgendwie herbeizuführen, aber es wollte nicht so richtig vorangehen. Und am Ende war nicht der Teufel aus der Gemeinde geflogen, das, was da störte und was blockierte, sondern ich. Da hatte ich gar nicht mit gerechnet. Das ist jetzt 20 Jahre her, das war 1997. Und so sind mir also diese Vorwürfe da, die der Bruder Mike, das ist nicht der Sänger, den wir hier im Nachtprogramm haben, sondern ein anderer Mike, der sich genauso schreibt, auf den Volker in der Bibelschule in Schweden kennengelernt hat, der mir also dann solche, sogar schon, das klingt dann, wenn das dann so rüberkommt, das wirkt dann so passiv-aggressiv, ja, das ist wie eine Drohung, ja, der Stefan, der muss aufpassen, dass er nicht verrückt wird. Wir kennen viele solche Leute. Ich kenne das, lieber Mike, falls du mich hier hörst, sei getrost, ich mache das jetzt seit 20 Jahren und ich bin noch nicht verrückt geworden. Ich werde auch nicht verrückt dadurch, dass ich nachdenke, ja, denn dass ich mir das Recht nehme, selber nachzudenken. Verrückt werden die irgendwelchen anderen Leuten blindlings nachfolgen und die ihren eigenen Verstand an der Garderobe der ihrer Heimatgemeinde oder ihrer Bibelschule abgegeben haben, die sich das Gehirn haben waschen lassen, die stehen in der Gefahr, verrückt zu werden und auch Schiffbruch im Glauben zu erleiden, weil sie ihr Gewissen ignorieren. Und da komme ich dann zu dem zurückliegenden Reformationstag, den wir ja hatten, der 31.10.2017. Der war ja gleichzeitig der Höhepunkt dieses Lutherjahres oder 500 Jahre Reformation. Entschuldigung. Gewisserweise war ich froh, dass das endlich vorbei ist, dieses Lutherjahr auch, weil es hat dann doch nicht irgendwie der Reformationstag, der 31.10., und der Tag ja vorher auch schon, der 30.10., das war ja dieser Brückentag, der Montag und auch, glaub, am Sonntag schon vorher, Luther, Luther, Luther und im Fernsehen dann Luther in x-facher Ausführung, immer wieder ein anderer Schauspieler, eine andere Kostümierung und dann ein anderer König, Karl V., immer wieder auch mit anderen Kostümen und anderer Kulisse und immer wieder kleine Spielszenen, wo dann also das Leben von Luther dargestellt wurde, ist dann doch auf Dauer so ein bisschen ermüdend in seiner, weil es ja so oberflächlich irgendwie ist, bringt mir ja dann Luther nicht näher, wenn ich 10 verschiedene Luther Darsteller in 10 verschiedenen Kostümierungen und 10 verschiedenen Kulissen, immer wieder dieselben Szene, wie er dann da steht im Reichstag in Worms und wo er dann wieder rufen soll und dann doch nicht wieder ruft. Es bringt ja, führt einen ja nicht weiter in die Tiefe, das immer wieder dieselbe Szene zu sehen. So war ich eigentlich ganz froh, dass dann mit diesem Luther-Pop-Oratorium, das das ZDF dann noch gebracht hat, und dann noch vorher war ein Luther-Film, anschließend am ARD noch ein Luther-Film mit dem Joseph Fiennes, der mal mit in USA gemacht wurde von der evangelischen Kirche, der ja dann ganz gut ist, dass es dann wirklich dann vorbei war. Das Luther-Jahr war vorbei. 500 Jahre Reformation haben wir jetzt ausreichend gefeiert. Jetzt sind wir auch durch mit all dem, mit den Worten, und das ist auch gut so. Auf der einen Seite war es dann ein bisschen viel oberflächliche Wiederholung von immer denselben Aussagen. Auf der anderen Seite habe ich dann doch noch am 31.10. eine ganze Menge gelernt über Luther und in dem einen Film wurde mir etwas klar, was mir noch gar nicht so klar war, nämlich die Verantwortung vor dem eigenen Gewissen. Ja, dass das Luther sehr stark betonte. Er betonte nicht nur die Hinwendung hin zur Schrift und die Gültigkeit unserer Bibel, also dass wir die Deutungshoheit des Glaubens kommt aus den Evangelien und den Briefen, die uns vorliegen. Ja, das ist die Sola Scriptura nannte das Luther, allein die Schrift und nicht zum Beispiel das, was der sein Ordensbegründer Augustinus
der so um 400 rum nach Christus gelebt hat, in Algerien an theologische Auslegung über den Glauben aus der platonischen, also aus der Philosophie des griechischen Philosophen Platon heraus gemacht hatte, sondern dass die Bibel sich selber auslegt. Ja, das sagt auch immer mein alter Pastor, der Bernhard Koch, die Bibel wird mit der Bibel ausgelegt und nicht anders. Die Bibel wird nicht durch Platon oder durch Aristoteles ausgelegt, sondern durch die Bibel und dann eben die Aussagen von Jesus durch die Aussagen von Jesus und durch Paulus und auch andersherum. Aber nicht nur das, sondern Luther sagt eben auch, er spricht eben von der Eigenverantwortlichkeit oder er betont eben das Gewissen des Menschen und dass der Mensch eben auch seinem, Paulus sagt das, so bin ich nur Gott und meinem Gewissen verantwortlich. Da wird das Gewissen betont. An anderer Stelle sagt Paulus, viele haben im Glauben Schiffbruch erlitten, die sich gegen das eigene Gewissen handeln. Luther steht ja dort in Worms am diesem Reichstag vor dem Kaiser, wo er gezwungen werden soll zu widerrufen. Und er antwortet dann ja, also dass er seine Aussagen, seine Theologie und seine Rebellion gegen den Papst, dass er die widerrufen soll und seine Bücher widerrufen soll. Da antwortet er ja mit dem Satz, gegen das eigene Gewissen zu handeln ist weder rechtens noch lauter. Ja, lauter, das ist rechtens, ist also richtig und lauter heißt eben auch nichts anderes als richtig. Und das war mir gar nicht klar, dass Luther also so ganz so stark heraus aus dem, dass er sich wohl auch so wie ich sich aus den Evangelien, aus dem Geist Christi, aus dem Heiligen Geist heraus sich beauftragt sah, das eigene Gewissen zu beachten und auch als Richtschnur zu sehen. Denn unser Gewissen ist, wie ich an anderer Stelle schon erwähnte, ist uns gegeben von Gott, weil wir sind im Ebenbild Gottes erschaffen. Und deswegen haben wir, ja, wenn das dieses Gewissensstimme zu uns spricht, nein, mach das nicht. Ja, schon als kleine Kinder, dann heißt das, nein, du sollst jetzt nicht die Hand gegen deinen kleinen Bruder erheben, schlag den nicht, mach das nicht. Und wenn du es doch machst, hast du hinterher vielleicht ein schlechtes Gewissen oder auch nicht. Im besten Fall kommt dann deine Mama und die haut dir auf die Finger, weil du den kleinen Bruder gehauen hast. Oder dass du weißt, du sollst eben nicht dein kaputtes Auto an irgendjemanden verkaufen, der meint, und du tust so, als ob es in Ordnung wäre. Da weiß man, hat man eigentlich ein schlechtes Gewissen. Und wenn man das nicht hat, dann stimmt schon was seit längerem mit einem nicht. So, ja, so ist also das Gewissen die Instanz, die Luther betont. Und er betont auch die Vernunft, unsere menschliche Vernunft. Da komme ich gleich mal drauf. Jetzt kriegt ihr ja erstmal Musik. Mit Vernunft kann man auch eine Menge, man kann auch den Begriff Vernunft schon in Misskredit bringen, wie wir das in unseren freikirchlichen Gemeinden öfter tun. Dazu gleich erstmal Musik. Vernunft ist etwas, was in unseren Gemeinden oft belächelt wird, wie soll ich es richtig ausdrücken, sogar kritisch gesehen wird. Es gibt eine Bibelstelle, wo, glaube ich, Paulus was betet gegen auch Vernunftsschlüsse und gegen die Festungen im Verstand. Okay, wenn man eben über die Jungfrauengeburt redet, dann ist das irgendwo gegen die Vernunft. Wenn man an eine Himmelfahrt, an erstmal die Totenauferstehung von Christi glaubt oder redet, dann ist das natürlich auch mit der Vernunft so eine Sache. Und auch die Himmelfahrt von Jesus will der Vernunft nicht so richtig. Das hat man halt noch nie gesehen, das war halt noch nie da. Von daher kann die Vernunft einem sagen, das gibt es nicht. Gegen solche Vernunftschlüsse betet also der gute Paulus. Aber Vernunft, das ist verständlich. Auf der anderen Seite hat Vernunft natürlich, wie kann man noch über Vernunft an die Vernunft herangehen? Wenn Jesus also sagt, vergib deinem Bruder, wenn dein Bruder gegen dich gesündigt hat, so vergib ihm. Und dann kommt Petrus, glaube ich, an und fragt, wie oft soll ich ihm vergeben? 7-mal und Jesus antwortet, nein, 70-mal 7-mal. Also das sind ja eigentlich 490 Mal. Das könnte man dann durch, wenn man also am Tag 14 Stunden wach ist oder sowas in der Richtung, dann rechnen dann Teil 500 durch, bin jetzt hier nicht gerade in der Stimmung richtig zu rechnen, dann hast du ihm also, sagen wir mal, 20 mal 20 wären 400. Wenn du 20 Stunden wach wärst, du hast ihm also bei 15 Stunden Wachheit circa 30 Mal pro Stunde zu vergeben, also alle 2 Minuten. Jesus soll ja wohl damit gemeint haben, du hast ihm eigentlich beständig zu vergeben. Also wenigstens alle 2 Minuten musst du deinem Bruder einmal vergeben.
Wenn also Jesus das gesagt hat und aber in den Gemeinden die Vergebung keine Rolle mehr spielt, dass zum Beispiel Bruder Volker und mir, uns beiden, uns die alten Gemeindemitglieder immer noch begegnen auf eine Art und Weise, als ob wir Schwerverbrecher sind. Wir haben beide in der Gemeinde Hausverbot, was viele andere auch haben. Das gibt es auch in anderen Gemeinden. Das ist nicht nur ein Phänomen unserer alten Heimatgemeinde, sondern das ist deutschlandweit, in freikirchlichen, weltweit, in allen freikirchlichen Gemeinden üblich, dass man dort Gemeindemitglieder ächtet, sie vor die Tür setzt und dann allen anderen Verbliebenen sagt, habt keinen Kontakt mit denen, die haben einen verderblichen Einfluss, ja, geht denen aus dem Weg. Dass nach 20 Jahren immer noch nicht die Stärke, die Größe da ist, auf uns irgendwie nur insoweit zuzugehen, dass man uns auf der Straße grüßt oder Volker hat neulich wieder diesen von mir eben erwähnten Gemeindeältesten, den Werner Hoppe, getroffen bei einer Feier der Freiwilligen Feuerwehr in seinem Heimatort. Und da hat der auch nur so, ich esse jetzt gerade, stör mich nicht. Ne, es ist keinerlei Gespräch, da wird kein Kontakt gewünscht, fast mit Panik wird auf uns reagiert und es wird sich abgewendet, andere stieren durch einen durch, gucken einen frech an, provozieren so und ohne irgendwas zu sagen oder zu erwidern. Das ist doch alles nicht das, was Jesus gesagt hat, wie wir miteinander umgehen sollen. Er sagt, daran soll die Welt euch erkennen, dass ihr Liebe habt untereinander. Und wenn einer was gegen den anderen gesündigt hat, so sollen wir ihm vergeben. Ja, es ist doch Teil des Vaterunsers, wo Jesus sagt, Vater, vergib uns unsere Schuld, so wie auch wir vergeben unseren Schuldigern. Hat nicht Jesus das Gleichnis erwähnt, wo mit diesem Schalksknecht, da ist einer, der hat ganz viele Schulden und der soll eigentlich mit seiner Familie in die Sklaverei verkauft werden und dann hat sein Herr Erbarmen mit ihm und dann sagt er, ich erlasse dir deine Schulden, aber diese Person geht auf die Straße hinaus, findet jemanden, der ihm nur einen Bruchteil von dem, was er dem anderen da geschuldet hat, schuldet und der verprügelt den und sagt, gib mir mein Geld. Und daraufhin hört das der erste Herr, der die großen Schulden erlassen hat und sagt, warum warst du mit deinem Mitgenossen nicht barmherziger? Weil, ja, hättest du ihm nicht vergeben, alles die Schuld erlassen sollen, wo ich dir deine Schuld erlassen habe, weil du so unbarmherzig warst. Deswegen wird alles jetzt von dir gefordert werden, was von dir zu fordern war und du wirst ins Gefängnis geworfen und du wirst dort nicht eher herauskommen, bis du alles erstattet hast. Und das ist doch dann die Situation unter uns Christen, ja, wenn wir also so voller Unvergebung sind, wie ich das von vielen, also von ganz vielen alten Weggenossen und Glaubensbrüdern und Schwestern immer noch erlebe, lastet nicht auf ihnen dieser Fluch, genau das, der Fluch, der über diesen Schalksknecht kommt, dass Gott von dir, dass Gott, weil du nicht barmherzig bist, dass Gott auch dir gegenüber unbarmherzig sein wird, so unbarmherzig wie du bist, ja, wer nicht vergibt, den wird nicht vergeben. Ja, und das ist eine ganz einfach, sagt der Vater unser. Wir müssen vergeben. Wir haben keine andere Wahl, außer zu vergeben. Ich vergebe jetzt hier nochmal an allen meinen Schuldigern, ja, damit mein Vater im Himmel mir vergibt. Es ist so ein Hass unter freikirchlichen Christen unterwegs. Ist so ein Hass. Ich hatte bei Facebook, einen Post, also eine Nachricht gelesen, da war eine junge Frau, die litt stark unter Angstzuständen und Panikattacken und ich hatte das ja auch, ich habe das ja auch gehabt in meinem Leben, über 10 Jahre lang regelmäßig diese Panikattacken, dass ich wirklich das Gefühl hatte, da ist einer hinter meiner Seele her, nämlich der Teufel. Und ich wusste nicht, wie ich da rauskommen soll und diese junge Frau beschrieb das Gleiche. Ich schrieb dann daraufhin dummerweise öffentlich, ich hätte es in einer privaten Nachricht ihr schicken sollen. Ich schrieb dann so freimütig, such dir doch mal Christen, die Dämonen austreiben. Zum Beispiel der Joao Chiala hier bei Facebook, den kannst du kennenlernen, der sitzt in Köln, der macht das. Mir hat das wirklich gut geholfen. Das ist einfach mein Zeugnis. Ja, das gebe ich auch hier erneut als Zeugnis. Ja, ich habe es eben öffentlich da aufgrund ihrer Äußerungen hin getan. Ich dachte, es könnte ihr ja helfen, aber das war ein großer Fehler. Sofort fielen irgendwelche anderen freikirchlichen Christen über mich her und brüllten mich da an. Wie kannst du es denn wagen, diese Frau als Besessene zu betrachten? Immer diese charismatischen Sonderlehren.
Ja, und dann die zweite Antwort war auch nicht viel besser. Der Mann hat, und dann wurde ich so ein bisschen in Schutz genommen, der hat ja gar nicht gesagt, dass sie besessen sind, aber man muss doch solche Menschen, die Angstzustände haben, muss man in der Fürbitte tragen und vor Gott bringen. Ja, ich kenne das alles, diese Diskussion und dieses Gezänk und dieser Streit zwischen den Evangelikalen, die das, und den Charismatikern, die Evangelikalen, die sagen, die Charismen sind von unten, die sind vom Teufel, auch euer Zungenrede, das hat alles schon längst aufgehört. Das war wieder so typisch, dieser Hass, wirklich, das ist richtig Hass, ja, Hass zwischen Christen. Und ich habe es ja nur gut gemeint. Ich habe meine eigene Erfahrung, das, was mir persönlich, ich habe das getan, was Jesus mir aufgetragen hat. Seid meine Zeugen. Ja. Und dann hat Jesus mir noch gesagt, sei transparent, Stefan. Ja. Erzähle den Menschen, was ich in deinem Leben bewirkt habe. Das war eine Prophetie, die ich mal bekommen habe im ganz engen Kreis in meiner Gemeinde. Und das tue ich. Ich habe auch kein Problem damit. Weil es war so eine Erleichterung für mich, dass ich auf Menschen getroffen war. Damals war es eben der Pastor Bernhard Koch in Rinteln, der mit seinen Leuten da aus mir Dämonen ausgetrieben hat. Das ging ratzfatz, das hat keine 5 Minuten gedauert. Die haben losgelegt und es hat keine 5 Minuten gedauert, bis es losging, dass aus mir die Dämonen anfingen auszufahren. Und so nach einer Viertelstunde, 20 Minuten war das ganze Werk vollbracht. Ich habe dann zitternd und schlotternd auf dem Boden gelegen. Man hat eine Decke geholt, mich eingehüllt, weil es hat unglaublich weh getan, als diese Dämonen ausgetrieben wurden. Und es hat unglaublich Kraft gekostet. Ich habe geschrien, weil ich solche körperliche Schmerzen hatte. Aber dann war es gut. Und das brauchst du nicht in Frage stellen. Ich weiß, wovon ich hier rede. Und ich war vorher psychisch krank und ich war dabei, verrückt zu werden. Und seit 20 Jahren bin ich wirklich davon befreit und mir geht es gut. Ich führe ein selbstständiges Leben ohne Psychopharmaka. Ich brauche keine Ärzte mehr oder andere Ratgeber, denn ich habe einen Ratgeber, dem ich folge. Und das ist der wunderbare Ratgeber Jesus Christus. Ja, also wenn man also bei Facebook, und ich kenne fast nichts anderes, wenn man irgendwas kundtut in dieser Richtung, wenn man die eigenen guten Erfahrungen mit anderen teilen will, dann geht das gleich so los, dass freikirchliche Christen wie Geier, wie Hyänen über einen herfallen und einen zerreißen wollen. Jesus sagt dann, ja, gibt das Heilige nicht den Ungläubigen, werft eure Perlen nicht vor die Säue, damit sie sich nicht umdrehen und euch zermalmen oder zerreißen, sagt er. Wie schlimm ist das, wenn es dann also unter Christen ist? Und ich bin davon überzeugt, dass ich habe damit keine Erfahrung, ob das viel hilft, dass man jemanden, der so unter Angstzuständen leidet, immer wieder in der Fürbitte vor Jesus bringt. Ich habe die Erfahrung gemacht, dass es durch Dämonenaustreibung wunderbar funktioniert. Und ich habe einige Freunde, denen ich das auch gesagt habe: Mensch, du brauchst auch Dämonenaustreibung, geh hin zum Pastor, bitte darum. Und dann wurde gesagt, nee, ich brauche das nicht, und heute sind diese Menschen tot oder sind dauerhaft Psychiatrieinsassen, weil sie die Chance verpasst haben, das für sich in Anspruch zu nehmen. Ja, Dämon, kleinen Moment bitte. Da wurde ich eben unterbrochen, jetzt bin ich wieder da. Ja, also meine Erfahrung ist, dass das mit dem Dämonenaustreiben, das erwähnt Jesus, Jesus hat es getan, er trieb Dämonen aus, und ich habe da gar kein Problem mit, ich fühle mich auch nicht beleidigt. Oder ich verstehe es immer nicht, dass sich Menschen beleidigt fühlen, wenn man sagt, du brauchst Befreiungsgebet, aus dir müssen Dämonen ausgetrieben werden. Als mir das mal jemand sagte, da war ich froh, diese Möglichkeit, dass es die vielleicht gibt. Ich war ja noch nicht davon überzeugt, ich hatte es ja noch nicht selbst erlebt. Erst danach, als ich dann sagte, was gibt es? Es gibt sowas, dass Dämonen einen im Griff haben können. Und das war mein Zustand, meine Ängste. Ich hatte Angst vor mir selber. Ich hatte Angst, dass ich anderen Leuten was antue, ja. Und es war für mich ich wusste irgendwie, das bin nicht ich, aber es war mal in mich hineingefahren. Es war ein bestimmter Tag, es hatte was mit Drogenkonsum zu tun. Ich hatte auf einer Silvesterparty eine ziemliche Ladung Marihuana geraucht, und das ist mir gar nicht bekommen, ging da so im Freundeskreis rum. Ich habe mich dazu verführen lassen, mitzumachen, war sehr seelisch labil zu der Zeit. Dann ging das bei mir los, eine halbe Psychose, und ich war sehr froh, dass ich dann Menschen kennenlernte, die sagten, die mir ihr Beispiel erzählten, dass aus ihnen Dämonen ausgetrieben worden war und dass es ihnen vorher eben beschissen ging und danach ging es ihnen gut. Und deswegen tue ich das auch.
dass dann da manche Schriftgelehrten und Pharisäer rumlaufen, die dann so reagieren, ist für mich unverständlich. Und das muss man auch nicht als charismatische Sonderlehren bezeichnen. Es ist Jesus seine Lehre. Jesus sagt, die an mich glauben, sie werden in meinem Namen Dämonen austreiben. Markus Evangelium Kapitel 16, Verse 17, 18, irgendwie so, da steht das. Und wenn Jesus das selber sagt, daran wird man die erkennen, die an ihn glauben, dann sollten die an ihn glauben, das tun, damit man sie daran erkennen kann. Ja, so viele Christen dann aus den evangelikalen Gemeinden, sie reden nur und reden nur und sie laufen herum eben mit ihren, sie sind dann auch so, wie ist das? Mit so einer falschen Liebe. Das ist so eine Freundlichkeit, die aber dann eben genau in diese aggressive oder diese passive Aggressivität umschlägt, wenn man tatsächlich die Worte, die Jesus gesagt hat, ernst nimmt und anwendet. Dann sagen sie, das wären charismatische Sonderlehren. Das ist einfach eine Diffamierung. Ich kann auch nicht das, was Jesus gesagt hat, als eine charismatische Sonderlehre betrachten oder bezeichnen. Das ist die biblische, das ist Jesus seine Lehre. Und wenn ihr die nicht beachtet und nicht, wenn ihr das nicht tut, was Jesus sagt, dann seid ihr nicht seine Jünger. Ja. Also das geschah jetzt gerade, der Widerspruch, ich hatte nichts. Ich wollte eigentlich dieser Frau helfen, die Angstzustände hatte. In Zukunft muss ich es wieder so machen, dass man solchen Leuten, denen man wirklich da was Persönliches sagen will, dass man ihnen das bei Facebook in einer privaten Nachricht schickt und nicht öffentlich, sodass andere mitlesen können. Weil es fühlen sich dann immer doch, dann geht dann dieser Streit los. Etliche fühlen sich berufen, etliche Schriftgelehrte, ja, die von Jesus keine Ahnung haben, die aber... So, bei Jesus Zeiten war es ja auch so. Ne? Diejenigen, die in der Schrift bewandert waren, die stellen sich Jesus entgegen und sagen, du darfst das alles nicht, was du da tust. Mit welchem Recht tust du das? Und so ist es heute auch. Ja? Da sind etliche, überall in der ganzen Welt sind gut ausgebildete sogenannte Christen unterwegs, die Schrift gefressen haben. Schriftgelehrte, die dann denjenigen, die Wunder tun, die Dämonen austreiben, Kranke heilen, sagen, mit welcher du das, was du da tust, mit welchem Recht tust du das, oder das ist doch, ne, du treibst die Dämonen mit Beelzebul aus. Was du da machst, ist von unten. Wir tun das Gleiche. Heute wird das Gleiche getan durch die Jünger von Jesus, was Jesus selber tat oder auch was seine Jünger taten. Ja, auch die 12 und dann die 70, die hat der Jesus angehaucht und die trieben Dämonen aus, die machten Kranke gesund und weckten Tote auf. Wo ist das heute? Ja, ich sehe es nicht mehr, aber das ist deswegen, weil die Schriftgelehrten voll mit ihrer Selbstgerechtigkeit rumlaufen, nur mal auf Sünde zeigen und das Himmelreich, sie haben es im Himmelreich verschlossen. Aber damit ist Jesus nicht einverstanden und Jesus will, dass das Himmelreich zugänglich ist für alle diejenigen, die hinein wollen. Ja? Das ist meine Aufgabe hier, das ist meine Aufgabe nach wie vor, so sehe ich mich als Prediger des Erweckungssenders, und jetzt kriegt ihr wieder Musik. Nun könnt ihr auch sagen, Stefan, was interessiert uns das überhaupt da, was du da so erzählst? Bist du nicht ein bisschen paranoid? Ist das nicht nur was, noch was zurückgeblieben aus diesem Drogenerlebnis da, wo du in der Psychiatrie auch warst? Das war ich nämlich. Was bildest du nicht da was ein? Du wirst verfolgt, andere wollten was da von dir. Das muss uns doch gar nicht interessieren. Ja, muss euch auch nicht interessieren. Mich interessiert's aber, weil das meine Geschichte ist und weil das ist mir nicht geschehen, weil ich irgendwie wirklich verrückt bin oder so, sondern das ist mir widerfahren, weil ich angefangen habe, den Weg zu gehen, der Jesus Christus heißt. Ich habe mir das Recht genommen, es kam ja zu mir, ich habe mir das ja gar nicht gesucht. Das war der Anfang. Ja, der Darsteller in diesem Film Jesus Christ Superstar sagt an einer Stelle, I didn't start it, you started. Ja, das sagt er zu seinem Vater im Himmel. Das ist die Stelle, wo der Ted Neely, so heißt dieser Schauspieler und Sänger, da im Garten Gethsemane eben mit dem Tod ringt, kurz bevor seinem Verrat, wo er ausgeliefert wird. Und ich habe das auch nicht angefangen, die ganze Geschichte hier, sondern ich bin da reingeraten, reingerutscht, und ich habe mich plötzlich in Opposition und im Widerspruch zu meinen Freunden in Rinteln in der Jesusgemeinde gesehen und auch dann irgendwann zur Leiterschaft. Das habe ich weder kommen gesehen noch erwartet.
Und am Ende wurde ich eben, wurde mir doch hart zugesetzt. Ich habe das letzte halbe Jahr dort verbracht mit oft mit Angstzuständen. Die waren aber dann, die hatten einen ganz klaren Grund, weil ich die Blicke der anderen sah. Und wie ich merkte eben, dass mein Gemeindeleiter mich anders anguckte und dass das Verhalten mir gegenüber eisiger wurde. Keiner redete mehr mit mir. Ich wurde aus dem Freundeskreis ausgeschlossen. Bei der sonntäglichen Spaziergang wurde dann, als ich fragte, was machen wir denn heute noch? Wir gingen jeden Sonntag essen, Kaffee trinken, Eis essen. Wir haben Spiele gespielt bei uns in den Häusern, dann abends dann Video geguckt, noch Pizza bestellt. Wir haben also eigentlich jeden Sonntag zusammen verbracht, so eine Clique. Und dann wurde mir irgendwann gesagt, nee, Stefan, du nicht mehr. Ja, dich wollen wir nicht mehr dabei haben. Ganz offen so, ja, du verpestest die Atmosphäre. Habe ich auch nicht so ganz kapiert, verstanden, warum ich jetzt die Atmosphäre verpeste. Ich war immer frisch geduscht und hatte auch irgendein Deo benutzt, sodass ich nicht vor mich hingepestet habe an Gestank. Aber irgendwas war an mir, was die anderen nicht mehr ertragen konnten. Ich habe nie öffentlich über andere schlecht geredet. Ich habe keine Intrigen angezettelt, so dass ich da gegen irgendwelchen Hauskreisleiter oder andere, die in der Hierarchie über mir standen, schlecht gemacht habe. Ich habe nichts geredet. Ich habe, wenn ich denn Kritik hatte, habe ich es so gemacht, wie mir das beigebracht worden war. Betet für eure Leiterschaft. Wenn ihr seht, dass da Schwachpunkte oder was ist, dann tragt das im Gebet vor Gott. Das habe ich getan. Und mit alledem bin ich dann trotzdem nicht gut gefahren, sondern meine Zeit war irgendwann abgelaufen und ich habe einen Arschtritt bekommen. Ich wurde vor die Gemeinde gesetzt und ich habe alles, was mir in 5 Jahren ans Herz gewachsen war, habe ich verloren. Alle meinen ganzen Freundeskreis. Ich habe sogar eine von Gott mir zugesagte Frau bis auf Weiteres verloren. Ja, und alles, es war alles. Ich war weg. Ich musste durch die Fremde ziehen. Ich habe mir irgendwo in der Fremde dann, irgendwo in einer anderen Gemeinde, immer wieder mal ein vorübergehendes Zuhause gefunden, bis dann da eigentlich genauso losging. Ja, jetzt könnt ihr dann sagen, so wie es dein Bruder Volker mir auch immer so ein bisschen spaßhaft sagt, ja Stefan, vielleicht hast du ja auch ein bisschen selber Schuld dran. Okay, ja, könnt ihr sagen. Ich weiß, ja, frage ich mich dann selber auch, ja Stefan, vielleicht hast du irgendwo selber Schuld daran, wie sieht denn das aus? Und dann komme ich eben drauf, was hatte der gute Josef denn für Schuld daran, dass er von seinen Brüdern gehasst wurde und dass er dann da in die Sklaverei verkauft wird? Erst wollten sie ihn umbringen. Die anderen, die hassten den, weil er Papas Liebling war. Bin ich auch Papas Liebling? Wenn, dann habe ich es mir nicht ausgesucht. Ja, der trug als Papas Liebling trug er auch noch diesen bunten Rock. Der war privilegierter als die anderen. Vielleicht bin ich ja privilegierter als andere, ja. Aber das habe ich mir nicht ausgesucht. Und ich sag dir, die 10 Jahre, die ich vorher durchgemacht habe, zwischen meinem 20. und 30. Lebensjahr, so lange dauerte meine Gefangenschaft in dieser psychischen Erkrankung, die möchtest du nicht erlebt haben. Was ich da erlebt habe, das war so widerlich, so furchtbar, das war so zerstörerisch. Und es kann sein, dass Gott mir daraufhin aufgrund dieser Erfahrung was geschenkt hat. Ich war so kaputt, dass er mich da ganz, ganz, ganz neu ausstatten konnte, weil es auch nötig war. Du möchtest das nicht durchgemacht haben, was ich durchgemacht habe. Also sei nicht neidisch, wenn ich dir in irgendeiner Beziehung vielleicht voraus bin, mit geistlicher Erkenntnis und Sicht auch auf die Dinge und auch einer Beauftragung. Sei nicht neidisch. Wenn du sonst beantrag doch bei Gott den gleichen Weg. Dann wirst du aber 10 Jahre durch eine psychische und auch vielleicht körperliche Hölle gehen, wo du eigentlich tagtäglich Todesängste ausstehst. Und ob du das haben willst, das überleg dir. Ja. Ich kenne das jetzt seit 22 Jahren, dass diesen Hass, der mir entgegengebracht wird, als ich mich vor 3 Jahren als Prediger öffentlich vorgestellt habe, da habe ich mir eine eigene Homepage gebastelt, habe die dann beworben über Facebook, deswegen habe ich mit Facebook angefangen. Und gleich war es so, dass von überall aus allen Ecken die Kleinkarierten herauskamen und mir dann mit einer langen Liste von Bibelversen meine Falschheit beweisen wollten, wurde mir gar nicht mehr öffentlich so direkt gesagt, was sie dann an mir falsch ist, sondern ich wurde mit Bibelversen bombardiert.
Keiner konnte es in Worte fassen, was er mir denn sagen wollte, sondern man war so feige, sich hinter einer Auflistung von bis zu 25, 30, 50 einzelnen Bibelversen zu verstecken. Das ist feige. Das ist auch lieblos, dass man dem anderen, das ist dann genau wie es mir der Bernhard Koch sagte, Stefan, du weißt schon, warum wir miteinander reden müssen. Ich wusste es, weiß es bis heute noch nicht. Und es wurde dann eben, als ich weg war und Einzelne, die mich mochten, fragten, wieso ist denn der weg? Da hieß es dann, ja, so der allgemeine Vorwurf Rebellion, ne, hat rebelliert. Der war in Rebellion.

Ich kann, bin auch, ich bin auch, ich bin auch mental, geistig unabhängig und auch seelisch unabhängig. Ich brauche nicht dann, ich brauche nicht das Schulterklopfen von irgendwelchen Weggefährten oder Freunden. Aber ich suche auch nicht die Diskussion hier über den Sender, ja, sondern ich bin ein Prediger. Ein Prediger, predigen heißt laut verkünden. Ich suche weder das Gespräch noch die Diskussion über die Aussagen, die ich hier treffe. Sondern ich weiß mich berufen von Jesus dazu, das laut zu verkünden, was ich hier verkünde. Ja, das volle Evangelium, was in unseren Gemeinden gepredigt wird, ist eine antichristliche Irrlehre. Ganz klar und deutlich. Ja? Die Menschen werden gerichtet werden am jüngsten Tag nach ihren nach ihren Werken durch Jesus Christus. Und wie wir gerichtet, wir können auf unser Urteil, das wir bekommen werden, Einfluss nehmen, indem wir uns nach unserem Gewissen richten. Uns, der Mensch ist gesagt, was gut und was falsch ist. Jeder Mensch weiß das, ja, von klein auf. Und alle Menschen haben dieses Gewissen und sie können danach handeln. Und wenn sie das tun, wenn sie das Richtige tun und das Böse meiden, dann werden sie auch in diesem Gericht, was Jesus über sie halten wird, dann werden sie ein mildes oder sie werden auf jeden Fall ein gerechtes Urteil bekommen und sie werden nicht alle zur Hölle verdammt werden. So wie wir das predigen. Bei uns predigen, wir predigen ja keiner kommt eben in den Himmel, es sei denn, er hat Jesus die Vergebung durch Jesus Christus angenommen. Ja, und das ist eine antichristliche Irrlehre. Das ist nichts weiter, als der Islam selber auch sagt. Der sagt dann eben, ja, du musst an das glauben, was Mohammed, du musst das annehmen, was Mohammed sagt, denn Allah ist Gott und Mohammed sein Prophet. Und wenn du das nicht tust, dann kommst du in die Hölle. Du musst glauben. Vielleicht ist es noch gar nicht so einfach, die reden ja auch über gute und falsche Taten, obwohl es ja letztendlich alles nur Lüge ist, es ist ein Lügenkonstrukt, aber auf jeden Fall, was wir da in unseren Gemeinden verkünden, ist genauso ein Lügenkonstrukt und von dem gleichen antichristlichen Geist, der das Evangelium eben beschädigen will. Und zwar, das sieht man ja, dass es bei uns in den Gemeinden nicht funktioniert. Ich sehe das jedenfalls so. Ich sehe keine Gemeinde, die funktioniert oder die auf lange Zeit funktioniert. Und ich habe es einfach ich habe es einfach, ich kann es meinem Gewissen nicht vereinbaren. Ich könnte es meinem Gewissen nicht vereinbaren, dieses volle Evangelium zu unterstützen oder zu predigen. Und deswegen tue ich das, was ich hier tue. Ich predige dagegen und ich predige was anderes. Ja, das volle Evangelium ist eine antichristliche Irrlehre. Es ist mit meinem Gewissen nicht zu vereinbaren. Ja, einen solchen Gott, den lehne ich ab, ja. Wenn dieser Gott, dieser Jesus, meine Eltern in die Hölle wirft, nur weil sie sich zu Lebzeiten nicht zu ihm bekehrt haben, dann ist dieser Gott nicht die Liebe, weil ich liebe meine Eltern. Ja, wie bist denn du, Stefan, dass du Gott kritisierst? Vielleicht kritisiere ich ja gar nicht Gott. Ich kritisiere aber nur diese diese Lehre, die wir da haben in den Gemeinden. Ich kritisiere ja nicht Gott. Ich glaube an einen anderen Gott. Ich glaube an einen Gott, der uns gerecht richten wird. Und an diesen Gott hat auch Luther geglaubt. Luther hatte ein sogenanntes ein Turmerlebnis. Es war in dieser einen wirklich bemerkenswerten Dokumentation, die, ich meine, war am Montag, dem 30.11.2017, die gezeigt wurde. Da wird also über Luther gesagt, also, er war in einem Turm da in seinem Kloster, in dem schwarzen Kloster in Wittenberg und dort hatte er sich eingeschlossen in dem Zimmer, um zu studieren und zu beten und plötzlich beim Bibellesen war es ihm, als ob alles anders war. Plötzlich öffnete sich ihm die Schrift und er verstand etwas. Und er sagte dann, der Zusammenhang der Worte war ein ganz anderer, als ich gelehrt worden war. Ja, die gleichen Worte konnten eine ganz andere Deutung bekommen und das bekamen sie plötzlich. Weil die Schrift öffnete sich und er sagte, in diesem Augenblick war das der Zugang zum Paradies. Ja, der Zugang war, er hat den Himmel offen gesehen. So hat es Bruder Volker gesagt. Und mir war in einer ähnlichen Situation Jesus als Person begegnet. Luther muss in diesem Augenblick von neuem geboren worden sein. Er konnte das Reich Gottes sehen. Ja, vorher war es ihm nicht möglich und dann kam dieser Augenblick, dieses Turmerlebnis bei ihm, wo er auch eingehüllt war von der Liebe Gottes. Er erlebte die Liebe Gottes und er verstand auf einmal das, was da geschrieben war. Denn das ist der Hintergrund von dem, was Jesus da sagt. Wenn ihr nicht von neuem geboren werdet, könnt ihr das Reich Gottes nicht sehen. Und du verstehst nicht mal die Schrift. Und die Schriftgelehrten zu Jesus seiner Zeit haben ja auch die Schrift nicht verstanden und nicht, was damit gemeint war. Deswegen verfolgten sie ihn ja. Und so ging es ja Luther, der war ja ein Mönch in einem Augustinerkloster,
ich habe den schon erwähnt, Augustinus lebte so um 400.

nach Christus in der Stadt Hippo in dem heutigen Algerien. Und er war neu, also er deutete die Bibel mit Hilfe dieses griechischen Philosophen Platon. Und das führt natürlich nicht, wenn du also mit außerbiblischen Quellen die Bibel interpretieren und deuten willst, das mag zwar wissenschaftlich irgendwie korrekt erscheinen, dass man da Hilfsmittel zur Hilfe nimmt, aber wir, die wir eben das Reich Gottes gesehen haben, wissen, dass das nicht funktioniert. Und in diesem Augenblick bekam eben Luther bekam den Zugang zum Paradies. Da muss ich ihm wirklich, es fiel mir wie Schuppen von den Augen. Ich glaube, der wurde von neuem geboren und plötzlich, deswegen hat er diese Erkenntnis gehabt. Ich bin von Gott geliebt. Ich bin ein von Gott geliebtes Kind. Ich bin gerecht durch Glauben. Ich bin gerecht, weil wenn ich dir nur glaube und die Werke folgen nach und er wird mich verändern und er war glücklich und zufrieden, dass er diesen gnädigen, liebenden Gott gefunden hat, weil sich ihm die Schrift eröffnete und plötzlich der Zusammenhang der Worte ein ganz anderer war, als ihm gelehrt worden war. So, und das ist auch bei uns so. In unseren Gemeinden gibt es eben eine gelehrte Tradition, wie uns eben das Wort Gottes gelehrt wird. Und ich hatte das auch. Ich war immer damit nicht einverstanden. Gerade mit diesem einen Aspekt da, jeden Tag gehen Menschen verloren und wir haben sie nicht gewarnt. Und es ist wir haben das Wächteramt des Hesekiels. Geht raus und warnt die Menschen, warnt eure Familie. Und es wollte keiner hören und es war so anstrengend und irgendwann gibt man es auch und will es auch nicht mehr, da die anderen warnen, dass ihr alle auf dem Weg in die Hölle sind. Es ist ein unerträglich schweres Joch, was uns da gepredigt wird und auferlegt wird. Wo stehen wir bei der Zeit? Geht noch, ja. Und dann sagte mir eben, dann hatte ich diesen Tag, wo Gott mir sagte, erlöse mein Volk. Und da war wieder gerade so ein Prediger-Ehepaar aus den USA da, die dann eben ganz merkwürdige Susan und Gerald Nykirk, bestimmte Musikarten sagten, nee, die können wir nicht verwenden, Musikstile, diese bestimmten, die sind ja teuflisch und andere Musikstile, die waren dann irgendwie gut und wenn man, also es war irgendwie, ich will es gar nicht wiedergeben, so im Einzelnen, weil es einfach nur blöd war. Und da hatte ich das erlebt, dass mir ein biblisches Phänomen widerfahren ist, denn Jesus sagt, meine Schafe hören meine Stimme und sie folgen mir. Und ich hörte diese Stimme, dass Jesus zu mir sprach, erlöse mein Volk. Und ich fühlte mich selbst sehr bedrängt durch diese Predigt und ich merkte, wie die ganze Gemeinde, besonders die Frauen, unter einem unguten Einfluss kam. Und es ist leider so, dass Menschen, auch Christen, unter einen falschen Einfluss geraten können. Und dann eben sogar gegen Jesus handeln und ihn verfolgen und auch seine Gesalbten verfolgen. Ja, ich überlege mal nach, ich denke mal nach, was wir noch so erzählen, was ich noch so erzählen möchte. Und bis dahin bekommt ihr wieder Musik. Kaffee hilft ja auch beim Denken. Wie ist das eigentlich mit den Pegeln hier? Ein Kaffee hilft ja auch beim Nachdenken. Habe ich mir gerade mal geholt. Wo die Teufel Lügen sehen, ist es an uns zu widerstehen. Heut und hier, sagt Luther, oder sagte er, schon 500 Jahre her. Und das empfinde ich so, dass also in unseren Gemeinden Lügen gesät werden und diese Lügen kommen vom Satan. Und deswegen herrscht so viel Hass unter den Christen, ja, auch mir gegenüber. Und dann ist es an mir auch, dem zu widerstehen, dem Teufel zu widerstehen. Ja, wo die Teufel Lügen sehen, ist es an uns zu widerstehen. Denn die Wahrheit ist ein scharfes Schwert. Ja, wo stand das hier? Ich habe mir damals ein paar Notizen gemacht während dieser Dokumentation. Die Wahrheit ist ein scharfes Schwert, das die Mächtigen das Fürchten lehrt. Ja, und sie steckt an wie die Pest. Deswegen fürchten gerade dann auch die Mächtigen die Wahrheit und sie versuchen sie zu unterdrücken, so wie es damals der Papst auch versucht hat. Er hat ja dann unter der Androhung der schwersten Strafe Luther bei lebendigem Leibe zu verbrennen. Gibt ja keine schlimmere Androhung als das, denn das ist ja furchtbar, ne? Die haben Menschen nicht in einem unglaublich heißen großen Feuer verbrannt, sondern auf kleiner Flamme sozusagen geköchelt, weil die sollten ja unter den Schmerzen sollten sie ja dann widerrufen.
Und die Seele sollte geläutert werden in diesem Feuer. Es war also schon, das war also das irdische Bild des Fegefeuers, was damals ja früher gepredigt wurde. Man machte einen Scheiterhaufen, stellte dich da oben drauf und dann wurdest du bei, auf kleinem Feuer wurdest du gerüstet, damit du eben vor, unter den Schmerzen deinen Widerstand aufgibst und um Gnade flehst und all das widerrufst, was du da behauptet hast. Das war der Sinn. Ja. Mit dieser Androhung, ja, wollte man Luther kleinkriegen und ich habe das, was ich da also schon 1997, was da anfing, als ähnlich, naja, es war vielleicht nicht ganz so hart, aber mir hat keiner mit dem Feuer gedroht, dass man mich bei lebendigem Leib verbrennen will, aber das war schon wirklich hart, ne? Ich kann das nochmal wiederholen. 6 Monate lang war ich doch sehr bedrängt. Ich fuhr eigentlich nur noch mit Angst in meine Gemeinde, weil ich wusste, da geht der geistliche Kampf wieder los, wenn ich mich in den Gottesdienst reinsetze. Und ich habe dann da fürbittend gesessen und für den jeweiligen Prediger immer gebetet und es kam wirklich Salbung auf die Prediger und es waren gute Predigten. Und nachher, im Hinterher, gingen diese Prediger auf mich los. Und ich bin eigentlich dann, ich habe dem kein Gespräch mehr gesucht, auch nicht mehr die Gemeinschaft mit meinen Glaubensgeschwistern, die ja dann noch essen gingen hinterher. Ich bin eigentlich nur noch in die Gottesdienste rein, weil ich mich mit der Gemeinde verbunden fühlte und ich glaubte, ich müsse dort dieses Werk Gottes betreiben. Bin dann aber sofort, wie die Predigt zu Ende war, in mein Auto gegangen und habe fluchtartig den Landkreis Schaumburg verlassen, bin hier in den Heimatkreis, Landkreis Hameln-Pyrmont hineingefahren und da war das dann weg. Also schlagartig an dieser Kreisgrenze hörte das Toben des Teufels gegen mich auf und ich hatte Ruhe. Und so hat es mir Gott bis heute nicht erlaubt, meinen Wohnort zu wechseln. Ich hatte 7 Jahre lang in Rinteln meinen Arbeitgeber gefunden, aber ich wollte eigentlich dann mal dort rüberziehen, aber ich musste jeden Tag hin und her pendeln. Und mein Wunsch eigentlich, meine nicht so sehr geliebte Heimatstadt zu verlassen, ist bis heute nicht in Erfüllung gegangen. Ja, ich trinke mal wieder einen Schluck Kaffee. Niemand steht zwischen Gott und mir, sagte Luther. Ja, Recht hat, wer auf sein Gewissen hört. Zu dieser Ansicht, die eine Ansicht beanspruche, ich für mich auch, und die andere, die hatte ich schon lange für mich in Anspruch genommen, dass niemand zwischen mir und Gott steht. Ich brauche keinen Gemeindeleiter, der mir sagt, wo es lang geht. Es sei denn, er kann mir mit der Schrift beweisen und belegen, dass ich verkehrt liege, so wie es Luther auch gesagt hat. Ja, als mir so vorgeworfen wurde, ich wäre in Rebellion und ich sollte mich unterordnen, dann konnte mir nicht nachgewiesen werden, wo ich rebelliert hatte. Ja. Es gipfelte dann in dem Ausspruch, als ein befreundetes Ehepaar mit ihrem Sohn nach mir suchten. Ja, der hat immer mit dem Kugelschreiber geschnipst während der Predigtzeit und wollte das nicht sein lassen, hat andere damit gestört und deswegen musste er die Gemeinde verlassen. Tatsächlich gab es mal diesen Vorfall. Ich musste mich in die erste Reihe setzen, weil die Teenager vor mir immer am Quatschen waren, unter anderem die Tochter des Pastors, die sich da als was Besonderes fühlte und glaubte, sie hätte Sonderrechte. Ich hatte sie dann mal sie waren immer nur am Quatschen während der Predigt mit ihrer Freundin und waren mit ihren Fingernägeln, den bunten beschäftigt und den Haaren und sie laberten und laberten und laberten und mir ging das tierisch auf den Keks, weil hab's an der Uni schon so erlebt und konnte mich überhaupt nicht auf die Predigt konzentrieren. Und dann sagte ich den beiden, die sollen jetzt endlich mal aufhören zu reden. Ich kriegte daraufhin zur Antwort, ich darf das. War ja die Pastorentochter. Ja? Und anschließend kriegte ich dann einen Anpfiff von der Mutter, ich soll bitte die Teenagerinnen in Ruhe lassen, die hätten es schwer genug in dieser Welt. Ich sollte lieber bitte für sie beten. Ja, und es ist ja ist ganz und gar verkehrt, also dass man die eigene Tochter da irgendwie in Schutz nimmt, wenn sie was Falsches macht, sondern hätte der Tochter sagen sollen, Mensch, Mira, wenn die Predigtzeit ist, da ist zum Zuhören da und keine Redezeit, ja. Dann bist nicht du dran mit reden, sondern ansonsten, die Teenager werden ja eben in den Gottesdienst gezwungen in vielen Gemeinden, weil sie sonst zur Hölle gehen. Es ist ja wenig Bereitwilligkeit oder Freiwilligkeit da, dass sie folgen und kommen, sondern, ja, die, Bernd hatte mal erklärt, wie seine Töchter, seine Söhne oder ja, seine 2 Töchter und seinen Sohn sich bekehrt haben. Er hat sie ganz einfach vor die Frage gestellt, wo wollt ihr die Ewigkeit verbringen? Im Himmel oder in der Hölle?
Und haben natürlich alle dann mit kleinen Laut mit 6, 7, 8 Jahren geantwortet, natürlich im Himmel, nicht in der Hölle. In die Hölle wollen wir nicht. Ja, da müsst ihr euch taufen lassen. So wurden sie dann getauft. Das ist Zwang. Das geschieht nicht aus Liebe. Das sind dann Zwangsbekehrte. Und die dann in ihrem Laufe ihres weiteren Erwachsenwerdens natürlich nicht freiwillig zum Gottesdienst kommen, sondern weil sie nicht in die Hölle wollen. Und dann kann man nicht erwarten, dass die voller Eifer und vielleicht dem eigenen Vater noch beim Predigen zuhören, sondern sie fühlen sich dann gezwungenermaßen gelangweilt und unterhalten sich lieber mit der Freundin über das Küsschen, was der Verlobte gegeben hat und ach guck mal, meine Fingernägel, das ist die und die Farbe. Was benutzt du denn für ein Shampoo während, ne, beim Duschen? Warum sind deine Haare, die sind ja so schön locker? Diese Fülle, dieses Volumen, ja, das ist natürlich dann für vielleicht Heranwachsende interessanter als, wie gesagt, was der eigene Papa oder die eigene Mama da vorne als Prediger zum Besten gibt. So war das bei uns. Deswegen saß ich dann in der ersten Reihe, weil eine gute Freundin mir den Rat gab, Stefan, setz dich doch einfach ganz nach vorne, da kannst du nicht mehr abgelenkt werden. Da stört dich das Reden der anderen nicht mehr. Ich hatte die erste Reihe immer so ein bisschen gemieden. Die erste Reihe ganz direkt vorm Prediger, vorm Pastor zu sitzen, das ist man ja doch sehr, sehr dann beobachtet von dem eben. Und außerdem ist die erste Reihe ja so ein bisschen reserviert für Exzellenzen, für irgendwelche auswärtigen Prediger oder Pastoren, Älteste, die eigenen Ältesten oder fremde Älteste, die mal zu Besuch kommen. Jesus sagt ja, setzt euch nicht auf die ersten Plätze, damit ihr nicht dann zurückgesetzt werdet. Aber da die erste Reihe immer frei war, sich überhaupt keiner hinsetzte, habe ich das dann diese Aufforderung meiner Glaubensschwester da befolgt und habe mich dann da vorne hingesetzt und tatsächlich keine Teenager mehr vor mir, die irgendwas quatschten und ich konnte mich sehr gut konzentrieren und dann habe ich da eben dann auch Fürbitte für den Pastor gemacht und mir hatte mir so einen College-Block auf meinen Knien und mir dann von Zeit zu Zeit Notizen gemacht. Manchmal was aufgeschrieben, einfach so eine Bitte an Jesus, die er ja lesen kann, er ist ja gegenwärtig. Jesus, denke ich, kann ja auch Geschriebene, muss ja nicht immer nur hören, dass ich irgendwas im Geist oder mit verbal formuliert ein Gebet spreche. Ich denke, Jesus kann auch ein Gebet in Empfang nehmen und erhören, was ich aufschreibe, mit Schrift, mit Kugelschreiber auf linierte Seiten. Und da habe ich eben mal diesen einen Tag wohl mit meinem Kugelschreiber so ein bisschen geknipst. Das macht man dann manchmal ja. Ich habe zu der Zeit ja studiert und den ganzen Tag in solchen Bankreihen gesessen. Und mit so einem Block und habe mir Notizen gemacht und da ist es manchmal, dass man dann im Hörsaal, da stört es den Professor nicht, da sind so viele Leute anwesend, 150, die sich alle Notizen machen, dann ist man so aus einer so Nervosität oder man ist so gedankenversunken, da macht man so klick, klick, klick, klick, man spielt mit dem Kugelschreiber, drückt immer wieder drauf und das hatte dann die Karin Koch, die Gemeindeleiterin, die drei Plätze weiter saß, gehört gehabt und guckte mich böse an, ich soll das bitte sein lassen, sagte sie auch noch. Und das machte ich dann, sagte ich dann, okay, Entschuldigung, habe ich gar nicht gemerkt. Aber dieser Anlass wurde dann dafür genommen, dass dann an einer Stelle behauptet wurde, das wäre der Grund gewesen und ich hätte damit ja nicht aufhören wollen, dass ich die Gemeinde verlassen musste. Ich hatte damit aufgehört sofort. Also das war eine Lüge. So, wir werden also dann Lügen konstruiert, weil genau wie bei Jesus wurde auch alles Mögliche behauptet, dass er gesagt hätte, was gar nicht stimmte. Und es wurden eben Zeugen aufgerufen, die falsche Aussagen über ihn machten, nur um ihn zu verurteilen. Und das ist das Werk des Teufels, der so vorgeht, um eben das Werk Gottes aufzuhalten. So, wo stehen wir jetzt? Was rede ich noch? Kleinen Moment. Ich lade hier niemanden ein, mit mir zu diskutieren. Ich lade ein, über das nachzudenken, was ich hier sage. Das ist hier kein Mitmachradio, das ist hier kein... Wenn ein Prediger auf der Kanzel steht, so wie Jesus gepredigt hat oder Johannes der Täufer, die haben da nicht gestanden, um die Meinung der anderen zu erfahren über das, was sie sagten. Jesus stand nicht da und fragte, findet ihr das gut, was ich hier rede? Stimmt ihr mit dem überein? Ist das biblisch, was ich sage? Sondern diese Personen wussten sich von Gott berufen und sie taten das kund, was ihnen auf dem Herzen lag. Und das mache ich auch. Ich frage euch nicht, was ihr über das hier denkt, was ich hier sage. Das ist mir egal. Ja, ich kenne die falschen Ansichten der freikirchlichen Welt. Ich kenne all die Irrtümer. Ich kenne all das Böse, was daraus entstanden ist und jeden Tag neu daraus entsteht. Wenn es in deiner Gemeinde gut läuft, warte ab. Du wirst es sehen. Du wirst sehen, welche bösen Dinge sich einstellen werden. Ja, meine Gemeinde war bei 150 Leuten, jetzt sind es noch 30, bei Konferenzen mal ein paar mehr.
Ich kenne die Zerwürfnisse, die Spaltungen, dass Gemeinden wirklich auseinanderbrechen in viele Teile. Immer wieder verschwinden Menschen, die werden entsorgt, rausgeschmissen, fallen in Ungnade wegen irgendwas. Ungnade bei dem Gott der Gnade, ja. Und das bis dahin, dass Gemeinden vollkommen verschwinden, weil niemand mehr, ja, weil es einfach zu wenige sind, dann macht man das Gebäude da, das gibt man ab, man kann die Miete nicht mehr bezahlen und sagt, naja, wir vier Leute können uns auch dann im Hauskreis bei einem zu Hause da treffen. Das ist dann der Überrest, der Rest. So. Nur das ist nicht das, was Jesus wollte, weil das sieht man da nicht mehr und da kann auch niemand mehr hinzukommen. Hätte die Jesusgemeinde nicht 1992, als ich dazukam, ein Gebäude gehabt in der Bäckerstraße 54, ne? Oder ich muss doch nochmal nachschauen, jetzt sind sie in der Brastraße 30 oder umgekehrt, wäre da nicht ein Gebäude gewesen, das ich hätte aufsuchen können, dann hätte ich keine Hilfe gefunden, dann hätte man aus mir nicht Dämonen austreiben können. Aber ich bin da hingefahren, weil ich wusste, Samstagabend sind die da, die machen da so eine Teestube und dann bin ich da reingegangen. Und dann ist mir geholfen worden, ich habe Hilfe gefunden und das will Jesus. Jesus will, dass Menschen in dieser Welt ganz real in ihrem Hier und Jetzt Hilfe finden. Und das ist nicht möglich, kaum wenn ihr euch zu viert als übergebliebener Rest bei dir im Wohnzimmer trefft und keiner weiß das, was ihr da macht und traut sich auch keiner zu dir rein und es kommt auch niemand mehr und es will auch gar keiner Hilfe, weil ihr treibt keine Dämonen aus, ihr helft niemandem. Ihr seid nur stolz auf eure Moral und dass ihr alles vermeidet, was Sünde ist und auch euch nicht mit der Welt verunreinigt und dass ihr gegen das Kommen des Antichristen betet und nicht an den Machenschaften von ihm und seinem, ne, da irgendwie, ihr lasst euch keinen Chip einsetzen, ihr seid immer schon auf der richtigen Seite. Aber das ist alles unnütz, das bringt alles nichts. Das ist nicht das, diese Welt wartet darauf. Ja? Die ganze Schöpfung seufzt und harrt auf das Offenbarwerden der Kinder Gottes, das Sichtbarwerden, dass da Hilfe ist für sie, für die Welt, so wie es in das geschah dann in Wales und so war es bei Jesus. Jesus, den verfolgten nicht Tausende. Dem folgten nicht Tausende, weil der so eine ausgeklügelte Morallehre hatte und überall nur vom Teufel warnte und vom Kommen des Antichristen, sondern der heilte die Kranken, ja. Der trieb Dämonen, der befreite die Besessenen. Hier und da hat er mal einen Toten auferweckt, ja. Er gab Menschen ihre Geliebten zurück, die eben viel zu früh verstorben waren. Lazarus, der wird von den Toten auferweckt und darüber freuen sich Maria und daran erkannte, ganz Jerusalem hörte davon und hatte von dem Wunder gehört, dass Jesus einen Toten auferweckt hat. Und sie kamen nicht nur, um Jesus zu sehen, sondern auch um Lazarus zu sehen. Dann wollten sie beide umbringen. Aha, ja, welche Liebe unter den Menschen wird einer von den Toten auferweckt und die religiösen Oberhäupter, die haben nichts anderes zu tun als den umzubringen. Der muss weg. Das ist ein Beweis dafür, dass dieser Jesus was kann. Ne? Der muss weg. Beide müssen sterben. Jesus muss weg und Lazarus auch. Die müssen die töten. Ne? Wunderbar. Das ist doch richtig. Ja, das ist doch richtig im Sinne Gottes und so läuft's, so erlebe ich's auch. Ja, was ich sage, soll überall tot gemacht werden. Ja, ich gebe einer jungen Frau den Tipp, such doch dir mal Christen, die Dämonen austreiben. Bei mir hat das gut geholfen. Sofort stürzen sich da so vom Tod Erfüllte auf mich und sagen, boah, das darf der nicht sagen, das ist Irrlehre, das darf keiner hören, sowas. Und so, geht das mir jetzt seit 20 Jahren. Immer wieder, wenn ich den Mund aufmache, ich habe auch zwischendurch eben deswegen gelernt gehabt, den lange zu schweigen in den Gastgemeinden, wo ich war, damit man nicht über mich so hergefallen ist. Ich habe dann im Hintergrund einfach durch Anwesenheit geglänzt und im Verborgenen Fürbitte getan, aber seit 3 Jahren mache ich eben das hier auch öffentlich über einen Radiosender. Seit einem Jahr mache ich bei meinem eigenen Radiosender, der Erweckungssender. Ja, und aber ich lade niemanden ein, mich zu kritisieren oder über das zu diskutieren, was ich hier sage, sondern du kannst abschalten. Jesus sagt, meine Schafe hören meine Stimme und sie folgen mir. Ja, und wenn Jesus aus mir redet, dann wirst du, Jesus sagt auch noch, die aus der Wahrheit geboren sind, die hören, was ich sage. Und dann sagt er auch noch, niemand kann zu mir kommen, es sei denn der Vater zieht ihn. Entweder der Vater zieht dich und du gehörst zu den Seinen, ja, denn die Seinen hören seine Stimme, dann ist es gut. Und wenn du das nicht bist,
Dann hast du ja die Möglichkeit, hier einfach auszuschalten. Du kannst dir andere Internetradiosender anhören. Mach selber einen Radiosender und verkünde das Gegenteil von dem, was ich hier sage. Ist doch dein Recht. Du musst nicht zu mir hier zuhören und mich kritisieren. Ja, sei dir, lass es dir sagen, so wie es der eine, wer war das, Gamaliel, da gegenüber den Jüngern oder auch was direkt bei Jesus sagte, kämpft nicht gegen diese Leute, ja. Wenn es nicht von Gott ist, dann wird es sowieso zugrunde gehen. Aber wenn es wirklich von Gott ist, dann seid doch nicht, werdet doch nicht als von Gott als solche befunden, oder ihr werdet am Ende als solche befunden, die gegen Gott kämpfen. Kämpft doch nicht gegen mich. Ja, du musst doch nicht hier, du musst doch nicht, ja, wenn du dich daran reibst, ist ja okay. Ist ja schön, dass hier jemand zuhört und auch dann Anstoß daran nimmt, an dem, was ich hier sage. Das ist ja okay. Aber mich interessiert es letztendlich nicht, ja. Johannes der Täufer, dem haben sie den Kopf abgehackt, weil sie ihn gehasst haben. Jesus wurde ans Kreuz genagelt, weil sie ihn gehasst haben. Warum soll es mir besser gehen? Aber Jesus hat schon mal den ganzen Zorn auf sich genommen, sodass mir das erstmal so erspart bleiben wird, obwohl ja viele Nachfolger von Jesus Christus als Märtyrer gestorben sind. Du kannst dich daran reiben, okay, dann bist du dazu bestimmt, ja. Ist aber nicht meine Aufgabe, hier leise zu treten oder irgendwas anderes zu sagen, als das, was ich schon die ganze Zeit über sage. Ja, und ich rede da schon seit 20 Jahren. Ich bin seit 20 Jahren auf diesem Weg unterwegs. Ich werde mich jetzt nicht mehr ändern, sondern ich werde immer besser in dem, was ich sage. Und ich finde auch immer mehr Beweise dafür in der Bibel, dass das da geschrieben steht. Denn tatsächlich ist es so, dass die Worte eine ganz andere Deutung ergeben, ja, können, ja. Der Zusammenhang der Worte kann ein ganz anderer sein, als was du gelehrt worden bist, wenn du diesen Augenblick hast, den ich wohl auch hatte, ja. Ich hatte den ganz am Anfang, da war mir Jesus begegnet und deswegen war vieles von dem, was mir gepredigt wurde mir suspekt. Ich habe das einfach nicht geglaubt, ich habe das einfach nicht angenommen. Es hat mich aber trotzdem gequält und dann hat mich Jesus selber da reingeführt, mich davon befreit und dann gab er mir den Auftrag, befreie auch mein Volk. Ja. Ich habe auch so ein Turmerlebnis gehabt, ich habe den Zugang zum Paradies gefunden und ich lasse mir den von niemandem wegnehmen. Von keinem Bibelschüler aus Uppsala, von Livedsud in Schweden oder von meinen alten Leitern der Jesusgemeinde. Ich bin da unabhängig. Ich brauche keine Leiter mehr. Ja, es steht niemand zwischen mir und Gott. Ja, und ich achte auf mein Gewissen und ich werde gegen mein Gewissen nicht handeln. Das mache ich einfach nicht, weil ich habe keine andere Richtschnur. Außer das Wort Gottes und in Verbindung mit meinem Gewissen und meiner Vernunft. Auf die Vernunft kommen wir vielleicht gleich nochmal nach der nächsten Musik. Draußen läuten gerade die Glocken, 18 Uhr. Das ist, glaube ich, das Angelus-Gebet, da haben die früher zu gerufen. Wenn ich mich nicht irre, war auch so ein Teil, was in diesem einen Luther-Film vorkam. Und dadurch weiß ich, dass das Christentum ist älter als unsere freikirchliche Welt, als unsere freikirchliche Bewegung. Ob die nun evangelikal oder charismatisch ist, ob ihr nun glaubt, dass die Geistesgaben existent sind oder nicht. Ich weiß, die sind existent und die sind hilfreich. Ja, das ist älter. Das Christentum ist 2000 Jahre alt jetzt. Ja, und ich will noch mal detaillierter eingehen auf das, was dieser fremde Glaubensbruder Mike von der Bibelschule in Schweden da kundgetun hat. Also er hat mir erst in seiner E-Mail, die er an Bruder Volker geschrieben hat, ich sage das so offen und klar, weil er hat mich da hasserfüllt angegriffen und erst gelobt und dass ich ja so schöne Musik spielen würde und die wäre ja so gesalbt und dann hat er mich aber kritisiert, dass ich so barmherzig und verständnisvoll mit der katholischen Kirche umgehe und dann hat er dann seitenweise sehr intellektuell hochgestochen mir beweisen wollen, dass die katholische Kirche einen ganz anderen Gott verkündet, als als wir Freikirchler das tun. Dass die katholische Kirche einen antichristlichen Christus verkündet. Ja, und ich habe das satt, ich kann das nicht mehr ertragen, diese Wichtigtuerei. Die katholische Kirche hat in der Vergangenheit Fehler gemacht. Wer was macht, der macht Dinge verkehrt. Aber diese in sich geschlossene Lehre, ja, darüber, dass der Katholizismus, der vom Antichristen stammt, das kann ich nicht mehr ertragen.
Und das ist, mit solchen Leuten rede ich nicht. Wer mir so kommt, wer mir da versteckt, so passiv-aggressiv und versteckt in all seinen vielen, vielen, viel zu vielen Zeilen, die er schreibt, mir mitteilen will, diesen Hass mitteilen will, den er auf einen Großteil der Christenheit hat und damit sich selber etwas als das Richtige darstellen will, das ertrage ich einfach gefühlsmäßig nicht. Da stellt sich bei mir alle Nackenhaare auf. Ich dachte auch erst, dass dieser Bruder Mike, der Bruder Mike ist, der bei uns im Nachtprogramm als Musiker läuft. Und ich habe dann erst, dann war mir klar, das kann ja nicht sein. Der würde niemals so einen Text hier, solche Ideen formulieren können, weil der ist ein bisschen einfacher strukturiert. Und dann wenn er das abgeschrieben und dann sagte mir Bruder Volker, nee, das ist der Mike aus Schweden von der Bibelschule. Aha, und dann war mir einiges klar, ne, dass ja dieser ganze Hass, der diese Überheblichkeit der Freikirchler. Und eigentlich ist es genau umgekehrt. Eigentlich ist es im Moment so, die katholische Kirche hat ihre Fehler gemacht in der Vergangenheit. Ja, als sie ihre Macht hatte, im Mittelalter eben bis dahin zu Luther, da waren die Päpste, die hatten Geliebte und Kinder und die haben Kriege geführt. Hat man jetzt ja alles wieder sehen können in der Luther-Dokumentation und es gab Bordelle in allen großen Städten für die Mönche und so weiter. Da lief eine Menge schief und das wurde dann eben auch durch die Reformation gebessert. Die lutherische Kirche war dann eben auch die hat die Menschen befreit aus diesem Zwängen der falschen Lehren, die katholische Kirche zu der Zeit gelehrt hat. Aber heute stehen die Freikirchler genau an dem Punkt, wo die katholische Kirche mal war. Und es ist nicht so, dass die katholische Kirche heute einen antichristlichen Christus predigt, sondern die Freikirchler, die Charismatiker, ja, die Bibelschüler aus Schweden, aus Willewitz und Uppsala, das sind diejenigen, die einen antichristlichen Christus predigen. Das sind diejenigen, die Salbung verfolgen, auch mich hier, die das Neue niederhalten wollen und die das Alte bewahren wollen. Das Alte Verkehrte, was nicht leben kann. Willewitz-Urt ist am Niedergehen, die Gemeinde dort. Und eigentlich ist es schade, dass Bruder Volker jetzt nicht hier ist. Wir hatten gemeinsam festgestellt, dass alles so 97, 98 losging mit dem Niedergang. Dass die Jahre von so 90 bis 97, da war Wachstum, da war Kreativität, noch persönliche Freiheit, dass man sich einbringen konnte in den Gemeinden, auch nicht nur in Rinteln, sondern wo er es auch erlebt hat, da in der Bibelschule in Uppsala, Schweden. Und 97 wurden auch dort die Daumenschrauben angezogen. Es wurde immer mehr Unterordnung verlangt, dass man dieser charismatische Einheitsheckenschnitt, alle haben gleich zu funktionieren, immer mehr Gehorsam. Und dann verschwanden dort oben in Schweden der Lobpreisleiter Dan Jakobs, der wunderschöne gesalbte Musik, unter der Salbung auch der Wales-Erweckung spielt. Ich habe das schon mal erwähnt. Er hatte einen Großvater, der wohl Teil dieser Wales-Erweckung war in Großbritannien, jedenfalls die besucht hat und dann mit nach Schweden gebracht hat. Und ein Ulf Christiansson, der so ein Rockmusiker ist, der auch Teil des Lobpreisteams war, und die verschwanden alle während der Bibelschulzeit von Bruder Volker. Die war, wann war das genau? Das war 97 auf 98, da hat er so ein Bibelschuljahr in der Bibelschule Uppsala, Livets-Ort, Schweden verbracht. Uppsala ist der Ort, Livets-Ut oder World of Life nennen sie sich auf Englisch, Wort des Lebensgemeinde in Uppsala, das ist in der Nähe von Stockholm. Ja, und als die noch da waren, Dan Jakobs und Ulf Christiansson, da war der Lobpreis lebendiger. Und hinterher, ich finde zum Teil, wir haben hier schon ein bisschen was gespielt von dem Lobpreis da aus Livets-Ut. Das klingt alles gleich. Es ist alles so, ja, charismatischer Einheitsheckenschnitt. Und dann ist das letztendlich langweilig, weil das Reich Gottes besteht eben aus Individuen. Ja, und da ist immer, so wie in der Politik auch, da weiß man, da ist dann eben ein Konrad Adenauer oder ein Franz Josef Strauß, ob man die da mag oder nicht mag, aber das waren Gesichter mit Persönlichkeit und Charakter, die man dann auch wiedererkennt. Und nur so wird das Leben gestaltet. Das Leben wird nicht durch anonyme Massen, gemacht, sondern durch Einzelpersonen und eben auch durch das Gewissen dieser einzelnen Personen. Dass da jemand Rückgrat hat, dass da jemand Wagnisse eingeht, dass jemand Mut hat und eben auch durch Konfrontationen hindurchgeht, sie nicht scheut, sondern von mir aus auch sucht und auch auch andere herausfordert, so wie es ja auch ich hier tue. Ich fordere das geistliche Establishment heraus.
nicht nur in Deutschland, aber hier angefangen, ja. Ich sage dem geistlichen Establishment von Deutschland, all diesen Pastoren der freien evangelischen und charismatischen Gemeinden, ja, tut Buße. Ihr seid verkehrt. Ihr habt das Himmelreich verschlossen. Ihr seid Pharisäer. Ihr verminzet die Zehnte, ihr verzehntet die Minze und den Kümmel. Ihr wisst aber nichts von Gerechtigkeit, von Barmherzigkeit und vom Glauben. Ihr wisst nichts vom Glauben. Ja, und eure Prophetien, die ihr abgibt, und eure Propheten, die durch eure Gemeinden reisen, das sind falsche Propheten, und eure Wundertäter, die handeln schon unter der Salbung des Antichristen. Ja, euer Goldstaub und eure Edelsteine, die auftauchen, das ist teuflisch, Raum- und Zeitreisen, die macht ihr nicht für Jesus und nicht mit Jesus, sondern ihr tut das auch aus Langeweile und deswegen, weil bei euch sonst nichts, scheinbar nichts passiert und ihr seid übel und böse verführt. Ja, ihr geistlichen Leiter, ihr geistliches Establishment, all der großen und auch der kleinen Gemeinden in Deutschland, die ihr so verschworen seid und die ihr euch so eins fühlt, ja, in alledem, ja, was in eurer einheitlichen Theologie das Wenige des Gerechten ist besser als der Überfluss der Gottlosen. Und leider ist das so, dass die Gemeindeleiter hier im Land Gottlose geworden sind, weil sie zu lange einer antichristlichen Lehre gefolgt sind, nämlich die des vollen Evangeliums. Und all diese innere Heilung und dieser Fokus auf der Sünde und dem Heiligsein müssen, all das hat dazu geführt, dass ihr euch vollständig von Jesus abgewendet habt. Der Heilige Geist hat eure Gemeinden verlassen und ihr seid wirklich Mutterseelen allein. Ihr seid Waisen. Ihr seid Waisen, alle, die ihr da sitzt in euren charismatischen Gemeinden und auch in den anderen nicht charismatischen evangelikalen Gemeinden. Ihr seid Waisen. Ihr dreht euch um einen Jesus, den ihr nicht kennt und der euch auch mehr oder weniger gar nicht kennen will, weil ihr seid nicht in der Liebe. Und wenn ihr irgendeine Liebe habt, dann ist das nicht die göttliche Liebe, sondern irgendeine klebrige Liebe. Ihr liebt euch zwar untereinander, aber ihr liebt nicht die Wahrheit. Wenn man euch die Wahrheit sagt, dann geht ihr auf einen los. Ja? Ihr wollt die Wahrheit nicht hören. Der alte Wein ist milder. Ihr seid den alten Wein eurer Tradition gewohnt und wenn dann einer kommt und euch den jungen Wein gibt, dann sagt er, nee, den wollen wir nicht. Der alte Wein ist milder. Ja? Aber wer die Wahrheit nicht liebt, der liebt Jesus nicht. Ja? Wenn ihr das Wort Gottes ablehnt, jetzt sage ich mal das Wort Gottes, also wenn ihr die Evangelien ablehnt, wenn ihr das, was Jesus selber gesagt hat, nicht befolgt, wenn ihr anderen Christen nicht vergebt, wenn ihr anderen Menschen nicht vergebt, wenn ihr voller Unvergebenheit hochnäsig durch die Landschaft lauft und meint, ihr müsstet irgendwelche anderen Glaubensbrüder nicht grüßen, nicht lieben, ja, die den gleichen Jesus predigen, den ihr eigentlich predigt. Paulus sagt, grüßt die nicht, die einen anderen Jesus bringen, als ich euch gebracht habe. Das wäre da zum Beispiel Muslime, die sagen, Jesus war nur ein Prophet und nicht der Sohn Gottes. Die Zeugen Jehova sagen, Jesus wäre nicht Gott. Die Mormonen sagen auch, Jesus wäre nicht so unbedingt Gott. Die haben ja da das Buch Mormon und das ist ja eine total andere Geschichte. Das ist eine Folge. Da hat ein Engel was gebracht. Ja, und Paulus sagt, sei es ich oder ein anderer oder ein Engel vom Himmel, der euch ein anderes Evangelium, einen anderen Jesus bringt, als den ich euch schon gebracht habe, der ist verflucht. Den sollen wir nicht grüßen, ansonsten machen wir uns eins mit seinen schlechten Werken. Aber aber wir haben ja kein Verständnis darüber. Und deswegen, dann hassen die Evangelikalen, die hassen die Katholiken. Und die Katholiken wissen gar nicht, dass es Evangelikale gibt, aber die Evangelikalen, die hassen auch die Charismatiker und die Charismatiker müssen sich fürchten vor den Evangelikalen, weil die wissen, mit denen kann man gar nicht reden. Ich weiß, dass das ist alles nur, das bringt nichts, es gibt nur Wortgefechte und am Ende hat man sich nur verletzt und nichts gewonnen. Und so sieht die Christenheit aus, ja. Wenn wir so handeln, dann handeln wir nicht nach dem, was Jesus gesagt hat.
dann sind wir voller Unvergebenheit, voller Hochmut, voller Bitterkeit, voller Hass aufeinander. Und das ist nicht im Sinne von Jesus Christus. Denn er sagt, daran soll man erkennen, dass ihr meine Jünger seid, dass ihr Liebe habt untereinander. Dazu müssen wir eins werden im Geist. Wir brauchen alle den Zugang zu dem Paradies. Wir brauchen alle dieses Burgerlebnis, was Luther hatte. Wir brauchen den Augenblick, dass wir wiedergeboren werden. Und wenn ich wiedergeboren, ja, und wenn du deinen Bruder hast, dann wandelst du noch in der Finsternis. Wenn du einen anderen freikirchlichen Christen hast, weil er die Charismen anwendet, wenn du einen anderen Christen hast, weil er Katholik ist und sagst, der predigt, das ist, während die Katholiken predigen einen antichristlichen Christus, dann hast du nichts verstanden und dann bist du voller Überheblichkeit und auch voller Hass. Und das habe ich gespürt bei diesem fremden Glaubensbruder Mike, den ich persönlich nicht kenne, wo mir der Bruder Volker diesen Liebesbrief übermittelt hat. Und der mir auch dann noch ganz nebenbei alle meine Widersprüche, die ich in der Bibel entdeckt haben will, widerlegen möchte. Das mache ich nicht. Ich lasse mich auf keine Diskussion darüber ein. Ich lasse mich, wenn, durch den Heiligen Geist korrigieren. Und ich hab ja mal erwähnt, also das Senfkorngleichnis, das kann hier nicht um ein Senfkorn gehen, weil ein Senfkorn wird niemals ein großer Baum, in dem, so wie es Jesus sagt, in dem Vögel nisten. Ja? Das Senfkorn ist das kleinste aller Samenkörner, aber wenn es ausgewachsen ist, dann wird es zu einem großen Baum, in dem die Vögel des Himmels nisten. Im Grunde will ja Jesus nur mitteilen, dass der Glaube etwas winzig Kleines am Anfang sein kann, dass aber am Ende etwas ganz Großes werden kann, dass man ja das anderen auch hilft. Nicht nur sich selber, sondern auch anderen. Dein eigener Glaube kann so groß werden, dass er anderen hilft. Und das ist das Bild für dieses Groß, für diesen großen Baum oder dieses große Gewächs, in dem dann eben Vögel nisten. Aber es kann nicht um Senfkorn gehen. Es kann auch nicht, wie Bruder Mike dann behauptete, es geht hier um den schwarzen Senf. Der meiste, also es gibt, das wisst ihr, guckt im Lebensmittelhandel nach, wenn ihr mal, da könnt ihr Senf kaufen, oder es gibt eben weißen und schwarzen Senf, und der weiße Senf ist als Pflanze ein bisschen kleiner als der schwarze Senf. Der schwarze Senf wird zum Teil 3,50 Meter hoch, ist aber dann einfach nur so ein Stängel, der unten aus der Erde wächst und dann so eine 3,50 Meter hoch wird, und da hängen diese kleinen Schoten dran. Das ist immer noch kein Busch oder ein Baum, der größer als alles andere wird und in dem die Vögel nisten können und ihre Nester bauen. In einem Senf, auch in einem Strauch eines schwarzen Senfs, hat noch niemals ein Vögel sein Nest gebaut. Aber der fremde Glaubensbruder Mike wollte unbedingt damit meine Aussage aufheben und sagen, ja, das ist der schwarze Senf, und dann passt das schon wieder. Die Bibel ist eben ohne Fehler, fehlerfrei, das eingehauchte Wort Gottes. Es ist eine Recherche. Das sage ich nochmal, und es ist mir viel kostbarer. Es ist mir viel kostbarer, dass die Bibel dass sich da eben zum Beispiel der Lukas, dieser Arzt, der Weggefährte des Paulus, die Mühe gemacht hat, die Geschichten, die damals eben über Jesus so erzählt wurden, zusammengetragen hat und das eben in seinem Lukas-Evangelium aufgeschrieben hat. Und er sagt ja selber, ich bin allem von Anfang an nachgegangen und habe es recherchiert, um es eben für uns, die wir später leben, aufzuschreiben, damit wir unterrichtet werden. Damit wir Bescheid wissen in der Lehre, in der wir unterrichtet werden, in der Lehre über Jesus Christus. Es ist mir viel kostbarer, einfach diese nüchterne Wahrheit zu erkennen, dass da eben Tatsachenberichte aufgeschrieben wurden, ganz nah, zeitlich ganz nah an den Geschehnissen dran, als alle anderen Behauptungen, so ein Fantasie, Fantasiewelt, das ist mystische Fantasiewelt, die mir dann erklären wollen, dass die durch alles, wie soll ich jetzt sagen, diese nüchterne Betrachtungsweise, die ist mir viel lieber und die ist für mich kostbar, ja, als das, was in freikirchlichen Kreisen so eben über die Entstehung der Evangelien da behauptet wird. Das ist mir viel kostbarer. Zeitlich ganz nah dran, von Menschen zusammengetragen, die das alles gehört haben und zum Teil selbst erlebt haben. Ja, und die auch aus, es gab wohl Schriftensammlungen über Jesus Worte und über die einzelnen Geschehnisse, die dann eben die vier Evangelisten benutzt haben. Und die sind scheinbar nicht mehr, die sind verloren gegangen, aber aus dem, woraus sich selber Markus, Matthäus, Lukas und Johannes selber auch selber unterrichtet haben, das ist
die haben dann eben diese Schriftensammlung, so wird das eben bei mir in meiner Bibel in der Einheitsübersetzung der katholischen Kirche erwähnt, diese Schriftensammlungen, die wird es gegeben haben, die sind nicht mehr vorhanden. Aber das Ergebnis davon sehen wir, das ist eben, dass dann diese Berichte, die diese vier zusammengestellt haben, ja. Das ist mir sehr kostbar, das ist sehr rational und ja, und diesen Jesus, der da beschrieben wird, den habe ich erlebt. Das alles macht für mich Sinn. Das ist dann, ach so, ja, ich wollte ja auf die Vernunft eingehen. Das ist dann auch vernünftig. Das ist in meinem gesamten Lebens, ja, meiner Lebenserfahrung nach richtig. Und ich verlasse mich auf meine Lebenserfahrung, auf meine Vernunft, meinen Verstand. Ich verlasse mich auf mein Gewissen und dann und auch auf das, was ich selbst erlebt habe mit Jesus und das, was ich geschrieben finde. Und in dieser Zusammenschau muss alles passen. Ja, und ich lasse mir davon keinem reinreden. Ich verlasse mich nicht auf deine Lebenserfahrung. Ich verlasse mich nicht auf irgendeine Lebenserfahrung und die Behauptungen von eines Pastors, eines Fernsehpredigers, irgendeinem Mann, der ein asiatisches Aussehen hat und bei Bibel-TV zu sehen ist. Ja, da kacke ich drauf. Das interessiert mich nicht. Ich verlasse mich, das eigene Herz sieht mehr als 1000 Wächter auf der Mauer. Und es ist meine Aufgabe, mein Leben erfolgreich zu gestalten und ja, und ist es meine Verantwortung, ich muss am Ende über mein Leben Rechenschaft abgeben vor Gott. Da kann nicht dann irgendein Pastor ankommen, der wird dann für mich dann, ja, das muss der Stefan nicht verantworten, das habe ich zu verantworten, weil ich habe den ja so gesagt. Es kann sein, dass Gott dir das als Pastor sagt, du Pastor hast dafür die Verantwortung, nicht dein Gemeindemitglied, weil du hast ihn ja so gelehrt. Aber ich verlasse mich auf niemanden als auf mich und den Heiligen Geist, als auf mich und Jesus, denn Jesus ist der Weg. Ja, ich will nochmal auf den Begriff Vernunft eingehen. Ich sagte anfangs, dass dieser Begriff oder die Vernunft an sich in vielen Gemeinden nicht wertgeschätzt wird, sogar kritisiert wird. Entschuldigung. Vollkommen zu Unrecht, weil die Vernunft, der Verstand ist dem Menschen eben gegeben von Gott, um sich in diesem Leben zurechtzufinden. Und wenn etwas in Gemeinden passiert, eben gerade viel Lieblosigkeit, dass über andere schlecht geredet wird, was mir passiert ist, was mir widerfahren ist von meinen Glaubensgeschwistern, ja, das passt nicht zusammen mit dem, was Jesus sagt. Man kann mich nicht so lieblos behandeln. Das geht nicht. Das zeigt mir die Vernunft, weil ich lese das eben, was Jesus seine Forderungen, die er stellt. Und wenn ich dann sehe, wie meine Glaubensgeschwister in fast allen Gemeinden mich behandelt haben am Ende, nicht anfangs war es immer, so voll überschäumender Liebe. Und dann, wenn sie mich dann eine Weile ich unter ihnen war und ich habe mich gut benommen, ich habe gar nichts. Mich gar nicht groß zu Wort gemeldet, aber nach einer Weile war dann immer so ein Widerspruch gegen mich und dann konnten sie mich nicht mehr lieben und dann ging das Geläster über mich los, dann wurden mir Spottnamen gegeben, ich war dann der Halleluja kommt, ach guck, da ist der Halleluja und weil ich ab und zu mal Halleluja sagte, der Pastor sagte, sag doch mal was, krieg ich mal ein Halleluja von euch? Ich sagte dann Halleluja und dann wurde ich dann von anderen Gemeindemitgliedern als der Halleluja beschimpft, weil die trauten sich nie Halleluja zu sagen. Das sind dann so viele Mitläufer in den Gemeinden, die dann diejenigen, die es ernst meinen und ich meine es ernst, dann eben angreifen. Und das lässt mich dann die Vernunft erkennen und mich selbst auch dann vernünftig handeln, dass ich dann eben nicht so handle. Ich möchte das nicht machen. Ich möchte andere Menschen nicht so behandeln. Wenn ich dann, ja, die Lieblosigkeit, mit der über in den Gemeinden, über die draußen geredet wird, sehe, dann will ich das auch nicht. Und das gebietet mir alles mein Verstand, ja. Die Vernunft, die Dinge erkennt, die eben erkennt, dass das verkehrt ist. Das ist Vernunft. Vernunft ist nicht eben nur die Feststellung, ja gut, eine Jungfrauengeburt gibt's eben nicht. Das kann man eben einem Menschen, der das Reich Gottes nicht sieht, nicht vorwerfen, weil es widerspricht erstmal der Vernunft, weil es ist normalerweise wird eben ein Kind gezeugt durch einen Mann und einer, ja, der entsteht eben zwischen Mann und Frau, ja, oder wenn Mann und Frau zusammen sind. Und man kann das eben nicht wiedergeborenen Menschen, die das Reich Gottes nicht gesehen haben, ich wiederhole mich, nicht vorwerfen, dass sie das dann als unvernünftig empfinden. Wenn man das Reich Gottes gesehen hat, so wie ich, ja, ihr werdet das Reich Gottes nicht sehen, wenn ihr nicht von neuem geboren werdet, sagt Jesus, in dem Augenblick, dann kannst du das glauben. Und dann solltest du aber auch glauben, dass Gott es möchte, dass du deinem Nächsten vergibst, ja.
Du solltest dann vielleicht täglich das Vaterunser beten. Wenn man also täglich sein Glaubensleben in irgendeiner Art und Weise überprüft, dann vielleicht da, wo habe ich heute zu vergeben? Man muss nicht jeden Tag sein ganzes, ich also war ja neulich mal Thema in einer meiner Predigten, dass ich durchforste nicht mal abends meinen Tag, wo habe ich heute gesündigt, aber dass man ab und zu mal das Vaterunser betet und dann auch denjenigen vergibt, die mir gegenüber schuldig geworden sind. Das sollte man vielleicht mal tun und das kann ich eigentlich nur denen so mal zurufen, die mir bis heute nicht vergeben haben. Vielen alten Freunden, vielen alten Weggefährten, Glaubensbrüdern und Schwestern, die mich hassen, warum auch immer, die mich abgrundtief hassen, für das, was ich bin, einfach nur für das, was ich bin, denn ich habe nichts getan, was ihnen gegenüber zum Schaden war. Ich bin nicht gegen sie. Und dann, wenn sie mich trotzdem hassen, müssen diese Menschen sich mal überprüfen und sie sollten eigentlich mir mal vergeben. Und zwar damit Gott ihnen vergeben kann. Wenn du nicht vergibst, dann wird dein Schuldenkonto bei Gott immer größer und diese Last, die drückt dich irgendwann nieder. Und dir wird der Heilige Geist genommen, der Tröster. Und das sehe ich in meiner alten Heimatgemeinde. Da ist kein Heiliger Geist mehr da. Und deswegen, wo der Heilige Geist sich zurückgezogen hat, in dieses Vakuum, dieses geistliche Vakuum, der Charismen auch, da dringt dann der Antichrist, der Satan ein und hat Angebote, damit dieses Vakuum, diese Lücke zu füllen, Reisen durch Raum und Zeit. Schöne Gruppenreise. In Zukunft muss man keine Gemeindefreizeit mehr organisieren, wo man dann vielleicht über Pfingsten mit dem Bus irgendwo hinfährt. Man setzt sich einfach in die Gemeinde, versenkt sich nach dem Arbeitsbuch von Michael van Flüm in diese Schritt für Schritt in das, was er da selber erlebt hat und was man dann nachmachen kann. Und dann kann die Gemeinde ja auch gemeinsam mal verreisen. Warum nicht eine Reise nach Jerusalem? Ja, so en bloc mit allen, die da sind. Man trifft sich Sonntagmorgens und dann reist man einfach mal nach Jerusalem. Keine Umweltverschmutzung, braucht keine Flugtickets, ist kein langer Weg und ja, ich spotte, ihr hört das, ne? Okay. Ja. Kleinen Moment. Eigentlich wollte ich mich in dieser Sendung stärker mit dem Begriff Zukunft beschäftigen oder mit dem, was uns die Zukunft bringen wird. Auch das, was da gepredigt wird und was die Bibel aussagt, ja, muss irgendwie dann vernünftig sein. Und nochmal den Begriff Vernunft. Der Glaube darf nicht meiner Vernunft widersprechen. Es widerspricht also nicht meiner Vernunft, dass Jesus von einer Jungfrau geboren wurde, dass er von den Toten auferstand und gegen auf den Himmel aufgefahren ist. Das kann meine Vernunft akzeptieren, mein Verstand akzeptieren, nachdem ich das Reich Gottes gesehen habe. Es darf aber innerhalb der Gemeinden eben nichts gepredigt werden oder es dürfen nicht Dinge geschehen, die gegen die Vernunft verstoßen. Und es verstößt eben gegen die Vernunft, wenn wir unsere Glaubensgebrüder hassen. Man kann Kritik an jemanden haben, man kann sagen, ich bin damit nicht einverstanden, wie du das machst, dann kann man ihm das mitteilen, ja. Und das ist immer dann auf eine beiderseitige Offenheit hin angelegt, dass der andere auch bereit ist, dann mal zuzuhören und vielleicht mal drüber nachzudenken. Und dann sollte man sich irgendwie einigen können. Man kann sich letztendlich auch trennen. Man kann getrennte Wege gehen und sagen, okay, wenn das eben so ist, dann bleibst du bei deiner Meinung, ich bleib bei meiner Meinung. Das ist rechtens, ja. Wir haben Glaubensfreiheit und Meinungsfreiheit in Deutschland und, man übergibt das Ganze dann eben Jesus und sagt, gut, wir müssen uns hier nicht einig werden. Du siehst das so, ich sehe das so. Okay, pass auf, geh du deinen Weg, ich gehe meinen Weg. Und das ist dann auch im Sinne von Jesus. Dann wird man eben im Laufe der Zeit sehen, wer recht gehabt hat. Man kann das den ganzen Sachverhalt ja Jesus anbefehlen. Und wenn das jeder um des Reiches Gottes willen und vor seinem Gewissen so tut, dann wird keiner dabei fehlgehen. Und dieser gegenseitige Respekt, der fehlt mir schon seit 20 Jahren. Der fehlt mir seit 20 Jahren im Gesprächen. Es gibt ja kaum Gespräche. Und wenn, dann sind es eben so wichtigtuerische, total Intellektuelle mit ganz viel Hintergrund und mit 50 winzig kleingeschriebenen Bibelversen, die man alle zu einem Thema dann aufbringt. Aber stellt sich keiner persönlich einer Diskussion. Es zeigt keiner sein eigenes Gesicht, sondern es wird mit so einer Maske rumgelaufen, mit der frommen Maske. Und keiner hat irgendwie das Rückgrat, wirklich sich einer offenen, liebevollen Diskussion zu stellen, sondern es wird dann, ja, ich habe das, so empfinde ich das seit 20 Jahren. Und
bei Luther in Wittenberg wurde um die Wahrheit gestritten. Ja, die haben sich da gefetzt im Hörsaal. Er war ja Professor, der hat also auch unterrichtet. Der hat anderen der Theologiestudenten der katholischen, der wurde dann ja zur evangelischen Kirche in Wittenberg. Der hat mit denen diskutiert. Die haben die Bibel aufgeschlagen und haben gesagt, aber hier steht doch. Und dann gab es eine Diskussion. Und so hat dann am Ende die Vernunft gesiegt, weil die Vernunft ist dazu da, dass wir die Wahrheit entdecken können. Jesus ist die Wahrheit und es gibt eine Wahrheit und es gibt keine zwei Wahrheiten. Es gibt immer eine Wahrheit und Jesus ist diese Wahrheit. Er ist diese Wahrheit und dieser Wahrheit versuche ich zu folgen und ich bin davon überzeugt, dass das, was ich hier sage, das ist die Wahrheit. Ja, ich bin auf dem richtigen Weg und das wird die Zeit wird das zeigen. Die Zeit wird das zeigen, dass irgendwann diese Erweckung, wie sie in Wales 1904, 5, 6 war, die wird nach Deutschland kommen. Und ich freue mich darauf, dass ich da nicht mehr diskutieren muss und dass ich immer nur Dinge behaupten muss, sondern dass ich die Dinge dann zeigen werde. Dann werde ich sagen, seht ihr, ich habe es gesagt, ich habe es gewusst, da ist es. Ne, das ist das, wovon ich geredet habe und Gott hat es jetzt gemacht. Und dann wird auch der Weg gebahnt sein, dann werden mehr offene Ohren da sein. Eben, ich hoffe dann auch in meiner alten Heimatgemeinde in Rinteln, dass dort die Türen aufgehen und ich reden kann und dass Leute zuhören. Und dass das Himmelreich wieder geöffnet wird. Und dass mehr Menschen hinein können, ja, mehr Menschen, wie in Wales, es wird da in Zahlen angegeben, zwischen 100.000 und 3 Millionen Menschen sollen innerhalb von nur 3 Jahren eine persönliche Begegnung mit Jesus gehabt haben. Und das von einer kleinen Nation, ja, bei 3 Millionen Menschen wird vielleicht alle dort in Wales gewesen sein. Wales liegt zwischen Liverpool und unten da Cornwall. Und sowas soll in Deutschland passieren. Das hat mir Jesus gezeigt. Und hier dann nicht unter 100.000 bis 3 Millionen, sondern wir haben ja 82 Millionen potenzielle Kunden, ja? Und die sollen Begegnung mit Jesus haben, in der Nacht von ihm träumen. Und dass sich hier ein Lauffeuer verbreitet und dass wir wieder Herrlichkeit erleben in den Gemeinden, dass wir das sehen, was da anfangs war. Krankenheilung, Befreiung von Besessenen, das und Liebe untereinander, nicht dieser Hass, dass Christen Christen bekämpfen. Christen wollen mit der Bibel anderen Christen zeigen, machen sie ja nicht mal, zum Teil machen sie es mit der Bibel und zum Teil ohne die Bibel. Ja, ihr seid verkehrt, ihr seid Lügner, das sind charismatische Sonderlehren. Wenn dann ist es die charismatische Lehre. Also die Lehre der charismatischen Gemeinden, die verstanden haben und akzeptieren und selber auch benutzen und als sinnvoll, als effektiv und real und wahr anerkannt haben, dass es die Charismen noch gibt. Die Charismen sind eben das Dämonenaustreiben, die Krankenheilung, Sprachengebet, Prophetie, diese Dinge, ja, Totenauferweckung. Und wenn du einen Gott lieber hast, der nichts kann, der nichts tut, ja, dann mach das eben. Ich bevorzuge einen Gott, der Wunder, der heute noch Wunder tut, der heute noch derselbe ist wie damals. Im anderen Gespräch erwähnte Bruder Michael mir gegenüber, ja, Jesus, ich sagte, ist Jesus denn nicht mehr derselbe wie gestern, heute und der in Ewigkeit sein wird? Und dann antwortete er, nee, wohl nicht, ne? Denn damals hat er ja jeden geheilt und meine Mutter hat er nicht geheilt. Meine Mutter ist gestorben. Ja, okay. Wenn du dann aus persönlichen Erfahrungen so enttäuscht bist über Jesus, dass du die Bibel in Frage stellst und sagst, was da geschrieben steht, das gilt heute nicht mehr, dann ist das deine Entscheidung. Ich bin dann persönlich nicht so verletzt worden. Auch meine Mutter, mein Vater sind beide gestorben. Aber die hatten eben auch das Alter und das ist dann eben so. Es bleibt keiner auf ewig hier und ich kann das akzeptieren. Bin da nicht bitter, auch wenn ich es mir natürlich anders gewünscht hätte, aber ich habe den Heiligen Geist, den Tröster bei mir. Und ja, und in Michaels Gemeinde ist der Heilige Geist nicht mehr da, da ist kein Tröster mehr. Und deswegen ist Michael ungetröstet. Und deswegen kommt er über den Tod, das Sterben seiner Mutter nicht drüber hinweg. Und er wirft das Jesus vor. Er ist böse auf Jesus. Und das ist nicht richtig, das ist nicht gut. Jesus ist der Löser aller unserer Probleme und nicht der Verursacher. Jesus, Jesus lässt uns nicht im Stich, auch wenn es manchmal so aussieht, sondern er ist eben Gott und er weiß, was er tut. Und wir wissen das nicht, wir wissen das nicht besser. Über das Thema Zukunft wollte ich eigentlich heute mehr reden. Auch da, was steht uns so bevor? Kann ich noch kurz ansprechen. Ich hatte ein interessantes Gespräch mit einem meiner Untermieter, meiner Gäste. Er kam von sich aus darauf. Neulich haben wir abends in der Küche gestanden. Wir haben einen Drink genommen. Ja, wir haben
Er hatte eine Flasche Gin sich gekauft und das ist ja so in der angelsächsischen Welt. Der kommt aus Indien, ehemaliges britisches Commonwealth. Da steht man mal abends so zusammen und mit einem Glas in der Hand mit Gin oder Whisky und ein bisschen Eis drinne. Und dann macht man so Smalltalk, man unterhält sich so ein bisschen. Das hatte er gemacht, er lud mich dazu ein. Ich stand da mit dem Glas in der Hand und er auch, eisgekühlt. Und dann fing er so an zu erzählen und sagte, ja Stefan, wir haben in Indien das Problem, bei uns ist Chaos, in Indien ist Chaos. Und wir haben in Deutschland, ihr habt ja eine einheitliche Denkweise. Das gibt's bei uns in Indien nicht. Wir haben bei uns so viele verschiedene Religionen und Volksgruppen und die Religionen untereinander sind auch noch alle unterschiedlich. Wir haben eben 3,3 Millionen indische Götter. Jeder sieht irgendwie alles anders und du kannst keinem sagen, so musst du das machen und so nicht, weil es eben anders als hier in Deutschland. Ihr seid alle da gleich geprägt. Es gibt hier eigentlich nur das Christentum als Glauben, als prägende gemeinsame Grundlage der Vergangenheit. Und in gewisser Weise ist es heute eben immer noch prägend, aber in Indien ist es vollkommen anders und irgendwann wird alles den Bach runtergehen, sagt er. Irgendwas

kann noch mehr Ansichten und noch mehr Meinungen hören, werden noch mehr Experten eingeladen oder andere. Und so redet man eigentlich bis zum Sankt-Nimmerleins-Tag, ohne irgendwann jemals zu einer Entscheidung gekommen zu sein. Und in dem Augenblick wurde mir so klar, er fing davon ja an, also der dieser Gast von mir, der fing damit mit diesem, er fing an, er wollte mit mir darüber reden. Und ich habe mich so ein bisschen gewundert. Und dann haben wir da so gestanden, ich habe mich auf das Gespräch eingelassen, war ja auch wirklich nett. Und nach einer Weile dachte ich mir, guck mal, das ist doch genau das Thema, was dich eigentlich, was dir so im Kopf rumgeht, ja, in diesen Tagen vor dem Reformations, diesem 500 Jahre Reformationsende, ja. Das ist doch genau das, was dich eigentlich auch zur Zeit interessiert, diese Gedanken. Und es muss was kommen. Es muss was, die Menschen brauchen Jesus. Ohne mich könnt ihr nichts tun, sagt Jesus. Und ich hatte schon angefangen davon in der letzten Sendung auch zu reden, glaube ich. Wir brauchen irgendwann so eine Weltregierung. Und weil wir die brauchen, müssen wir dahin arbeiten. Ach, jetzt klingst du, ja, du willst also dem Antichristen das Reich bauen, Stefan. Endlich wunderbar, schön, dass du es jetzt so wirklich mal so deutlich sagst, dass du dem Antichrist, dass du doch für den Antichristen arbeitest. Nein, ich arbeite nicht für den Antichristen. Ich arbeite aber auch nicht für einen antichristlichen Christus. Was für ein komischer Begriff eigentlich. Dass die katholische Kirche, die verkündet eben einen antichristlichen Christus, einen antichristlichen Jesus. Nein, das tut sie nicht, sondern sie haben Fehler gemacht. Aber jetzt bleiben wir mal bei dem anderen Thema. Ich fühle mich dazu berufen, wir müssen als Christen, müssen wir das Reich Gottes auf Erden bauen. Das tun wir mit jedem Vater unser, dein Reich komme, dein Wille geschehe. Wir müssen es aber dann auch eben so in einem Zusammenwirken der Völker, ja, alle Menschen müssen eigentlich wiedergeboren werden. Wir müssen das tun, was Jesus da uns eben als Auftrag gegeben hat. Geht hin in alle Welt und verkündet die frohe Botschaft. Wir können es aber nicht so tun, wie wir es heute tun, weil das wollen eben keine hören, dieses volle Evangelium, was wir predigen. Und wenn sie es in Afrika angenommen haben, dann deswegen, weil Zeichen und Wunder geschehen, aber es wird keine große Frucht hervorbringen, weil es alles stirbt. Alles, was unter dem vollen Evangelium geboren wird, hat nicht lange Bestand. So wie mein Glaubensleben hätte eigentlich auch fünf Jahren zu Ende sein können, durch das, was mir dann von meinen Glaubensgeschwistern, sogar vom Pastor selber angetan wurde, hat mich rausgeschmissen. Das hätte ja auch meinen geistlichen Tod bedeuten können, dass ich vom Glauben abfalle und zurückgehe in die Welt, so wie es viele andere meiner Gemeindefreunde da, die haben das so gemacht, die sind einfach weggegangen. Die haben gesagt, okay, ich habe einen Arschtritt bekommen, das mit Jesus, die Sache vergesse ich jetzt, ich lebe mein Leben irgendwie so weiter. Ja, das ist ja ganz vielen so passiert und denke, das wollte der Teufel auch. Was unter das volle Evangelium tötet am Ende, das, was durch den Heiligen Geist da hervorgebracht wurde. Das ist so ein Mischmasch. Wir müssen das wahre Evangelium von Jesus Christus predigen. Nur das wird am Ende das Reich Gottes bauen. Und da rede ich gleich nochmal weiter drüber. Der junge Mann aus Indien und ich redeten anschließend darüber, über was so, ja, so gerade die neuesten Entwicklungen. Er erzählte mir, dass er als Student, der hat also erst in Pune bei Mumbai seinen Abschluss gemacht in Maschinenbau und jetzt als Bachelor und jetzt macht er in Deutschland seinen Master, da ist er 2 Jahre für hier. Und er sagte mir so, erzählte mir, dass man hier also in Deutschland an den Universitäten total bombardiert wird mit diesem Industrial 4.0, also diese Digitalisierung, die jetzt da uns irgendwie bevorsteht, und das ist ein ganz großes Thema. Es wird über nichts anderes geredet, und er sagte, dass man eben autonomes Fahren, selbstfahrende Autos und so weiter, und dass die Industrie sich ganz verändern wird durch noch mehr Digitalisierung, noch mehr Rationalisierung. Und er sagte, wer sich das ausgedacht hat und wer sowas predigt, der kennt Indien nicht. Der weiß nicht, wie einfach strukturiert da ist und was das für ein Verderben für die Menschen bringen wird. Na, da gibt's eben 1.100 Millionen Menschen. Und die leben von ihrer Hände Arbeit. Und wenn man all das durch Digitalisierung irgendwie wegrationalisiert, dann haben da Hunderte von Millionen von Menschen kein Einkommen mehr. Die werden dann entweder verhungern oder du musst sie durchfüttern. Der Staat muss sie durchfüttern, weil die Fabriken sie nicht mehr brauchen. Und das wird auch nicht funktionieren. Selbstfahrende Autos, wer sich sowas ausgedacht hat, der war noch niemals in Indien. Der weiß nicht, wie dort die Straßen, was auf den Straßen dort los ist. Und du wirst keinen Computer, kein noch so ausgeklügeltes System finden, die mit diesen Verhältnissen, die dort herrschen, klarkommen wird. Hat mir ein alter Freund mal, Harald Specht, mal erzählt, der war mal in Indien, wie das auf den Straßen da aussieht, dass die Busse müssen zickzack fahren, weil es gibt kein Links-Rechts-Fahrgebot, alle fahren kreuz und quer. Da sind dann Kuhherden, kommen hier, werden auf der Autobahn getrieben. Frauen trocknen ihre Wäsche dort, andere, die trocknen Getreide oder andere Hülsenfrüchte von Bohnen und Linsen.

auf der Asphaltdecke, weil es wird, also von jedem wird alles irgendwie so benutzt, wie er das möchte. Jeder meint das Recht dazu zu haben. Und der Staat hat eben, wie eben vorhin gesagt, fehlt ihm so ein bisschen die Handlungsgrundlage, mal Gesetze durchzusetzen. Weil irgendwie, keiner lässt sich was sagen, alle sagen, das ist unser Gewohnheitsrecht, das machen wir halt so und das gilt für mich nicht, weil du gehörst zu einer anderen Kaste oder irgendwie so. Und da redet man so darüber, dass also die Entwicklung, die dann eben auch aus Silicon Valley, USA kommen, mit autonomes Fahren, selbstfahrende Autos und all das, das sind Dinge, die sich da Menschen ausdenken, weil sie natürlich eine Geschäftsidee dahinter haben. Die wollen ja was verkaufen. Und das dient aber nicht den Menschen dieser Welt. Und wir brauchen am Ende mehr Zusammenarbeit und am Ende sogar eine Weltregierung, weil das vernünftig ist. Und damit bauen wir nicht das Reich des Antichristen, sondern das Reich des Antichristus, sondern des Christus. Wir müssen hier vorbereiten, was Jesus dann am Ende, wo er einsteigen kann, nämlich als der König dieser Welt, ja. Und wir könnten so viel mehr in dieser Welt machen, ja. Was läuft da in Katalonien? Die Katalanen, die fühlen sich immer schon, es ist Tradition bei denen, dass man da eben sich auch als Opfer der Zentralregierung in Spanien fühlt. Und jetzt haben die da so ein Theater, was ja auch lächerlich wirkt, mit dieser Selbstständigkeit oder Unabhängigkeitserklärung. Jetzt wird dieser Puigdemont, der hat sich heute gestellt, der wird jetzt ins Gefängnis kommen, wegen Rebellion, der hat wirklich rebelliert, der hat auch eine Volksbefragung gegen das Verfassungsgericht, die haben gesagt, das dürft ihr nicht, in der Verfassung verankert, hat Millionen von Euro quasi aus dem Fenster geworfen, um diese Volksabstimmung durchzuführen. Es waren also Gelder, die der Regionalregierung von der Zentralregierung in Madrid zur Verfügung gestellt waren. Kann man ihm dann vielleicht mit Recht vorwerfen. Ist alles ziemlich albern, dieser Regionalstolz, dieser überhaupt Stolz. Stolz ist der, Dummheit und Stolz sind aus demselben Holz, hat mir mal Bruder Mike von der Nordsee erzählt, der jetzt am Bodensee lebt, als Musiker, Mike North. Ja, Dummheit und Stolz sind aus demselben Holz. Und warum wollen Sie denn als Katalane unabhängig werden, wurden die gefragt. Ja, weil ich bin ein stolzer Katalane. Ja, Stolz ist nichts Dolles. Stolz ist die Sünde des Teufels. Und es gibt Menschen, die sind auf ihren eigenen Furz stolz, weil der riecht in ihrer Nase gut. Und das ist das, was sie selbst hervorgebracht. Finden sie dann als eine tolle Leistung, aber ist nicht von außen betrachtet als etwas wirklich, worum man stolz sein könnte. Stolz ist die Sünde des Teufels. Und das ist eigentlich eine der Ursünden. Stolz, ja. Wir sollten... Stolz, lass dich befreien von Stolz, ja. Du darfst Würde haben und du darfst, und deine Freude soll dein Gott sein. Auch und vielleicht, wenn der einzige Stolz, den du haben kannst, der sollte der sein, dass du Jesus Christus kennst, dass du seine Gnade kennst und von neuem geboren bist. Jeder andere Stolz ist Sünde, ja. Und, so viele Eltern sind auf ihre Kinder stolz, ja. Die anderen auch. Und hinterher bringen sich die Eltern gegenseitig um, weil die anderen Eltern ihre Kinder für toller finden als sie ihre oder irgendwie so. Wir brauchen am Ende irgendwann einmal so eine Weltregierung, weil Jesus muss in das Werk einsteigen, er wird auf das aufbauen und er kann auf das aufbauen, was wir hier vorbereitet haben. Wir müssen als seine Stellvertreter zurzeit das Bauen dieses Reiches vorantreiben. Und das beweist das Vaterunser. Ja, wir sollen ja beten, dein Reich komme, dein Wille geschehe. Und Jesus selber sagt, das habe ich neulich auch schon gesagt, er sagt, das Reich Gottes ist nicht so, dass ihr sagen könnt, hier, da ist es oder da kommt es, sondern es ist schon jetzt mitten unter euch. An anderer Stelle sagt er, es ist inwendig in euch. Aus denjenigen, die an ihn glauben, sagt Jesus, quillt Wasser hervor. Ja, das ist eine Quelle des ewigen Lebens in ihm. Und das ist in mir und auch in dir, wenn du von neuem geboren bist. Und aus uns heraus quillt dieses Wasser des Lebens in diese Welt hinein und bewässert diesen Garten, diese Welt. Und dadurch wird das Reich Gottes gebaut. So sehe ich das. Das ist meine Sicht. Und ich glaube, die ist richtig. Und so haben wir eben das Reich Gottes zu bauen. Aber der Antichrist wird uns das streitig machen. Sowieso die ganzen Gebete, die wir sprechen. Wenn du das nicht glaubst, was ich hier sage, dann hör auf, das Vaterunser zu beten. Denn damit baust du das Reich Gottes. Ja, und es wird eben nicht so irgendwann, wie das
vom Himmel kommen. Da steht was, das neue Jerusalem kommt da irgendwie an irgendwann, aber das wird ja dann sein erst nach dieser, wenn man es denn wörtlich nehmen soll, glauben soll, nach diesem tausendjährigen Friedensreich, das hier auf dieser Erde noch sein wird. Wir haben also noch wenigstens 1000 Jahre vor uns, ja? Plus oben was irgendwo drauf, bis das endlich soweit ist. Also Jesus und der Antichrist wird uns das streitig machen. Wir bauen durch unsere Gebete das Reich Gottes. Und je mehr das Reich Gottes durch unsere Gebete gebaut wird, von Gott her, ja, er kann dann, je mehr das gebaut wird, desto mehr wird der Teufel böse. Und er fühlt sich in die Enge gedrängt und er weiß, seine Zeit ist kurz und er wird um sich schlagen. Und dann wird er, wenn er sieht, dass es nicht mehr anders geht, dann wird er den Christus, auf den wir warten, auf Jesus Christus, den wird er fälschen. Und dann wird der Antichrist auftauchen. Ja, das wird der Sohn Satans sein. So wie Jesus eben von sich sagte, er ist der Sohn Gottes, so wird eben einer auftreten, der auch sagen wird, er ist der Sohn Gottes, aber er wird nicht der Sohn Gottes sein, sondern er wird der Sohn des Satans sein. Und das ist der Antichrist mit der Zahl 666. Und er wird das nutzen, er wird all das nutzen, was wir tun. Und es wird in dieser Zeit passieren, so verstehe ich das, bis zu Beginn dieses tausendjährigen Friedensreichs. Und dann wird unsere Erwartungen, unsere Hoffnungen uns streitig machen und er wird sagen, er wird sich in das gemachte Nest setzen und die Erwartung, eine bewusste von uns oder eine unbewusste, viele Menschen warten, die Menschheit wartet in vielen Nationen, sie wollen diesen starken Führer, die wollen diesen Messias, den Heiland, so wie damals in der Weimarer Republik, da haben sie auch auf einen starken Mann gewartet, der sie in eine bessere Zukunft führt, und dann kam Adolf Hitler. Und in ganz vielen Ländern ist das so, dass man Ausschau hält. Wo ist der Mann, der uns in eine sichere Zukunft führt? Und all das wird der Antichrist benutzen, um dann eben der Satan nutzen, um seinen Sohn in diese Welt zu bringen. Und er wird das, was eigentlich Jesus ist, wird es fälschen. Er wird ein Fake sein, eine Fälschung sein, und er wird für eine gewisse Zeit lang, weil er dann auch Zeichen und Wunder sogar noch tun kann, wird er sogar viele in Versuchung bringen und verführen. Aber dann kommt ja Jesus und er wird ihn durch das Wort seines Mundes töten, und dann beginnt diese Zeit. Das sind meine Zusammenhänge. Wir brauchen klügere, wir könnten so viel machen hier auf Erden. Es wäre so viel einfacher, wenn nicht der Verführer da wäre. Der wird ja dann gebunden in diesen 1000 Jahren. Und da steht vielleicht, ist doch vielleicht näher vor der Tür, als ich auch selbst so dachte. Das wird aber jetzt nicht in 1-2 Jahren der Fall sein. Vielleicht in 10, 20, 30, 50 Jahren, keine Ahnung. Jesus, sag du's. Wir brauchen keine so hochentwickelten Systeme wie selbstfahrende Autos und all diese Ideen von Google und Amazon oder Apple und Tesla, Mr. Elon Musk oder wie der Typ heißt, der diesen Tesla-Wagen hat dieses Jahr eine 500 Milliarden Dollar Verlust gemacht. So toll ist das mit seinen batteriegetriebenen Elektroautos. Man kann damit vielleicht kein Geld verdienen, sondern nur Geld verbrennen. Der hat eine 500 Milliarden Verlust gemacht mit der Produktion seiner Elektroautos. Ist so viel gerühmt und unter Grünen und Alternativen dann so beliebt, Elektroautos, die Zukunft ist elektrisch. Ist auch ganz einfach, Strom kommt aus der Steckdose, ne? Und dann kann man ja auch ein Auto dran anschließen und losfahren. Braucht man ja nicht mehr rumstinkern mit einem Benziner. Ja, wer dumm ist, der glaubt das. Der Strom muss ja irgendwo herkommen. Und wir haben ja nur 12% kommt aus Wind. Aus der Sonne kommt insgesamt dann mit Sonne und Wind kriegen wir 25% unserer Stroms in Deutschland kommen aus regenerativen, erneuerbaren Energien, 40% kommen aus Kohle, 20% aus Atomkraft, und dann bist du dann noch ein bisschen was anderes dabei, dann bist du dann bei 100. Da wird doch viel geträumt und da ist ganz viel Hysterie, wird ganz viel hysterisch nachgedacht oder auch nicht nachgedacht. Man könnte so viel machen. Es wäre so viel, wenn nicht der Teufel alles durcheinander bringen würde und verfälschen würde. Denn er ist der Durcheinanderbringer und Verfälscher. Über Afrika scheint so viel die Sonne. Man könnte so viel Sonnenenergie produzieren, mit Strom produzieren und dann Wasserstoff produzieren und den dann wiederum
in Brennstoffzellen oder in Motoren verbrennen, wenn man wirklich mit Vernunft diese Welt regieren würde und nicht mit so viel Unvernunft. Afrika wird nur von Hass und Selbstbereicherung und überall nur so regiert, sodass Afrika nie richtig auf die Beine gekommen ist in den letzten Jahrzehnten. Wenn das alles anders wäre, wenn da also nicht Voodoo die Oberhand hätte, sondern die Vernunft, wenn dort der Heilige Geist wäre, ja, dann wäre so viel getan. In Indien dasselbe, nicht 3,3 Millionen Gottheiten angebetet würden, sondern wenn die Menschen wiedergeboren werden, ja, dann wäre so viel machbar, so viel Gutes machbar. Und das ist meine Aussicht so, wenn ich drüber nachdenke, mit Vernunft, mit meinem Verstand eben, wie sieht die Zukunft aus? Was hat das mit uns zu tun, mit uns Christen, mit dem Glauben, mit dem, was da niedergeschrieben steht? Dann komme ich zu dem, was ich hier eben so erzählt habe. Und dann ist es eben unsere Aufgabe. Und dazu ist es eben dann auch hier die Aufgabe des Erweckungssenders und meine Aufgabe, mit dazu beizutragen, dass das alles vorangebracht wird. Denn mit dem vollen Evangelium werden wir das alles nicht bewirken. Das volle Evangelium ist das Evangelium, wo ihr dann in den Gemeinden sagt, ja, Deutschland ist so ein hartes Pflaster, keiner will das hören. Die Menschen sind ja, denen geht's allen zu gut hier, die brauchen keinen Jesus, die gehen alle lieber ohne ihn in die Hölle oder bekehren sich halt nicht. Nein, die wollen euer Evangelium nicht hören, weil es nicht die Wahrheit ist. Und wir müssen das wahre Evangelium predigen. Ja, wir müssen, wir dürfen eben, die Menschen werden gerichtet werden nach ihren Taten. Aber es ist eben ein wunderbares Angebot, Teil des Reiches Gottes zu werden. Das können wir predigen. Dass die Menschen wissen, dass sie ein Gewissen haben und dass sie Gut und Falsches unterscheiden können und das auch müssen. Sie wissen vielleicht nicht, dass es da einen Gott gibt, der sie da eines Tages nach darauf hin überprüfen wird, ob sie das auch getan haben. Das können wir ihnen ja auch sagen. Die andere Sache ist eben, wir können Teil des Reiches Gottes werden. Wenn ihr nicht von neuem geboren werdet, werdet ihr das Reich Gottes nicht sehen. Und ich habe das Reich Gottes gesehen, weil ich von neuem geboren wurde. Und dafür mache ich den Erweckungssender. Durch Erweckung geschieht Wiedergeburt. Und dann können Menschen das Reich Gottes sehen und sie werden darin verweilen. Sie werden bleiben, weil es gut ist. Wenn du es erstmal gesehen hast, dann bleibst du dabei. Ich habe das Reich Gottes gesehen, mir ist Jesus, ich habe Jesus gesehen und ich dachte, das war so fantastisch, das konnte ich gar nicht glauben, aber ich habe gesagt, das gebe ich nie wieder her. Und da bin ich auch bei geblieben. Und das will Jesus für Deutschland. Und dafür mache ich diesen Radiosender hier, dafür predige ich das hier, daran glaube ich, darauf hoffe ich. Und nur mit diesem wahren Evangelium, ja, nur mit diesem wahren Evangelium werden wir 1.100 Millionen Inder erreichen können. So dass sie die Möglichkeit haben, von neuem geboren zu werden und eine Nation bauen, die nicht kollabiert, sondern die eine Zukunft hat. Weil kollabieren einer Nation bedeutet, das bedeutet Hunger, Tod, Krieg, Verwüstung. Das will der Teufel. Der Herr mit seinen 3,3 Millionen Göttern, die er in Indien unterwegs hat, als seine Mitarbeiter, da hat er ja kein gutes Ziel. Und auch in Afrika mit all dem Voodoo-Zauber, da hat ja der Teufel kein gutes Ziel, sondern er will die Menschen verführen und in Dunkelheit bleiben. Dunkelheit beherrscht die Völker und Finsternis, Dunkelheit liegt über den Menschen und Finsternis herrscht über die Völker. Irgendwie so steht irgendwie im Alten Testament. Und das Licht ist gekommen, das Licht ist aber in diese Welt gekommen, ja, um die Finsternis zu verdrängen. Und wir schaffen das nicht, wir Freikirchler, wir Charismatiker, wir schaffen das nicht, weil wir so viel Lüge im eigenen Lager haben. Bei uns ist so viel Lüge eingedrungen, der Antichrist predigt bei uns in den Gemeinden, dass das nicht mehr funktioniert. Und die Zeit ist da. So habe ich vor 3 Jahren angefangen, auf meiner Facebook-Seite zu schreiben. Die Zeit ist da, dass wir alles überprüfen, dass wir alles in unseren Gemeinden auf den Prüfstand stellen und dass wir bereit sind, es zu überprüfen. Was ist göttliches Wort und was ist menschliche Tradition? Was von unserem freikirchlichen, charismatischen Tradition, was ist wirklich, was kommt, was ist aus dem Heiligen Geist geboren und was ist aus dem unheiligen Geist, was ist vom Lügner untergemengt? Jesus hat den guten Weizen gesät, aber der Feind ist in der Nacht gekommen und hat viel Unkraut auf den Acker gesät, während Jesus schläft nicht, aber während wir geschlafen haben. Ich habe das manchmal gesehen in Rinteln, dass wir nach so einer Konferenz, die wirklich super war, da waren gesalbte Prediger, auch aus den USA, Lila Koss, Bob Maynard, Schottland,
François Botes aus Afrika, Südafrika, Damien Geary, Alaska, solche Leute, die ich erlebt habe, noch andere, Thorsten Moll war damals, kam aus Magdeburg, der war bei uns in der Gemeinde, dass wir Gesalbung erlebt haben und dass wir alle gut drauf waren. Und es war ein neues Kapitel der Herrlichkeit geschrieben worden, die wir erlebt haben. Und dann kam dann, das war, bei der Sonntag war vorbei, dieses Wochenende, Freitag, Samstag, Sonntag, und dann kam der Mittwoch, wir kamen wieder zusammen. Und ich guckte die anderen so an und ich dachte mir, ups, die sind zurückgefallen vor das, was vor Freitag war. Die haben sogar jetzt noch weniger, es war ihnen weggenommen worden. Es war über Nacht, als sie geschlafen haben, wurden sie beraubt. Und sie waren eigentlich nicht, ich habe das nicht gesehen, dass sie sich das zurückerobert hatten, sondern sie blieben beraubt, ja. Der Teufel kam in der Nacht, er hat's gestohlen. Und anstelle dessen, was diese gesalbten Prediger, was die gesät hatten, das wuchs gar nicht auf, sondern es wuchs Unkraut auf. Es war der Unkraut, den der Feind, der Teufel in den Nächten gesät hatte, wo meine Glaubensgeschwister in Ritteln geschlafen haben. Und ich erwähnte es vorhin schon, wenn ich die Kreisgrenze hier zwischen Rinteln, Schaumburg und Hameln-Pyrmont überquerte, dann war da eine andere Atmosphäre und irgendwie war da drüben, tobte der Krieg und in Rinteln, Schaumburg und in Hameln hier war ich irgendwie in Sicherheit und vielleicht war das einer der Gründe, dass es mir nicht gestohlen wurde. Ja, könnt ihr mir alles glauben oder nicht? Ich glaube das so und ich rede auch nicht um... Ich rede hier nicht, um euer Einverständnis zu erhalten. Ihr müsst mir auch nicht schreiben, ob ihr mit mir einverstanden seid oder nicht. Bruder Volker hat immer mal wieder aufgerufen, dass ihr eure Erfahrungen mitteilt. Aber ihr müsst nicht versuchen, mich zu bekehren von dem, was ich hier denke und predige. Das schminkt euch einfach ab, gebt das auf. Kämpft nicht gegen mich, ansonsten werdet ihr am Ende als diejenigen befunden, die gegen Gott kämpfen. Weil ich mache das hier weiter und ich bin überzeugt von dem, was ich hier tue. Und und ich bitte Jesus, dass er die Wahrheit bestätigt und dass die Wahrheit ans Licht kommt. Denn alles Verborgene muss offenbar werden und die Lügen haben kurze Beine. Und davon gehe ich weiterhin aus, dass in der näheren Zukunft, in der nächsten Zukunft, dass alles offenbar wird. So wie es Bruder Volker sagte in der letzten Predigt, in der letzten Sendung, es wird offenbar werden, was ist Wahrheit, was ist Lüge und dass die Lügen bloßgestellt werden. Die Lügen müssen bloßgestellt werden. Macht alles offenbar, sagt Jesus. Macht alles Verborgene offenbar, denn alles, was offenbar wird, wird selber Licht. Auch das Dunkle, das Finstere, die Lügen bloßstellen. Und wenn es bloßgestellt ist, dann wird es Licht werden und es wird sich in Licht verwandeln. Die Lügen lösen sich auf. Dunkelheit verschwindet, wenn das Licht angeht. Ja, es ist einfach so. Wenn du in einem Raum Licht anmachst, dann ist die Finsternis weg. Und das ist die Aufgabe, das ist, so sehe ich meine Aufgabe hier als Prediger, Licht anzumachen im Reich Gottes neu. Und wenn das Licht erstmal angeht, dann werden alle sehen. Damit verabschiede ich mich bei euch. Danke euch für eure Aufmerksamkeit. Ja, bis ein andermal. Tschüss.

Kreise bringen Kreise, durchbrochene Kreise sind Kreise der Herrlichkeit, die eindringen kann, aber Kreise, die nicht durchbrochen werden, werden in den Kreisen Kreise bleiben. Bleiben der Kreise sind wirklich Kreise einer falschen Ewigkeit, eine falsche Ewigkeit, die durchbrochen werden muss. Ein Kreis kann nur mit Gewalt durchbrochen werden, im Geist eine Gewalt des Geistes Christi und Christ. Ich kann gewaltige Kreise durchbrechen, dass sie nicht mehr kreisen, in den Kreisen der Heiligkeit und Einigkeit, ja, da werden die Kreise zerschmettern, ja, so wird es werden, denn Kreise sind ein Symbol des Teufels, des Feindes von Est, dann dies wird so sein, weil es so ist, denn dann kommt es, dann kommt die Herrlichkeit hindurch, die Herrlichkeit des Vaters im Himmel, der wird mit seinem Sohn herrschen, wenn die Kreise durchbrochen sind, wenn die Kreise nicht brauchen sind, die die Ewigkeit beherrschen wollen, ja, und deshalb kommt Christus hinüber und durchbricht jeden im Kreis.

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Geist ist eins im Lehren der Apostel und drei Dinge. Gemeinsam Essen und Gemeinschaft und Gebet, vier Dinge brav vor gut. Alles in Demut aus der Vergebung. Ja, Gott ist gut. Er wirkt alles wieder rückwirkend auf Return zu seiner Zeit bald. Werkseinstellung herstellen. Das war ein...

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1: Einheit und Vergebung sind im christlichen Ding zwei unterschiedliche Dinge, aber auch nicht unterschiedliche Dinge. Es wird leider oft missbraucht, weil Christus will keine Einheit unter Zwangsverkauf. Vergebung kommt immer vom Herzen und vom Herzen soll die Vergebung kommen. Und oft geht es hinaus, dass eine Einheit mit Zwangsführung gemacht wird, nur um des Friedens willen. Aber Zwangsverbund um des Friedens willen endet am Ende in Hass. Und dieser Hass muss durchbrochen werden. Man muss Wahrheit aussprechen können, eine Wahrheit, die zum Ziel führt, zu Christus und das himmlische Jerusalem hier auf der Erde schon bauen zu können, bevor es in der Realität kommt. Das heißt, dass der Frieden wirksam wird. Dies ist das Ziel einer von Christus geführten Vergebung, denn dieses muss wirklich entscheidend verwirklicht werden und nicht diese Zwangsver- und Zwangseinheit, Zwangsführung und Zwangsverein heißt Einheit, die bringt ihn, wie gesagt hast, hervor. Deshalb echt zu Christus gehen, zu Christus hingehen und er durchleuchtet das Herz und bringt hinein die Vergebung des wirklichen Herzens, dass das Herz rein ist, aber nicht unter das bedeutet. Das bedeutet, man das ansprechen. Wir sind mündige Christen und dürfen ansprechen, was falsch ist und egal, was die anderen denken, weil die anderen können. Meistens ist oft in der die anderen die Vergebung nicht möchten, die einfach voll Hasse sind. Deshalb ist es auch eine Sieg in der Gemeinde. Ja, das wird so hinkommen, wenn Christus kommt, der wird alles aufdecken, das wird das Ziel sein, arme ND, Vergebung sind im christlichen Sinn eigentlich, ja.

Ist eine Kunst, die Kunst des Wartens, die Kunst des Wartens bringt Verlängerung hinein in die Ewigkeit. Ja, Warten ist die Kunst, das Warten auf freudige Ereignisse, das Warten auf Leben, das Warten auf Freude. Ja, das Warten gehört zum Leben dazu. Gott bringt uns in das Warten hinein und am Tod braucht man nicht mehr warten, dann ist man in der Ewigkeit. Das Warten ist die Schritt hinein in die Ewigkeit. Ja, Warten gehört zum Leben und Warten bringt die Ewigkeit am Ende, wenn man tot ist. Ja, wir können warten und warten im Warten, so dass Freude entsteht, die Freude entsteht, ja, im Warten, ja, im Wagen entsteht die Freude, ja, das Warten ist immer da, ja, es stimmt.

Der Pfeifenmann, der Pfeifenmann, der geht dann an die Pfeifen ran. Pfeifen hier, Pfeifen da, Pfeifen für den Pfeifenmann. Ohne Christus kann er pfeifen.

0: Eine Depression ist immer die Liebe verborgen. Verborgene Liebe ist versteckt im Hintergrund. Wege aus der Depression sind nicht einfach. Liebe aus dem Hintergrund in den Vordergrund zu holen, geht nur übernatürlich. Liebe ist nicht einfach. Sex alleine führt auch in die Depression. Liebe ist etwas anderes. Liebe funktioniert nur in gegenseitiger Unterordnung oder auch alleine zu Christus. Das ist aber nicht einfach. Es braucht die Sprengkraft des Heiligen Geistes, um Liebe zu offenbaren. Nur offenbarte Liebe führt zu einem Leben, das wohlgefällig ist. Depression kann alles zerstören. Offenbarte Liebe besiegt die Depression, aber der Druck ist oft so stark, dass die Liebe es schwer hat durchzudringen. Es kann nur der Heilige Geist bewirken, dass die Depressionsblase platzt. Der Teufel kommt aber nur, um zu würgen, zu stillen und zu verderben. Christus aber ist gekommen, dass wir das echte Leben haben.
1: Das war eine Nachricht von
0: 0.
2: Endlich kommt der Frieden gern mit Macht und Fülle mit dem Herrn, dann kommt der Frieden wie geballt und es macht Knall, dann knallt es dann und dann kommt Frieden und es wird sein wie deutscher Frieden, am deutschen Frieden wird die Welt genießen, denn dann knallt es nicht mehr und es macht nicht mehr Bomben, denn am deutschen Frieden wird die Welt genießen, denn mit der Erweckung kommt der Frieden voll ganz von Deutschland in die ganze Welt.

0: Warum toben die Heiden und alles Volk und verachten alles Wohlgefallige? Gib frei Mut allen, dein Wort zu reden, auszuführen und auszubilden in Christi Kraft. Zum Guten es wird werden.
1: Das war eine

Reformation beginnt immer aus der Vergebung heraus. Martin Luther hat der Kirche vergeben und konnte dann aus der Demut herauswirken. Ohne Vergebung ist Demut nicht möglich. So ist es auch heute. Vergeben und ständig in der Demut wandeln. Dann kann der Geist Christi kommen und sein Werk tun. Dann wird eine Reformation wirksam und wir werden die Auswirkungen sehen. Die Welt wird verwandelt und es wird für die Menschen erträglicher werden. In Demut durch Vergebung leben, heißt ein reformatorisches Leben führen. Jeder erst einmal zu Hause bei der Familie und auf der Arbeit. Auch wenn manchmal die Zeit des Sichschützen kommt. Dann ist es Zeit zu überlegen, ob etwas Neues dran ist oder ob man im Alten noch gebraucht wird. So dass die Reformation weitergeht. Das war eine...

0: Thank you so much.
1: Schweige und rede nicht, sagt der Teufel, um sein Reich zu bauen. Dann hat er Ruhe und niemand wird ihn stören, sein Reich zu bauen. Das Motto also, schweige und rede nicht.

Der Doktor kommt, und wenn er nicht kommt, dann kommt er in das Herz hinein. Der Doktor kommt und klopft alles ab. Es klopft und klingelt die Klingel der Alarmsirene. Ja, Christus ist die Alarmsirene und meldet sofort Dinge, die vom Teufel sind. Ja, ohne Christus sind wir aufgeschmissen. Ja, Christus ist der Doktor, aber auch kompatibel mit dem Doktor. Ja, eine Einheit manchmal. Ja, so ist Christus. Das war eine

Das Warten in der Heiligkeit bringt Verdruss in der Heiligkeit. Zu warten kann zu Depressionen führen und diese Depressionen des Wartens in der Heiligkeit bringen eventuell eine Fügung hinein in den Gedanken, dass man das Warten abkürzen könnte. Dieses Abkürzen des Wartens in der Heiligkeit ist dann eine Sache, die entsteht durch langes Warten. Aber wenn man die Angelegenheit abkürzt, das Warten abkürzt, entstehen ja die Ismaeliten im Geist, wie damals auch die echten Ismaeliten bei Abraham entstanden sind, ja, und deshalb sollte man die Abkürzung nicht abkürzen, sondern hinein in die Heiligkeit ohne Abkürzung, aber das ist nicht schwer, so kurzen die anderen ab, die charismatischen Gemeinden, und gehen hinein in okkulte Dinge, in empelde Sachen, sie gehen hinein in okkulte Sachen und versuchen ihr Glück darin mit Gnostik, mit Gymnastik, ja, das geht nicht, aber es passiert, das passiert bei jedem, nicht nur bei charismatischen Gemeinden, sondern auch so in den kleinen Menschen, bei den kleinen Menschen, ja, das geschieht auch dort, ja, weil die so ist das halt nicht das Ziel der Heiligkeit, aber es geschieht halt, oder muss Christus diesen Fluch brechen, und auf dieses Brechen des Fluches warten wir warten auf das Brechen dieses Fluches, ja, so ist es, aber nein.

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Ist eine Kunst, die Kunst des Wartens, die Kunst des Wartens bringt Verlängerung hinein in die Ewigkeit. Ja, Warten ist die Kunst, das Warten auf freudige Ereignisse, das Warten auf Leben, das Warten auf Freude. Ja, das Warten gehört zum Leben dazu. Gott bringt uns in das Warten hinein und am Tod braucht man nicht mehr warten, dann ist man in der Ewigkeit. Das Warten ist die Schritt hinein in die Ewigkeit. Ja, Warten gehört zum Leben und Warten bringt die Ewigkeit am Ende. Wenn man tot ist, ja, wir können warten und warten im Warten, so dass Freude entsteht, die Freude entsteht, ja, im Warten, ja, im Wagen entsteht die Freude, ja, das Warten ist immer da, ja, es stimmt.

Rupert Patsch macht Ätzchen, er ist in der Freikirche, alle gehen in die Hölle, er hat aber Frieden. Die kleine Herde ist schon wichtig, eine schnuckelige kleine Herde im Himmel ist besser als oben eine Massenbevölkerung, das ist voll cool.

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